0: Prototypen machen, Demonstrationen von Anwendungen und herausfinden, welche Anwendung ist jetzt die beste, um eine Firma zu starten. Dann haben wir die ganze Atto Second Science, das ist so Frontierarbeit, oder? Da tun wir den Wissenshorizont erweitern. Und das ist eben auch etwas, wo man dann nicht, das ist mehr so, wo man mehr entdecken. Gibt es da irgendetwas, wo man noch nicht versteht? Und auch, oder? Es ist eben schon, ich meine, das wäre ein Podcast für sich selber, oder? Der Wissenshorizont, die Begeisterung, das ist auch etwas, dass man kann rausgehen als Entdecker. Ich kann ja nicht mehr Amerika entdecken, aber wir können Wissen entdecken. Und einfach rausgehen, um zu schauen, was sehen wir überhaupt. Und es ist wichtig für unsere Menschheit, dass wir den Wissenshorizont in der Öffentlichkeit behalten.
1: Ich bin fasziniert von dem, was du machst und von dem Menschen, wo du bist. Du bist so eben vielseitig, auch sehr breit im Wissen und ich gehe jetzt zumindest zu einem Gespräch raus und habe für die nächste halbe Stunde mindestens das Gefühl, ich komme ein bisschen raus in der Physik. Heute Abend ist das Wissen wieder weg. Aber wirklich sehr, sehr spannend. Und unsere 26 Minuten sind leider schon durch. Ja,
0: schade.
1: So schnell geht es eben, Alex. Ja. Und das ist, wie gesagt, 26 Minuten ist einfach zu wenig, um Physik erklären oder Laser erklären und so. Aber immerhin wissen wir jetzt ein bisschen, was du für ein Mensch bist. Und ja. Vielleicht kommst du auch wieder mal vorbei.
0: Ja, gern. Sehr gern.
1: Also, Top 3 von heute, das wäre es eigentlich schon gewesen. Wenn ihr uns vermisst, dann gibt es uns auf toponline.ch/top3 zum Nachlesen, Nachschauen und selbstverständlich auch Nachhören. Das als Podcast. Und sonst gibt es uns nächste Woche wieder. Macht's gut und tschüss.
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1: Herzlich willkommen zum Top 3 von dieser Woche. Heute steht ein Mann im Mittelpunkt. Bei dem dreht sich alles um dir. Dr. Pascal Marti. Herzlich willkommen bei uns im Studio.
3: Ja, danke vielmals für die Einladung.
1: Du bist Kurator im Zoo Zürich, oder? Und ich bin dann schnell nachlesen, was das genau bedeutet, Kurator. Aber es ist ja eigentlich logisch, wenn man es so ableiten kann, oder? Man kümmert sich um etwas. Läuft man da als Kurator von einem Zoo einfach den ganzen Tag im Zoo rum und schaut ein bisschen, wie es dem Tier geht? Oder wie muss man sich deine Arbeit vorstellen?
3: Ja, ich sag mal, ich bin eben nicht in dem klassischen Sinne Kurator. Normal ist der Kurator so, sich um Tiere kümmern in dem Sinn. Also der schaut, dass es denen gut geht, der hat häufig einen Tierpfleger unter sich, schaut, welche Tiere zusammenpassen, der hat ganz viele so Aufgaben. Bei mir ist es so, ich bin der Kurator Kommunikation. Das heisst, ich habe eher ein bisschen so die Aufgabe in den Medien, dass ich für die Medien auch ein bisschen die Kommunikation mache für den Zoo. Da ich aus der Wissenschaft komme, geht es auch darum, dass wir wissenschaftlich korrekt kommunizieren. Und ich bin so ein bisschen, ja, wie soll man sagen, der Tierli-Experte vom Zoo, das heisst, auch wenn Fragen von aussen kommen zu Tieren, dann kommen die meistens zu mir.
1: Du bist also der Schlag von Kuratoren oder in einem Zoo, der nicht besser mit den Tieren kann, sondern tatsächlich auch gut mit den Menschen kann.
3: Ja, ich hoffe es. Es ist am besten, wenn man beides kann.
1: Genau, aber wenn man muss kommunizieren, dann kommuniziert man ja auch, ob es den Tier gut oder nicht gut geht. Und darum eigentlich die Frage, wie geht es denn den Tieren generell bei euch so?
3: Bei uns geht es den Tieren eigentlich sehr gut. Also das kann man immer am Verhalten anschauen. Ich selber komme ja eigentlich aus der Wildtierforschung. Also ich habe viel wilde Tiere studiert. Und wenn man dann eigentlich das Vergleich zum Verhalten von diesen Tieren im Zoo und man sieht, dass das eigentlich fast identisch ist, dann weiss man auch, dass diesen Tieren eigentlich gut geht.
1: Und jetzt auch in dieser Corona-Zeit, ich habe mal gehört, dass es hat tatsächlich Tiere gegeben, die jetzt während dem Lockdown, wo alles zu war, sich ein bisschen gelangweilt haben, weil die Besucher nicht gekommen sind. Stimmt das?
3: Ja, bei den meisten Tieren war das nicht der Fall gewesen. Also für Tiere hat sich eigentlich im Alltag nicht viel geändert. Die haben die ganz normale Routine gehabt, Tierpflege sind da gewesen, Futter, ein bisschen das Entertainment, das sie haben, das Enrichment, das wir ihnen geben, all das war eigentlich normal da gewesen. Es gibt gewisse Tierarten, also zum Beispiel bei den Gorillas haben wir so zwei Handaufzuchten. Die haben halt gern, dass sie interagieren mit den Besuchern. Das heisst, es ist nicht nur, dass Besucher sie beobachten, sondern auch umgekehrt. Und bei denen hat man vielleicht gemerkt, dass wenn da mal jemand vorbeigelaufen ist, haben sie umso neugieriger mal geschaut, was dort was gerade abgeht.
1: Das kennt man ja eigentlich aus der Menschenwelt auch ein bisschen. Und das ist eigentlich fast identisch.
3: Genau, das ist so.
1: Ja, jetzt ist es ja noch so mega warm. Wir haben seit einem Jahr, ziemlich genau einem Jahr, jetzt hat die Leversavanne eröffnet bei euch. Und das sind ja die, die müsste man meinen, sind sich auch die Zeit gewöhnt. Das ist jetzt eigentlich denen ihre Zeit, oder?
3: Ja, für die ist das gerade perfekt. Das passt. Bei denen ist es im Sommer vor allem und tagsüber auch sehr warm in Afrika. Man darf nicht unterschätzen, dass es zum Teil auch relativ kühl wird in der Nacht. Also die Tiere sind sich sowas warmer als aufs Kalte gewöhnt.
1: Du bist Kurator und als Kurator muss man ein bisschen über alle Tiere Bescheid wissen, wahrscheinlich. Aber ich kann mir vorstellen, wo du letztes Jahr den Job übernommen hast, dass es Tiere gab, die dir wahrscheinlich noch nichts gesagt haben oder die du nicht gekannt hast. Und dann muss man sich informieren, oder?
3: Ja, also ich sage mal, also die wichtigsten Tiere habe ich natürlich schon gekannt, aber es gibt gewisse, zum Beispiel so Vögelarten, kleinere oder auch Amphibien, wo ich zum Teil muss ich sagen, auch noch nicht viel gewusst haben. Aber es geht in meinem Job auch nicht immer nur um alles direkt wissen, sondern viel wichtiger ist auch, dass ich weiss, wo ich die Information finden kann. Und dass man zum Teil eben nicht nur auf Wikipedia schaut, sondern auch ein bisschen den wissenschaftlich fundierteren, dass man die Information halt sich kann besorgen kann.
1: Ich habe es übrigens mega spannend gefunden, dein Vorgänger, der Herr Zink, den wir können anrufen und der hat immer alles gewusst. Ich habe immer gesagt, er wäre wahrscheinlich der idealste Telefonjoker bei Wer wird Millionär, weil der hat jetzt einfach wirklich alles gewusst, aber der hat das ja auch so lange gemacht. Also man eignet sich halt in so einem Job auch wirklich wahnsinnig viel Wissen an, oder?
3: Das ist so. Also ich habe natürlich grosse Fußstapfen, die ich muss da reintreten muss. Das ist so. Aber es ist halt so, wirklich, man lernt das. Und bei uns, ich glaube, das ist beim Robert Zink auch so gewesen, das Interesse an den Tieren. Und wenn man dann etwas hört, also wenn es das erste Mal ist und einem das interessiert, dann ist es auch viel einfacher, dass man das kann nachher sich wieder daran erinnern. Und darum ist es jetzt für mich auch eine extrem intensive Zeit. Ich lerne sehr viel, ist sehr spannend. Ich lerne über Tiere, die ich vorher noch nichts zu tun hatte. Und das ist sehr spannend.
1: Bevor wir zu deinen Lieblingstieren kommen, sage ich jetzt mal so, gibt es denn eigentlich auch Tiere, die einem nichts sagen, die man nichts damit anfangen kann? Und dürfen wir das als Kurator überhaupt sagen?
3: Natürlich nicht. Nein, also es gibt, glaube ich, kein Tier, wo man nichts darüber sagen kann. Schwierig ist dort, wo eine spezifische Tierart sehr ähnlich ist wie andere Arten. Also wo man dann eher über eine Gruppe von Tieren kann etwas sagen kann, wo dann das eine Tier vielleicht nicht mehr sich gross anders verhält als eine ähnliche Art, die vielleicht an einem anderen Ort vorkommt. Aber eigentlich kann man über jedes Tier etwas Interessantes erzählen.
1: Aber gibt es auch Tiere, die dir nichts sagen? Weißt du, wo du findest, denen kann ich einfach nichts anfangen?
3: Nein, es kann sein, dass ich mal zuerst denke, so, oh, wenn ich wüsste jetzt, okay, jetzt muss ich ganz viel und lange über ein Tier erzählen. Aber wenn ich mich dann ein bisschen einlese, dann wird es automatisch spannend. Also ich habe, glaube ich, noch nie ein Tier, wo ich muss einfach sagen, oh, das ist jetzt langweilig. Weil sobald man sich ein bisschen informiert, dann merkt man zu jedem Tier, irgendetwas ist dort dahinter, irgendetwas ist sehr spannend.
1: Ich persönlich habe ja ein bisschen eine Schlangenphobie. Also dass ich kann mit Schlangen jetzt gar nichts anfangen und ich denke mir immer, man darf ja, glaube ich, oder man sollte, wie, wenn man im Zoo schafft, wie sagt man dem, Berührungsängste oder so, wo man nicht soll haben oder wie auch immer. Aber hast man auch Angst? Gibt es Momente, wo man auch Angst hat vor einem Tier oder Respekt? Oder?
3: Ja, also der Respekt ist sicher immer wichtig. Für mich persönlich ist es jetzt so, dass ich ja nicht direkt mit den Tieren zu tun habe. Das heisst, das ist für mich jetzt nicht so ein Ding. Ich habe zum Beispiel auch mit so Schlangen oder Insekten und so, da habe ich gar keine Berührungsängste. Da habe ich zu lange irgendwo an Ort gelebt, wo es die halt überall gehabt hat. Jetzt im Zoo ist es natürlich auch so, dass wir ganz klar schauen, dass dort gar nicht Situationen entstehen können, wo es mal eigentlich gefährlich werden können. Und von dem her Angst vor einem Tier habe ich eigentlich nicht.
1: Ja, hätte ich jetzt auch gesagt, an deiner Stelle, oder? Aber komm, lass uns über Affen reden. Ja. Affen sind ja auch so eine Art Tier, die sehr herzig aussehen. Aber man weiss auch, wenn man ein bisschen reisen kann, dass das auch anders kann sein. Affen können auch sehr aggressive Tiere sein. Aber mich nimmt noch viel mehr Wunder, eben Affen. Nimm uns mit mal in deine Welt. Wie kommt man als Schweizer dazu, sich so für Affen zu interessieren?
3: Ja, also ich würde mal sagen, ein Grossteil war ein bisschen Zufall gewesen. Also ich habe Biologie studiert, ich hatte schon als Kind immer gerne Tiere gehabt. Das gibt es, glaube ich, noch häufig und dann irgendwann verliert sich das vielleicht mal. Bei mir ist es halt wie so geblieben. Ich habe mich dann entschieden, Biologie zu studieren, weil das ist für mich die Richtung gewesen, wo ich dann am ehesten noch etwas mit Tieren zu tun habe. Und dann wollte ich ins Feld. Ich wollte Feldarbeit machen. Also für meinen Master habe ich mich entschieden, wo ich kann. Und dann ist so das Uni Zürich, wenn man wirklich das Verhalten von Tieren studieren will, ist damals so gewesen, dass man mit Erdmännchen arbeiten konnte in Südafrika oder Orang-Utans in Borneo. Und dann habe ich mich für die Orang-Utans entschieden. Und so bin ich eigentlich dann ja, fast ein bisschen durch Zufall in die Primatenwelt reingekommen.
1: Erdmännchen oder Orang-Utans. Was war der ausschlaggebende Punkt, dass du gesagt hast, ja, die Grösse?
3: Nein, das war jetzt nicht spezifisch etwas. Ich weiss, viele Vorlesung gehabt in der Anthropologie, also dass ich wäre in Städten gewesen. Und das hat mir einfach gefallen, aber ich hätte ganz ehrlich genauso gut Erdmännchen machen können.
1: Hat wirklich keine Rolle gespielt?
3: Ja, es ist eher Zufall. Ich habe mit dem angefangen und dann ist es halt so, wenn man in der Wissenschaft irgendwo ist, dann wird man halt ein bisschen Experte auf einem Spezialgebiet und dann ist es ein bisschen schwerer, dass man wechselt und so bin ich da in das reingekommen. Und also ich bereue es überhaupt nicht, aber ich würde mal sagen, Erdmännchen wären wahrscheinlich auch extrem spannend gewesen.
1: Was oder hat sich denn die Sympathie für Affen während deiner ganzen Forschungen und Beobachtungen auch einfach intensiviert, oder? Also hast du eine Bindung aufgebaut zum Tier?
3: Ja, also es ist, ich sag mal, Affen sind extrem spannend, wenn man Verhaltensbeobachtungen macht. Also wenn man zum Beispiel jetzt Löwen studieren würde, dann ist das sehr spannend, aber wenn man denkt, dass Löwen eigentlich vor allem schlafen, dann ist man als Verhaltensbeobachter ist man halt dann im Auto und schaut denen zu und wartet, bis wieder etwas passiert. In einer Gruppe von Affen passiert immer etwas. Also das ist zum Teil wirklich so wie eine Soap Opera. Da schaut man zu, man kennt ein Tier schon, man weiss, wer mit wem verwandt ist, wo es oft Probleme gibt und so kann man das Ganze dann eigentlich so ja, wie von außen anschauen und es ist immer extrem spannend.
1: Was erlebt man denn da so? Also ich muss erklären, du hast Affen nicht im Zoo beobachtet oder studiert, sondern dort, wo im natürlichen Lebensraum, wo die aufwachsen und so. Was erlebt man da so und wie nah kommt man so Tiere her? Kann man da Beziehungen aufbauen oder sollte man das eben nicht?
3: Ja, also das ist sehr unterschiedlich. Ich habe mit 3 verschiedenen Affenarten gearbeitet. Ich habe angefangen für meine Masterarbeit mit Orang-Utans. Orang-Utans sind Einzelgänger. Und ich habe mich noch auf Männchen spezialisiert. Das ist dann so gewesen, dass man halt dann vor allem Einzeltiere folgt. Dann wird es extrem spannend, wenn die Männchen aufeinandertreffen. Also es gibt eben so 2 Typen von Männchen. Und die grossen, die man so kennt, mit diesen grossen Backenwülsten, die sind recht aggressiv. Also die vertragen sich untereinander nicht. Und dort habe ich zum Beispiel mal eine Situation gehabt, wo es aufeinandertroffen sind, 2, und dann haben sie angefangen zu kämpfen. Und das ist extrem laut gewesen. Also wir haben es zuerst nur Geräusche gehört, haben gedacht, ob 2 Bären am Kämpfen sagen, da gibt es ja Malaienbären. Dann sind wir dort angegangen und haben gesehen, dass die aufeinander losgehen. Und zum Beobachten ist extrem eindrückend. Die klettern dann so Baum auf und sie versuchen häufig, sich gegenseitig die Finger abzubeissen. Weil das stört, das ist beim Klettern halt extrem wichtig. Und dann sieht man es da, sich wrestelt am Baum oben. Und vorher hat es immer geheißen, sie macht das eigentlich eher am Boden, aber wir sind halt im Baum da oben gewesen. Das sind am runtergefallen. Man ist unten dran, sind sehr weit weg. Und wenn es runtergefallen, sind sie plötzlich 3 Meter neben dem und denken, oh, jetzt bin ich ein bisschen zu nahe. Also man muss da auch ein bisschen aufpassen. Und das ist wirklich zum Teil halt also Blut runtergespritzt, wo man gemerkt hat, wo man dort oben ist. Die haben dann gebrochene Knochen gehabt. Das ist extrem eindrücklich.
1: Und das ist alles andere als flauschig.
3: Nein, die sind nicht so flauschig. Also das ist grundsätzlich so. Die Affen sind zwar herzig zum Anschauen, aber ich habe vor allem mich auf Männchen spezialisiert. Dort geht es dann schon, also zum Teil könnte es sehr aggressiv sein, weil halt nur stärkste Männchen meistens ist das, was einfach Zugang zu der Weibli hat. Und das ist schlussendlich sehr wichtig, dass sie sich fortpflanzen können. Und in Gruppen lebenden Affen ist das vielleicht noch extremer als bei den Einzelgängern.
1: Ich habe mal eine Dokumentation gesehen, da ist es um Gorillas gegangen. Das habe ich schon sehr eindrücklich gefunden. Aber Gorillas und wahrscheinlich auch Schimpansen sind, weil sie einfach auch vom Aussehen her vielleicht herziger sind, vielleicht besser erforscht waren. Also man liest und hört und sieht auch viel mehr über Schimpansen und Gorillas als jetzt über Orang-Utans.
3: Ja, also bei den Schimpansen ist es sicher so, das sind unsere nächsten Verwandten. Also das heisst, dort ist ein grundsätzliches Interesse da. Aber innerhalb der Forschung zum Beispiel ist es schon so, dass die eigentlich relativ gut abgedeckt sind. Also die 3 Gruppen, das ist relativ ähnlich. Da gibt es schon sehr viel, was man über Orang-Utans weiss. Ist halt einfach der einzige, der nicht in Afrika vorkommt. Und darum ist der vielleicht dann ja, ein bisschen unterrepräsentiert.
1: Aber wenn man schon so viel weiss über Orang-Utans, warum forscht man sie denn noch?
3: Ja, man weiss viel, aber je mehr man weiss, desto mehr Fragezeichen kommen da. Das ist häufig so. Und jetzt, also als Beispiel, ich habe Männchen studiert und das sind dann unsere Forschungsgebiete. Also wir haben ein gewisses Gebiet, wo wir drinnen sind und dort die Affen beobachtet. Das ist viel kleiner als so ein Streifgebiet von so einem Männchen. Das heisst, wir können dem gar nicht tagelang folgen. Wir können auch kein GPS anlegen, weil es ist ein grosser Mensch, der auf dem Baum oben ist, den kann man nicht einfach einfangen. Das heisst, man muss die den ganzen Tag verfolgen. Also man fängt normalerweise so 3, 4 am Morgen wach man auf und dann geht man in den Wald, wenn es noch dunkel ist, und dann haben die Schlafnest. Dann warten wir unter dem Nest, bis dann der Orangutan aufwacht, und dann folgt man ihm den ganzen Tag, bis er dann wirklich beim Eindunkeln wieder ein neues Nest baut, und dann geht man zurück. Und das ist die einzige Möglichkeit, wie man dort dem Tier folgen kann.
1: Kann man Beziehungen aufbauen während der Forschung zu einzelnen Affen?
3: Ja, das kann man zu einem gewissen Grad. Also wir wollen das ja eigentlich nicht. Weil es ist so, in der Forschung will man nicht, dass man irgendwie zum Beispiel emotional etwas macht, dass man irgendwie, weil man könnte dann Daten irgendwie vielleicht anders aufnehmen oder so. Also man schaut alle Tiere gleich an. Man hat natürlich die Tiere, die einem speziell oder ein bisschen näher sind, weil man es zum Beispiel mehr erforscht. Also ich habe dann für meine Doktorarbeit bin ich in Sulawesi gewesen und habe dort Schopfmakaken studiert. Und so ein bisschen das Migrationsverhalten der Männchen. Und das heisst, wenn es eine neue Männchengruppe kam, bin ich dem bei 14 Tagen konstant gefolgt. Und dann hat man natürlich eine andere Beziehung zu dem Tier, weil das kennt man dann viel besser als die anderen, die jetzt nicht so speziell im Fokus gestanden sind. Und so kann man natürlich zu gewissen Tieren ein bisschen eine engere Beziehung aufbauen.
1: Aber das ist eine einseitige, oder? Oder ist das auch umgekehrt? Nimmt er dich wahr und weiss,
3: Ja, also ist sehr unterschiedlich. Bei der Schopfmakaken war es jetzt so, die haben uns zwar wahrgenommen als wir sind dort. Das heisst, sie haben uns nicht wie einen bewegenden Baum gefühlt wahrgenommen, sondern wir sind wirklich Lebewesen. Das haben wir gemerkt, sie haben mit uns interagiert. Also sie haben so ein Zeichen, wir nennen das Lipsmack, was mit den Lippen so machen, ist so ein Geräusch, das man ganz schnell hört, und man sieht es auch optisch, also wenn man vorbeiläuft, schaut es einmal und dann machen sie das Geräusch. Und das ist so etwas, ja, ist gut, wir sind Freunde, es ist etwas Affiliatives, Netz, und das sieht man häufig. Und dort ist dann eher so gewesen, man hat das Gefühl, man ist ein Teil von der Gruppe. Also morgen geht man dort auch zum Schlafbau hin, und amigs sind sie runtergekommen, und ich habe, keine Ahnung, sagen wir 80 Tiere in der Gruppe gehabt. Dann kommen 40 runter und laufen vor einem in einer Reihe, und dann laufen wir hinten an, und hinter einem selber hat man den Rest nochmal 40 von diesen Tieren. Und dann haben wir wirklich das Gefühl, wir sind jetzt Teil von dieser Affengruppe. Aber sie interagieren natürlich sehr oberflächlich nur mit uns, und wir wollen auch nicht mit ihnen interagieren. Weil wir wollen nicht durch unsere Anwesenheit ihr Verhalten ändern.
1: Ich habe beim Einlesen bin ich über einen Satz gestoßen, wo die BBC vor vielen Jahren mal nach einem Interview mit dir einen Titel gemacht hat. Und spannend finde ich ja, an Forschungen manchmal kommen wir ja mit Sachen, wo man sich bis dahin ja zum Teil gar nicht die Frage gestellt hat. Und der Titel heisst dort Why Male Orangutans Have Such Weird Faces. Die Frage habe ich mir bis dahin nicht gestellt, und plötzlich habe ich sagen, ja, das ist eigentlich eine gute Frage, warum?
3: Ja.
1: Sehen die aus, wie sie aussehen?
3: Ja, das ist eben komisch. Bei den Orang-Utans gibt es bei den Männchen so ein komisches System. Die haben zwei Typen von Männchen. Die einen sehen aus wie Weibli, und so sind eigentlich anfangen zu an. Also, die Jugendlichen sehen so aus wie Weibli. Und gewisse Männchen können irgendwann, kommen sie einen Testosteronschub über, und dann kommen sie eben so einen riesen Kehlsack über, so Backenwülste und auch viel Muskulatur, lange Haare. Und andere Männchen bleiben so wie Weibli. Und das können sie bis zu 30 Jahren rauszögern, bis dann wechselt in das andere, in das grosse Männchen rein. Und die grossen Männchen, die sind eigentlich die bevorzugt werden von den Weibchen. Also die Weibchen haben die gern, die rufen, die machen sogenannte Long Calls, wo dann die Weibchen denken, oh, das ist ein attraktives Männchen, gehen sie vielleicht zu dem an. Und die kleineren Männchen, die aussehen wie Weibchen, die müssen eher die Weibchen suchen. Also weil die Weibchen die vielleicht nicht ganz so attraktiv finden, dann gehen sie halt aktiv zu den Weibchen und müssen sie suchen, damit sie vielleicht sich fortpflanzen können. Und das mit dem komischen Gesicht, das ist jetzt auch, also man weiss das auch noch nicht so genau, aber zum Beispiel die Backenwürste sind schön nach vorne, sind die gerichtet, und man kann nur annehmen, dass, weil die so einen den Long Call machen, den kann man über Kilometer hören, weil das ist etwas sehr Eindrückliches, dass der wie richtet, dass die in eine spezifische Richtung geht, also der Schall dann, und dann die Tiere entsprechend wissen zum Beispiel auch, wo das Männchen nachher durchläuft.
1: Machen schnell einen Abstecher, wir gehen vom Urwald raus und hüpfen schnell ins Wasser. Du bist ja auch noch in Australien gewesen und hast dann auch noch Delfin studiert. Das ist ja jetzt ganz eine andere, das ist jetzt quasi wie Sonne und Mond, oder? Warum denn auch noch Delfin? Warum noch Wasser?
3: Also, ich sag mal eben, wie gesagt, ich bin natürlich an den meisten Tieren interessiert. Es ist nicht nur so wie jetzt Primaten, sondern viele andere. Ich hatte die Möglichkeit gehabt, weil wir einen Professor an der Uni im Anthropologischen Institut hatten, der Delfin geforscht hat oder immer noch forscht, dass ich mit ihm und mit dem Team dort in Australien für ein paar Monate Delfin forschen kann. Für mich war es natürlich eine super Möglichkeit gewesen, wie andere Leute, wie sieht es aus mit anderen Gruppen von Tieren. Ich bin mir im Dschungel gewöhnt gewesen, und jetzt geht's aufs Wasser, nicht ins Wasser, weil wir sind nicht mit den Delfinen geschwommen. Die wären gerade weggeschwommen, wenn wir ins Wasser wären. Aber wir sind auf dem Boot gewesen. Und das ist für mich ganz speziell und etwas ganz Interessantes gewesen, wie man andere Tiere forscht, wo man eben zum Beispiel nicht im Dschungel ist.
1: Ja, und man sieht auch ein bisschen die Welt, oder? Also das ist ja auch eine Möglichkeit, wo man ja dann findet, ja, wenn ich schon die Möglichkeit habe, um einmal das zu sehen.
3: Genau, also das habe ich natürlich grundsätzlich gehabt. Durch meine Arbeit habe ich eigentlich viele Möglichkeiten gehabt, verschiedene Orte zu gehen. Also das ist nur das Arbeiten selber. Ich habe verschiedene Unis geschafft auch. Und die sind meistens nicht im gleichen Land gewesen, wo ich da in Tafel geforscht habe. Und mit so Konferenzen und so weiter sieht man natürlich viel von der Welt. Da ist man viel am Reisen, was sehr, sehr spannend natürlich ist.
1: Woher kommt die Faszination für Tiere? Also man muss ja da auch sehr offen sein, vor allem man wächst ja in der Schweiz auf, bei uns gibt es Steinböcke, bei uns gibt es Enten und so. Und dann, je exotischer Tier, und dann muss man ja dann sagen, jetzt gehe ich weg von der Schweiz. Also das ist ja auch speziell, oder?
3: Ja, das ist so. Also bei mir ist es jetzt so, ich sage mal, es ist sich wahrscheinlich nicht familiär bedingt gewesen. Also ich bin da ein bisschen der Aussenseite gewesen mit dieser Faszination an Tieren. Ich bin aber früher schon eben als Kind im Bauernhof einfach nur schon zuschauen, habe alle Tiere faszinierend gefunden. Das Exotische, ja, es hätte es jetzt auch nicht müssen sein. Also ich hätte mir auch vorstellen können, dass ich Reh studiere in der Schweiz zum Beispiel. Aber da ich die Möglichkeit hatte und dann kann man es verbinden mit eben Reisen, neue Kulturen auch kennenlernen. Das ist etwas, wo man dich dann sehr angesprochen hat. Und dann ist es noch eben über das hineingegangen, dass man nur einfach mit den Tieren arbeiten kann, sondern man kann auch neue Menschen und Kulturen kennenlernen.
1: Viel reisen, viel entdecken, viel sehen. Jetzt bist du ein bisschen sesshafter geworden. Jetzt bist du ja eben, wie gesagt, Kurator im Zoo Zürich. Wieso, wenn man die Wilde in ihrer Freiheit sieht und wie sie leben, und wieso geht man denn in den Zoo?
3: Also grundsätzlich in mir, dass die Stelle als Kurator, das habe ich schon vorher gewusst, dass die gibt. Und das ist mir schon immer eigentlich etwas sehr Interessantes gefunden. Weil ich weiss, für mich wäre es gewesen, Professur wäre eigentlich der nächste Schritt gewesen, wenn ich jetzt akademisch weitergemacht hätte. Dann wüsste ich nicht, wer irgendwo auf der Welt wahrscheinlich, höchstwahrscheinlich nicht in der Schweiz. Also für mich ist es dann auch gewesen, ich komme zurück in die Schweiz, eben wie gesagt, sesshaft werden. Und das ist natürlich für mich eine unglaublich spannende Stelle, die ich da habe. Und wenn man sieht, was der Zoo eben alles noch macht, neben dem, dass wir eigentlich nur die Besucherinnen und Besucher im Zoo sehen, das Tier, ihre schöne Anlage, sondern er macht ganz viel noch im Hintergrund. Und das sind einfach Sachen, die mich auch sehr angezogen haben, dass wir dann Teil davon werden.
1: Das ist gerade gut angesprochen. Also was macht denn der Zoo? Warum braucht es denn, oder muss es anders formulieren, warum braucht es Zoos, wie es der Zürich Zoo einen ist?
3: Das hat verschiedenste Gründe. Also ich glaube, es ist ganz wichtig, dass wir so ein bisschen das Bindeglied spielen können zwischen so der urbanen Gesellschaft, die doch immer distanzierter ist von der Natur, und der Natur selber und den Tieren. Und es ist so, dass halt nicht jeder einfach schnell nach Afrika fliegen kann und Safari-Decke machen kann. Andererseits, man kann viel Film schauen oder Dokumentation ist auch spannend, aber es ist nicht das Gleiche, wenn man das Tier sieht. Das Erlebnis, das man dann hat, das man im Zoo haben kann. Also, wenn man ins Elefantenhaus reinkommt, der Geruch vom Elefant oder so, das kann man nie, das sind dann die schönsten Dokumentationen nicht zeigen. Und gleichzeitig sieht man dann wirklich das Leben der Tiere. Also, man kann, zum Beispiel im Koala sieht man halt, der ist jetzt am Schlafen. Wenn man natürlich die schönsten Dokus anschaut, sind die immer aktiv und es passiert immer etwas. Die Löwen sind immer am Jagen. Und im Zoo sieht man es halt einfach nur noch so, wie es sich natürlich verhalten.
1: Also im Tierschutz eine präventive Aufgabe, oder? Also wer Tier versteht, wird sie schützen, das ist ja auch ein Motto von euch.
3: Absolut, das ist so das Wichtigste, dass wir auch das Interesse wecken können. Und das ist, glaube ich, wichtig für Kinder schon, aber auch Erwachsene, dass wir können dank der Tiere auch die Leute aufmerksam machen auf die Problematik der Tiere, also auf Naturschutzthemen, auch was jeder Einzelne machen kann, damit es der Umwelt besser geht. Und da geht eigentlich weit über das Tier selber aus. Eben, das ist eben die ganze Umwelt, das ist auch Klima, alles. Das sind ganz viele Aspekte, die da eine Rolle spielen dort.
1: Und ich habe noch mal gelesen, ich bin mir nicht sicher, ob das stimmt, aber der Zürich so beteiligt sich ja an dem Artenerhaltungsprogramm, oder? Wo man dann gewisse Tiere auch wieder auswildert nachher, oder?
3: Ja. Also das gibt, wir teilen jetzt immer so ein bisschen auf Art- und Naturschutz, weil auf Englisch Conservation, das ist so ein bisschen ein Begriff, den man zusammennimmt. Im Artenschutz beteiligen wir uns auch stark. Also wir haben in Europa hat haben die Zoos eigentlich so eine Dachorganisation, das ist die EASA, und innerhalb von denen tut man organisieren. Das heisst, es ist nicht so, dass jetzt der Zoo Zürich einfach willkürlich da Tiere züchtet oder irgendetwas macht, sondern das ist alles koordiniert, dass man zusammen gemeinsam eine gesunde Population von Tieren hat im Zoo und dann zum Beispiel auch Tiere wieder auswildern kann. Also wir haben jetzt gerade die 3-4 Wochen, wo wir Waldrappen, also Vogelart, wo früher in der Schweiz vorkommen ist, die ist etwa vor 400 Jahren ausgestorben, die geben wir jetzt ein Auswilderungsprojekt und das haben wir jetzt auch schon in der Vergangenheit gemacht und jetzt kann man Waldrappen wieder sehen, da in der Schweiz zum Teil, wenn man Glück hat.
1: Eben, also Zoo hat eine wichtige Rolle und auch die Forschung spielt eine wichtige Rolle. Du lernst ja bei solchen Sachen auch wahnsinnig viel. Aber nicht nur über Tiere oder über Tiergeräusche, wie du es vorher gezeigt hast, bei den Affen. Du redest 5 Sprachen. Dann eben Deutsch, Englisch, was ja fast ein Muss ist bei deinem Job, Französisch auch, Indonesisch und Malaiisch. Ja. Stimmt, glaube ich, oder? Ja. Also bei Indonesisch und Malaiisch ist ja eigentlich schon...
3: Ja, das ist ein bisschen beschiss, wenn ich das natürlich so sage. Ist offiziell sind es zwei Sprachen. Mir ist es gewesen, ich bin nach Indonesien gegangen, in Borneo, das war mitten im Dschungel gewesen. Dort haben wir mit so den lokalen Leuten, das sind Dayak, heisst das Volk, die reden eigentlich Dayak, die reden ihre eigene Sprache, aber haben in der Schule Indonesisch gelernt, können aber eigentlich kein Wort Englisch. Das heisst, man ist natürlich mit denen dann im Wald, bis zu 15 Stunden am Tag ist man mit einem lokalen Assistent im Wald und dann muss man die Sprache irgendwie lernen. Und man fängt halt an mit einfachen Sachen, wie so, was ist da? Das heisst, Appa heisst was? Und nachher, was ist das da? Appa Ini, Appa Itu, was ist das da? Was ist das dort? Und nachher sagen sie halt, Oito Pernama Poho, das heisst Baum. Und nachher weiss man, Bochum ist Baum. Und so fängt man dann, dass die Sprache langsam aufnehmen und dann lernt man sie auch.
1: Ja, höchst spannend. Was hast du das Gefühl, wenn wir, also ein bisschen hast du sie noch, verlernt hast du sie nicht? Aber die wichtige Frage ist eigentlich, wann kommt sie wieder zum Einsatz? Wann wirst du sie wieder können brauchen? Sind da Forschungsreisen noch geplant jetzt? Oder ist das vorübergehend mal das Kapitel abgeschlossen?
3: Ich glaube, vorübergehend ist es mal abgeschlossen. Es ist jetzt auch so, dass wir als Zoo Zürich haben wir jetzt zum Beispiel in diesen Gebieten kein Forschungsprojekt. Wir haben in Thailand eins. Aber in Malaysia, Indonesien jetzt nicht. Ich bin aber immer noch ein bisschen involviert mit meiner Uni in Kalifornien, wo ich vorher zusammen gearbeitet habe. Und da sind wir immer noch wissenschaftliche Publikationen eigentlich am Schreiben und rausgeben.
1: Jetzt haben wir genau Zeit für noch eine Frage, dann sind unsere 26 Minuten durch. Und zwar, vielleicht wenn du das kannst, sag ich mal, einfach zusammenfassen, wie hat sich deine Sicht auf die Welt verändert durch deinen Job als Kurator oder auch halt als Forscher?
3: Ich glaube, vor allem als Forscher fängt man an, sehr die Welt analytisch anzuschauen. Das heisst, man tut wirklich die Emotionen rausnehmen und schaut auf Fakten. Also faktenbasiert auch Entscheidungen treffen. Und das hat so ein bisschen mein ganzes Bild also eben in verschiedensten Hinsichten. Also sagen wir jetzt Covid-19 oder so. Und ich dann schaue eben, wie reagieren die Leute, reagieren, wenn die Wissenschaft etwas sagt? Oder wenn die Wissenschaft hat nicht immer recht. Und viele Wissenschaftler wissen das auch und sagen, wir haben jetzt einen Datensatz und der zeigt so etwas. Das heisst noch nicht, dass das die Wahrheit muss sein. Und das ist immer so ein bisschen, merke ich manchmal, die Diskrepanz von den Wissenschaftler selber und dann so der Öffentlichkeit, die Erwartung hat, ihr müsst alles richtig haben und ihr müsst alles wissen. Und die Wissenschaftler sagen, vor allem bei so einem neuen Thema, wo man gar keine Vorbereitungszeit in dem Sinn hat, wir sind dran. Aber auch sie können Fehler machen und man kann nicht erwarten, dass sie alles wissen.
1: Wissen sei ja die arroganteste Form von Behauptung, habe ich mal gehört.
3: Ja, genau. Es ist...
1: Das ja, ist eben genau die... Ja, da musst du nicht drauf eingehen. Nein, ist alles gut. Also, Pascal Martin, danke vielmals für deinen Besuch und hast du dir Zeit genommen, um bei uns vorbeikommen und einen Mini-Einblick in deine Welt zu geben. Und wenn man das mal erleben will, dann geht man einfach... bei euch mit Zoom mal ein bisschen Tier mal anders anschauen, vielleicht auch.
3: Genau, einfach vorbeikommen.
1: Das war sie, die 41. Folge von Top Hoch 3 und mehr gibt es nächste Woche wieder oder wie immer auf toponline.ch. Macht's gut und schöne Woche.
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4: Ohne ihn würde ich vielleicht nicht dastehen, gäbe es das Studio nicht, das Radio nicht. Ist ein bisschen überspitzt gesagt, aber er ist ja auch der Vater vom Schweizer Privatradio und Fernsehen, der Roger Schawinski.
5: Steffi.
4: Schön, bist du da.
5: Freut mich, danke für die Einladung.
4: Du bist ja wirklich ein Medienpionier, ein Medienunternehmer. Und in deiner Sendung hast du ja einmal, wenn du moderiert hast, die Leute gerade als erstes gefragt, wer bist du? Jetzt frage ich aber nicht, wer bist du, sondern Roger Schawinski, wer wärst du gern?
5: Du, der, wo ich bin, ich habe eigentlich mehr erreicht in meinem Leben, als ich je erhoffen konnte. Und fühle wirklich, dass ich die Ziele, die ich gar nicht kann, alle erreicht haben und ein paar noch dazu und bin immer noch da. Ich bin ganz erstaunt, auch wenn du sagst, der Vater

0: gewesen. Dort habe ich einiges dazu gelernt. Und ich bin aber nicht einer, der dann zurückschaut und sagt, oh, dort habe ich die falsche Abkürzung genommen oder die Abzweigung genommen. Nein, ich tue das nicht an dem rumdeuteln, sondern ich bin wirklich in dem ganzen Leben, wo ich bin, glücklich zufrieden. Also auch im Geschäftlichen, im medienmässig, aber vor allem auch im Privaten, wo natürlich viel, viel wichtiger ist als alles andere.
1: Gerade beruflich vielleicht auch gerne ein bisschen mehr wie der Larry King. Der ist ja so ein bisschen dein Vorbild, glaube ich, oder wie du damals sagst.
0: Ja, also er ist einmal dort einfach der Erste, der so eine tägliche Talkshow hatte, wo man sieht, er war eher ein bisschen softy gewesen im Vergleich zu mir. Er hat sich auch nie vorbereitet, anders als ich. Er hat dann sehr viel Erfolg gehabt während langer Zeit und dann irgendwann ist der Erfolg abgegangen und dann hat man ihn dann nicht mehr so können brauchen. Aber ja, klar, natürlich die amerikanische Talkshow, da gibt es noch andere. Der Charlie Rose ist eigentlich dann ein grosses Vorbild gewesen von mir. Leider ist er dann in dieser MeToo-Debatte unter die Räder gekommen und ist verschwunden. Also es gibt schon noch ein paar Einsättige, die ich wirklich grossartig finde.
1: Geh mal zu der Person, die du wirklich bist. Eben, du bist ein Medienpionier in der Schweiz. Hast du vorher ja gedacht, was du alles schon gemacht hast. Wir gehen dann auf das noch genauer rein. Aber vielleicht, wie bist du überhaupt zu dieser Passion Medien gekommen? Wo hat das angefangen?
0: Ganz am Anfang. Ich war in St. Gallen, habe studiert, habe dort auch doktoriert und so. Und die meisten dort haben dann das Gefühl, dass sie in der Karriere machen in einer Bank oder einer grossen Firma. Und ich habe einfach schon immer das Gefühl, dass Journalismus ist das Grösste. Ich bin dann Journalist geworden. Eben im Schweizer Fernsehen habe ich so richtig angefangen. Ich war auch in Amerika, habe dort ein Master's-Degree gemacht und dort an dieser Universität hat es eine Radiostation gehabt. Und dann habe ich das gefunden. In der Schweiz gibt es nur ein Radio, ein staatliches Radio. Was? Es ist auch möglich, dass man es anders machen kann. Als ich dann zurückgekommen bin und die ersten Möglichkeiten gesehen habe, noch mal einen Artikel gelesen im Tagesanzeiger, in Italien gibt es kein Radio- und Fernsehgesetz mehr. Da hat es Klick gemacht und gesagt, was? Kein Radio- und Fernsehgesetz? Da kann jeder eins machen. Oh, da muss ich mal schauen. Ich habe noch den höchsten italienischen Berg in der Gegend gesucht, direkt an der Schweizer Grenze, und habe das können machen. Und habe dann wie ein Journalist müssen vorgehen, alles müssen recherchieren, das Rechtliche, das Technische, das Finanzielle etc. Obwohl ich mir eigentlich nicht erhofft habe oder einfach das Ziel war, Unternehmer zu werden, bin ich dann plötzlich Unternehmer gewesen. Und hat sich das eine zum anderen ergeben. Zuerst Kassensturz, dann bin ich Chefredakteur geworden von der Tat und dann plötzlich eben Radio 24.
1: Ich glaube wirklich so, der Ursprung war ja schon auch gewesen, wie du hast gesagt, auch zu Amerika, weil du bist ja eigentlich auf Amerika gekommen, weil du ein Essay geschrieben hast. Ist das wirklich so ein bisschen auch die erste journalistische Erfahrung gewesen, der Aufsatz, den du geschrieben hast, der dann prämiert worden ist? Hast du später gemerkt, das ist das?
0: Ja gut, dort bin ich eben in sehr jungen Jahren nach Amerika gekommen. Ganz jung, ich habe dort einen Lions-Wettbewerb, einen Essay-weltweiten Wettbewerb, bin ich zuerst der Beste in St. Gallen, dann der Beste von der Schweiz und dann plötzlich der Beste von Europa und bin dann nach Amerika, nach Chicago eingeladen worden. Im Jahr 1967 ist grossartig gewesen, bin dann durch das Land gereist und so Summer of Love in San Francisco erlebt. Also ich bin vor Ort gewesen, an der spannendsten Ort, im richtigen Moment. Und dann zwei Jahre später bin ich dort studieren und habe dann wirklich gemerkt, damals ist wirklich das amerikanische Vorbild bei uns gross gewesen, vor allem in Bezug auf Medien. Und ich hatte das können packen und hatte das Privileg gehabt und hatte das können umsetzen. Und habe vielleicht ein bisschen mehr, ein bisschen schneller gesehen, was man könnte machen als andere in der Schweiz.
1: Und eben dann hat alles so in den Lauf gegangen. Du hast es vorher schon kurz zusammengefasst. Du bist dann eben beim SRF gelandet. Ist so die erste richtig journalistische Erfahrung gewesen. Hast
0: du zuerst in der Rundschau habe ich angefangen.
1: Genau.
0: Und dann eben, dann habe ich den Kassensturz gegründet. Und dort ist eigentlich mein Prinzip zum ersten Mal umgesetzt worden. Nämlich immer die Sachen von der anderen Seite anschauen als die anderen. In meinem letzten Buch, die Schawinski-Methode, heisst es 180 Grad. Also immer, wenn die Leute in eine Richtung schauen, schaue ich in die anderen. Und dort hat es gesagt, wir machen das Wirtschaftsmagazin. Ein Wirtschaftsmagazin war die Information von oben runter. Also was sagt die Wirtschaft? Und die Wirtschaftschef und Nationalbankchef, ich habe gesagt, von unten rauf, von der Konsumentenseite her. Und ein paar Jahre später, wo es geheißen hat, man könnte auch ein Fernsehen machen in der Schweiz, haben alle gesagt, nein, die Schweiz ist zu klein, die Schweiz ist zu klein. Habe ich mich wieder umgetrüllt und gesagt, nein, die Schweiz ist zu klein, aber Zürich ist genug gross. Nämlich, also, klingt ja verrückt. Wenn ich ein Schweizer Fernsehen mache, dann bin ich in Konkurrenz mit allen grossen Fernsehanstalten, von RTL über Sat.1, über SRG und ARD. Wenn ich in Zürich eins mache, bin ich der Einzige. Ich habe einen USP, oder? Bin der Einzige. Und look what happened. Das war 1994 gewesen. Und jetzt sind wir, wie viel eben? 27 Jahre später. Und Tele Zürich ist immer noch das grösste.

0: Das wichtigste Privatfernsehen der Schweiz mit einem Konzept, das ich dazu mal gemacht habe, haben dann alle anderen angemacht und das hat offenbar ziemlich lange verhebt.
1: Vorher aber noch, was dich eigentlich noch bekannter gemacht hat, wo noch mehr eigentlich für Roger Schawinski steht, ist ja das Radio 24. 1979 hast du das gegründet, ist das erste Mal eben eigentlich ausgestrahlt worden. Nimm uns noch mal kurz zurück dorthin. Wie ist das dort genau gewesen?
0: Ja, das ist ein Abenteuer gewesen. Ich habe ein Buch geschrieben. Ich habe gewusst, du stellst die Frage. Ich habe extra ein Buch geschrieben, das hättest du müssen mitbringen. Ganz eine lange Geschichte und viele Leute, ganze Generationen mögen sich noch erinnern, eben da die Massenbewegung, Petition, weisse Bändeli an der Autoantenne, dann die Petition nach Bern, Demo, Kundgebung am Bürgerplatz. Das war eine richtige Volksbewegung gewesen. Das habe ich eigentlich gar nicht gedacht. Es hat sich dann einfach gegeben, weil ich so bekämpft worden bin. Und dann dreimal sind wir geschlossen worden von den italienischen Behörden. Dreimal haben die Schweizer Behörden alles versucht zu machen, damit das Radio kaputt geht. Man hat uns zum Teil auch die Anlagen zum Teil abmontiert auf dem Pizzogruppier auf 3000 Meter oben, Kabel durchgeschnitten und dreimal irgendwie einen Weg gefunden in dem italienischen Dschungel, auch mit Anwälten und so, dass wir wieder haben können senden. Und dann haben sie irgendwann einmal aufgegeben und gesagt, okay, jetzt erlauben wir ein Radio in der Schweiz und darum bist du jetzt da. Hat sogar eins in Winterthur gegeben.
1: Eben, siehst du, gell? Es ist ja wirklich, wie du gesagt hast, oder? Auch die Gesellschaft, die Bevölkerung in der Schweiz, die dich wirklich dort so stark unterstützt hat. Es sind ja so viele Leute, die demonstrieren dort auf dem Bürkliplatz. Oder auch mein Papi zum Beispiel ist einer von diesen 212'000 Leuten, die Petition fürs Radio 24 unterschrieben haben.
0: Kommst du aus einer guten Familie?
1: Gell? Wir haben sogar Radio 24 Platten daheim. Glaubt's, kommt.
0: Ich weiss nicht, dass das wirklich so ist, dass es sogar in die nächste Generation hineingeht. Sogar in dir steckt das in, nicht nur in deinem Vater. Nein, ich höre das so oft, sehr viele Leute sagen, das ist das erste Mal in meinen jungen Jahren, als ich realisiert habe, man kann etwas machen, man muss etwas machen, man kann sich gegen gewisse Sachen wehren. Und das ist dann tatsächlich passiert. Und jetzt irgendwie, wie viel, fast 50 Jahre später, nochmals das Gleiche, wo ich jetzt kämpfe für UKW, wo das mit anderen Methoden, aber mit dem gleichen Ziel, nämlich möglichst viel Möglichkeiten für die Radiohörer, wieder ein Kampf. Und ich bin ganz überrascht, dass es jetzt eben da mich gebraucht hat, wieder. Wo sind denn dann alle die anderen? Ich hoffe, dass dein Vater unterschrieben hat, jetzt auch für UKW und du auch, damit wir wirklich jetzt auch den Kampf, so wie wir damals den Kampf von Radio 24 gewonnen haben, auch den können.
1: Du hast jetzt gerade gesagt, eben das UKW, das ist ja dein neuestes aktuelle Projekt eigentlich, oder? Dass du wirklich für das kämpfst, dass du findest, dass es nicht nur noch DAB Plus geben darf. Aber eben, wieso?
0: Ja, wieso? Weil UKW ist eine gute Technologie, ist die meistgenutzte Radiotechnologie in 196 Ländern, inklusive Mutterland vom Radio in Amerika. Kein Mensch denkt dort oder redet von DAB. Und man hat das mal irgendwie beschlossen, in den Anfangs der 90er Jahre, irgendwelche Techniker, die das Gefühl haben, wow, digital, das ist dann sexy. Und analog, oh, das ist dann alt. Also müssen wir irgendeine digitale Technologie finden. Sie haben dann eine gefunden, die hat geheißen DAB, hat dann nicht funktioniert. Hat es dann mal müssen anfangen mit DAB Plus. Und dann ist etwas passiert, mit dem sie nicht gerechnet haben. Nämlich das Internet ist gekommen. Und das Internet hat alles verändert, weil alle Applikationen sind heute über das Internet und das wird immer verbessern. 3G, 4G, 5G. Aber das Radio soll mit einem eigenen Empfänger für eine Applikation und ein terrestrischen Sendenetz in der Schweiz soll alles abdecken. Und die Leute sagen, der Komfort im UKW ist wunderbar. Man kann einstellen, abstellen, es sind 10 Millionen UKW-Radio noch in der Schweiz oder vielleicht sogar 12 Millionen. Nur weniger als die Hälfte der Automobilisten haben DAB drin. Okay, DAB war ein Fehler gewesen. Man hat gesehen, es ist eine Zwischentechnologie. Die den Fehler gemacht haben, können das nicht eingestehen und wollen jetzt noch einen grösseren Fehler machen, nämlich indem sie UKW abstellen und sagen, jetzt braucht es plötzlich DAB, wenn es kein UKW mehr gibt. Dagegen kämpfe ich und ich habe sogar Doris Leuthard auf meiner Seite, den Moritz Leuenberg, also die früheren Minister in diesem Departement, wo ich gesehen habe, das wäre ein Unsinn. Und jetzt wollen wir schauen, ob wir da noch einen Haarschalt machen kann. Und jetzt erstaunt mich wirklich, warum ich da der Einzige bin in dieser Radioszene. Vielleicht habe ich noch immer den alten Spirit drin. Vielleicht weiss ich noch, was es ist, dass man eben an Konsumenten denkt. Und dass man nicht will, Elektroschrott, Tausende von Tonnen Elektroschrott produzieren. Ich habe es ausgerechnet. Wenn man nur die Hälfte von diesen UKW-Radio futschüsst, oder alle futschüsst, und nur die Hälfte ersetzt mit DAB-Radio, kostet das Konsumenten 600 Millionen Franken. ist ein absoluter Unsinn und darum muss das gestoppt werden, Steffi.
1: Aber wieso erst jetzt? Also das ist ja DAB, das wird ja schon seit Jahren diskutiert. Eigentlich hätte es schon längst durchgesetzt werden, dass es eben komplett abgestellt wird, UKW. Wieso jetzt?
0: Nein, ich bin schon 2016 zu der Frau Leuthard gegangen und gesagt, UKW ist eine super Technologie, auch wenn es nicht so sexy tönt wie analog. Aber was interessiert das der Radiohörer, ob das jetzt analog ist oder digital? Die Frage ist, wie gut kommt das Signal rein, wie leicht ist der Bedienungskomfort, wie wenig Batterien braucht es Kofferradio, das ist bei DAB viel höher, etc. Und ich habe gesagt, das lange noch, Frau Leuthard, bis 2030, wenn 5G da ist, wenn wir dann 5G-Broadcast haben, wo dann sowieso viel, viel besser ist und jeder kann das dort empfangen, ohne SIM-Karten übrigens, und so weiter. Und sie hat dann das also, ihre Leute gefragt vom Backrum, hat die Frau reingebeten in die Sitzung die, und hat gesagt, los, können Sie da eine Studie machen, ob der Herr Schawinski recht hat. Die hat dann einen Monat später gekündigt. Ich weiss nicht, warum. Ist es wegen dem oder wegen etwas anderes? Tatsache ist, man hat nicht mehr können umkehren, hat nicht mehr können merken, dass das falsch ist. Und Frau Leuthard hat gesagt, also ihr hat man gesagt, ihre Fachleute, muss ja wissen, sie ist eine Juristin, sie ist keine Technikerin. Man hat gesagt, UKW ist weg, in ein paar Jahren spielt UKW keine Rolle. Aber wenn mehr als die Hälfte der Autos, und im Auto spielt Radio ganz eine wichtige Rolle, weil es ist das einzige Medium, das man dort nutzen kann, eben kein DAB haben, ist es doch einfach viel, viel zu früh. Und wenn man sieht, dass alle anderen Länder das abgestellt haben, die Theorie, dass man UKW muss einfach vernichten muss. In Großbritannien hat man es immer wieder rausgeschoben. Man hat es zweimal kurz davor ist man da gewesen und ist jetzt ins 2032 gegangen. Bis dann eventuell wird es abgestellt. In Deutschland gibt es kein Abschaltdatum. In Österreich gibt es fast kein DAB. Also der ORF ist nicht auf DAB. Wieso soll die Schweiz das durchsteuern? Das wird einfach die Situation von der Schweizer Radio massiv verschlechtern. Man hat es gesehen in Norwegen, wo es probiert hat. Und zwar ist das aber am Rand von Europa, das ist viel weniger exponiert wie die Schweiz. Dass dort der Radiokonsum zusammengeht, ist schwedische und dänische Sender, hat man mehr gelesen. In der Schweiz würden ausländische Sender, wenn unsere Schweizer Wellen leer sind, UKW-Wellen, zwischen 87,5 und 108, die wären frei für alle Ausländer und die könnte man dann hören im Auto. Ja, der Moritz Leuenberg sagt, ich habe auch UKW im Auto. Dann hat er gesagt, du kannst weiter Nachrichten hören, aber nur ausländische, Moritz. Ich weiss nicht, dass der Sinn ist von der Schweizer Medienpolitik. Und genau gleich sieht es auch Doris Leuthard. Und darum hoffe ich, dass die Vernunft siegen wird. Ich habe das Ganze jetzt angestoßen.
1: Man merkt, du gar nicht mehr.
0: Nein, wir haben jetzt politischen Support.
1: Ding, oder?
0: Wir haben politischen Support jetzt bekommen. Man hat jetzt schon gesagt, es ist spät, ist spät. Hat mir auch Frau Sommaruga gesagt. Hat gesagt, Frau Sommaruga, Sie kommen vom Konsumentenschutz. Sie war Präsidentin für Stiftung Konsumentenschutz. Ich komme vom Konsumentenschutz, habe den Kassensturz gegründet. Wir müssen es jetzt nicht noch anschauen von der Branche. Sie reden immer von der Branche. Und es geht nicht nur um die Branche. Radio macht man nicht für die Branche. Radio macht man für Konsumenten. Und jetzt hat sie gesagt, ich sage zu spät. Und ich sage, nein, es ist nicht spät. Spät ist erst, wenn man den Hebel runter hat.
1: Das merken, oder? Du sagst immer, wenn du dir etwas in den Kopf gesetzt hast, dann willst du das nicht aufgeben. Du bist da wirklich eine. Du hast deine Ziele und die machst. Bist vielleicht schon auch so ein Nimmersatz mit neuen Projekten und das so ein bisschen durchboxen und erreichen und durchstieren?
0: Nein, also ich habe jetzt das Gefühl, in meinem zarten Alter von 76 kann ich es ein bisschen locker nehmen. Aber als ich gemerkt habe, dass die den Unsinn vorhaben, und die wollen mir Radio 1, das ich habe, das auch in Winterthur sehr gut empfangbar ist, weil wir eben ein Programm machen für Erwachsene und viel Sprachinhalt haben, als einziges Privatradio von der Schweiz. Ich habe 4 Sender und die will ich behalten, weil ich gesagt habe, ich muss das abschließen. Ich habe gesagt, das kann ich einfach nicht zulassen.
1: Aber weißt du, generell, also jetzt nicht nur UKW, DAB, einfach, du bist jemand, oder? Deine Frau hat ja auch gesagt, bei dir gibt es keine Zweifel. Das gibt's
0: doch,
1: nicht.
0: Doch, Zweifel gibt es schon natürlich. Aber jetzt in dieser Frage bin ich ganz klar. Und wirklich, ich finde es schade, dass die anderen Radioleute das nicht eingesehen, dass es sinnvoll ist, weil es hat dort ein bisschen einen miesen Deal gegeben, den ich aufdeckt habe zwischen der Frau Leuthard und der Privatradioverband. Nämlich, die haben gesagt, ihr müsst euch nicht um eine neue Konzession bemühen, es gibt keine Ausschreibung, wenn ihr UKW abstellt. Das finde ich nicht okay. Da hat man zwei Sachen miteinander vermengt, die nicht gehen. Und jetzt hat Frau Leuthard eingesehen, das war ein Fehler gewesen.
1: Kommen wir mal weg wirklich von dem UKW-DAB-Thema und gehen wieder mehr wirklich zurück auf dich als Person. Von wo hast du eigentlich so das Medien gehen, das Unternehmertum von zu Hause, ja glaub nicht, oder?
0: Nein, einfach, schau, ich bin also ein geliebtes Kind gewesen. Das ist also das grösste Geschenk, das man haben kann. Eltern haben, die einem lieben, Eltern, die einem nicht immer in Frage stellen, sondern immer das Gefühl haben, wow, das ist ja gut, was der macht, das stärkt einem. Und ich bin der erste in meiner Familie, der ins Gymi gekommen ist dann, bin dann zwar rausgefallen, dann bin ich in die Handlung gegangen, habe die Matur gemacht, dann nach St. Gallen gegangen, habe den Doktor gemacht, und die haben einfach gestaunt und haben gesagt, wow. Und nur meine Mutter hat immer gesagt, Roger, ich mache mir Sorgen um dich, du schaffst viel. Oder wie das eben so eine Mutter macht. Aber sonst habe ich einfach so viel Stärke von zu Hause immer mitbekommen. Man hat immer gut gefunden, was ich mache. Das sind natürlich gute Startbedingungen gewesen.
1: Da hat er, glaube ich, also du bist ja bescheiden in Zürich Wiedecken aufgewachsen, mit deinen Eltern und deiner Schwester Jacqueline. Da hat, glaube ich, auch dein Vater ein bisschen, sag jetzt mal, dich fast noch ein bisschen angespornt, um wirklich eben Vollgas geben, etwas zu erreichen. Nein. Weil er ist ja ganz, also, ich meine, mehr so, nicht, dass er direkt dich angespornt hat, sondern mehr indirekt, weil er so ein Bescheidener war. Hast du gewusst, und ich muss jetzt, also ich will für mich etwas erreichen und das machen. Ist das schon so ein bisschen?
0: Vielleicht schon. Er ist sehr psychologisch sehr gut gewesen und hat mich total gut können ernähren. Ich habe gesagt, ich bin zum Gymi rausgegangen. Das war 1958 gewesen. Fussball-WM in Schweden. Ich bin jeden Abend dann zwei Fussballspiele schauen. Nicht zu Hause, wir haben noch keinen Fernseher gehabt, sondern ins Restaurant vis-à-vis. Und bin dann in der Probezeit rausgegangen. Und mein Vater, der hat mich überhaupt nicht kritisiert, gesagt, der Bub ist einfach noch nicht reif. Wenn er reif wäre, hätte er es anders gemacht und hat recht gehabt. Und später bin ich dann reif geworden und habe gemerkt, was wichtig ist und was nicht. Fußball, also ich habe noch ein Argument gegeben und von dem hat er kapituliert. Hat er gesagt, warum hast du dich so verhalten? Dann hat er gesagt, schau mal, Fußball-WM gibt es alle vier Jahre. Das Gymi gibt es jedes Jahr wieder. Also was ist wichtiger? Und dann hat er gemerkt, nein, der checkt es noch nicht.
1: Aber es hat dann, glaube ich, so eine Müllmann-Geschichte gegeben, gell, wo dich dort ein bisschen
0: Gut, ich habe ja das gemacht, aber das ist in der ersten Klasse, wo ich die Aufzüge nicht machen wollte. Genau, das ist wirklich, das zeigt, wie mein Vater ist, wo ich gesagt habe, ich mache jetzt keine Aufzüge. Das ist schon das Rebellische. Da hat mein Vater gesagt, ja, musst du auch die Aufzüge nicht machen. Es gibt verschiedene Berufe, die man da haben kann. Kübelmann zum Beispiel, oder? Das ist ein wertvoller Beruf und so. Du musst überhaupt keine Aufzüge machen. Dann ist es nach dem halben Zehn, hat er gesehen, als ich leicht reingekommen, ist reingekommen. Dann hat er gesagt, was machst du? Ich mache die Aufzüge. Ja, warum machst du die Aufzüge? Ich will nicht Kübelmann werden. Also hat sie mich genau richtig genommen. Hat mich nicht gepusht, sondern mich irgendwie ernst genommen. Und später hat er gesagt, es hätte auch schief rauskommen. Aber irgendwann hat er gespürt, der Roger, der hat etwas in sich. Also mit dieser Haltung komme ich zum Ziel. Oder kommt er zum Ziel natürlich.
1: Und wie hat er reagiert, wo du angefangen hast, eben mit all deinen Medienprojekten, die ja ziemliches Risiko gewesen sind jeweils?
0: Ja, eben, er hat das immer, er hat das gar nicht richtig begriffen. Also, es war sogar noch ein bisschen extremer gewesen. Ich habe immer gesagt, Vater, soll ich das machen? Dann hat er gesagt, nein. Ich sage, gut, ich habe es nur gehört. Ich mache immer das Gegenteil. Also ein bisschen doof. Es war nicht immer nur das Gegenteil gewesen. Also es ist nicht nur Trötzli halt. Aber er hat wirklich immer Angst gehabt. Und ich habe immer gesagt, hey, let's go. Und hat das müssen akzeptieren.
1: Und deine Mama ist dann einmal so ein zwischen Stuhl und Bank gewesen, oder?
0: Sie hat sich einfach um meine Gesundheit gesorgt und so und hofft, dass ich glücklich werde und all das. Also sie haben sich das überhaupt nicht können träumen, dass ich da eben, ich komme eben aus dem einfachsten Verhältnis, dass ich da zu einer bekannten Figur werde, dass ich auch wohlhabend werde. Und ich habe mir dann ein schönes Haus gekauft am Zürichberg oben. Und wo mein Vater kurz vor seinem Tod das erste Mal dort raufgekommen ist, der hat das überhaupt nicht können. Ich habe gesagt, Roger, bist du ein Hochstapler? Der hat das nicht können begreifen, dass dort, wo wir hergekommen sind, und ich wohne jetzt an so einem schönen Ort, mit einem schönen Garten und so, und hat das Gefühl gehabt, das muss irgendetwas schief gelaufen sein, dass in seiner Denkwelt hat das gar keinen Platz gehabt. Und das Schlimmste, was er gesagt hat, wäre für mich, hat er dann aber noch gesagt, das Schlimmste, wo er mal so die Bilanz gehabt hat, die 100 Reichsten oder die 200 Reichsten, wie es am Anfang geheißen hat, hat gesagt, das Schlimmste für mich, Roger, wäre, wenn du mal auf dieser Liste wärst, das wäre schlimm, dann würde ich mich schämen. Super gewesen, also eben. Mein Vater war der Grösste gewesen, absolut der Grösste.
1: Es ist ja wirklich, eben im Beruflichen hast du so viel Erfolg gefeiert, hast ja selten Rückschläge gehabt. Dafür aber im Privaten hat es den einen oder anderen Rückschlag gegeben. Du hast eine von deinen grossen Lieben verloren, bist dreimal verheiratet, also zwei Scheidungen hinter dir. Und gerade auch noch der Kampf um deine Kinder nach der zweiten Scheidung war schon noch schmerzhaft gewesen.
0: Ja gut, also weißt, das Leben ist lang, also Steffi, du bist noch jung. Also da kann natürlich viel passieren in 76 Jahren. Jawohl, ich bin jetzt aber seit über 25 Jahren verheiratet. verraten. Mit der Gabriele hat drei Kinder. Zu meinen beiden älteren Kindern, Kevin und Joel, allerbeste Beziehungen, nachdem ich einfach dort wirklich haben müssen kämpfen, weil meine Ex-Frau mich bestrafen wollte, wie das viele Ex-Frauen machen in der Scheidung. Haben sie mir vorenthalten, ist ins Ausland gezogen. Und ich bin immer hingefahren nach Baden-Baden und so. Und meine damalige Partner gesagt, du musst das machen. Die Liebe siegt. Die Liebe siegt. Und ein paar Mal bin ich zurückgekommen und bin total am Boden zerstört gewesen, weil es nicht geklappt hat. Und dann bin ich halt wiedergegangen. Und das ist jetzt gut rausgekommen. Grossartig. Mit sowohl mit Kevin wie mit Joy. Wie auch jetzt mit Lea, einem Töchterchen, wo Gabriela und ich haben. Die ist jetzt 24 genau, ist jetzt geworden. Ist auch in St. Gallen. Und, das ist also wirklich dann das Glück von meinem Leben. Das ist eigentlich dann perfekt.
1: Gerade wenn du eben sagst, sie ist auch in St. Gallen, wie hast du es denn du mit deinen Kindern und eben so Karriere, wie viel schwätzest du da drin oder eben auch nicht, wie viel pushest du?
0: Überhaupt nicht, gar nicht, null. Ich habe immer gesagt, ihr müsst machen, was ihr wollt. Ihr müsst auch eine Euphorie finden. Jeder muss seine eigene Euphorie finden. Der Kevin ist von allem Anfang an Naturwissenschaftler gewesen. Man hat ihm in der ersten Klasse gesagt, er wird entweder Tiefseeforscher oder Astrophysiker. Ist ein Astrophysiker geworden. Ist Professor geworden für Astrophysik in Yale gewesen, in Oxford gewesen, an der ETH. Und hat jetzt eine eigene Firma aufgebaut für Artificial Intelligence. Ist grossartig gewesen. Und, die grosse Tochter Joel, die ist Ärztin geworden. Mein Vater hat schon wollen Arzt werden. Aber das Geld ist halt nicht rum gewesen, hat man nicht können machen. Hat er gehofft, ich werde Arzt, weil er gesagt hat, als Arzt hilft man den Menschen, oder? Und du musst den Menschen helfen. Aber ich habe noch ein bisschen andere Intentionen gehabt. Und jetzt in der dritten Generation, mit der Joel hat es geklappt. Sie hat auch zwei Kinder. Ich bin jetzt zweifacher Grossvater. Paulina und Jasper und so. Und, das ist grossartig. Und, die Lea, die wäre jetzt da noch gewesen, eigentlich gefragt, wolltest du das mal übernehmen, das Radio? Oder wolltest du die Medien gehen? Hat sie sich ein bisschen angeschaut und so. Gesagt, nein, mache ich nicht. Jeder soll machen, was er will. Das ist das Entscheidende. Und ich habe sie nie beeinflusst in irgendeiner Art und Weise. Aber ich unterstütze sie. Wenn sie irgendwie eben Geld gebraucht haben, zum Beispiel ihre Träume zu verwirklichen, dann habe ich geholfen. Aber mehr nicht.
1: Zum Abschluss, wir sind schon fast am Ende, möchte ich noch mal kurz auf deine Karriere zurückkommen. Du hast einmal gesagt, nach dem Einstellen von der Sendung Schawinski, ein weiterer Schritt auf dem Weg in die Bedeutungslosigkeit. Macht dir das Angst?
0: Nein, aber bis jetzt bin ich, glaube ich, ein bisschen gescheitert an diesem Projekt. Oder? Wenn ich jetzt schaue, was in den letzten Wochen und Monaten über mich geschrieben wurde, was gekommen ist. Es ist jetzt an mich herangerührt worden, die ganze UKW-Geschichte. Jeder wird irgendwann bedeutungslos, ist klar. Das ist mir bewusst. Und eben, man wird auch nicht glücklicher, wenn man Schlagzeile hat. Das ist falsch, weil immer, was man hat, ist schon wieder weg. Und es ist immer zu wenig. Die Leute, die das Gefühl haben, sie werden höher gewertet, wenn man sie viel in den Medien sieht. Das ist der falsche Weg. Das ist nicht das, was ich gesucht habe. Aber jetzt habe ich halt noch mal ein Projekt und dann, wenn das vorbei ist, dann werde ich dann definitiv bedeutungsloser und wird nicht mehr eingeladen da von Radio und Teletop.
1: Kann denn der Roger Schawinski ohne Rampenlicht?
0: Ja, das werden wir jetzt herausfinden. Also offenbar, wo dann das fertig ist mit der Sendung Schawinski, aus unbegreiflichen und nicht ganz erklärbaren Gründen von der Nathalie Wappler, die einmal gesagt hat, ja, das hat mein Vorgänger entschieden, dann haben sie gesagt, aus Kostengründen. Also alles nicht nachvollziehbar, weil die Sendung hat sowohl viel Aufmerksamkeit wie gute Einschaltquote gehabt und auch viel Prestige gebracht für den Sender. Habe ich das können hinnehmen? Ich bin nicht zusammengebrochen. Ich bin nicht in mich hineingegangen und gesagt, was ist mir da Schlimmes passiert? Also ich bin darauf vorbereitet. Ich habe eben doch, wie du gesagt, es gab einige Rückschläge im Leben. Und das Gefühl, jeder weitere Rückschlag oder jeder Marschhalt oder ein Zurückgehen, das werde ich hinnehmen können. An dem arbeite ich. Das weiss ich. Das ist meine grösste Aufgabe. Und ich hoffe, dass ich die noch bewältigen werde.
1: Es fällt mir schwer, jetzt hier einen Schlussstrich zu ziehen. Mhm. Aber wir können leider keine Extended Version auf
0: Top Nein.
1: machen.
0: Nein! Hey, könnte, also wenn das mein Sender wäre, dann ist ja gut.
1: Danke vielmals. Ja. Du bist im Top 8 3 Roger gut. Schawinski.
0: Danke dir, Steffen. Dir alles Gute und viel Erfolg.
1: Danke. Gleichfalls ja. Natürlich. Und euch, liebe Zuschauerinnen und Zuschauer, wenn ihr wieder Top 8 3 schaut, dann gibt es uns nächste Woche wieder. Wir freuen uns, wenn ihr dabei seid. Macht's gut.
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3: ja, was soll eigentlich mal aus mir werden? Das ist eine Frage, die sich ganz bestimmt viele stellen und ein Leben lang aber nicht so richtig können beantworten. Ganz anders ist das bei meinem heutigen Gast. Irgendwo als 8-Jährige hat sie entschieden, für sie gibt es nur eins und das ist eine Karriere im Familienunternehmen. Heute führt sie das Unternehmen in der vierten Generation zusammen mit ihrem Bruder. Und wie das so ist, in so einem Familienunternehmen über so viele Generationen zu arbeiten, das erzählt sie uns in den nächsten 26 Minuten. Seraina Mastai, herzlich willkommen. Schön, bist du da.
4: Vielen Dank für die Einladung.
3: Eben, irgendwo als 8-Jährige hast du mal entschieden, das ist eigentlich ganz klar, ich steige im Familienunternehmen. Warum?
4: Das ist eine gute Frage. Also, wir sind also so im Geschäft aufgewachsen. Das Geschäft war immer so ein bisschen präsent gewesen. Und ja, ich habe einfach dort so, was ich auch eben, ich bin immer so ein bisschen Fan von meinem Papi und dort war es wahrscheinlich so ein bisschen aus dem heraus, dass ich einfach gefunden habe, ja, ich will auch mal so werden wie der Papi und dann gefunden, ich will dann halt auch mal das machen, was er macht.
3: Das typische Vorbild, oder? Da hat genau. Papi alles richtig gemacht in dem Moment, würde ich sagen.
4: Ja, ich glaube schon. Mein Papi hat sehr vieles sehr richtig gemacht und mit uns, also mit mir und meinen Brüdern, glaube ich, wir könnten uns glaub, keinen besseren Vater wünschen.
3: Aber so eine andere Branche oder mal ein anderes Unternehmen ist für dich nie in Frage gekommen?
4: Ein anderes Unternehmen schon, die Branche definitiv nicht. Also das habe ich, eben, ich habe relativ früh angefangen zu kochen, ich weiß nicht genau wann, aber vielleicht so 10, 11 oder so kochen, backen. Und ja, dort habe ich eigentlich für mich schon entschieden, ich will sicher mal irgendwas mit Lebensmitteln machen.
3: Eben, dein Bruder und du übernehmen schrittweise von deinen Eltern den Betrieb. Ich gehe nochmal davon aus, dass die Beziehung zwischen dir und deinem Bruder unglaublich gut muss sein, anders würde das auch gar nicht funktionieren, oder?
4: Ja, genau. Ja, die ist wirklich unglaublich gut und ich bin extrem froh, dass er sich entschieden hat, auch mit einzusteigen, weil am Anfang ist es, also er hat eine Lehre gemacht und hat dann eigentlich, ja, nicht wirklich die Absicht gehabt, dass er mal auch ins Familienunternehmen kommt. Und als er sich dann nach während der Lehre so ein entschieden hat, dass er das doch machen will, hat mich extrem gefreut. Und jetzt bin ich wirklich einfach sehr dankbar, dass er sich so entschieden hat.
3: Er hat Maler gelernt, oder? Also er ist wirklich ganz in eine andere Richtung gegangen von Anfang an. Wann hat es denn bei ihm Klick gemacht, dass er gefunden hat, mal, jetzt will ich das doch auch?
4: Ja, das ist während der Lehre gewesen, hat er dann, glaub, gemerkt, er hat es zwar gerne gemacht und es ist wirklich sehr praktisch, dass er es gemacht hat, weil wenn wir irgendwelche Sachen zum Streichen haben, dann kann er das hervorragend machen. Und er hat dann einfach während er dort die Lehre gemacht hat, hat er gemerkt, das ist nicht etwas, was ich fürs Ende von meinem Leben machen will. Und hat sich dann eben so ein bisschen angefangen zu schauen, was gibt es noch so. Und dann ist Logistik etwas gewesen, was er sehr interessant gefunden hat. Und das hat sich dann halt bestens angeboten, dass er halt dann eben doch auch zurück, also ja, oder zu uns gekommen ist.
3: Wie muss man sich die Zusammenarbeit zwischen euch zwei vorstellen? Man muss vielleicht als Hintergrund noch sagen, ihr kommt ja aus einer italienischen Familie, oder? Da geht es immer sehr hitzig zu und her, wenn man Diskussionen hat innerhalb von der Familie. Habt ihr eure Aufgaben so geleitet, dass ihr nie in Quere kommt?
4: Ja, also wir kommen uns höchst selten in Quere. Erstens mal, weil wir eben klar so ein bisschen andere Bereiche haben. Also er ist eben mehr so ein Logistik, ich in anderen Bereichen. Und das ist auch noch so ein bisschen, ich sage jetzt mal so, das typisch italienische Temperament ist vielleicht dann eher so ein bisschen zwischen meinem Vater und mir, wo da öfters mal raufkommt. Mein Bruder kann sich da noch ein bisschen besser beherrschen und darum ist das auch nicht so ein Problem.
3: Und Zusammenarbeit mit den Eltern, sie sind ja auch noch dabei, also sie sind noch nicht komplett ausgestiegen, aber eben schrittweise. Aber ich habe das Gefühl, so als älterer Teil ist es auch schwierig, dann loszulassen, irgendwie so. Dort gibt es wahrscheinlich viele Reibungspunkte, oder?
4: Ja, das ist so ziemlich auf den Punkt getroffen, genau. Es ist klar, eben, es ist sicher schwierig, also etwas, was man das Leben lang gemacht hat, dann so loszulassen und halt auch, ich sage jetzt mal, die Verantwortung überzugeben. Nicht jetzt im Sinn von, dass er das uns wahrscheinlich nicht zutraut. Also, vor allem mein Vater hat da ein bisschen Mühe. Also, ein bisschen mehr Mühe als jetzt noch meine Mami. Aber es ist auch verständlich. Also, es ist, das ist ein Prozess und der braucht Zeit. Aber, es ist,
3: Du bist ja dein Vater ja auch mal in dieser Situation gewesen. Er hat ja den Betrieb auch mal übernommen.
4: Genau.
3: Er müsste ja das Gespür, das Verständnis noch viel mehr haben.
4: Und das ist auch gut so, weil ich glaube, wenn er das nicht selber so wie erlebt hätte, dann wäre es wahrscheinlich noch viel schwieriger. Und das ist auch also ein bisschen der Punkt, warum er dann meistens doch ein bisschen zur Vernunft, sage ich jetzt mal, kommt. Und dann merkt, okay, er muss vielleicht doch einmal, auch wenn er dann sagt, ja nein, ich habe das schon probiert, oder ich weiss das noch von früher und was auch immer. Das ist so der Satz, ja weisst du, das haben wir früher schon. Das ist, kann mal verboten, das Wort früher ins Maul zu nehmen.
3: Früher ist alles besser gewesen.
4: Ja, also, genau. Also ich weiss, ich kann schon früher und so, aber es ist halt eben, es ist immer wieder anders und jede Generation muss halt wahrscheinlich auch ihre Fehler und ja, Probleme haben und machen. Und,
3: gewisses
4: ja.
3: Lehrgeld auch zahlen, oder?
4: Genau.
3: Das hilft einem ja, ich habe irgendwo gelesen, Lehrgeld zahlen hilft einem auch in der Zukunft bei den nächsten Herausforderungen.
4: Das ist so, genau.
3: Du bist jetzt seit 10 Jahren im Familienunternehmen drin. Du hast dich also auch schon ein bisschen daran gewöhnt und du weißt ein bisschen, wie du wer musst nehmen, damit du das kriegst, wo du willst. Aber ich habe noch mal gelesen, deine Mutter hat, glaube ich, nicht so Freude am Anfang, dass du gesagt hast, du willst einsteigen im Familienunternehmen. Stimmt das?
4: Ja, also sie hat halt so ein bisschen Angst gehabt, dass ich mich so ein bisschen gezwungen fühle oder einfach so ein bisschen das aus Pflichtbewusstsein oder aus Traditionsbewusstsein irgendwie mache. Und ich glaube es auch, sie hat dann wie auch ein bisschen Angst gehabt, wenn wir so als ganze Familie in dem Geschäft sind, dass dann halt das Geschäft wirklich noch omnipräsenter ist, als es vorne halt mit meinem Vater schon immer gewesen ist. Was natürlich ein Stück weit auch so ist. Also, wir reden natürlich deutlich mehr über das Geschäft. Also, beziehungsweise am Familientisch ist das halt oftmals Thema. Und egal, wo man ist, was man macht, ist halt immer wieder das Thema. Sie hat wirklich ein bisschen Angst gehabt, dass ich das einfach mache, weil ich das Gefühl habe, ich muss. Und dann kommt es halt eben auch meistens nicht gut.
3: Obwohl du schon als 13-Jährige auch angefangen hast, arbeiten im Betrieb.
4: Ja. Also, dort habe ich halt einfach im Laden, am Samstag, mit meinem Grossvater, dann irgendwie Kasse gemacht am Schluss oder so ein bisschen sonst geholfen. Ja.
3: Aber ist sie denn heute immer noch so die finden so, Serena, vielleicht sollst du mal auf die Bremse stehen oder schau doch, dass du da ein bisschen mehr für dich kannst einstehen, oder ist sie schon heute auch immer noch die sich vielleicht ein bisschen Sorgen macht?
4: Ja, absolut. Also, da bin ich aber auch froh, weil ich bin dann teilweise so ein bisschen, ich vergesse das dann nämlich so ein bisschen und plane viel zu viel und viel, ja, merke dann nicht so, wenn eigentlich genug ist, und sie tut mich dann da immer wieder ein bisschen erinnern, so, ja, vielleicht solltest du jetzt schon mal schauen, mal ein, zwei Abende mal nichts machen, mal wieder ein bisschen mehr schlafen und, ja.
3: Aber die Balance, die du musst machen, der Spagat, den du vielleicht ein bisschen mystisch machen, ist das auch etwas, weil du das Gefühl hast, du müsstest etwas beweisen, oder was treibt denn dich so an?
4: Beweisen, also, klar, ich habe Ansprüche an mich selber. So. Jetzt nicht, weil ich das Gefühl habe, ich muss mich irgendwie anderen gegenüber irgendwie rechtfertigen oder so. Ich habe so ein bisschen meine eigenen Ziele und ich habe sicher teilweise ein bisschen ambitiöse Ziele. Aber ich bin auch einfach jemand, der gerne Sachen macht, unternimmt und ein bisschen, ich habe nicht gerne so, dass das immer gleich und so, ja. Und ja, ich bin gerne spontan, mache gerne Sachen und das ist halt damals dann so ein bisschen schlafraubend, je nach Programm, was da so ist.
3: In der vierten Generation, ihr habt letztes Jahr das 100-jährige Jubiläum nicht gefeiert, kann man nicht sagen, Corona-bedingt hat es ja eben keine Feier gegeben. Es war sicher ein Jubiläum, das ihr euch anders vorgestellt habt, gehe ich ganz schwer davon aus. Hat jetzt aber die grosse Sause zwischenzeitlich schon stattgefunden oder kann man sich da noch anmelden? Oder?
4: Ja, da kann, also sie hat noch nicht stattgefunden, leider. Es ist, wir haben uns 2020 wirklich deutlich anders vorgestellt. Wir haben relativ früh angefangen zu planen und das Programm ist dann wirklich auch schon mehr oder weniger gestanden und dann ist das Corona gekommen. Und dann haben wir hier mal gefunden, ja, wir verschieben es einfach um ein Jahr. Und dann ist dann da die was auch immer Welle gekommen. Und wir haben jetzt entschlossen, jetzt warten wir einfach, bis es durch ist. Und dann machen wir etwas und dann aber so richtig.
3: Ich frage eben nur, weil ich habe vorher, du hast mich, nein, bestechen kann man nicht sagen, aber du hast mir etwas Feines Essen mitgebracht und es war etwas Hervorragendes gewesen. Etwas vom Besten, was ich jemals gegessen habe. So einen richtig feinen Burger. Was ich mich so ein bisschen frage, ist, Vielleicht müssen wir erklären. Du hast mir einen Burger mitgebracht, und zwar einen mit Thunfisch. Und jetzt machen wir ein Fass auf, oder? Fisch im Jahr 2021, schwieriges Thema, oder? Ich habe vor kurzem eine Netflix-Dokumentation geschaut, wo die ganze Thematik von Ausfischen von dem Meer und überhaupt kritisiert worden ist. Du als Branchenkennerin, wie geht man um, wenn plötzlich so eine Dokumentation auftaucht, wo doch Wellen schlägt?
4: Ja, also ist natürlich immer ein bisschen schwierig, wenn so Netflix-Produktionen, die doch sehr reisserisch produziert werden und natürlich auch genau das wollen bezwecken, dass die Leute das schauen und dann empört sind und dann eben sagen, ja, ich esse keinen Fisch mehr oder ja, ich verzichte auf am besten gerade alles Tierische oder was auch immer. Man kann in dem Sinne nichts machen, also ich habe sie geschaut. Es hat dort, muss ich sagen, Sachen, die es zeigen, wo ich gut finde, dass es einmal wirklich mal gezeigt wird, so offiziell, öffentlich, und also das Thema wird, also ist oder worden ist. Wie zum Beispiel eben das mit den Labels etc. Aber ja, grundsätzlich eben, ich denke, es ist alles eine Frage von Mass. Es ist auch in der Fischerei, und es ist definitiv so, dass halt viele Akteure in der Fischerei, in der Fischwirtschaft, das Mass eben nicht haben. Und das ist eben das Problem.
3: Du schaffst tagtäglich mit Fisch, mit Meeresfrüchten, mit all diesen Produkten. Wenn es jetzt eben so heisst, Fisch essen kann man nicht mehr vertreten oder wie auch immer. Oder eben, die Dokumentation hat ja eben viel Wellen geschlagen. Haben die das auch gespürt? Also, oder weißt du, ist da auch Kritik dann ein bisschen zu euch gekommen?
4: Also, jetzt nicht in dem Sinn, dass wir Kritik bekommen haben, aber wir haben schon gespürt, dass, also wir haben zum Beispiel Kunden, die sagen, okay, sie wollen jetzt einfach nur noch Schweizer Fisch haben. Das gibt's. Und ich denke, die Corona-Krise allein hat ja schon so ein bisschen den Trend ausgelöst, lokal, regional etc. Dort haben wir schon so ein bisschen gemerkt, es gibt so ein bisschen Bewegung, dass man eben sagt, ja, es muss jetzt nicht jede Woche irgendwie der Fisch vom Meer sein, sondern wir wollen ein bisschen mehr lokale Fische kaufen. Und das haben wir schon gemerkt. Aber jetzt nicht irgendwie im Sinn von, ja, was ihr da macht, ist unglaublich schlecht. Und ja.
3: Du hast es selber angesprochen vorher, die ganze Thematik mit den Labels, oder? Vielleicht habe ich mir gesagt, wenn das Label draufsteht, dann kann ich mit gutem Gewissen so etwas kaufen, so ein Produkt kaufen. Die Dokumentation hat sich aufgezeigt, dass das genau eben nicht stimmt. Wo steht da Mastai, so, sag ich jetzt mal, auch ein bisschen als Label, oder? Als Qualitätslabel. Wie könnt ihr auch garantieren, ihr kauft ja auch Produkte ein, also irgendwie so eine gewisse Kontrolle muss ja schon stattfinden. Auf was vertrauen denn ihr? Also eben, wenn man selbst auf Labels nicht mehr vertrauen kann.
4: Ja, das ist halt genau das Problem bei diesen Labels, und darum sind wir auch von Anfang an eigentlich auch kein Fan von denen gewesen. Wir haben einfach, bei den einen ist es halt Pflicht, dass das musst sozusagen gelabelt verkaufen, aber wir bei uns selber haben jetzt auch zum Beispiel bei uns im Laden nie gelabelte Produkte verkauft, weil wir eben sehen, was dahinter ist, und es ist einfach viel Geld und sonst leider eben nicht so viel. Aber also der Grund eigentlich, dass die Labels so entstanden sind, ist ja auch, weil, ich sage jetzt mal so, gewisse grosse Fischverkäufer, Fischhändler, die haben gar keinen Kontakt mehr zu den Fischern selber. Also die haben gar keine Kontrolle, woher kommt das im Endeffekt, sondern die kaufen das irgendwo ein. Und aus dem heraus ist eigentlich das gekommen mit diesen Labels, dass man dort wie könnte, also dass man theoretisch sollte so eine Transparenz schaffen, dass das eben die Zertifizierungsstelle dann schaut, wie ist das gefangen, ist das okay oder nicht. Und aus dem heraus ist es entstanden. Wir arbeiten mit eigentlich relativ viele solche kleinere Produzenten zusammen. Wir arbeiten auch wirklich, eben im Gewissen arbeiten wir über 60 Jahre. Also mein Grossvater hat schon mit denen zusammen geschafft. Und da wissen wir einfach, es sind meistens auch Familienbetriebe, die machen das auch so nachhaltig und haben Interesse, dass sie das noch in die nächste Generation geben. Und darum sind wir gar nicht so darauf angewiesen, auf so Labels, und können durch das auch
3: das Vertrauen von Familienunternehmen zu Familienunternehmen, genau. Oder? Das ist die beste Garantie in dem
4: Meiner
3: Fall.
4: Meinung nach, ja.
3: Also komm, weißt du was, wechseln das Thema nicht komplett, aber komm, wir reden über Essen. Ihr habt euch ja mit eurem Unternehmen, mit eurem Familienunternehmen auch zu einem Spezialitätenladen gemausert in den letzten paar Jahren. Und für das muss man ein bisschen ein Gespür haben. Was ist eine Spezialität und was ist fein und was ist nicht fein? Und du scheinst mir, als hättest du das Näschen dafür. Und zwar so gut, dass ich sogar mal gemeint habe, du hättest eine Kochlehre gemacht, dass das überhaupt nicht stimmt. Du hast
4: Betriebswirtschaft
3: studiert, genau. Ja. Im Wissen, weil du mal wirst, wahrscheinlich in ein Familienunternehmen einsteigen.
4: Ja, also ich bin dann eingestiegen und habe dann Teilzeit studiert und das in dem Sinn parallel so gemacht.
3: Aber eben Köchin hast du nicht studiert? Wieso eigentlich das nicht?
4: Ja, ich habe mir das wirklich überlegt. Also Köchin ist ein grosses Thema gewesen, Hotelfachschule. Aber ich habe dann, also Köchin habe ich aufgrund von der Arbeitszeiten halt und halt ja, im Wochenende immer arbeiten und am Abend viel. Und für das bin ich dann doch so ein bisschen, ist mir mein Sozialleben ein bisschen zu wichtig gewesen. Aber ich habe einfach schon immer gerne gekocht. Und also Kochkurs habe ich viel gemacht. Ich unterhalte mich gerne mit Köchen und ich finde es, ja, das ist mega spannend.
3: Eigentlich dein grösstes Hobby?
4: Definitiv, ja. Mittlerweile ist das mein grösstes Hobby.
3: Und was kochst du denn da so? Auf
4: alles
3: hast du spezialisiert?
4: Also ich habe halt, ich sage jetzt mal, ich habe am liebsten halt etwas mit Fleisch oder Fisch. Also das ist so, ich finde, so ein komplettes Gericht eben mit Beilage, mit, also ja, das ist so das, wo ich am meisten Herz gebe. Es gibt sicher auch mega viele gute vegetarische Rezepte. Ich habe sogar auch schon so ein bisschen vegane Sachen ausprobiert. Aber ich kann wirklich, ich kann jetzt nicht sagen, also so mediterrane Küche ist das, was ich, was ich sage jetzt mal, am häufigsten kochen. Aber ich koche auch mega gerne asiatisch. Also wirklich völlig egal, woher. Wenn ich es gerne habe, dann koche ich es gerne.
3: Wo holst du deine Inspirationen? Auf Reisen, wenn du unterwegs bist?
4: Genau. Also ich,
3: wie findet das nachher den Weg in die Heimküche?
4: Oftmals sind es Reisen. Also ich suche mir eigentlich meistens meine Reisedestinationen also ein bisschen nach kulinarischen Kriterien aus. Aber ich schaue zum Beispiel auch extrem gerne Kochsendungen. Also es gibt wenig Kochsendungen, glaube ich, die ich noch nicht gesehen habe. Ja.
3: Da gibt es ja gerade ganz gute Sendungen, ja. wo ich spannender finde als jenste Krimi. Und ich persönlich koche auch unglaublich gerne. Und wenn ich sehe, mit was für Zutaten die arbeiten, wo ich dann manchmal denke, so, kann man dann nicht alles merken, aber es ist so, am Rand noch weiss ich, das ist und das ist drin gewesen. Und dann kommt es bei mir, die habe ich einfach mal in die Pfanne und dann schaue ich mal, in welche Richtung das geht. Ich kann nicht mit Rezept arbeiten, das funktioniert bei mir nicht. Bist du eine, die nach Rezept geht oder da die Freiheit ein bisschen braucht?
4: Ja, nein, Rezept und ich sind keine Freunde. Ich halte mich, also Rezept sind für mich so ein bisschen Inspirationsquellen. Ich schaue das Rezept an und noch nie, glaube oder fast nie habe ich irgendetwas wirklich nach Rezept gekocht. Vielleicht also beim Backen, aber sonst beim Kochen eigentlich nie. Und ich mache es eigentlich genau wie du. Also ich tue auch, ich finde es mega spannend, wenn etwas isst und dann probierst du so ein bisschen herauszufinden, was könnte es alles da drin haben. Probierst es nachmachen, triffst es oder nicht. Oder teilweise auch, dann isst ich etwas und dann denke ich, ja, irgendwie das dazu jetzt noch, wäre sicher auch noch fein. Und dann probiere ich das so aus. Und das ist also, ja, ich am liebsten mache das genau so wie du.
3: Und du bist ja auch ein bisschen an der Quelle, oder? Gerade wenn man von Fisch reden und von Meeresfrüchten und all dem Zeug, lass dich auch ein bisschen dort inspirieren und sagst, das habe ich jetzt noch nie probiert, mal auch zu machen, dass du einfach dann einfach etwas machst.
4: Ja, also das mache ich sogar ziemlich häufig. Wenn wir Produkte überkommen, zum Beispiel jetzt neue Produkte, dann probiere ich es sowieso meistens mal aus. Und dort eben das alles möglich, also mit Gewürz, anderen Zutaten, also ja, das ist so eine grosse Spielweise, wo ich mich gerne drauf austobe.
3: Und dort bringst du auch deinen Touch wieder ins Familienunternehmen rein, oder? Weil fertig verarbeitete Produkte hat man es bis jetzt eigentlich nicht gehabt, das ist etwas, was du reingebracht hast, kommt das auch von dort, weil du gemerkt hast, man kennt zwar vielleicht, was es auch immer alles gibt, aus dem Restaurant, die Hause selber kochen, ich mache den Schweizer nicht so, aber wenn es so könnte, jetzt mit heimnehmen, dann würde das vielleicht nochmal eine Tür öffnen.
4: Ja, also ich habe auch gedacht, dass wir dann mal Kochkurse und so können anbieten können. Das haben wir auch schon gemacht, für so viele Tierkurse, Fischkochkurse, Weil eben, es ist halt schon, viele Leute haben das so ein bisschen Berührungsängste, essen zwar irgendwie Fisch, wenn sie ins Restaurant oder so gehen, oder auch Crevetten, aber die Hai jetzt so machen, haben sie dann so ein bisschen, doch ein bisschen Angst. Obwohl es eben eigentlich gar nicht so schwierig ist. Ja, auch so mit dem, also es ist so ein bisschen das Catering, wo ich auch schon immer so ein bisschen hobbymässig gemacht. Also ich habe zum Beispiel so Motivtourte, ist etwas, was ich mega gerne mache, habe ich auch schon viel so gemacht, halt einfach im Bekanntenkreis. Ich habe nämlich, wenn meine Eltern Geburtstag haben, mache ich nämlich so ein Buffet, also so ein Geburtstagsbuffet. Und es ist so ein bisschen durch das entstanden. Dann hat mich dann dort die Leute gefragt, ja, kann man dich irgendwie buchen oder kannst du das auch mal machen für uns? Und es ist dann so ein bisschen das eine ums andere. Also ich habe dann gefunden, so, ja, ich könnte das eigentlich wirklich mal so anbieten. Und dann ist das dann auch eben mit dem Geschäft so dazugekommen. Und jetzt ist das, die Corona-Krise hat das gerade noch so ziemlich beflügelt. Dann habe ich doch einige Sachen dann so ein bisschen machen können. Und ja, also ich mache es einfach wirklich sehr gerne.
3: Ein eigenes Restaurant, das würde ich noch wählen, oder?
4: Also, ich hätte mega gerne ein eigenes Restaurant, wenn ich genug Zeit, genug Geld und genug einfach sonstige Kapazitäten hätte, dann ja, fände ich das super. So.
3: Gut, Zeit hättest du ja. Du bist erst 29 und hast doch schon 10 Jahre Erfahrung im Unternehmen. Wüsstest du ein bisschen, wo du herlenken oder?
4: Ja, Gastronomie halt eben als, ich sage jetzt mal so, ungelernt ist halt extrem schwierig. Es ist sowieso schwierig, in der Gastronomie können Geld verdienen. Aber ich denke jetzt, dass, ja, da würde mir schon noch ein bisschen etwas fehlen, für das ich jetzt da wirklich könnte, das Restaurant eröffnen. Aber ich, also ja, so mit jemandem zusammen zum Beispiel, das fände ich super.
3: Ich will mich sonst da anbieten.
4: Okay.
3: Ja, also, als zum Essen zumindest.
4: Zum Kochen? Du müsstest also mitkochen.
3: Ja, zum Kochen, ja. Will mich jetzt auch noch anmelden. Aber jetzt sind wir eigentlich schon fast dort, fast am Schluss von unserem Gespräch angekommen. Und eigentlich schauen jetzt schon in die Zukunft, oder? Wo siehst denn du dein Unternehmen in ein paar Jahren? Woher geht die Reise?
4: Ja, das ist. Es ist immer eine schwierige Frage. Und jetzt so nach diesen Corona-Zeiten, die wir jetzt da hoffentlich bald ganz hinter uns haben, ist es noch viel schwieriger. Also ich hoffe einfach, dass wir uns können, so halten und weitermachen, wie wir das jetzt so in die Wege geleistet haben, dass wir das auf diesen verschiedenen Bereichen, mit Kühlhaus, mit Handel, mit der Gastronomie und eben auch noch ein bisschen Catering, dass wir uns so können, dass wir unseren Platz auf dem Markt behalten und ja, noch lange so weitermachen und dann vielleicht sogar irgendwann einmal in die 5. Generation, wer weiß, übergeben.
3: Die Entscheidungen müsstest du ja dann mit dem Rüder absprechen, oder?
4: Ja.
3: Du hast, wir haben es vorher schon von der Familie, oder? Und der Zukunft. Eben jetzt, ich nehme an, die Übergabe, die läuft jetzt schrittweise. Haben ihr euch da eine Deadline gesetzt, bis wenn, oder hast du gesagt, jetzt, Mami, Papi, einfach eins muss bewusst sein, dann müsst ihr gut draussen sein.
4: Ja, also ich habe das einmal probiert, so mit einer fixen Deadline. Und wir haben es eigentlich dann auch mal schon so gehabt. Das Problem ist, dann ist Corona gekommen und jetzt haben wir die Deadline wieder ein bisschen hinterher geschoben. Ich denke, es gibt sicher mal den Punkt, wo ich dann wieder sage, okay, jetzt ist der Moment. Ich glaube, jetzt so, im Moment ist definitiv nicht der Moment für eine so fixe Übergabe, aber ja, in ein paar Jahren, denke ich, ist das, machen wir das dann sicher auch fix. Und, oder in ein paar Jahren, sagen wir so, wenn die Corona-Krise vorbei ist und wir wieder ein bisschen gefestigt sind, dann werden wir das dann sicher auch konkret machen.
3: Wunderbar. Jetzt noch meine allerletzte Frage. Wenn jemand die Meeresfrüchte kaufen oder die mediterranes Essen kaufen und nicht daraus kommt, auf was man muss achten muss, um ohne schlechtes Gewissen sich zu verköstigen, was soll man achten?
4: Also, am besten man fragt. Also, am besten man fragt sind Verkäufer vom Vertrauen und weil eben auf Labels kann man sich nicht verlassen. Die Produkte sieht man meistens halt nicht an, woher kommen sie, wie ist das genau zustande gekommen. Und wenn man so sieht, dann ist es wahrscheinlich, also ja, dann ist es ganz schlimm, aber meistens sieht man es nicht an. Also ich denke, ich würde das am besten einfach fragen. Und
3: Also am besten kommt bei euch vorbei und geht fragen.
4: Das ist natürlich am allerbesten, man fragt mich gerade direkt. Oder jemand von unseren Mitarbeitern, aber ja. Nein. Ja.
3: Ja. Ja, ich will gerne jetzt mit dir noch ein bisschen über Essen und über die Zukunft von Mastai reden, aber unsere 26 Minuten sind leider schon durch.
4: Unglaublich schnell vorbei.
3: Aber schön, bist du da gewesen und alles Gute für die Zukunft und hoffen wir, dass die Übergabe reibungslos und schon möglichst bald kommt für euch.
4: Danke vielmals, danke für die Einladung.
3: Und auch euch daheim wünsche ich jetzt eine gute Woche. Nächste Woche ist dann Stefanie Brändle wieder da für euch. Macht's gut und bis bald.
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1: Loopings, Sturzflug oder auch Rollen, die gehören zu seiner Leidenschaft. Darum darf er sich auch Weltmeister im Segelkunstflug nennen, der Jonas Langenicker. Sali.
5: Danke.
1: Schön, bist du im Top hoch 3. Mir wird es wirklich gerade ein bisschen träumlich, wenn ich so daran denke, was du da eben in dieser Luft veranstaltest und wenn ich daran denke, dass ich jetzt irgendwie müsste alleine in so einem Flüger reinsitzen. Ich finde das irgendwie ein bisschen, ich glaube, der Puls würde gerade Alarm schlagen, aber für dich ist das ein bisschen wie am Morgen aufstehen, oder? Ganz normal.
5: Ja, ist es mittlerweile schon ein bisschen. Am Anfang war es auch nicht ganz so gewesen, aber ist wirklich so. Also man gewöhnt sich daran und vor allem, wenn man so vorbereitet ist, dann ist es eigentlich wirklich ein Abfliegen von einem Programm und es kommt eigentlich nicht unerwartet.
1: Also eigentlich ein bisschen eine Kür, wo man wirklich...
5: Es ist auch vorbereitet meistens oder zumindest mental ist es vorbereitet. Nicht unbedingt, dass man das Programm schon mal geflogen ist, aber immerhin im Kopf hat man es schon ein paar Mal durchgespielt und darum ist es nicht ganz etwas Unbekanntes.
1: Eben, du bist Weltmeister im Segelkunstflug. Wir wollen jetzt so ein bisschen in die Segelflugwelt abheben mit dir zusammen. Mhm. Was macht man aber eben gerade so einer Weltmeisterschaft? Was läuft da ab an so einem Wettbewerb?
5: Also eigentlich als Pilot selber hat man nicht einmal so viel Einsätze, weil in der Regel gibt es nur etwa 5 oder maximal 6 Flüge. Manchmal sogar nur 4, wenn das Wetter nicht erlaubt. Und es verteilt sich auch über etwa 10 Tage jetzt an so einem Kunstflug. Oder ja, etwa 10 Tage. Und viel ist mehr, man schaut den anderen zu. Also es kann halt immer nur einen fliegen und das Programm geht etwa 3-4 Minuten. Also dann kommt alle 10 Minuten der nächste dran. Und dann ist man viel einfach, schaut den anderen Piloten zu und geht sein Programm nochmal durch. Also das meiste ist wirklich auch mental, wo einfach am Boden abläuft, wo man sich für den Flug wirklich vorbereitet und versucht irgendwie das nachher auf den Flug, den man an diesem Tag hat, dann in diesen paar Minuten alles abzurufen.
1: Aber es ist, also du hast ja wirklich auch so fixe Figuren, oder, die du machen musst. Kannst du die dann aber eben in deiner Kür in dem Sinn selber zusammenstellen? Ist das, ich stelle es mir vor, wie so ein bisschen früher vom Gerätturnen, hat man einfach so die Pflichtteile gehabt und dann Wahlteile und dann stellst du es irgendwie zusammen und irgendwie vom Eiskunstlauf kennt man, das tut mir dann noch Musik dazu, aber ich glaube, also ihr macht da nicht noch Musik.
5: Mit Musik jetzt etwas. Nicht gerade, aber es ist eigentlich, glaube schon relativ ähnlich. Ich kenne jetzt Eiskunstlauf jetzt auch nicht im Detail, aber ich glaube, es ist relativ ähnlich auch. Also man hat auch, genau, man hat so eine freie Pflicht, heisst, also man kommt, ich glaube, 7 Figuren über, wo man muss einbauen und dann kann man es noch mit 3 Figuren ergänzen, einfach, dass irgendwie das Ganze noch auch irgendwie aufgeht. Und so kann man es sich selber zusammenstellen. Und die restlichen Flüge sind eigentlich alles unbekannte Programme. Also, jedes Land kann auch noch verschiedene Figuren eingeben. Also, wenn man den einen besonders gut trainiert hat, kann man die versuchen, die anderen auf dem falschen Bein zu verwischen und so einreichen. Und dann gibt es so unbekannte Programme aus diesen Figuren und die kann man halt dann nicht vorbereiten.
1: Du bist eben Weltmeister geworden, wo du bist 24 gewesen, das war 2018 gewesen. Das ist ja eigentlich recht jung, nicht?
5: Ja, in dieser Kategorie ist vielleicht eher noch jung, ja. Aber jetzt auch nicht besonders jung. Also es ist ja die Kategorie, wo vielleicht die Leute eher noch jünger sind, weil es ist eher die Einsteigerkategorie. Das war Advanced gewesen und nachher gibt es noch Unlimited, dort fliegen dann eigentlich alle mit, die sicher schon mal an einem Advanced-Wettbewerb, also WM, teilgenommen haben.
1: Und du bist ja auch recht jung gewesen, wo du eigentlich mit dem Ganzen angefangen hast. Also so die Leidenschaft fliegen hast du ja, glaube ich, gehabt, wo du so ein bisschen dich interessiert hast für Modellflugzeuge. Mhm. Da bist du irgendwie in der 5. Klasse gewesen.
5: Ja, genau. So in dem Alter hat mich einfach das Fliegen interessiert. Ich habe vielleicht sogar auch schon ein bisschen den Traum gehabt von Pilot oder Militärpilot, aber Da habe ich dann später dann schnell mal irgendwie gesehen, dass das nichts wird. Aber das vom Fliegen, das ich auch, hat mich da schon immer fasziniert. Und das Modellfliegen war das Nächste gewesen, weil ich auch schon immer gerne bastelt und so. Und das war dann echt tipptopp gewesen. Einen Flieger zusammenbauen und dann nachher fliegen lassen.
1: Wieso nicht im Militär? Pilot?
5: Ja, ich habe gewusst, schon beim Zeichnen habe ich schnell gemerkt, dass ich eine Farbsehschwäche habe. Und da ist halt einfach, geht in der Fliegerei halt nicht, auch Linienpilot ist, darum habe ich auch gestorben. Ich habe mich mal am Anfang versucht, durchzuschiessen mit diesen Ausbildungen, aber irgendwann kommt man halt zu medizinischen Untersuchungen, wo man das Farbsehen testet mit diesen Bildchen und dort, dann ist schnell klar gewesen, das geht nicht.
1: Okay, und wirklich angefangen fliegen, hast du dann ja mit 15. Also deine Eltern haben dich dann, glaube ich mal, haben dir eine Schnupperstunde geschenkt und so bist du dann wirklich das erste Mal auf so einem Platz gestanden, hast das erste Mal wirklich können schnuppern. Hat es dort wirklich auch so Klick gemacht oder wie ist das gewesen?
5: Ja, für mich ist es einfach irgendwie, also genau, es war so eine Schnupperwochenende gewesen, da sind wir am Abend vorher ein bisschen eingeführt worden, so ein bisschen Theorie allgemein und dann am nächsten Tag sind wir dann auch fliegen, wir haben dann 3 verschiedene Flüge gemacht und das hat dann irgendwie Spass gemacht, irgendwie hat man auch gemerkt, vom Modellflug ist schon ein bisschen hängen geblieben und man denkt, hat sich gut können vorstellen, dass man da wahrscheinlich noch gut lernt und dass es Spass macht. Aber da, ehrlich gesagt, habe ich gar noch nicht so richtig drin gesehen, weil eigentlich es wirklich hinter dem Segelflügen noch dahinter ist. Da ist eigentlich erst noch dein Nadine eigentlich gekommen.
1: Also dann sind ihr schon, also sie haben ja noch nicht dort fliegen, oder? Du bist einfach im Flug gesessen wahrscheinlich,
5: ist
1: oder?
5: Ist halt ein Doppelsitzer und der Fluglehrer hockt hinten rein und dann die Knüppel sind wirklich miteinander verbunden. Also
1: wie in einer Fahrschule?
5: Ja, genau. Nur wenn ich den Knüppel blockieren würde, dann könnte der Fluglehrer theoretisch auch nichts machen hinten, aber dann kann er einfach hoffen, dass er mehr Kraft hat. Genau, also von dem her ist man nicht, also man kann wirklich aktiv fliegen, so wie der hinten rein auch, aber er kann natürlich eingreifen.
1: Was fasziniert dich denn so an dem Segelfliegen oder am Segelkunstfliegen einfach generell, so, was ist da deine Faszination?
5: Ja, vielleicht mal, es ist auch Kompetenz, es ist nicht etwas, was jeder macht und es macht auch einfach Freude, dass man, wenn man in der Luft ist, dann ist man allein und irgendwie, man kann ja auch nicht ganz alles machen, was man will, aber man ist halt wirklich frei und auch mit dem Kunstflug kann man sich völlig frei bewegen, kann Sachen ausprobieren, wo für den normalen Menschen nicht ganz normal sind, aber trotzdem, wenn man es ist absolut sicher und ja, das einfach, es ist die Freiheit, die man hat, wirklich, ja.
1: Und da, eben, wenn du sagst, man ist auch alleine in der Luft, das geniesst du in dem Fall dann nicht. Manchmal bist du ja wirklich stundenlang einfach alleine dort oben in dieser Luft und hast nicht wirklich viel rundherum.
5: Ja, vielmal ist allein, aber war auch so ein bisschen mehr im Trend. Fast ist jetzt mittlerweile, dass man mehr in Doppelsitzer geht fliegen. Da kann man sich auch die Arbeit noch ein bisschen teilen. Da kann sich der eine, also wenn man jetzt nicht beim Kunst fliegen, jetzt, wenn man geht Strecken fliegen, gerade wenn man eben so 7-8 Stunden mal oben ist, dann kann man sich so aufteilen. Da kann der hinten mal ein bisschen auf der Karte schauen, navigieren, je nachdem funken und der vorne kann sich wirklich aufs Fliegen konzentrieren. Und dann kann man auch miteinander reden und dann macht eigentlich fast mehr Spass, ja. Oder man kann auch mit 2 verschiedenen Flügen unabhängig voneinander eine gleiche Route fliegen und einfach mit dem Funkkontakt so zusammenfliegen. Das ist
1: zusammen ein Ausfährtli machen. Genau. Oder ein Ausflügli.
5: Genau, ein Ausflügli, effektiv.
1: Was haben denn eigentlich deine Eltern gesagt? Also, du hast eben gesagt, du hast mit 15 Moll, ich will das machen, das gefällt mir, ich steige jetzt mit 15 alleine in so einen Flüger rein und fange das an. Also ich glaube, ich als Mutter wäre komplett auf Barrikaden gegangen mit meinem 15-jährigen Sohn.
5: Ja, nein, es war eigentlich noch erstaunlich. Da haben wir gar nicht überlegt, ob es jetzt gefährlich sein könnte oder so eigentlich. Meine Eltern vielleicht schon, aber vielleicht haben sie es nicht gesagt, aber sie haben mich eigentlich unterstützt dabei. Ja, ja, das war eigentlich gerade so anfangs leer gewesen. Dann war ja auch ein bisschen die Frage vom Finanziellen. Aber eigentlich mit dem Lehrlingslohn ist es eigentlich sogar gegangen. Sie haben mir schon mal einen Zustupf gegeben, aber es geht, mit dem Lehrlingslohn bringt man es eigentlich auch durch. Und, ja.
1: Und eben dann bist du wirklich mit 15 das allererste Mal alleine in so einem Flieger reingeschaut. Du bist alleine geflogen. Mich erinnert es so ein bisschen an die, nach der Autoprüfung, das allererste Mal ins Auto hocken und alleine losfahren. Ist etwa gleich, oder wie hast du? Also, ich habe es auch komisch gefunden, wahrscheinlich bei dir auch, oder?
5: Vielleicht wäre es etwa das Gleiche, aber Segelflug war halt vor dem ersten Mal allein Autofahren gewesen, darum ist es vielleicht ein bisschen. Oder respektive das erste Mal allein Autofahren war auf dem Flugplatz gewesen. Ja, darum. Aber es ist wirklich, ich glaube, ein Gefühl, das man nicht mehr so schnell vergisst, oder wo einem immer bleibt, einfach, wenn der Fluglehrer immer hin und mitfliegt und man denkt dann so, ja, jetzt könnte es doch langsam, jetzt sollte ich mal allein gehen. Aber dann kommt es meistens, dann, wenn man es nicht erwartet, und dann steigt er auf einmal hin und aus und sagt, ja, jetzt gehst du allein. Und denkst du, wirklich, ja. Aber es geht dann eigentlich tiptop und ist dann wirklich ein schönes Gefühl.
1: Es gibt eben zwei Arten von Segelflügen. In dem Sinn, Segelflügen ist wie, sag jetzt mal grob, Langstreckenflüge und dann der Segelkunstflug, wo du eben Weltmeister geworden bist, wo du die Kühe machst. Stimmt das so grob Unterschiede?
5: Ja, mal, es ist wirklich, also man kann vielleicht schon sagen, Segelflüge ist schon ein Randsport und das Kunstflüge ist in dem eigentlich fast auch nochmal ein Randsport im Randsport fast. Aber es gibt auch einige, die es machen, die haben das Gefühl, es machen jetzt fast wieder ein bisschen mehr. Einfach viel auch aus dem Gedanken, vielleicht auch noch ein bisschen aus Sicherheit. Also es ist gleich auch eine Horizonterweiterung. Es machen es vielleicht nicht alle wettbewerbsmässig, aber viel auch einfach ein bisschen zum Spass oder eben um einfach wieder ein bisschen in ungewohnten Fluglagen können, damit umgehen.
1: Aber wenn du sagst, Randsportart, das ist ja wirklich auch eine Sportart, wo man entweder ganz oder gar nicht macht. Mhm. Finanziell ist es auch noch ein gewisser Punkt, wie du vorher gesagt hast. Mhm. Also,

0: dann eigentlich so, wie gross ist die Schweizer Segelflugszene? Ist das vielleicht eben auch verglichen mit anderen Nationen etwas Grösseres oder nicht?
1: Ich glaube, also aktive Piloten haben wir, glaube ich, 2000. Ich glaube, Gleitschirmflüger hat es wahrscheinlich viel mehr, vielleicht 15.000, aber die haben auch einfach, dort ist halt so, dass die Lizenz halt, ich mach's einmal und hast das Leben lang. Und bei uns läuft quasi, du musst auch regelmässig ein Medical machen, also ob medizinisch noch okay bist. Und da denke ich mal, jetzt zum Beispiel jetzt bei den Gleitschirmflügern, einfach, es sind zwar viel zu prüfen, aber sie fliegen nicht aktiv.
0: Wie häufig bist denn du in der Luft? Also, wie muss ich das vorstellen? Gehst du wirklich jede freie Minute, wenn es schön Wetter ist? Weil es muss ja auch noch das Wetter stimmen. Oder gerade wenn du jetzt auch auf so Wettbewerben trainierst.
1: Mhm. So, als ich noch ein bisschen jünger war, glaube ich, fast so gewesen. Da bin ich einfach immer, wenn das Wetter fliegbar war, bin ich eigentlich immer gegangen. Mittlerweile habe ich zum Teil auch noch ein bisschen andere Prioritäten. Aber grundsätzlich, wenn es gut Wetter ist, dann gehe ich schon gerne fliegen. Ja.
0: Und was eben, wo du das Ganze angefangen hast, auch mit dem Training, musst du jetzt auch noch machen, aber was lernst du eigentlich alles? Was gehört da alles dazu? Du musst ja wahrscheinlich gleich gerade beim Kunstflug, wo du ja einmal recht hast, musst du noch den Ding umreißen und so, den Knüppel umreißen. Da musst du auch noch fit sein und so, oder?
1: Was gehört
0: da
1: alles dazu? Meinst du jetzt spezifisch beim Kunstflug oder?
0: Ja, oder gehen eben, nur schon, dass du überhaupt in die Luft rauf darfst oder eben, dass du überhaupt darfst Segel fliegen. Was hast du da alles für Theorie wahrscheinlich und so, oder?
1: Ja, also ich glaube vor allem gerade für die Jungen, eben weil man auch schon mit 16 kann anfangen. Also rein theoretisch Schule könnte man sogar schon mit 13, man kann einfach erst mit 16 Prüfung machen. Oder neu darf man sogar mit 14 allein fliegen. Und für die ist dann meistens, also ich glaube, der grösste Punkt ist dort so ein bisschen die Verantwortung übernehmen, dass man ein grosses Flugzeug allein kann fliegen. Und ja, da ist beim Autofahren erst mit 18. Und das lernen aber eigentlich auch die Jungen recht schnell, habe ich das Gefühl, oder? Und ich glaube, das ist der erste Punkt. Und nachher, dann ist halt, ja klar, Theorie muss man machen. Da hat man 9 Fächer mittlerweile, wo von allgemein von Luftfahrtrecht über Flugzeugkenntnis, Aerodynamik, Meteo. Das ist noch nicht zu unterschätzen, der Aufwand, aber es ist machbar über den Winter. Da gibt es auch Theoriekurse, die mir vom Verein anbieten. Und nachher geht es wirklich ins praktische Fliegen am Doppelsteuer. Und dann irgendwann gibt es eben einen Punkt, wo man allein kann fliegen. Einfach unter Aufsicht vom Fluglehrer, der am Boden zuschaut. Und dann irgendwann geht man wieder am Doppelsteuer miteinander fliegen, um nochmal ein paar Übungen trainieren für die Prüfung. Und dann macht man die praktische Prüfung. Und dann ist man eigentlich, hat man dann die Lizenz. Aber eigentlich ist es eben dann gar noch nicht wirklich fertig, weil da ist eigentlich mehr einfach die Erlaubnis, dass man fliegen darf. Aber zum wirklich Segel fliegen, denn, dass man zum Beispiel Kunst fliegen kann, eben das wäre eine Erweiterung, oder auch, dass man weite Strecken fliegt, da braucht halt einfach auch Erfahrung und Training und dort ist es auch, muss man auch mal schauen, dass die Leute dann auch weitermachen, sonst verleiden sie dann auch, weil das Schöne kommt eigentlich erst nach der Prüfung, wenn man dann wirklich richtig selber kann fliegen.
0: Eben gerade der Segelkunstflug, oder? Und da musst du dann, glaube ich, schon nochmal einiges mehr lernen, auch nur schon, ich habe gelesen, dass ja beim Segelkunstflug, wenn du da die Figuren machst und so, da hast du bis zu 300 km/h, wo du unterwegs
1: Bisschen weniger, aber
0: Wie sagt genau. man? Da die 300 km/h. Wie viel sind es?
1: Gehbelastung, oder meinst du?
0: Nein, ich habe das Wort vergessen. Ist auch gleich. Auf jeden Fall eben, da hast du irgendwie 7G-Belastung auf dir und das könnte eigentlich, weil das so ein starker Druck ist, bist du irgendwie, fühlst dich 500 Kilo schwer, eigentlich dich ohnmächtig machen. Das heisst, du musst dich wirklich körperlich trainieren, dass das nicht passiert.
1: Ja, es gibt gewisse Figuren, das ist wirklich so, wo man, wenn man jetzt wirklich ganz lange Belastung hat, also wenn man so senkrecht runterfliegt und dann ein Looping fliegt, dann nachher, wenn man die grossen Belastungen hat, dann drückt es einem quasi das Blut zum Kopf aus und da ist die Gefahr, dass man mal das Farbsehen verliert oder allgemein nichts mehr sieht oder im schlimmsten Fall auch ohnmächtig werden. Und da gibt's ein paar Figuren, wenn man wirklich die Belastung lang hat, dass man dann wirklich Muskeln anspannen, dass quasi das Blut nicht zum Kopf rausgeht. Und dann muss man einfach so ein bisschen pressen, dass das Blut oben bleibt. Aber darum, das ist auch gut, wenn man wirklich vorbereitet ist, wenn man weiss, welche Figur das kommt, dann kann man auch dagegen entgegenwirken. Genau, aber man hat etwa 7G-Teilsfiguren, aber in gewissen Fällen, aber auch nur kurzzeitig, dann geht es eigentlich noch. Aber es gibt eben solche, wo man es über längere Zeit hat und dann muss man schon schauen, dass man sich ein bisschen

0: selber wissen, wo ist das eigene Limit. Und auch, nebst dem, der Flieger hat natürlich auch ein Limit, da darf man nicht überschreiten. Und ja.
1: Jetzt stehen ja eigentlich noch die Weltmeisterschaften an, wo du dir ja so ein bisschen ein nächstes Ziel gesetzt hast. Mhm. Nachdem du ja Weltmeister geworden bist, hast du gesagt, du willst in die höchste Kategorie aufsteigen und dort den Weltmeistertitel holen. Oder zumindest einfach dich dort wirklich voll auch etablieren in dieser Kategorie. Mhm. Was ist so ein bisschen der Stand? Ich glaube, Corona hat noch einen Strich durch die Rechnung gemacht. Und sonst, wie sieht es aus?
0: Ja, da findet sie wahrscheinlich noch statt, WM. Aber ich habe eigentlich schon im Frühling gesagt, dass ich nicht teil wird nehmen, weil da habe ich jetzt doch noch ein bisschen viel jetzt noch zu tun mit meinem Studium und auch sonst nicht so viel der Fluglehrer, den ich noch gemacht habe. Genau, das hat alles so ein bisschen viel Zeit gebraucht. Und wenn ich an eine WM gehe, dann möchte ich mich auch wirklich gut können vorbereiten. Das ist für mich dann auch nicht erfüllend, wenn man überhaupt nicht das erreicht, was man sich eigentlich zum Ziel gesetzt hat. Und darum ist das Ziel, dass ich nächstes Jahr sicher wieder an die WM gehe. Und du jetzt aber dieses Jahr auch wieder ein bisschen trainieren auf das.
1: Ich glaube auch ein recht happiger Wechsel gewesen von der Advanced zu der höchsten Kategorie.
0: Unlimited, ja, genau.
1: Hast du einen neuen Trainer gehabt und das hat man ja in dieser Doc gesehen gehabt, wo du dann eben dort angefangen hast trainieren für das. Schon auch noch wieder mal ein anderes, härtes Pflaster, oder?
0: Ja, es hat mich noch erstaunt. Ich habe gedacht, ja, ich kann ja Kunst fliegen und jetzt ist man ja Weltmeister geworden und das kann man jetzt doch schnell lernen, aber ich habe dann auch gemerkt, es sind viele Figuren mehr, wo es nicht nur um Präzision kommt, sondern wirklich auch man muss wirklich viel fliegen, dass man die Routinen überkommt. Und da musste ich merken, muss jetzt ein bisschen daran arbeiten. Mein Ziel wäre jetzt nicht gerade Weltmeister, aber vorne dran wäre schon schön, wenn es so in Top 10 oder so auch mal schauen.
1: Sind denn da eigentlich wirklich Nationen von der ganzen Welt dabei? Oder was ist da so die Segelflugwelt? Wie ist die vertreten?
0: Beim Kunstflug ist es eigentlich vor allem Europa eigentlich. Amerika jetzt einmal noch ein oder andere, der mitmacht. Aber es ist auch gerade die östlichen Länder, also so Tschechien, Polen, Ungarn, sind eigentlich noch recht stark vertreten und auch sehr gut. Ist eigentlich noch interessant, ja. Aber sonst sind eigentlich hauptsächlich europäische Länder. Also man könnte es fast auch eine Europameisterschaft nennen.
1: Nein, du bist Weltmeister. Ja. Und dein Trainer hat ja mal gesagt, das habe ich aufgeschnappt gehabt, eben von wegen so gewisse Sachen für, ich sage jetzt mal ein bisschen selbstverständlich, also eben, wo du gesagt hast, ja, du kannst ja Segelkunstflüger, oder bist Weltmeister, dass du manchmal, glaub, wirklich auch, weil es halt bis jetzt relativ rein gegangen ist, das Gefühl hast, ja, es geht dann schon von alleine.
0: Mhm. Ja, das war auf eine Art eine Enttäuschung nach einem Jahr üben und irgendwie merken, ich will jetzt die Figur besser können und trotzdem klappt sie irgendwie nicht so recht. Dann fängt man an zu studieren. Aber ich glaube, das braucht einfach Zeit und mittlerweile habe ich jetzt auch, gerade bei den letzten Flügen, habe ich das Gefühl wieder gehabt, jetzt kommt es dann und jetzt muss ich wieder ein bisschen an der Routine arbeiten und wirklich vorher habe ich jetzt viel Figurentraining auch gemacht, also die einzelnen Figuren trainiert und jetzt wirklich wieder mal ein ganzes Programm machen, wo wirklich dann halt alles muss stimmen in dem Programm und nicht einfach mal ab und zu, dass eine Figur passt, sondern das Gesamtpaket wieder stimmt.
1: Du giltest ja wirklich auch ein bisschen als Ausnahmetalent gerade eben in der Schweiz, also Ausnahmetalent in der Luft, am Himmel. Findest du ja mal und der Druck, der Titel macht dir vielleicht ein bisschen Druck oder schiebst du es einfach so auf die Zeit und sagst, nein, finde ich nicht oder wie geht mit dem um?
0: Also ich würde sagen, klar, ich bin schon ein bisschen ehrgeizig und will das auch erreichen, aber es ist jetzt nicht so, dass mir jetzt das so extrem viel bedeuten würde oder so. Einen Druck mache ich mir eigentlich, es geht eigentlich noch. Ein bisschen schon, mal. Aber ich habe gemerkt, wenn man es lockerer nimmt, dann geht es viel ringer. Ich habe es auch gemerkt, bei der allerersten WM, wo ich teilgenommen habe, bin ich eigentlich bei den ersten Flügen, hatte ich gar keine Erwartungen gehabt, bin einfach geflogen und dann, gerade beim ersten Programm dort mal noch, habe ich gerade den ersten Platz gemacht gehabt im ersten Flug und denke so, wow, der zweite ist dann angegangen, aber nachher irgendwann, wenn man die Routine noch nicht hat, dann habe ich dann gemerkt, dann kommt so ein bisschen Nervosität und dann nachher haben sie mich dann schnell auf Call gehabt. Also, dort hat einfach die Routine noch ein bisschen gefehlt und ich glaube, die kommt jetzt eben auch langsam. Am Anfang war es mehr noch ein bisschen der Vorteil von, Man kann ja nicht viel verlieren und jetzt ist es langsam vielleicht auch die Routine, die einem dann ein bisschen hilft.
1: Und wenn du sagst, du bist ein Ehrgeiziger, du setzt dir auch immer wieder neue Challenges, nicht nur im Segelkunstflug, sondern ja auch im Segelfliegen generell, mit so Langstrecken-Challenges, sag ich jetzt mal, wo du einmal in einem Schnurz alle Nachbarländer duschiert hast in der Luft oder so.
0: Genau, ja. Ja, ich finde, das ist auch ein bisschen faszinierend, man kann sich Ziel setzen und es macht dann noch viel mehr Spass, wenn man es dann, man muss nicht immer erreichen, aber meistens gibt es dann die spannenden Flüge, wenn man nachher etwas versucht und das Erstaunliche ist, meistens geht es eigentlich eben auch noch. Genau, und das war einer, wo ich mir mal einen auf die Idee brachte, irgendwie alle Nachbarländer zu berühren in einem Flug. Und das ist eigentlich noch, es ist eben noch speziell an dem ist vor allem, dass über ganz viele verschiedene Fluggebiete geht, also über die Alpen, wo vielleicht Bedingungen ganz anders sind als im Jura oder in Süddeutschland. Und das hat es dann noch spannend gemacht, ja. Es war nicht unbedingt ein einfacher Flug gewesen, aber wir sind schlussendlich rundherum gekommen und dann macht es umso mehr Spass, ja.
1: Du bist schon ein bisschen, kann man schon ein bisschen im Pick, denn nicht?
0: Ja, die einen würden es vielleicht sagen, aber ja, ein bisschen schon vielleicht.
1: Man setzt sich ja schon auch immer gewisse Risiken aus, eben gerade mit so Challenges vielleicht auch, weil ungefährlich ist ja Segelfliegen eigentlich nicht, oder?
0: Es ist schwierig, ich habe das Gefühl, ich persönlich finde es jetzt nicht gefährlich eigentlich. Es kommt immer darauf an, halt, wie man es macht und wenn man wirklich sich bewusst ist, was man macht und weiss und sich wirklich auch Limiten setzt und nicht die überschreitet, dann ist es eigentlich für mich kein gefährlicher Sport. Weil, ja, meistens ist es aber auch, es gibt oft, also die meisten Unfälle sind zwar schon von Pilotenfehlern und nicht irgendwelche technischen Probleme eigentlich, aber eben, also wenn man sich wirklich gut vorbereitet und nicht irgendwie wirklich bewusst, also nicht das Risiko eingeht, dann ist es eigentlich, finde ich, ein sicherer Sport. Auch vor allem gerade der Kunstflug dort eigentlich noch viel mehr, weil dort ist man, hat man ein ganzes Programm, wo man am Boden vorbereitet und dort kommt eigentlich nichts Unerwartetes. Beim Streckenflug vielleicht eher mal, dort weiss man nie genau, wo es hingeht. Je nach thermischen Bedingungen geht man vielleicht dann eher dort durch. Und dort kann es vielleicht eher mal, kann es einem so kleine Situationen treiben, wo man dann aufpassen muss, was man macht. Aber eigentlich auch das sollte man frühzeitig halt erkennen, nicht, dass man irgendwie ein Stalien fliegt, wo man nicht rauskommt oder so.
1: Was sagt ja dann eigentlich deine Freundin dazu? Hat die immer nicht auch ein bisschen Schiss, wenn sie weiss, jetzt bist du irgendwo in der Luft?
0: Ja, sie hätte schon gerne, wenn ich am Abend wieder sage, ich bin wieder sicher gelandet, genau. Aber ja, ich sage immer, ja, ich passe auf und ich finde es nicht gefährlich, oder? Und ja, klar, aber es gibt immer ein gewisses Restrisiko. Ich meine, man kann auf der Straße fahren und ich kann einem ein entgegenkommendes Auto in mir fahren. Und dann, das Risiko hat man in der Luft natürlich auch. Da kann man nicht ausschliessen. Aber eben, da könnte auch beim Velofahren passieren oder TÜV fahren oder irgend sonst etwas.
1: Du bist ja schon ein bisschen so Maschinen interessiert, nicht nur Segelfliegen, sondern auch im Beruf sonst. Du studierst ja noch an der ZHW Maschinenbau, bist jetzt dann im Master. Also gerade so der Bereich ist wirklich so deine Leidenschaft, Maschinen und Gefetterle.
0: Ja, ein bisschen das Technische gefällt mir schon, so ein bisschen Sachen analysieren, für etwas zum Laufen bringen, Sachen ausprobieren, ja, das ist schon ein bisschen meins, ja, genau.
1: Wo zieht sie dort vielleicht noch her? Was ist der Plan, vielleicht, dass du das wie kannst kombinieren, oder?
0: Ja, ist noch schwierig in der Luftfahrt. In der Schweiz gibt es vielleicht nicht so viele Luftfahrtunternehmen, wo man wirklich könnte viel entwickeln, habe ich jetzt den Eindruck, was jetzt in Deutschland wahrscheinlich viel mehr gibt. Ich muss jetzt noch schauen, also habe mich jetzt mehr vertieft im Bereich Robotik, das interessiert mich noch vor allem, ja, ich denke, da gibt es auch genug Möglichkeiten, aber vielleicht kommt auch etwas in der Luftfahrt noch, aber ist jetzt nicht gerade mein Hauptziel eigentlich.
1: Wir sind schon am Ende von 26 Minuten.
0: Schnell
1: so schnell geht's. Danke vielmals, bist du im Top Hoch 3 gewesen.
0: Hat mich gefreut.
1: Und danke auch euch, liebe Zuschauerinnen oder Zuhörer, sind ihr mit dabei gewesen. Und wir uns freuen, wenn ihr nächste Woche auch wieder dabei seid. Mit uns meine ich nämlich das Doppelpack Bollmann und Brändle gibt ganz eine spezielle Top Hoch 3 Sendung. Bis dann.
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3: Top Hoch 3, die Sendung, die normalerweise Persönlichkeiten in den Mittelpunkt stellt. aber eben nur normalerweise. Heute ist alles ein bisschen anders und ich habe eine gute und ich habe eine schlechte Nachricht. Die schlechte, es ist die letzte Sendung vor der Sommerpause und die gute Nachricht, oder sagen wir die weniger schlechte Nachricht ist, es gibt eine Sendung ganz nur mit mir und der Stefanie Brändle. Und liebe Steffi, es ist niemand gespannter als ich, wie das heute geht, was das für eine Sendung wird. Wir haben ja beide nicht so eine Ahnung, woher das jetzt geht. Wir haben kein Drehbuch. Entsprechend wissen wir eben nicht, wo die Sendung herführt. Es kann alles passieren. Vom O-Moment zum A-Moment. Und vielleicht sind wir froh, wenn 26 Minuten relativ schnell durch sind. Wir sind in der 45. Sendung Top 3. Das Jahr ist wie im Flug vorbeigegangen, oder nicht?
1: Sag's nicht. Also ich bin auch sehr gespannt, im Fall, was da jetzt in den nächsten 26 Minuten auf mich durchkommt. Aber es ist wirklich extrem. Die 45. Sendung und irgendwie, wenn du zurückdenkst, wie hat es eigentlich angefangen, was ist gsi und ja, vor einem Jahr sind wir wirklich schon voll in der Vorbereitung gsi und ist losgegangen und jetzt ist schon wieder dann Sommerpause.
3: Voller Vorfreude sind wir gestartet und jetzt gehen wir auch, muss ehrlich sagen, mit ein bisschen Vorfreude auch in die Sommerferien, weil ja. 45 Sendungen machen ist alles andere als einfach, vor allem, man muss ja Gäste suchen, man muss sich vorbereiten auf die Gäste. Deine allererste Sendung war mit dem Alex Rübel. Zu dem Zeitpunkt, wo er da war, ist er gerade relativ frisch backener, pensionierter Zürich Zoo-Direktor gewesen. Was hast du für Erinnerungen an deine erste Sendung?
1: Ich war so nervös gewesen, extrem, weil eben wirklich da zum ersten Mal richtig. Klar, wir haben Probesendungen gehabt, aber dann so mit dem ersten richtigen Gast und willst du auch, dass die erste Sendung etwas Spezielles ist, ein bisschen. Und er ist aber wirklich so ein toller erster Gast gewesen. Es hat mega Spass gemacht. Und es, wirklich, die Sendungen machen zu uns einfach so und dann sind sie durch. Und, ja, ich glaube, es hätte keinen besseren ersten Gast können geben eigentlich. Er war wirklich super und es hat mega Spass gemacht.
3: Es war ja auch ein bisschen deine erste, allererste Sendung. Logisch, du hast Radioerfahrung schon gehabt, also, aber jetzt so in dem Stil war es deine erste Sendung. Bist du darum auch so nervös gewesen? Oder was, warum ist man nervös vor so einer
1: Sendung? Also ich bin grundsätzlich ein nervöser, also so ein bisschen ein Mensch, wo...
3: Ja,
1: bist
3: ein nervöser Mensch. Ja.
1: Ich bin ein bisschen ein himmeliger nervöser Mensch. Aber ich brauche das auch, wenn ich nicht nervös bin, ist etwas nicht gut. Also so eine gewisse Grundnervosität brauche ich. Dann habe ich auch die Euphorie auf eine Sendung. Und eben dort ist halt gleich, es ist etwas anderes, ob dann wirklich ein richtiger Gast vor dir steht. Und du weißt ja gleich auch nicht klar, ein Alex Rübel kennt man ein bisschen, man weiss ein bisschen, wie er schwätzt, was er vielleicht auch ein bisschen für Antworten gibt. Aber trotzdem weisst du nicht, was an diesem Tag genau ist. Du weisst auch nicht, ja, es ist halt gleich eine One-Take-Sendung eigentlich. Du musst das nehmen, was kommt. Und kannst einfach sagen, so, jetzt hören wir auf und fangen nochmal von vorne an. Und das sind halt schon so Punkte, wo, gerade wenn du das erste Mal das machst, dann irgendwie schon so, ja, ein bisschen hibbelig machen.
3: Und jetzt die erste Sendung mit dem Alex Rübel, mit deiner letzten Sendung, mit dem Jonas Langenegger vergleichst, stellst du die Entwicklung fest bei dir selber?
1: Ich glaube, es ist wirklich so einfach, ein bisschen die Routine, die schon Gelassenheit auch, die ein bisschen da ist. Bei einem Alex Rübel habe ich, glaube wirklich auch schon, weiss auch nicht, wie viel vorher überlegt, oh ja, wie könnte ich jetzt einsteigen, was fragen, alles. Noch 7 Mal dran rumgebastelt an diesem Skript. Und jetzt dann ist es schon so ein bisschen so, dass man tut schon verfeinern und ich zeige auch mal dir noch dieses Skript, aber man geht dann einfach auch mal ein bisschen drauf los und probiert, weil das dann auch die Spontanität ja auch eigentlich auch mal noch gut tut im Gespräch. Und einfach so gewisse halt Macken, die du hast. Irgendwie, du hast mir immer gesagt, hör auf, immer so mit dem Kopf machen.
3: Ich sage dann, ein typischer Radiokopf. Ja. Man schaut nicht mehr da. Genau. Dazwischen hat es ja viele Sendungen gegeben. Ich habe fairerweise, ehrlicherweise, müssen alle Sendungen, die wir gemacht haben, schon müssen ausdrucken, weil ich habe im besten Willen nicht mehr alle zusammengebracht.
1: Keine Chance.
3: Und 45 sind nicht noch viel und doch sind es eben wahnsinnig viel. Gibt es eine Sendung, wo du besonders stolz drauf bist und eine, wo du findest, die würde ich gerne noch mal machen, wenn ich die Chance hätte?
1: Hey, es ist mega schwierig. Ja, es gibt mehrere Sendungen, wo ich muss sagen, die sind, glaube ich, gut gelungen. wo man merkt, so, je nachdem, wie viel Echo das man halt zurückbekommt. Ich glaube, Sendungen wie zum Beispiel mit dem Victor Jacobo habe ich sehr lässig gefunden. Das ist einfach so vom Gesprächsfluss her wirklich auch so, wie wir es uns einmal vorstellen, dass wirklich das Top Hoch 3 einfach wirklich ein Gespräch mit diesen Gästen ist, eine so entspannte Atmosphäre. Ein Schawinski erst gerade letztes Jahr sicher auch cool gewesen. Es gibt viele, ich finde jetzt jemanden rauspicken, kann ich wie nicht spezifisch und sagen, das ist die Beste. Es sind wirklich so viele lässige, ich meine, so eine Zöchling ganz die zweite Sendung war das, glaube ich, von mir war auch mega lässig. Steffi Buchli war cool, oder auch ein Urs Heck mit seinem Impfbüff und so. Also es sind wirklich, hat mega Spass gemacht. Und eine streichen? Nein. Es hat Höchst und Tiefs gegeben, aber ich wollte jetzt da nicht irgendwie eine...
3: Sehr diplomatisch, nein. Ich will ja niemanden verletzen.
1: Ja, wenn, dann liegt es ja nicht an den Gästen, sondern dann liegt es eher an mir, oder? Also,
3: ich sage, das ist ja. Was ich immer sage, unseren Gästen, oder? Scheitert das meistens nur am Moderator.
1: Definitiv.
3: Ja, weil der Profi über sie selber sind ja sie.
1: Bei dir? Stopp, du kommst nicht davon.
3: Oh. Zu meinen Manu Burkhardt ist vom Duo Divertimento ist sicher eines von meinen bessere Sendungen gewesen, wenn nicht sogar die beste. Die ist mir auch besonders gut in Erinnerung geblieben. Mhm. Die war sehr unterhaltsam gewesen. Ich habe mich auch persönlich sehr locker gefühlt, muss ich auch sagen. Ja, und ich sage es jetzt ehrlich, ich, mit Marius Bär habe ich mich nicht so wohl gefühlt. Aber das kann auch, wäre heute vielleicht anders mit der Erfahrung, die wir jetzt haben im Top 3. Ich glaube, das wäre jetzt die Sendung, die ich gerne nochmal machen würde, um uns beiden eine Chance zu geben. Ja, aber sonst muss ich ehrlich sagen, wir hatten viele ganz spannende Gäste gehabt. Aus Klibi und Caroline. Mhm. Für mich auch so ein bisschen Fan-Moment gewesen, weil mit denen bin ich gross geworden und plötzlich redet man mit der Caroline. Das finde ich schon auch sehr absurd, ehrlich gesagt. Ja, nein, da hat es ganz Haufen gute, sehr spannende Gäste darunter gehabt. Eine ist zum Beispiel Ursula Keller, ja. Die Professorin an der ETH, wo ich auch finde, wow, das ist eine Frau, die ist so aus meiner Wahrnehmung 360 Grad perfekt. Und das finde ich schon spannend, dass man so Menschen kennenlernen darf. Jetzt ist es ja so, dass wir uns normalerweise mit unseren Gästen auseinandersetzen müssen, uns mit ihnen beschäftigen, uns Fragen ausdenken. Heute ist es aber ein bisschen anders. Heute haben unter anderem unsere Kolleginnen und Kollegen im Haus Fragen zusammengestellt. Für das muss ich schnell da. Und hat es ein Kuvert gegeben. Ich glaube, die Idee ist. Und du hast auch eins. Oh. Ja. Und die Idee ist aber, glaub, dass ich das jetzt einfach mal öffne. Und mal schauen, was da drin ist.
1: Jetzt bin ich gespannt.
3: Oh, schau, da hat es kein Glück.
1: Ui.
3: Oh, jetzt ist da. Ah, oh. Da.
1: Oh, Jesus.
3: Jetzt muss ich da schnell die Regie fragen. Das ist ein Zettel für Steffi, einer für mich, nehme ich an. Also,
1: kommt es darauf an, nicht?
3: Dein Zettel. Und jetzt hat es da Fragen drin. Die Regie sagt genau. Jetzt hat es da Fragen drin. Das sind alle. Die, wo Steffi steht, das sind Fragen, die ich der Steffi stellen darf.
1: Ah, wunderbar. Also haben wir die gleichen Fragen drauf? He?
3: Wir haben die gleichen Fragen
1: gut.
3: Drauf. Gut,
1: ja.
3: Fall.
1: Okay.
3: Ja, soll ich anfangen?
1: Ja, komm, fang
3: an. Also, Steffi, warum hast du dich für die Arbeit in den Medien entschieden?
1: Eigentlich im Fall mehr ein bisschen, nicht aus Zufall, aber ich habe schon immer einfach so ein bisschen gerade vom Job Moderatorin geschwätzt, wirklich gerade auch spezifisch Radiomoderatorin, sogar schon in der Lehre. Eigentlich am ersten Tag von der Lehre als Hochbauzeichnerin habe ich gesagt, ja, ich fände es auch noch cool, im Radio zu arbeiten oder im Fernsehen.
3: Gute Entscheidung.
1: aber ja, irgendwie, also es war trotzdem eine mega coole Lehre gewesen, aber ich habe wirklich auch nach dieser Lehre und nachher auch noch beim Arbeiten als Hochbauzeichnerin gemerkt, hey, das Studium oder einfach generell der Job, der geht mir nicht aus dem Kopf und habe dann eben so das Studium an der ZHW halt kennt, Journalismus und Organisationskommunikation, und gefunden, hey, wieso nicht, kannst du mal probieren. Und dann bin ich dort angenommen worden und habe so angefangen zu studieren und schwupps, bin ich irgendwie in der Medienwelt gelandet und dann relativ schnell beim Radio Top und jetzt beim Teletop noch und...
3: Es ist so einfach, oder? Man ist so schnell in diesen Medien drin. So schnell, es ist so einfach.
1: So einfach ist es dann doch nicht.
3: Man muss auch nicht einmal viel können, oder? Architekturstudium langen.
1: Du, gell?
3: Ja, du hast immerhin etwas studiert. Ich nicht.
1: Ja. Nein, so das war es eigentlich wirklich so ein bisschen. Grösstes Malheur beim Kochen, Stefano.
3: Oh nein.
1: nein.
3: ich habe noch mal meine Küche neu tapeziert. Ja, nein, ich habe einmal eine Suppe gemacht, und zwar eine Kürbissuppe, und habe die in der Pfanne gekocht. Und dann, weil ich keinen Stabmixer hatte, habe ich sie im grossen Mixer reingeleert.
1: Oh nein!
3: Und dann blöderweise den Deckel komplett drauf da, und wo ich aufs Knöpfli drücke, hat es einen Überdruck gegeben. Und dann ist die ganze Ding einmal in der ganzen Küche, und ich habe wirklich orangige Wände in der Küche. Ja, das ist, das ist sehr lustig gewesen, ja.
1: Muss er neu streichen?
3: Lustigerweise nicht mehr. Also, das war zuerst befürchtet gewesen, aber es gibt so Reinigungsschwämme extra für so Fassaden. Und mit dem ist dann das mega gut gegangen. Wir mussten nicht mehr neu streichen. Wo ich ausgezogen bin aus dieser Wohnung, hat man das nicht mehr gesehen. Grossartig, ja. Ja, aber nur schnell, das bisschen Suppe, das übrig ist, war hervorragend.
1: Immerhin, es hat sich gelohnt. Du hättest einfach die Wände ein bisschen abschlecken. Also, weißt, so.
3: Nein, ich habe mich so verbrennt dort, dass ich...
1: Nein.
3: Ja, ich habe mich wirklich, es hat ja dann da wirklich... Top 3 Gast, der dich am meisten fasziniert hat.
1: Jetzt müssen wir noch alle können durchgehen. Ich hätte eigentlich vorher noch die Liste noch mal anschauen, was habe ich vergessen. Ja. Das mit diesen Superlativen ist immer schwierig. Am meisten. Am meisten fasziniert.
3: Und jetzt nicht diplomatisch, sondern einer.
1: Ja, ist gut.
3: Du darfst natürlich auch mit dieser Antwort bis zum Schluss von dieser Sendung warten.
1: Nein, ich glaube im Fall, wo einfach, ich tue uns vom Faszinieren auch ein bisschen in so ein bisschen überraschend verwandeln und sage den Meiner oder Rösli. Weil ihn habe ich, das war ja der Puppen- und Bärenheiler gewesen, mit seiner Bärenklinik. Und ihn habe ich einfach so, das ist so ein lebensfreudiger und ein Sprudli und so ein vielfältiger auch gsi, wo ja mal noch Eiskunstlauf gemacht hat und eben mit seiner Bärenklinik etwas ganz Spezielles auch macht, auch mit diesen Puppen und auch von der Erscheinung her so ein cooler Typ, wirklich, ja, der ist jetzt einfach gerade so rausgestochen. Ich nehme den Meiner oder Rösli.
3: Gut, ja. Meiner Rösli, schauen wir ein, mal schauen, ob die Antwort richtig ist.
1: So, dann. Stefano. Du darfst nicht auf Fragen schauen, dann weißt du schon, was gerade kommt. Das muss eine Überraschung sein. Bist du ein sportlicher Typ oder eher der Couch-Potato?
3: Ach, das sieht man doch. Punkt. Nächste Frage.
1: Okay. Ja,
3: gut. Das ist meine Antwort.
1: Diplomatisch.
3: Also, was bedeutet Essen für dich?
1: Essen ist, das Beste. Ja, Essen ist einfach gut.
3: Essen ist das Beste.
1: Essen ist wirklich...
3: Das ist übrigens, wir haben doch den einen oder anderen Gast gehabt, jetzt auch in dieser Sendung, die mit Essen und Kochen zu tun hat. Da habe ich schon auch mein spannendes Gespräch gefunden. Ihr habt auch die Inspirationsquelle.
1: Ja,
3: ich weiss jetzt, wichtig ist für meinen Spiegelei, oder?
1: Ja, und immer mit Butter.
3: Immer mit Butter, das ist wichtig.
1: Immer mit Butter. Nein, Essen ist für mich, letztens hat es wirklich ein Radiotop-Hörer relativ gut ausgedrückt. Er hat mich wirklich auch angeläutert und gefragt, Steffi, ganz eine freche Frage, aber bist du ein bisschen verfressen?
3: Nein, wirklich? Angeläutert?
1: Ja,
3: jetzt kann ich es ja sagen, das war nicht.
1: Nein, weil ich irgendwie in dieser Sendung etwa wirklich 3-mal oder 4-5-mal von Essen geredet habe, irgendwie wegen dem Znini und sonst haben wir irgendwie ein Thema Essen in der Sendung gehabt und ich esse gern, ja, und meine Kolleginnen haben nämlich einen Fressack und ich bin immer die, die am Morgen am 2. noch das Buffet leer isst, weil ich auch wieder Hunger habe. Ja, das bedeutet Essen. Ich bin glaub, nicht so ganz eine gute Köchin wie du, aber ich esse dafür wahrscheinlich.
3: Ja, die braucht es. Es braucht nicht nur die kochen, es braucht auch die essen, und dann gibt es Menschen wie mich, die beides gerne machen.
1: Oh, Jesus. So, was gefällt dir an deinem Job am meisten?
3: An meinem Job? Dass jeder Tag anders ist, obwohl es jeden Tag das Gleiche ist. Also, das ist schwierig zu erklären, aber wir haben unsere Abläufe, wir haben unsere geregelten Arbeitstage, wir kommen am Morgen um 9 Uhr, gehen am Abend am 7. irgendwo wieder heim und dazwischen machen wir zwar das Gleiche, aber es ist immer ein anderer Inhalt. Mhm. Und man lernt viele Menschen kennen und viele inspirierende Menschen auch. Ich habe das lustigerweise da in der Vorbereitung Ihnen noch als Frage irgendwo drin, so Menschen, die einem vielleicht direkt oder indirekt ein bisschen beeinflusst haben mit ihrer Art und mit ihrem Denken, mit ihrem Wesen. Und das finde ich gerade im Top 3 sehr spannend. Meint oder andere lasse ich mich gerne inspirieren. Ich bin da so wirklich ein Schwamm und habe das Gefühl, das muss ich jetzt auch machen. Und so, es öffnet mega den Horizont.
1: Ja, das stimmt.
3: Manchmal ist es ein bisschen zu fest, weil man dann gar nicht mehr weiss, wohin das man will, was man will.
1: Man kann ja nicht alles sein, oder?
3: Darum arbeite ich gerne in diesem Haus, weil da kommt alles zusammen. Mhm. Und das finde ich spannend an meinem Beruf.
1: Ja, muss ich bei dir schon auch noch sagen, in deiner Funktion hast du so viele verschiedene Posten, wo du kannst mitwirken und so. Das macht es natürlich auch noch mal spannender.
3: Ja.
1: Aber das
3: darf man entscheiden. Das finde ich auch schön.
1: Gewisse Sachen darf man
3: entscheiden. Wo sind wir stehen geblieben? da muss ich schauen. Was ist das Peinlichste, was dir je passiert ist?
1: Ui. Das Peinlichste, was mir je passiert ist. Mir passieren so viele peinliche Sachen. Es ist wirklich schwierig. Was ist mir vielleicht gerade letzte passiert? Ui, das ist wirklich jetzt noch schwierig. Jetzt bin ich gerade mega überfordert.
3: Da, wir gehen einfach eine Frage weiter. Warte, wir lassen die aus, ich stelle die nächste Frage.
1: Ja, vielleicht kommt es mir nachher nochmal in den Sinn. Ja,
3: ich glaube, ich stelle jetzt einfach da die letzte Frage. Was hast du für einen Bezug zu Winterthur? Zu Winti?
1: Winti? Sehr ein grosser. Ich bin ja 10 Minuten von Winti aufgewachsen, in Neftenbach. Und ich bin ein bisschen Landei, ein bisschen Dorfkind. Und wohne jetzt seit 2 Jahren zu Winti in der Stadt. Und ja, halt, ist einfach so ein Einzugsgebiet. Eben, wenn du halt in Neftenbach aufwachst, dann bist du immer um Winti herum. Schon als Kind immer Radio Top gehört, immer auf Winti gewählt, statt zu gehen, wenn du dann genug alt warst, um mit den Kolleginnen zu gehen oder auch sonst. Zu Winterthur Tennis gespielt bei der Schützenwiese, zu Winterthur Handball gespielt bei Elo Winterthur. Dann die Lehre halt auch zu Winti gemacht. Und ich bin nur einmal kurz auf Zürich gearbeitet, sonst war ich eigentlich immer so ein bisschen im Raum Winti und es ist Heimat. Winti ist Liebe, Winti ist super. Ja.
3: Schön.
1: Gell?
3: Ja.
1: Jetzt kommt da eigentlich gerade mehr oder weniger die Gegenfrage, Bezug zu St. Moritz.
3: Ja, ich glaube, das ist jetzt auch etwas, was ich im Verlauf dieser Sendung schon öfters erwähnt habe, auch weil wir Gäste hatten, die halt direkt, indirekt einen Bezug hatten zu St. Moritz. Ich bin nicht in St. Moritz selber aufgewachsen, aber gerade unmittelbar nebendran. Ich habe lange in St. Moritz gewohnt, habe für St. Moritz geschafft. Ich habe St. Moritz im Herzen. Ich bin auch immer noch sehr stark mit St. Moritz verbunden, halt, weil Freunde, Familie, die halt ja auch noch da oben wohnt. Und habe sicher, ich würde jetzt mal behaupten, die spannendste Zeit von meinem Leben in St. Moritz verbracht, weil St. Moritz und Medienmacher haben ein bisschen etwas gemeinsam. Alle kommen zu einem, oder? Es ist so, viele Persönlichkeiten kommen zu unserem Studio, aber in St. Moritz kommen eben auch wahnsinnig viele Persönlichkeiten dorthin. Und mit so vielen Leuten habe ich es dort schon zu tun gehabt. Und St. Moritz, also nicht nur St. Moritz, wenn ich da Lanze brechen darf, man redet immer von St. Moritz, aber das Oberengadin per se ist etwas vom Schönsten, was es gibt. Und darum vielleicht da noch ein kleiner Hinweis, wenn ihr nicht wisst, wo ihr wieder in die Ferien geht, geht doch ins Oberengadin, es ist auch wirklich schön dort.
1: Werbeplatzierung.
3: Jawohl, Punkt. Schickt dann noch einen Einzahlungsschein. Ja, sind wir fertig mit unserem Spiel da? Oder haben wir da noch Fragen? Ich habe noch eine für mich.
1: Gut. Ja. Was hat der Winter für eine Bedeutung für dich?
3: Ja, ich bin ein Winterkind, gell? Wenn da unten die Leute mit 20 Grad noch in der Daunenjacke rumlaufen, könnte ich schon die kurzen Hosen anlegen. Winter ist nicht die schönste Jahreszeit für mich, aber die längste, dort wo ich aufgewachsen bin, übrigens ist definitiv die längste Jahreszeit gewesen, ist 7 Monate Winter, 2 Wochen Sommer und dann Herbst. Irgendwo so das. Ich liebe Skifahren. Ich liebe Langlaufen. Grundsätzlich liebe ich es einfach im Schnee Zeit zu treiben. So eine frisch verschneite Winterlandschaft, ganz egal wo sie ist, ist einfach etwas Schönes.
1: Ja,
3: oder?
1: Ich finde,
3: das gibt einem mega viel Energie.
1: Zwar schon mehr Mensch, aber Winter auch. Sehr, sehr fest. definitiv.
3: Ja, danke an unsere Redaktion für die
1: merci.
3: Frage.
1: Machen wir mit dem nächsten Gouverne weiter.
3: Du hast ja noch das Gouverne, ja, genau.
1: Ist gut.
3: Das ist gut. Eigentlich könnte es immer so laufen. Man muss sich vorbereiten, kommt ins Studio, alles ist ready.
1: Anmerkung an die Regie. So.
3: Das ist jetzt mega schön geöffnet. Das wäre das Weihnachtsgeschenk, das man müsste brauchen.
1: Ja, weißt du, dass ich es nachher noch glätten und wieder brauchen. Das macht man bei uns so.
3: Aber jetzt hast du nur ein Gouverne.
1: Ein Blatt, meinst du? Ja.
3: Ein Blatt.
1: Okay. Jetzt bin ich der Quizmaster. Nein, wir können ja abwechseln. Also, und zwar ist es so, wir haben da Zitate aus unseren Sendungen oder Fragen zu Gästen aus den Sendungen und jeweils ich frage dann etwas zu deiner Sendung und du musst erraten, wer es war oder eben wer das sagt oder was auch immer und umgekehrt.
3: Okay.
1: Ist gut.
3: Oh, ja, auch spannend.
1: Gut. Also. Oh, das ist glaube ich noch schwierig. Zitat. Wir hätten 15 grosse Festivals in der CH gespielt. Also in der Schweiz.
3: Das war sicher der Marius Bär gewesen. Haben wir noch andere Musiker gehabt?
1: Ist richtig. Next.
3: Ha.
1: Oh, ich glaube, ich werde mega verlieren da.
3: Wer hat eine Tenorausbildung gemacht?
1: Der Ding, der Christian Jodieni.
3: Jetzt habe ich aber auch ganz schnell überlegen. Ja, tatsächlich, ja.
1: Ah, fast hätten wir Clooney nicht gekauft.
3: Ah, das war der Martin Fuchs, der Springreiter.
1: Yes.
3: Ja, ja. Jetzt habe ich Clooney ganz kurz ab, Christian Jodieni.
1: Ich bin mit George Clooney. Sie
3: ja,
1: hat jetzt Clooney.
3: So. Clooney, genau. Ich bin ein Schisshase.
1: Wer hat das gesagt? Wart. Ui.
3: Hey, das ist jetzt aber eine wirklich gute Frage. Ich weiss, ich mag mich erinnern, aber
1: ja,
3: ich kann es bitte
1: aber ich kann es dir nicht benennen. Warte jetzt, es war eine Frau.
3: Nein, es war keine Frau.
1: Nein.
3: Also, so, der Regie sagt
1: der
3: mir
1: Regie
3: das
1: sagt,
3: so.
1: Nein. Also, dann war es ein Mann.
3: Ja.
1: Ich bin ein Schisshase. Wer hat das gesagt? Wer haben wir gerade.
3: Ja, ja, jetzt muss ich die Liste, auf die Liste schauen. Für das habe ich sie nicht ausgedruckt. Gut, also Steffi weiss es nicht, wir machen weiter. Warte, du weisst es nicht?
1: Nein, ich weiss es nicht.
3: Der Regie ist vorbei.
1: Okay, wer wäre es gewesen?
3: Wer wäre es gewesen, liebe Regie? Der Felix Merz.
1: Stimmt, wegen dem Schlittl.
3: Genau.
1: Ah,
3: wegen dem Schlittl, stimmt.
1: Ja, jetzt, was du sagst. Gut. Wer hat in Sapporo die Goldmedaille gewonnen?
3: Der Nevin Galmarini.
1: Nein.
3: Nicht? Wer denn?
1: Du weißt wer.
3: Der Martin Fuchs?
1: Nein. Oder?
3: Was für Sportler haben wir denn sonst noch gehabt? Ah, der Beat Hefti.
1: Nein, das war nicht bei dir. Aha. Er ist ein Alleskönner.
3: Ah, der Healthy Lütteneka. Jawohl, stimmt.
1: Stimmt, oder?
3: Ja, stimmt, yes. Logisch. Ja, natürlich. Ja, du, eine Frage machen wir noch. Ich glaube, dann läuft uns ein bisschen Zeit davon, auch uns leider.
1: Ja, ist gut.
3: Lieblingsmusik, Rock, Pop und Radio Top?
1: Der Beat Hefti. Nein, nicht der Beat Hefti, der. Nein, der Dings. Der Stefan Burkhalter.
3: Jawohl.
1: Yes.
3: Das stimmt. Cool, so kommen die Erinnerungen auf, wo ich gar nicht auf dem Schirm gehabt habe. Stimmt, du bist gerade vorher beim Felix
1: Merz.
3: Das habe ich ein ganz spannendes Gespräch gefunden.
1: Das
3: muss ich ehrlich sagen.
1: Wirklich, ja. Ganz ein guter Typ.
3: Ich hätte dann sonst noch eine andere Frage, die mich persönlich würde wundern würde, aber ich glaube, für das lange Zeit nicht. Ich muss die Regie fragen, wie viel Zeit wir dann eigentlich noch haben. 1,5 Minuten, ja gut. Ich glaube, die 26 Minuten langen auch für uns zwei nicht.
1: Nein.
3: Aber jetzt gehen wir zuerst mal in die Sommerpause, in die Sommerferien, erholen uns ein bisschen und dann sind wir zurück, schon bald wieder mit einer neuen Staffel und weiteren 45 Sendungen. Gibt es da einen oder anderen Gast, den du schon wirklich weißt, würdest du gerne einladen?
1: Ja, wir haben ja ein paar auf der Liste. Mal schauen, ob es dann zusagen oder nicht. Droppen wir ein paar, oder? Würde ich sagen. Sagen wir ein paar
3: auf der Liste haben. Ja, wir haben jemanden, den ich gerne hätte, aber nicht auf der Liste.
1: Ja gut, ja, dann haben wir den gleich.
3: Der Roger Federer zum Beispiel. Ja, lieber Roger, wenn du das hörst, jetzt hast du ja Zeit. Jetzt könntest du ja eigentlich theoretisch vorbeikommen. Also, stimmt. 26 Minuten sind durch. Ich hoffe, bist nicht zu fest traurig, dass du jetzt so lange auf mich musst verzichten.
1: Nein, ist gut.
3: Gut, also, das ist der Moment, wo ich das Mikrofon abstelle. Liebe Steffi, danke dir für eine ganze Staffel Top 3. Wir sind zurück am 3. September, zur gleichen Zeit, auf den gleichen Sender. Und wenn ihr uns bis heute zu fest vermisst, dann toponline.ch/top3. Oder sonst gibt es uns auch zum Mitnehmen, egal, zum Wandern, zum Anseeligen, zum an Strand liegen oder zum in den Wald gehen, laufen, nämlich ganz einfach als Podcast. Und sonst wünschen wir euch einen schönen Sommer. Bleibt gesund, macht's gut. Tschüss zusammen.

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1: Guten Morgen, ich bin der Tim Jakob. Der Kanton Nidwalden zieht nach dem internationalen Treffen zum Krieg im Nahen Osten auf dem Bürgerstock eine positive Bilanz. Die Sicherheit der Delegationen und der Bevölkerung sei während des Anlasses jederzeit gewährleistet gewesen, teilt der Kanton mit. US-Vizepräsident J.D. Vance und die iranische Delegation reisten bereits gestern ab. In den USA sind zwei Männer im Zusammenhang mit einem mutmaßlich geplanten Anschlag in Washington festgenommen worden. Nach Angaben des US-Justizministeriums sollen die Verdächtigen den Kampfsportanlass vor dem Weißen Haus am Geburtstag von Präsident Donald Trump ins Visier genommen haben. Bereits vergangene Woche wurden in dem Fall 5 weitere Männer angeklagt. Bei einer Schießerei in der kanadischen Stadt Montreal sind 3 Menschen ums Leben gekommen. Unter den Toten sind ein Polizist, eine weitere Person und der mutmaßliche Täter. Die Polizei von Montreal schreibt auf der Plattform X, der Verdächtige sei nach einer Fahndung getötet worden. Nach Angaben eines jüdischen Rettungsdienstes ereignete sich die Tat in der Nähe eines jüdischen Zentrums. Die bis Ende Woche erwartete Hitzewelle hat in der Schweiz bereits am ersten Tag für Spitzenwerte über 35 Grad gesorgt. Laut Meteo Schweiz war es gestern in Basel-Binningen mit gut 36 Grad am heißesten. Auch im Wallis und in der Genfersee-Region kletterten die Temperaturen deutlich über die 35-Grad-Marke. Dank Lionel Messis Rekordtoren gewinnt Argentinien gegen Österreich an der Fußball-Weltmeisterschaft in Amerika mit 2:0. Damit holen sich die Argentinier den Gruppensieg. In den anderen Spielen schlägt Frankreich den Irak gleich mit 3:0 und Norwegen gewinnt gegen Senegal mit 3:2.
2: 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Ja, und es geht genau so weiter, wie wir es in den Nachrichten gehört haben. Nämlich heiß, heißer am heißesten. Bis zu 34 Grad erwarten wir heute wieder am Nachmittag das Ganze mit meist Sonnenschein und über den Bergen dann gegen den Nachmittag und Abend ein paar einzelne Hitzegewitter. Momentan, da sind wir schon bei 21 Grad bei der Dorfgarage Schmid in Brunau. Dann haben wir zu Florwil bei der Coop-Tankstelle 20 Grad und zu Hittlingen beim Blumenrüeg. Dort bei den Gewächshäusern raus, dort sind es 19 Grad. Zurzeit.
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2: Da muss ich noch schnell aktualisieren. Einen Moment, wir haben nämlich 2 Nachrichten. Die erste von der A1 Bern Richtung St. Gallen zwischen Dietikon und dem Gubrüsch-Tunnel. Da stockt es bereits wie auf der A3 Westring Zürich. Dort der Chur Richtung Basel zwischen Urdorf Süd und dem Limmataler Kreuz. Auch dort stockt der Verkehr wegen zu viel Auto auf der Strasse. Sonst ist aber alles noch frei. Kommt gut an.
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2: Es ist Dienstag, der 23. Juni. 3 ab 6 haben wir es und schon wieder über 20 Grad. Ja, ich mag mich ehrlich gesagt nicht erinnern, wie wir das letzte Mal so lang so warm hatten in der Schweiz. Muss ich wirklich mal noch schnell unseren Wetterexperten Peter Wick fragen. Mache ich dann gerade das nächste. Zuerst aber gibt es jetzt wieder Musik auf die Ohren und zwar aus unserem Vielfalt-Vierer. Weil ja, trotz der Hitze heisst das Motto heute hier bei Radio Top: The show must go on. Ich hoffe, ihr könnt nicht zu fest in Schwitzen. Und ihr wisst ja, was helfen würde gegen das Schwitzen, oder?
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2: 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Genau, etwas trinken.

0: 18 Minuten nach der 6 haben wir es hier bei Radio Top an dem Dienstag, 23. Juni. Und das Topland, das kocht langsam wieder auf. Aber eben, wie lang ist es eigentlich schon her, seit wir das letzte Mal so lang, so heiß hatten? Ich glaube, jemand kann uns das beantworten.
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0: Unser immer geschätzten und ja, eigentlich immer, ja, gern gesehen und gehörten Gast, der Peter Wick.
2: Was summen Sie schon
0: an? Ja, ich habe jetzt gedacht, ich würde noch mal ein Kompliment machen, aber ist mir jetzt gleich ein bisschen ins
2: Sinn gekommen. Ist ein bisschen komisch gegangen, ist ein bisschen schwierig.
0: Ja, es läuft noch nicht so rund. Ich habe ein bisschen warm. Es ist wirklich, die Hirnzellen, die sind ein bisschen am Schmelzen. Geht, glaube ich, vielen so. Aber wirklich die Frage an dich, vielleicht kannst du dir ganz schnell beantworten, wann ist das letzte Mal in der Schweiz, dass wir so lange so heiß hatten?
2: Ja, also wenn wir so jetzt bis am Ende dieser Hitzewelle anschauen, das wird ja sowieso noch bis am Sonntag gehen, mindestens vielleicht auch bis Montag, Dienstag, das ist noch nicht ganz klar, in welchem Ausmaß, aber so lang, würde ich sagen, ist 2003 vergleichbar gewesen. Wow. Wahrscheinlich wird es sogar länger sein als die 2003, August 2003 Hitzewelle, wo wir ja noch im Kopf haben und also auch ein bisschen als Referenzpunkt nehmen und entsprechend, ja, man muss das definitiv so einschätzen, dass es ganz selten so ein Ereignis ist.
0: Lange her, sind wir da noch jung gewesen. Magst du dich noch erinnern? Heino?
2: Ja, ich mich schon, aber du dich vielleicht weniger. Also ich habe die Hitze auch noch mit voller Pracht können, geniessen, Anführungszeichen. Wobei, ich meine, es ist dort, schon ein Zeitchen her und die Klimawärmung hat dort auch schon Ausmaß angenommen, aber dort hat man es erst mal angefangen zu denken, leck, wenn das so weitergeht, genau.
0: Mhm. Und jetzt ist es wieder so weit und heute eben, eigentlich kannst du es gleich erzählen wie die letzten Tage, oder? Es wird einfach heiß und die Sonne scheint.
2: Ja, also wir haben es ja gestern gehabt, es wird auch heute wieder sein, wir haben sonniges Wetter, grundsätzlich jetzt am Vormittag zum Teil sogar wolkenlos, am Nachmittag hat es dann die Quellwolke, die sich da Richtung Schwarzwald, Hotzenwald entwickelt und dann sich ein bisschen Richtung Süden vorwagen, also sprich Richtung Rhein, es wird aber kaum Gewitter geben, vielleicht einzelne Gewitter dort, einzelne Gewitter in den Bergen abgeschwemmt, aber auf diesen Gewittern hat es ein paar Schleierwolken, die dann auch ins Unterland, Wieland und Richtung Bodensee ziehen, aber grundsätzlich ist es sonnig und wie gesagt, heiß, Temperaturen steigen heute bis auf 30 bis 34 Grad.
0: Also heute wieder Pflänzli gießen im Garten und vor allem viel trinken beim Arbeiten. Danke vielmals, Peter.
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0: Guten Morgen miteinander, hier bei Radio Top. 2 Minuten vor 6:30 haben wir es auf der Uhr an dem heissen Dienstagmorgen, 23. Juni. 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Der absolute Wahnsinn. 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Jetzt der dritte sich eingemischt. Jetzt bin ich gespannt, wie weit auf, dass das noch geht. 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
0: 6:30 auf der Uhr und schon 21 Grad zu Ermatingen am Bahnhof, ebenfalls 21 beim Feuerwehrdepot zu Kirchberg und 20 Grad bei der Möka in Henkert. Und das Thermometer, das geht heute Nachmittag auf bis auf 33, bis sogar 34 Grad. Das Ganze bei blauem Himmel und Sonnenschein. Da und dort mal ein paar Quellwölkchen, wie wir es schon kennen von gestern. Und auch einzelne Hitzegewitter, die am Nachmittag und Abend über den Bergen möglich sind. Sonst aber ein einfach wunderschöne, sonnige und sehr, sehr heisse Tag, den wir da vor uns haben.
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0: Und auf der Strasse, da zieht es wieder an wegen der guten alten Verkehrsüberlastung. Ja, der Morgenverkehr, der hat angezogen. Eine spezielle Meldung haben wir aus der Region Aargau, nämlich auf der A3 Basel Richtung Zürich zwischen Brugg und der Verzweigung Bierfeld. Dort stockt der Verkehr noch zusätzlich wegen einem Pannenfahrzeug. Der linke Fahrstreifen ist dort blockiert. Sonst aber alles noch frei. Keine weitere spezielle Meldungen von der Strasse.
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0: Ja, so Tage wie heute und eben auch die letzten Tage und die nächsten, die auf uns zukommen, wenn es so heiß ist, da könnte man wirklich von einer Zweiklassengesellschaft reden, oder? Ich meine, stellt euch vor, ihr seid Badmeister. Dann könnt ihr nämlich heute Morgen einfach mit den Flipflops und den Badhosen und einem chilligen Unterleibchen arbeiten. Wenn ihr aber in einer Bank arbeitet, eher schwierig. Dort ist Anzug und Krawatte ja meistens Pflicht. Aber gibt's da echt eine Lücke? Kann man da vielleicht sogar etwas rausholen? Da reden wir gleich als nächstes drüber. Zuerst aber gibt's jetzt wieder Musik aus unserem Topmix aus 4 Jahrzehnten. Und den Start machen Simple Minds. Schönen guten Morgen miteinander.

0: Eros Ramazzotti bringt uns italienisches Feeling zum italienischen Wetter. Da ist Topland. Heiß ist es 19 Minuten vor dem 7. an dem heutigen Dienstag, 23. Juni. Und ja, wir haben eben schon wieder etwa 21 Grad draussen. Auch heute wieder ein heißer Tag, der ansteht. Und vielleicht stöhnt ihr jetzt gerade zuhause vor dem Kleiderschrank und fragt euch gerade, wie ihr das im Business-Look mit Hemd und Krawatte solltet überleben. Ja, ich meine, in kurzen Hosen und Flipflops wird wegen den Temperaturen in gewissen Jobs nicht unbedingt erlaubt, dass man so auftaucht. Aber muss man die Krawatte bei 35 Grad wirklich bis oben zugeschnürt haben? Da fragen wir doch ganz schnell das schlaue Internet, wie das aussieht gesetzlich.
1: Ein Arbeitgeber darf vorschreiben, wie die Angestellten zur Arbeit zu erscheinen haben. Mhm. Bei tagelangen Hitzeperioden muss er aber Tenue-Erleichterungen erlauben. Auch wenn sonst im Betrieb Business-Look vorgeschrieben ist.
0: Aha. Also, Krawatte sollte man, glaube ich, wirklich können ablegen heute. Würde ich auf jeden Fall mal beim Chef anfragen, ob das möglich ist. Und falls der Chef das nicht erlaubt, hätte ich noch einen anderen Vorschlag, wie ihr im Anzug durch den Tag kommt. Ja, ich bin nämlich heute Morgen nackt mit meinem Mikrofon dort, wo ich geistert. So das Ganze. Gehört ihr gerade nach zwei Songs. Jetzt wird's nämlich zuerst laut mit der Jennifer Lopez. Let's get loud. Guten Morgen miteinander.

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0: 10 vor 7. Guten Morgen miteinander. Schon wieder über 20 Grad haben wir's. Und ich frage mich wirklich, wie kühlt man sich an so Tage wie heute ab? Vor allem, wenn man nicht in kurzen Hosen und Flipflops arbeiten, wie zum Beispiel ein Badmeister. Ja, zum Beispiel, wenn man ein Business-Meeting hat, wo man im kompletten Anzug muss erscheinen. Wie macht man das, dass man nicht schon auf dem Weg ins Geschäft komplett verstopft? Ja, da hat der Carmelo eine super Idee gehabt.
1: Ich habe einen Game-Changer. Bevor er duschen geht, nehmt ihr euer T-Shirt oder was auch immer ihr anlegt, tun sie in den Kühlschrank rein, 10 Minuten, nach dem Duschen anlegen und dann sind ihr frisch für den ganzen Tag.
0: Mm-hmm. Aber T-Shirt, ich habe doch einfach gedacht, ich mache jetzt noch eins oben drauf, nämlich die Unterhose. Ja, ich habe das heute Morgen probiert. Aber wenn dann gerade recht. Die Unterhose nicht im Kühlschrank, sondern im Tiefgefrierer. Und dann nach dem Duschen ab in die Küche.
2: Es ist morgen 10 vor 4 in Lüdisburg. Ich muss leise reden, weil meine bessere Hälfte noch im Bett ist. Und ich bin jetzt ganz schön draussen schauen. Es hat schon 20 Grad. Es gibt wieder einen richtig heißen Tag. Und jetzt nimmt es mich wunder, ob das geklappt hat mit dem Trick 77. Hier im Tiefkühler. Da habe ich nämlich meine Unterhose. Die ist jetzt richtig gefroren. Jetzt legen wir die mal an. Was ist denn da vorne? So, so. Ich habe schon lange nicht mehr so viel Platz in den Unterhosen gehabt. Ja gut, aber... Ja, ich finde, das bringt nicht unbedingt viel. Ich glaube, das nächste Mal tue ich Zöcke in die Tiefkühler und nicht die Unterhose.
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0: Ja, noch ganz schnell. Es ist im Fall keine Minute gegangen und du hast nichts mehr von dem kühlenden Effekt gemerkt. Also, der Tipp, der ist eher... ja, nicht wirklich empfehlenswert. Hello.

0: Eine Minute vor um 7 Uhr. Guten Morgen miteinander. Hier bei Radio Top. Ich bin der Andi und zusammen gehen wir an die Arbeit. Das machen wir in der nächsten halben Stunde wieder mit dem Top-Mix aus 4 Jahrzehnten. Da wartet auf euch zum Beispiel aus den 80er Relax von Frankie Goes to Hollywood oder auch ein riesen 90er von Aerosmith. Nämlich Crazy. Unter anderem auch noch Phil Collins oder auch Anastasia dabei. Also richtig viel gute Musik für den perfekten Start im Tag.
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6: Guten Morgen, ich bin der Tim Jakob. Der Kanton Nidwalden zieht nach dem internationalen Treffen zum Krieg im Nahen Osten auf dem Bürgerstock eine positive Bilanz. Die Sicherheit der Delegationen und der Bevölkerung sei während des Anlasses jederzeit gewährleistet gewesen, teilt der Kanton mit. US-Vizepräsident J.D. Vance und die iranische Delegation reisten bereits gestern ab. In den USA sind zwei Männer im Zusammenhang mit einem mutmaßlich geplanten Anschlag in Washington festgenommen worden. Nach Angaben des US-Justizministeriums sollen die Verdächtigen den Kampfsportanlass vor dem Weißen Haus am Geburtstag von Präsident Donald Trump ins Visier genommen haben. Bereits vergangene Woche wurden in dem Fall 5 weitere Männer angeklagt. Bei einer Schießerei in der kanadischen Stadt Montreal sind 3 Menschen ums Leben gekommen. Unter den Toten sind ein Polizist, eine weitere Person und der mutmaßliche Täter. Die Polizei von Montreal schreibt auf der Plattform X, der Verdächtige sei nach einer Fahndung getötet worden. Nach Angaben eines jüdischen Rettungsdienstes ereignete sich die Tat in der Nähe eines jüdischen Zentrums. Die bis Ende Woche erwartete Hitzewelle hat in der Schweiz bereits am ersten Tag für Spitzenwerte über 35 Grad gesorgt. Laut Meteo Schweiz war es gestern in Basel-Binningen mit gut 36 Grad am heißesten. Auch im Wallis und in der Genfersee-Region kletterten die Temperaturen deutlich über die 35-Grad-Marke. Dank Lionel Messis Rekordtoren gewinnt Argentinien gegen Österreich an der Fußball-Weltmeisterschaft in Amerika mit 2:0. Damit holen sich die Argentinier den Gruppensieg. In den anderen Spielen schlägt Frankreich den Irak gleich mit 3:0 und Norwegen gewinnt gegen Senegal mit 3:2.
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0: Ja, und es ist auch jetzt schon höchste Zeit für einen Durstlöscher. Wir haben schon 22 Grad bei der Chille zu Langrickenbach, ebenfalls 22 zu Oberutzwil beim Bettenauer Weiher und 21 Grad zu Pfungen beim Picanto. Und es geht noch weiter darauf bis auf 34 Grad. Das Ganze bei viel Sonnenschein und blauem Himmel. Wir haben zwar dann am Nachmittag ein paar Schleierwölkchen am Himmel, wo die Sonne vielleicht ein bisschen verdeckt, mal da und dort, was vielleicht zu wenigstens gefühlter Abkühlung führt. Dann haben wir noch gegen den Nachmittag und Abend so leichte kleine Hitzegewitter, die möglich sind, vor allem über den Bergen. Aber die sind einfach nicht ausgeschlossen. Muss nicht unbedingt sein, dass die noch kommen. Also insgesamt ein heißer, sonniger und trockener Tag im Topland.
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0: Ja, ihr seht, die Hitze die führt sogar dazu, dass nicht mehr das Wetter kann ohne Stocker verzählt werden. Und auch ohne Stocker geht es im Morgenverkehr nicht vorwärts. Der hat nämlich schon wieder recht angezogen. Es klemmt an der gewohnten Stelle und zusätzlich blockiert noch ein Pannenfahrzeug auf der A3 Basel Richtung Zürich zwischen der Brücke und der Verzweigung Bierfeld der Standstreifen. Darum dort noch ein bisschen mehr Stocker als gewohnt. Sonst aber keine weiteren speziellen Meldungen von der Strasse.
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0: Ja, ich bin ja wirklich der, der einmal im Winter motzt, dass es zu kalt ist. Darum behüte ich mich, um jetzt zu motzen, dass es mir zu heiß ist. Ist es nämlich nicht. Ich finde es grossartig. Aber so ein Eiskaffee wäre langsam nicht schlecht. Um so ein bisschen die Hirnzellen abkühlen. Wir können es aber auch anders machen. Wir könnten jetzt einfach unsere innere Ruhe suchen. Und das machen wir jetzt alle miteinander. Zusammen mit Frankie Goes to Hollywood und ihrem Riesenhit aus dem 83er Relax. Schönen guten Morgen miteinander hier bei Radio Top.

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0: 12 ab 7. Guten Morgen miteinander, hier bei Radio Top. Ich bin der Andi und zusammen gehen wir an die Arbeit. Ja, und du denkst jetzt vielleicht, ach komm, der Laberi, was schnorrt der da? Der kann ja nichts ausser schnorren, oder? Ja. Ja, gute Frage. 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
0: 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Guten Morgen miteinander!

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0: 20 ab 7 haben wir es auf der Uhr. Guten Morgen miteinander hier bei Radio Top. Und ja, unseren Wetterfrosch, der Peter Wick, er hat es einmal gern, wenn das Wetter ein bisschen abwechslungsreich ist, dass er etwas zu erzählen hat. Jetzt momentan ist immer ein bisschen das Gleiche, aber ich bin gespannt, was er zum heutigen Tag zu sagen hat.
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0: Weil so wie ich ihn kenne, kann er es auch so spannend machen. Peter Wick, guten Morgen.
2: Ja, natürlich kann ich es spannend machen, auf alle Fälle. Es ist sehr spannend. Mein Hund da draussen meint das auch gut, offensichtlich. Und ich muss reinbellen. Nein, spannend ist auf alle Fälle. Spannend insofern natürlich, dass wir jetzt ein bisschen auf Rekordjagd sind und das macht schon ein bisschen Salz in die Suppe rein, auch wenn es wettertechnisch eine relativ ruhige Geschichte ist. Wir haben jetzt am Vormittag viel Sonnenstrahlen, am Nachmittag ein paar Quellwolken und wir sehen da, ja, da ist ein richtiges Theater da draussen. Jetzt wird jemand zerfleischt.
0: Laufen mit
2: also dem
0: Hund vorbei wahrscheinlich.
2: Ja, wahrscheinlich, genau. Egal, auf alle Fälle, wie gesagt, es gibt ein paar Quellwolken Richtung Schwarzwald. Dort so Richtung Rhein, wird nicht ausschliessen, irgendwie ein kurzer, kleiner, guter Schreck könnte man runterkommen, um Schaffhausen, Kreuzlingen. Aber das Ganze zerfledert, sobald es weg ist vom Schwarzwald. Und dann hat es noch ein paar Schneewolken. So, wie gesagt, ist es einfach überwiegend durchgängig sonnig und heiß. Die Temperaturen gehen darauf bis auf 33,12, 34 Grad dazu blasen. Der leichte bis mäßige Beisen. Also insgesamt, weg der Beisen, gar nicht so wahnsinnig unangenehm.
0: Ah, das ist aber mal eine erfrischende Neuigkeit. Und die nächsten Tage, wenn wir von außen schauen, auch immer heiß, oder?
2: Ja, das geht eigentlich weiter. Morgen sonnig, ein paar Quellwolken, einzelne Hitzegewitter in den Bergen, sonst aber kein Gewitter. Temperaturen morgen auch 33 bis 34 Grad, leichte bis mäßige Beisen. Am Nachmittag vor allem, auch am Donnerstag sieht es ähnlich aus, dort bis 35 Grad. Und am Freitag und Samstag erwartet es den Höhepunkt von dieser Hitzewelle mit Temperaturen bis zu, ja, ich will es gar nicht ins Maul nehmen, weil das sind dann schon Rekorde, oder 36 bis 37 Grad, die wir da werden wahrscheinlich erleben mit viel Sonne und einzelnen Hitzegewitter. Vielleicht am Freitag nur in den Bergen, am Samstag können es punktuell im Flachland mal ein Tunnelwetter geben.
0: Wir sind wie der Lionel Messi auf Rekordjagd. Und dir gebe ich jetzt Zeit, dass du mit deinem Hund kannst spazieren kannst. Und da noch schnell ein Appell raus an alle Hundebesitzer. Du weißt, dass er sicher, wenn er mit den Hunden laufen, nicht auf dem heißen Teer. He, da wäre noch schlau. Genau. Vielleicht irgendwo in der Wiese fällt weg.
2: Darum hat man es darum nach, man sieht es raus und nicht irgendwie dann wieder mit. Die sind ich kann euch sagen, die wie tote Flügel liegen die umeinander. In den Keller gehen sie. Echt?
0: Geht mit der Katze genau so gleich.
2: Genau.
0: Also, viel Spass beim Laufen. Mach's gut. Tschüss, Peter.
2: Bye-bye.
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0: Guten Morgen miteinander. Eine Minute vor dem 7:30 haben wir es. Dienstag, 23. Juni. Ein weiterer Hitzetag, den wir hier vor uns haben. Wir spüren es jetzt schon. Temperaturen draussen schon um die 23 Grad im Topland. Da schauen wir nachher gerne noch schnell ein bisschen spezieller drauf. Und dann haben wir in der nächsten halben Stunde wieder richtig viel gute Musik, die euch vielleicht ein bisschen abkühlt. Hoffe ich zumindest. Ace of Base zum Beispiel wartet mit All That She Wants oder auch der Ronan Keating. Und einer von diesen Songs in der nächsten halben Stunde darf ich euch noch nicht verraten. Den müsst ihr dann selber herausfinden in unserem Songquiz.
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0: Allgemeins Schweizer im Topland, jetzt schon 23 Grad beim Fußballplatz Adorf, ebenfalls 23 beim Seniorenzentrum Solino in Bütschwil und auch in Ilsau beim Sterne haben wir schon 23 Grad. Und es geht noch rauf, weiter bis auf etwa 24 Grad, auf das Ganze bei blauem Himmel, Sonnenschein, ein paar wenige Quellwölkchen am Nachmittag und gegen den Abend könnte es da und dort über den Bergen noch einzelne Hitzegewitter liegen.
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0: Ja, da wird Geduld strapaziert in den Autos. Es hat nämlich wirklich richtig viel Verkehr auf der Strasse. Der Morgenverkehr, der hat richtig angezogen. Es stockt so ziemlich an allen Stellen, wo wir so gewöhnt sind oder schon mal erlebt haben. Und dann haben wir zusätzlich auch noch einen Unfall auf der A1 Zürich Richtung Bern zwischen Neuenhof und Baden-West. Darum Stau. Wir haben dort eine Fahrbahnverengung. Die Fahrbahn ist auf zwei Fahrstreifen verengt. Und dann ebenfalls noch auf der A3 Basel Richtung Zürich zwischen Brugg und der Verzweigung Bierfeld. Dort haben wir auch Stau wegen einem Pannenfahrzeug. Dort ist der Standstreifen blockiert. Sonst aber keine weiteren speziellen Meldungen.
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0: Zwei Minuten nach der 7:30 haben wir es und die nächsten 7 Minuten, die könnt ihr einfach Musik geniessen, ohne gross studieren. Also, natürlich, wenn ihr am Auto fahren seid, gleich noch ein bisschen überlegen, was ihr gerade macht, aber von meiner Seite aus keine weiteren Wünsche an euch, einfach nur Musik geniessen. Nachher aber steht unser Songquiz an. Und dort hätte ich dann schon gern, dass ihr ein bisschen mitstudiert und ein bisschen mitrötelt, welchen Song, den wir heute übersetzt haben, das gehört ihr, wie gesagt, in gut 7 Minuten. Jetzt aber gibt's Ace of Base mit All That She Wants. Guten Morgen miteinander.

0: 20 vor 8 Uhr, haben wir es auf der Uhr. Guten Morgen miteinander hier bei Radio Top. Ja, die Nachrichten hier ins Studio von euch da aussen, die häufen sich langsam, aber sicher. Immer mehr Leute haben Lust, auch so eine an die Arbeit Kaffeetasse abzustauben. Aber die kommt man nicht einfach so über. Nein, die muss man sich verdienen, um den Arbeitsgespönchen dann können zeigen, ich habe es einfach geschafft, ich habe es einfach gewusst. Ja, ich habe das Songquiz bei Radio Top bestanden.
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0: Ja, es ist eine Art eine Trophäe, die an die Arbeitstasse. Und die könnt ihr jetzt wieder abstauben, wenn ihr mir könnt sagen, welchen Song das wir heute vom Englischen ins Schweizerdeutsche übersetzt haben. Ihr müsst einfach herausfinden, wie der Song heisst im Original und von wem das er ist. Und dann anrufen auf 0848 80 00 88. Und mit ein bisschen Glück gehört dann die Trophäe euch. Und heute ist es eigentlich gar nicht mal so schwierig. Wir suchen nämlich diesen Song hier.
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0: Ja, da wisst ihr doch. 0848 80 00 88. Das ist Nummer ins Glück. Welchen Song suchen wir da?
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0: Rote, rote Wein. Wie heisst der Song und von wem ist er? Jetzt anrufen. 0848 80 00 88. Auflösen tun wir es in 7 Minuten. Und bis dahin gibt es jetzt wieder Musik aus unserem Topmix aus 4 Jahrzehnten. Da ist Tina Turner. Ich bin Andi. Guten Morgen miteinander.

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1: Und ich habe in der Leitung den Christian aus Beringen. Guten Morgen, Christian.
2: Guten Morgen, Andi.
1: Christian, wie kann ich dir den Tag versüßen?
2: Ja, indem so eine Andi-Arbeit-Tasse in unseren Pausenraum kommt.
1: Das lässt sich vielleicht sogar einrichten. Wir haben nämlich einen Song vom Englischen ins Schweizerdeutsche übersetzt. Und wenn du mir kannst sagen willst, dass wir suchen, dann schicke ich dir so eine in den Pausenraum. Ich gebe dir noch mal schnell den Song, den wir suchen. Achtung, der da ist nämlich heute.
3: Rote, rote Wein.
1: Ja, ist einfach, oder Christian? Erzähl mal, welcher ist das?
2: Ja, das ist UB40 mit Red, Red Wine.
1: Natürlich! Ja. Herzliche Gratulation, lieber Christian.
2: Danke, danke.
1: Jetzt kannst du im Pausenraum so richtig blöffen.
2: Ja.
1: Und sagen, dass du ein absoluter Songkenner bist. Mit der Andi-Arbeit-Tasse, wir schicken dir eine heim und ich wünsche dir noch ganz, ganz ein schönes Tag.
2: Ja, danke, gleichfalls.
1: Merci, mach's gut. Tschüss, Christian. Ciao, ciao.
2: Ciao,
1: und, ciao. Ja, er ist nicht der Einzige, der es gewusst hat. Es haben nämlich ganz, ganz viele Leute angerufen. Leider kann einmal nur jemand gewinnen pro Tag. Aber morgen ist ja wieder ein neuer Tag. Den einfach wieder probieren. Um die gleiche Zeit auf dem gleichen Sender übersetzen wir nämlich den nächsten Song. Und jetzt aber zuerst geniessen wir den, den wir heute übersetzt haben. Da ist UB40 mit Red, Red Wine.

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0: Zwei Minuten vor um 8 Uhr. Guten Morgen miteinander hier bei Radio Top. Ich bin Andi und zusammen gehen wir an die Arbeit. Und was fällt euch ein, wenn ich euch sage, Michael Jackson, Toto, R.E.M. oder auch Amy Winehouse? Nein, das ist nicht das Line-Up von einem Festival, das ist das Line-Up von unserer nächsten Halbstunde. Das ist ein Top-Mix aus 4 Jahrzehnten, zeigt sich nämlich wieder von seiner besten Seite für den perfekten Start im Tag. Zuerst aber schauen wir schnell auf die Aktualitäten vom Tag.
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4: Guten Morgen, ich bin der Tim Jakob. Jugendliche in der Schweiz sind weniger zufrieden und psychisch stärker belastet als noch vor einigen Jahren. Das zeigt der erste schweizweite Bericht zur Kinder- und Jugendgesundheit des Bundesamts für Gesundheit, BAG. Besonders bei den 11- bis 15-Jährigen zeigt sich eine Verschlechterung des Gesundheitszustands. Das BAG nennt unter anderem Stress, Schlafprobleme sowie soziale Vergleiche und Mobbing über digitale Medien als Herausforderungen. Antiquariate werfen KI-Firmen vor, massenhaft Bücher aufzukaufen und nach dem Scannen zu vernichten. Wie SRF berichtet, sollen vor allem vergriffene Sachbücher und Romane gezielt erworben werden. Händler vermuten, dass die Werke für das Training von Sprachmodellen eingescannt und danach entsorgt werden. Dahinter könnte der Versuch stehen, urheberrechtliche Risiken zu umgehen und die Inhalte rechtmäßig für KI-Systeme zu nutzen. Belege für eine systematische Vernichtung der Bücher liegen bislang nicht vor. Elektroautos sorgen in der EU weiter für Wachstum auf dem Automarkt. Nach Angaben des Branchenverbands ACEA wurden im Mai rund 43% mehr reine Elektroautos neu zugelassen als vor einem Jahr. Insgesamt stiegen die Pkw-Neuzulassungen um gut 3%. Gleichzeitig ging der Absatz von Benzin- und Dieselautos deutlich zurück. Dank Lionel Messis Rekordtoren gewinnt Argentinien gegen Österreich an der Fußball-Weltmeisterschaft in Amerika mit 2:0. Damit holen sich die Argentinier den Gruppensieg. In den anderen Spielen schlägt Frankreich den Irak gleich mit 3:0. Norwegen gewinnt gegen Senegal mit 3:2 und Algerien siegt gegen Jordanien mit 2:1.
0: Wetter. Es ist sozusagen Copy-Paste zu gestern. Der heutige Dienstag nehmen wir weiterhin wieder meist sonnig und sehr heiß. Über den Bergen haben wir noch einzelne Hitzegewitter am Nachmittag und Abend. Das Ganze bei 33 bis 34 Grad im Maximum am Nachmittag. Momentan schon 23 gelangt, aber 23 Grad bei der Frifrag in Merwil, in Wattwil bei der Post ebenfalls 23 Grad und auch bei der Alten Mühle in Rickerbach. Auch dort haben wir zurzeit 23 Grad.
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0: Ja, so würden die ganzen Stocker im Morgenverkehr nicht schon genug nerven, hat es auch noch einen Unfall gegeben auf der A1 Zürich Richtung Bern zwischen der Einfahrt Spreitenbach und Baden-West. Staut durch den Unfall. Wir haben dort nämlich eine Fahrbahnverengung und einen Zeitverlust von bis zu einer halben Stunde. Also nicht unbedingt mehr Zeit und Geduld mitnehmen, was ihr sowieso braucht im Topland oder im heutigen Morgen. Ich wünsche weiterhin eine gute Fahrt.
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0: 3:08 haben wir es auf der Uhr, dem Dienstag, 23. Juni. Und es ist nicht nur Hitzewellenzeit, nein, es ist natürlich auch, ihr wisst es alle, WM-Zeit. Ja, die Fußball-WM, die ist schon im vollen Gange. Und wisst ihr, was mich an dieser WM am meisten stresst? Nein, es sind nicht die Hydration Breaks. Nein, es regt mich so richtig auf. Ich erzähle es euch gerade nach zwei Songs und dann gibt es auch etwas zu gewinnen in dieser halben Stunde. Es lohnt sich also zum Dranbleiben. Jetzt aber zuerst geht es weiter mit dem Sascha und seinem Hit aus den 90er. I Feel Lonely. Guten Morgen miteinander.

0: 12 ab 8 haben wir es. Guten Morgen miteinander an dem Dienstag, 23. Juni. Ja, die Fußballfans, die werden langsam aber sicher wieder leicht nervös.
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0: Ja, morgen spielt nämlich die Schweiz an der WM das letzte Gruppenspiel gegen Kanada. Ja, und es geht um den Gruppensieg, also ein wichtiges Spiel. Der Gruppensieger, der muss nämlich im 16-Viertelfinale dann gegen einen Gruppendritten aus der Gruppe E, F, G, I oder J. Also, das heisst, zum Beispiel könnte das Schweden werden oder Belgien, Senegal oder Jordanien. Der Gruppenzweite allerdings, der kommt dann mit dem Gruppenzweiten aus der Gruppe A zu tun über. Das wäre in der Möglichkeit noch Südkorea, Tschechien oder Südafrika. Also, ein Spiel, eindeutig zum Mitfiebern morgen. Und ich weiss nicht, ob ihr das kennt. Ich habe letztens ein Spiel hier im Garten geschaut und dann ziemlich schnell gemerkt, dass einer von meinen Nachbarn mit seiner Übertragung etwa 3 Sekunden voraus ist. Leck, ist das mühsam, wenn der andere schon flucht oder jubelt, währenddem du gerade noch den Steilpass aus dem Mittelfeld siehst und schon weisst, was passiert, bevor auf deinem Fernseher überhaupt irgendetwas passiert ist. Ja, du kannst gerade so gut abschalten und mit einer Kiste Bier beim Nachbarn und hoffen, dass er nicht mitschauen lässt. Oder es gäbe für morgen auch noch eine andere, sehr coole Lösung. Mehr dazu geht nach 2 Songs. Und dann gibt es, wie versprochen, auch noch etwas zu gewinnen. Jetzt aber zuerst geniessen wir Toto mit Hold the Line. Guten Morgen!

0: 21 Minuten nach der 8 haben wir's. R.E.M. ist das gewesen. Guten Morgen miteinander. Und bei mir im Studio jetzt ein riesiger Fußballfan. Und weil er Italiener ist, auch mega gespannt auf die WM. Der Carmelo, guten Morgen.
1: Guten Morgen.
0: Carmelo, kennst du das Problem, wenn du die Hause Fußball-WM schaust, oder grundsätzlich einfach Fußball schaust, wo alle anderen auch schauen, und dann merkst du irgendwie, dass der Nachbar so 3 Sekunden vor dir dran ist?
1: Ja, das kenne ich.
0: Das ist ein richtiger Scheiß, oder?
1: Ja.
0: Dann siehst du den Angriff aus dem Mittelfeld und hörst den Nachbarn eben dran schon jubeln und weisst genau, okay, der geht jetzt hier. Und genau in dem Gedanken, pam, geht er denn nie. Es ist überhaupt nicht mehr spannend.
1: Das ist so, ja. Oder am Handy bekommst du gerade Meldung.
0: Ja, gut, ja. Selbst natürlich auch Push-Meldung, bevor es passiert ist. Das ist natürlich richtig schlimm. Aber es gibt eine Lösung für das Problem.
1: Aha.
0: Mhm. Da schaust du jetzt, hä?
1: Ja.
0: Die Lösung wäre, du könntest jetzt einfach dein Italien-Trikot anlegen. Gut, vielleicht lieber das Schweizer-Trikot anlegen. Und morgen rauskommen auf Vinti in die Vinti-Arena.
1: Ja, das wäre eine gute Lösung, glaube ich.
0: Eine gute Lösung, weil dort jubeln alle gleichzeitig und wenn irgendjemand schneller dran ist, hörst du es eh nicht, weil die Stimmung ist dort sensationell. 3000 Leute, nämlich riesige Screens, ausverkaufte Hütte, volles Stadion-Feeling. Das Problem ist einfach eben, ausverkaufte Hütte. Aber auch für das Problem haben wir eine Lösung. Ich kann nämlich gar für dich da aussen einmal 2 Tickets für den Schweiz-Match morgen in der Vinti-Arena. Ist das etwas?
1: Das ist mehr als nur etwas.
0: Das ist mehr als nur etwas. Der Carmelo und ich sind dann auch dort, also könnten dann noch zu uns kommen. Also du bist auch dort, oder?
1: Ich bin auch dort.
0: Eben, nicht, dass ich zu viel verspreche. Dann könnt ihr nämlich einem Italiener zuschauen, wie er Fußball-WM schaut.
1: Solange du wieder mit dem Schwedenliebli kommst.
0: Nein, ich werde nicht das Schwedenliebli anlegen, aber ich habe so eine Idee. Da werde ich dann morgen mehr dazu verraten. Aber eben, jetzt geht es um euch da draussen. 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

0: Guten Morgen miteinander, hier bei Radio Top. 1 Minute vor um 8:30 haben wir's. Wir machen gerade weiter mit unserem Topmix aus 4 Jahrzehnten. Zuerst aber schauen wir noch schnell auf Wetter und Verkehr.
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0: Wetter. Allgemeines Schwitzen ist angesagt. In Mosligobe bei der Krone der Gartenwirtschaft schon 25 Grad. Dann haben wir die Islikon am Bahnhof und auch die Brütte beim Bosshardt 24 Grad. Und das Thermometer, das geht noch weiter rauf bis auf 34 Grad am Nachmittag. Das Ganze mit meist sonniger Verhältnis, wirklich sehr heiß. Auch Hitzegewitter möglich, dann gegen den Abend, also späteren Nachmittag und Abend über den Bergen. Kann es da und dort ein bisschen gewittern, sonst aber bleibt es trocken mit ein paar einzelnen Schleierwölkchen am Himmel.
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0: Ja, ganz viel Geduld, ein bisschen mehr Zeit und vor allem auch Klimaanlage brauchen wir auf der A1 Zürich Richtung Bern zwischen der Einfahrt Spreitenbach und Baden-West. Dort staut es nämlich wegen einem Unfall. Dort ist ein Fahrstreifen gesperrt und ihr verliert bis zu 40 Minuten. Und auch sonst haben wir im Topland noch recht viel Klemmer drin im gewohnten Morgenverkehr. Da braucht ihr überall ein bisschen mehr Geduld und ein bisschen mehr Zeit. Und eben, wie gesagt, auch eine Klimaanlage ist momentan sicher von Vorteil, wenn es nicht vorwärts
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0: 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Und apropos Live-Musik. Ja, Opus hat schon gesagt, nur live ist live. Darum heisst der Song auch so. Life is Life, live aufgenommen worden für das grossartige Feeling. Gibt's jetzt aus unserem Top-Mix aus 4 Jahrzehnten für euch auf die Ohren. Und ihr habt noch 7 Minuten Zeit zum Anrufen. 0848 80 00 88. Ich wünsche ganz viel Glück. Bis nachher.

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2: Und ich freue mich auch immer aufs Ja und Tschüss, weil ich dann nicht allein im Studio bin, sondern die bezaubernde Zoe, meine Schiedsrichterin, ist. Guten Morgen.
3: Guten Morgen, Andi.
2: Ja, du bringst immer so ein schönes, fröhliches Lachen ins Studio. Das finde ich grossartig. Das stellt mich auf.
3: Schön.
2: Hey, falls ihr gerade irgendwo in Zürich unterwegs sind und in einem Auto einen Mann seht, der ganz konzentriert nach vorne starrt, ist das vielleicht der Paul. Guten Morgen, Paul aus Seuzach.
4: Guten Morgen miteinander.
3: Sali Paul.
2: Du bist nämlich gerade in Zürich unterwegs im Auto, gell?
4: Richtig, ja.
2: Eben, ja.
4: Das Unispital jetzt.
2: Ein höheres Unispital. Also, falls ihr gerade auch dort unterwegs sind, geht aus dem Weg. Der Paul muss sich konzentrieren. Er muss nämlich jetzt probieren, eine Minute lang nicht Ja zu sagen. Und ich würde sagen, Paul, es steht uns nicht mehr im Weg. Wir legen los, oder? Was meinst
4: du? Okay.
2: Also gut, deine Minute, die startet jetzt. Paul, erzähl mal, was machst denn du in Zürich?
4: Ich muss in die Gewerbeschule. Das ist ein Kumpel von mir.
2: Ah, du bist dann verberuflich unterwegs. Okay, nicht privat.
4: Richtig.
2: Okay.
4: Richtig.
2: Und wie lange geht der Termin? Bist du den ganzen Tag in Zürich unterwegs?
4: Ja, nur etwa eine Stunde.
2: Ja, ich weiß es nicht, wenn wir nachher noch hören. Ja, nur etwa eine Stunde. Und was machst du nachher noch in dieser Hitze? Mit Buddy?
4: Nein, den Gang in Camping auf Wagenhausen.
2: Ah, du hast einen Campingplatz? Ah.
4: Ja.
2: Oh, da ist jetzt, das Positive ist, wir brauchen den Wahr nicht, weil jetzt ist ein eindeutiges Jahr gewesen. Ah, Mann, Paul, da tut mir jetzt leid.
4: Ja, mir auch.
2: Aber halb so wild nach dem Termin auf dem Campingplatz, Füße ins Bettchen heben und ein kühles Bierchen aufdrehen, oder?
4: Richtig.
2: Sehr schön. Hey, ich wünsche dir einen ganz schönen Tag und probier's es einfach wieder mal, gell?
4: Wünsche ich euch auch.
2: Danke. Tschüss.
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0: Eine Minute vor dem 9 Uhr haben wir es. Guten Morgen miteinander hier bei Radio Top. Ich bin der Andi und zusammen gehen wir an die Arbeit. Und ihr da aussen habt gestern einen Wunsch geäussert. Und den Wunsch, den erfüllen wir dann ganz direkt nach dem 9 Uhr. Zuerst aber schauen wir noch schnell auf die Aktualitäten vom Tag.
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3: Guten Morgen, ich bin der Tim Jakob. Jugendliche in der Schweiz sind weniger zufrieden und psychisch stärker belastet als noch vor einigen Jahren. Das zeigt der erste schweizweite Bericht zur Kinder- und Jugendgesundheit des Bundesamts für Gesundheit, BAG. Besonders bei den 11- bis 15-Jährigen zeigt sich eine Verschlechterung des Gesundheitszustands. Das BAG nennt unter anderem Stress, Schlafprobleme sowie soziale Vergleiche und Mobbing über digitale Medien als Herausforderungen. Antiquariate werfen KI-Firmen vor, massenhaft Bücher aufzukaufen und nach dem Scannen zu vernichten. Wie SRF berichtet, sollen vor allem vergriffene Sachbücher und Romane gezielt erworben werden. Händler vermuten, dass die Werke für das Training von Sprachmodellen eingescannt und danach entsorgt werden. Dahinter könnte der Versuch stehen, urheberrechtliche Risiken zu umgehen und die Inhalte rechtmäßig für KI-Systeme zu nutzen. Belege für eine systematische Vernichtung der Bücher liegen bislang nicht vor. Elektroautos sorgen in der EU weiter für Wachstum auf dem Automarkt. Nach Angaben des Branchenverbands ACEA wurden im Mai rund 43% mehr reine Elektroautos neu zugelassen als vor einem Jahr. Insgesamt stiegen die Pkw-Neuzulassungen um gut 3%. Gleichzeitig ging der Absatz von Benzin- und Dieselautos deutlich zurück. Dank Lionel Messis Rekordtoren gewinnt Argentinien gegen Österreich an der Fußball-Weltmeisterschaft in Amerika mit 2:0. Damit holen sich die Argentinier den Gruppensieg. In den anderen Spielen schlägt Frankreich den Irak gleich mit 3:0. Norwegen gewinnt gegen Senegal mit 3:2 und Algerien siegt gegen Jordanien mit 2:1.
0: Wetter. Ja, wir haben jetzt schon wieder 26 Grad, das Bettwiese beim Suobo ebenfalls, die Lütisburg im Grünhügel oben 26 Grad und auch das Neftenbach bei der Badi, schon richtiges Badiwetter. Auch 26 Grad und es geht noch weiter rauf, bis zu 34 Grad am Nachmittag, das Ganze mit ganz viel Sonne und ein paar wenige Quellwölkchen, die überhaupt nicht stören. Gegen den später Nachmittag und Abend kann es über den Bergen ein paar einzelne Hitzegewitter liegen.
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0: Hier haben wir zurzeit keine speziellen Meldungen auf dem Schirm. Es klemmt, stockt und staut immer noch rechts im gewohnten Morgenverkehr. Da müsst ihr überall an der gewohnten Stelle ein bisschen mehr Geduld mitbringen. Aber wir haben keine Meldungen von Unfällen oder sonstigen Ereignissen auf der Strasse.
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0: Ja, und er ist eingetroffen bei mir im Studio. Unser Lieblingsproduzent, der Cyril.
4: Guten Morgen. Lieblingsproduzent sogar, das ist schon wahnsinnig.
0: Ja. Aufgestiegen. Ja, aufgestiegen als Lieblingsproduzent.
4: Ja, aber ich glaube, heute hast du mich nicht so gerne.
0: Ja, ich hatte gestern schon nicht so gerne gehabt, aber die Leute da draussen irgendwie schon, weil ihr da draussen habt gewünscht, dass wir heute das Spiel von gestern nochmal wiederholen. Nämlich das Wörter-Challenge-Spiel. Da haben wir mal getestet, wie spontan ein Radiomoderator kann sein. Und das testen wir jetzt wieder. Ich komme nämlich ein Wort über, jetzt aus einer, was ist das so, Lösli-Box.
4: Ja.
0: Und über das Wort muss ich nach zwei Songs.
4: Es sind schöne Wörter drin. Mal schauen, ich komme da gar nicht rundum.
0: Oh, okay. Gut, ich muss über Kuchendiebstahl reden. Oh mein Gott, über Kuchendiebstahl reden wir in nach zwei Songs und dann wird es während dem Gespräch noch weitere Zettel geben, die mich dann überraschen. Also ich bin gespannt. Ihr hoffentlich auch. Bis dahin gibt es da wieder Musik. Das ist der Bryan Adams.

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0: Fab Nüni. Machen doch alle mit. Everybody. Backstreet Boys. Schönen Rückschalter. Das ist Radio Top. Ich bin Andi und zusammen gehen wir an die Arbeit und das machen wir zusammen mit dem Cyril, der jetzt da wieder eine Herausforderung für mich hat, nämlich die Wörter-Challenge. Ich habe ein Stichwort bekommen von ihm und muss jetzt spontan eine Minute über das reden. Während dieser Minute kommen aber immer wieder neue Wörter von ihm über, die ich muss einbauen. Und Cyril, übrigens hat sich im Fall, jetzt gerade vorher der Jörg, über unsere TopNow-App per WhatsApp im Studio gemeldet. Und er meint, wir könnten das im Fall jetzt jeden Tag spielen, er findet das lustig.
1: Das wäre doch so ein Spiel, oder? Für einen am 6. zum Aufwachen für dich.
0: Das ist im Fall wirklich sehr, sehr anstrengend. Also, lieber nicht. Aber, falls jetzt unsere WhatsApp-Inbox komplett explodiert und alle sagen, ja, wollen wir.
1: Dann müssen wir uns wirklich überlegen.
0: Dann müssen wir mit dem Chef reden. Ja. Aber, also, hey, mein Stichwort, ich rede über Kuchendiebstahl und ich habe es lange überlegt, was soll ich da erzählen, aber ich habe ein kleines Geschichte.
1: Bist du bereit?
0: Ich bin bereit.
1: Also deine Minute, die startet jetzt.
0: Also ich weiss noch nicht, ob das Kuchendiebstahl ist oder einfach ein Missverständnis, aber wo meine Freundin Geburtstag hatte, hat sie Kuchen gebacken fürs Geschäft und hat Sportdienst gehabt. Ich bin dann am Morgen aufgestanden, habe den Kuchen gesehen, frisch gebacken in der Küche und ich habe ein Stückchen genommen, weil ich es einfach nicht lassen konnte, oder? Und sie hat dann gemeint, dass sie einen Kuchendiebstahl, weil sie hat wollte ins Geschäft mitnehmen für ihre Arbeitskollegen. Und ihre Arbeitskollegen, die sind dann auch in Genuss von dem Kuchen gekommen, bis auf die ganzen Ferientechniker. Die sind natürlich in der Ferien gewesen, die haben keine Zeit gehabt, um den Kuchen anzuprobieren. Darum ist es auch nicht so schlimm, dass ich ein Stückchen gestohlen habe. Und ja, ist jetzt wirklich, wie soll ich, na komm, hör doch auf, was ist das für ein blödes Wort? Nochmal zum Kuchen zurück. Ich muss über den Kuchen reden und den Ferientechniker. Aber es ist einfach so schwierig. Hydraulik. Wie baue ich Hydraulik ein? Hör doch auf. Komm, gib mir ein anderes Wort. Also ich klaue lieber Kuchen als Kuhmist. Das kann ich jetzt schon sagen. Kuhmist, das ist etwas, das steht nicht auf meiner Speisskarte. Da würde ich nie klauen. So eine blöde Idee käme ich nicht. Also da ist mit der Hydraulik etwas nicht ganz richtig.
1: Das ist einfach schwierig, gell?
0: Hey, nein, Hydraulik kannst du nicht einbauen.
1: Das ist einfach schwierig, ja.
0: Wahnsinn, danke vielmals für das. ja, wie viele Punkte habe ich? Ich könnte ja
1: grundsätzlich... Zwei, drei. Was ist denn noch so? Eben, den Ferientechniker hast du noch bekommen. Super eingesetzt, finde ich,
0: ist
1: gut.
0: Was ist ein Ferientechniker?
1: Keine Ahnung, habe ich mich auch gefragt.
0: Grossartig.
1: Und der Kuhmist, ja, der ist ja lustig.
0: Also, wir haben es einmal mehr geschafft. Und wie gesagt, wenn jetzt wirklich unsere WhatsApp-Inbox explodiert, dann müssen wir mit dem Chef reden. Und sonst ist das jetzt das letzte Mal gewesen, aber das letzte Mal!

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0: Guten Morgen miteinander. Zwei Minuten vor um 9:30 haben wir es an dem Dienstag, 23. Juni, und wir kratzen jetzt schon fast wieder an den 30-Grad-Marke. Es ist der Wahnsinn. Also auch heute müssen wir nicht frieren, ausser ihr arbeitet vielleicht gerade irgendwie bei der Migarna zu Batzenheide oder irgendwie bei der Sutterau oder zu Gossau bei der Migo oder Coop, der Teilzentrale. Dort rein, dort kann es kühl sein. Es ist aber überall Schweizen angesagt, wie die Temperaturen genau aussehen und wie es auf der Strasse aussieht. Da schauen wir gerade jetzt schnell drauf.
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0: Heiss, heisser Bachofen, das ist das Motto vom heutigen Tag. 26 Grad momentan zu Altenau beim Öpfelweg, 26 Grad auch beim Dömeli zu Ebner-Kappel und sogar schon 27 beim Volk in Degerle. Und das geht noch weiter rauf, bis auf 34 Grad. Das Ganze mit viel Sonne, ein paar weniger Quellwölkchen und am Nachmittag und am Abend kann es dann über den Bergen einzelne Hitzegewitter geben. Sonst aber bleibt es ein beständig heisser, trockener, sonniger Tag heute.
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0: Zurzeit keine speziellen Meldungen von der Strasse, zum guten Glück, weil jetzt im Stau stehen, das wäre wahrscheinlich nicht so cool in diesen Temperaturen, obwohl eben auch der Morgenverkehr, der ist immer noch ein bisschen am Anziehen. Also das heisst, es stockt und staut immer noch an der gewohnten Stelle. Sonst aber zum Glück keine weiteren speziellen Meldungen auf dem Schirm.
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0: 9:30 haben wir es auf der Uhr und das heisst für mich Sonnencreme einschmieren. Ich gehe nämlich jetzt zum Studio aus. Der Cyril ist noch schnell reingekommen, weil du hast noch etwas vor heute, gell?
3: Ja, die Wörter-Challenge, die wir jetzt gestern schon mit dir gespielt haben und heute, das spielen wir heute dann auch noch mit der Zoe am Viertel ab 1, weil wir müssen sie auch noch ein bisschen herausfordern, ja, mit einem Wort. Darum habe ich gedacht, Andi, jetzt hast ja du immer nur Wörter von mir bekommen. Hast du noch eins, wo ich soll in das Töpfchen rein tun?
0: Continuum Transfunktionator.
3: Das musst du mir nachher aufschreiben.
0: Ist übrigens von «Ey Mann, wo ist mein Auto?» Ein grossartiger Film, wir müssen mal schauen. Oder wir könnten da das Wort «Göpsiger» nehmen. Ist momentan so mein Lieblingswort. Also, ihr spielt am, wenn ich es gesagt habe, Viertel ab 1.
3: Viertel ab 1, ja, genau.
0: Grossartig. Da freuen sich ein paar Leute, weil es sind schon wieder ein paar WhatsApp reingekommen. Wir sollen das in Zukunft immer machen.
3: Wir testen es mal nachher.
0: Hey, wenn sich jetzt noch mehr meldet, müssen wir dann wirklich zum Chef. Aber ich weiss nicht, wie viel, dass da noch der Will haben, unser WhatsApp-Studio zu schicken. Den Kontakt würdet ihr in der TopNow-App finden. Ist euch überlassen. Jetzt überlasse ich euch die Musik, unserem Topmix aus 4 Jahrzehnten. Bis um 10 Uhr, ohne Unterbruch.

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0: Ihr hört Radio Top. Kurz vor der 10 Uhr haben wir es. Einen wunderschönen Dienstagmorgen wünsche ich euch. Wir sind gerade wieder zurück mit den meisten 80er und 90er und starten das Ganze mit einem Sommerhit aus dem Jahr 1986. Ich freue mich.
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4: Ich bin der Tim Jakob, sommerlicher Dienstag. Wer die tiefste Krankenkassenfranchise wählt, soll künftig mehr aus der eigenen Tasche bezahlen. Der Bundesrat schlägt vor, die Mindestfranchise von 300 auf 400 Franken zu erhöhen. Gleichzeitig soll ein Mechanismus eingeführt werden, der die Franchise künftig automatisch an steigende Gesundheitskosten anpasst. Ziel ist laut Bundesrat, die Eigenverantwortung der Versicherten zu stärken und die Kosten im Gesundheitswesen zu bremsen. Die Eidgenössische Finanzkontrolle EFK kritisiert die Vorgaben des Bundes für die Größe von Gefängniszellen. Laut diesem müssen Einzelzellen bei subventionierten Neubauten mindestens 12 Quadratmeter groß sein. Die EFK hält fest, dass diese Vorgabe über internationalen Empfehlungen liege und die zusätzlichen Kosten nicht ausreichend begründet seien. Das Bundesamt für Justiz verteidigt hingegen die Vorgabe. Die seit Jahren angewandte Richtgröße entspreche einem breiten Konsens und bewege sich im Rahmen vergleichbarer europäischer Länder. Schiffsabgase können die Erwärmung der Arktis zusätzlich beschleunigen. Laut einer Studie der ETH Lausanne können die Emissionen von Schiffen die Wärmewirkung von Wolken deutlich erhöhen. Dadurch bleibt mehr Wärme in der Atmosphäre, was die Eisschmelze beschleunigen kann. Die Forschenden warnen vor zusätzlichen Effekten durch neue Schiffsrouten. Andy Burnham könnte schon in wenigen Wochen neuer britischer Premierminister werden. Medienberichten zufolge will der bisherige Bürgermeister von Greater Manchester die Nachfolge von Keir Starmer antreten. Sollte kein weiterer Bewerber kandidieren, könnte Burnham bereits ab Ende Juli die Regierung übernehmen.
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0: Der Dienstag ist bald heute sonnig und sehr heiß. Über den Bergen gibt es vereinzelte Hitzegewitter am Nachmittag und am Abend. Und auch im Unterland müssen wir am Nachmittag mit ein paar hohen Wolkenfeldern rechnen. Das bei maximalen 34 Grad. Hitnow und die Ausnahme melden aktuell 27. Zu Überwangen sind wir bei 28 Grad.
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0: Und als Update zu euch ins Auto. Der Morgenverkehr ist in vollem Gange. Stau geht es aktuell auf dem Zürcher Nord- und Westring, auch in der Region Toggenburg, zwischen Flotz in Bund und Wattwil. Stau wegen Verkehrsüberlastung. Dann das gleiche gilt auch noch in Dietfurt Richtung Brandi zwischen dem Eulitunnel und der Ausfahrt Liechtensteig-Wattwil. Stau gibt es auch noch auf der Forststrasse Richtung Zürich zwischen Zolliken und dem Russenweg wegen Verkehrsüberlastung. Allen unterwegs eine gute, geduldige und eine sichere Fahrt.
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0: Ich hoffe, ihr hockt in einem klimatisierten Büro und es ist nicht allzu heiß. Der Schweiß tropft euch noch nicht von der Stirn. Es ist hitzig, würde ich sagen. Hitzig ist aber auch unsere Musikmischung. Und das unter anderem wegen Robbie Williams mit seinem 2000er. Der 80er zum 9. am 9:15. Ich freue mich richtig auf den. Der macht definitiv gute Laune. Und auch der Track. Sommerhit vom Jahr 1986. Ich sage Volumen auf. Jetzt für euch in voller Länge. Queen of Pop, ich bin Zoe. Schön, sind ihr mit dabei. Wir haben 4:10 auf der Uhr.

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1: In einem Interview erklärt Rick James im 1983, wie er auf diesen Song gekommen ist. Im Großen und Ganzen hat er einfach ein bisschen einen doofen Song schreiben. Er war im Studio und alles war zu 90% fertig für sein Album «Street Songs». Diesen Track hat er einfach schnell so zusammengestellt. Ein bisschen ein witziger Song mit einem New Wave Flair. Und obwohl der Song einfach als Füller fürs Album zustande gekommen ist, ist es trotzdem der grösste Hit vom Funksänger Rick James wurde. Top 10 in den USA. Und ich würde sagen, wir hören ihn in den 80er Stimmungsmacher. Unter anderem auch verwendet im 90er-Hit vom MC Hammer «You Can't Touch This». Das ist Rick James, da mit einem grossartigen Song «Super Freak». Schön, dass ihr mit dabei seid.

0: Wunderschönen guten Morgen wünsche ich euch. Wir haben kurz vor der halben elf. Und halbe heisst bei uns noch eins bei Radio Top. Eine halbe Stunde Musik am Stück. Perfekt für all die, die in der Hits arbeiten auf der Baustelle. Wir kühlen euch ab mit Musik unter anderem von Eurythmics, ein richtiger Stimmungsmacher. Aha ist auch dabei mit einer 80er Perle zum Start. Hören wir einen Track aus Down Under. Und wie sich das Wetter heute anfühlt, kann man wirklich denken, wir sind in Australien. Man at Work können wir gerade als erstes nach einem Update.
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0: Der Zwiesteig ist und bleibt heute sonnig und heiss. Über den Bergen gibt es vereinzelte Hitzgewitter am Nachmittag und am Abend. Im Unterland gibt es auch am Nachmittag ein paar höhere Wolkenfelder. Es bleibt aber trocken. Das alles bei richtig heissen 34 Grad. Hitnau und Ausnang meldet aktuell 28 Grad. Zu überwangen sind wir bei 29 Grad.
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0: Und wir werfen noch schnell einen Blick auf die Strasse. Stau geht es auf dem Zürcher Nord- und Westring und auch in der Region Dietfurt Richtung Brandi zwischen dem Eulitunnel und der Ausfahrt Liechtensteig-Wattwil. Stau wegen Verkehrsüberlastung. Allen unterwegs eine gute und eine sehr sichere Fahrt.
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0: auf die Uhr. Wir sind gerade wieder zurück mit der meisten Abwechslung hier bei Radio Top.
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4: Ich bin der Tim Jakob. Sommerlicher Dienstag. Wer die tiefste Krankenkassenfranchise wählt, soll künftig mehr aus der eigenen Tasche bezahlen. Der Bundesrat schlägt vor, die Mindestfranchise von 300 auf 400 Franken zu erhöhen. Gleichzeitig soll ein Mechanismus eingeführt werden, der die Franchise künftig automatisch an steigende Gesundheitskosten anpasst. Ziel ist laut Bundesrat, die Eigenverantwortung der Versicherten zu stärken und die Kosten im Gesundheitswesen zu bremsen. Die Eidgenössische Finanzkontrolle EFK kritisiert die Vorgaben des Bundes für die Größe von Gefängniszellen. Laut diesem müssen Einzelzellen bei subventionierten Neubauten mindestens 12 Quadratmeter groß sein. Die EFK hält fest, dass diese Vorgabe über internationalen Empfehlungen liege und die zusätzlichen Kosten nicht ausreichend begründet seien. Das Bundesamt für Justiz verteidigt hingegen die Vorgabe. Die seit Jahren angewandte Richtgröße entspreche einem breiten Konsens und bewege sich im Rahmen vergleichbarer europäischer Länder. Schiffsabgase können die Erwärmung der Arktis zusätzlich beschleunigen. Laut einer Studie der ETH Lausanne können die Emissionen von Schiffen die Wärmewirkung von Wolken deutlich erhöhen. Dadurch bleibt mehr Wärme in der Atmosphäre, was die Eisschmelze beschleunigen kann. Die Forschenden warnen vor zusätzlichen Effekten durch neue Schiffsrouten. Andy Burnham könnte schon in wenigen Wochen neuer britischer Premierminister werden. Medienberichten zufolge will der bisherige Bürgermeister von Greater Manchester die Nachfolge von Keir Starmer antreten. Sollte kein weiterer Bewerber kandidieren, könnte Burnham bereits ab Ende Juli die Regierung übernehmen.
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0: Der Dienstag ist und bleibt heute sonnig und sehr heiß. Über den Bergen gibt es am Nachmittag und am Abend vereinzelte Hitzegewitter. Im Unterland müssen wir am Nachmittag auch noch mit ein paar höheren Wolkenfeldern rechnen. Es bleibt aber trocken. Das bei maximalen 34 Grad. Hitnau und Dusnang melden aktuell 28 Grad. Zu Überwangen sind wir bei 29.
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0: Und als Update zu euch ins Auto. Stocken tut es aktuell beim Zürcher Nord und Westring. Sonst habe ich aktuell keine außergewöhnlichen Meldungen für euch.
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0: 3.11 Uhr haben wir es auf der Uhr. Einen wunderschönen Dienstag wünsche ich euch. Ich hoffe, ihr kommt gut durch den heissen Tag. Sonnencreme ist hoffentlich drauf geschmiert. Wir versorgen euch mit einer Portion Abkühlung. Dank Roxette Seal. Und da einen grossartigen Track aus dem Jahr 1989. Ein absoluter Millionenseller von einer internationalen Gruppe. Mit dem gleichen amigen Tanz hat dieser Song eine Tanzwelle ausgelöst und Millionen Tonträger verkauft. Und es passt zu diesen 29 Grad, die wir aktuell hier in Winterthur haben. Ich würde sagen, Volumen auf für Kaoma und ihre 80er Perle Lambada. Ich bin Zoe, schön, dass ihr mit dabei seid.

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0: durch den Dienstag bei diesen heissen Temperaturen. Herzlich willkommen bei Radio Top. Wir haben 3 Minuten vor der 11:30 Endspurt Richtung Mittag. Dafür gibt es eine richtige Portion Energie. Und das mit einem 30 Minuten Nonstop Top Mix. Halbe Stunde Musik ohne Unterbrechung. Mit dabei der King of Pop, Michael Jackson. Jerry Rafferty aus den 70ern mit einem grossartigen Track Baker Street gehört in den nächsten Moment. Das Ganze starten wir mit einer Debüt-Single von einem britischen Musiker, der gerade auf Platz 1 gelandet ist. Rick Astley mit seinem 80er Klassiker, gerade nach einem Break.
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0: Der Dienstag ist und bleibt heute sonnig und sehr heiß. Über den Bergen gibt es am Nachmittag und am Abend vereinzelte Hitzegewitter. Im Unterland am Nachmittag auch noch ein paar hohe Wolkenfelder. Es bleibt aber trocken. Das alles bei maximalen 34 Grad. Heute noch und die Ausnahme meldet 28. Silberwangen sind wir aktuell bei 29 Grad.
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0: Ja, aktuell steht der Verkehr beim Gubristunnel auf der A1. Sonst habe ich aktuell keine außergewöhnlichen Meldungen für euch. Wenn ihr unterwegs sind, kommen gut und vor allem sicher an euer Ziel.
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0: 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Kurz vor der 12 Uhr haben wir es. Es geht gerade weiter mit der meisten Abwechslung hier bei Radio Top. Wir hören gerade nach einem Punkt einen grossartigen Track, der zu diesem sommerlichen Wetter perfekt passt.
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3: 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Es ist 12 Uhr. Die Radio-Top-Nachrichten in 100 Sekunden.
4: Ich bin der Tim Jakob, sommerlicher Dienstag. Während der internationalen Gespräche auf dem Bürgenstock hat die Schweizer Armee 5 Luftraumverletzungen festgestellt. Wie die Armee mitteilt, mussten 2 Flugzeuge von der Luftwaffe identifiziert und aus der Sicherheitszone eskortiert werden. Der gesperrte Luftraum war Teil der Sicherheitsmaßnahmen rund um die internationale Konferenz auf dem Bürgenstock. Heute werde der Einsatz beendet. Die Zusammenarbeit mit den zivilen Behörden sei reibungslos verlaufen. Die Stadtpolizei Zürich hat in Altstetten einen mutmaßlichen Dealer mit kiloweise Drogen festgenommen. Das Auto des 38-Jährigen wurde vergangene Woche zur Fahndung ausgeschrieben, nachdem er in Deutschland vor der Polizei davongerast war. In seiner Wohnung in Zürich fand die Polizei 2 Kilo MDMA, über 9 Kilo Marihuana sowie Kokain, Ketamin und Haschisch. Vor Ort war auch eine 28-jährige Frau. Später kam noch ein 33-jähriger Mann dazu, der Drogen dabei hatte. Alle 3 Personen wurden festgenommen, teilt die Stadtpolizei Zürich mit. In der Wohnung des zweiten Mannes wurden über 13 Kilo Marihuana und 15 Kilo Silber sichergestellt. Jeder 5. Mensch in Deutschland kann sich keine Ferien leisten. Nach Angaben des Statistischen Bundesamts lebten letztes Jahr rund 17 Millionen Menschen in Haushalten, die sich keine einwöchige Urlaubsreise leisten konnten. Besonders häufig fehlt Alleinerziehenden das Geld für Ferien. In dieser Gruppe betrifft das fast 4 von 10 Personen. Im europäischen Vergleich steht Deutschland allerdings relativ gut da. Im Durchschnitt der EU können sich mehr als 1/4 der Menschen keine Ferienwoche leisten.
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0: Ja, der Dienstag ist und bleibt sonnig und sehr heiß. Über den Bergen gibt es am Nachmittag und am Abend vereinzelte Hitzegewitter. Am Nachmittag im Unterland müssen wir auch mit ein paar höheren Wolkenfeldern rechnen. Es bleibt dort aber trocken. Das bei maximalen 34 Grad heute. Hitze und die Ausnahme meldet aktuell schon 29 Grad. Zu Überwangen sind wir schon bei 30 Grad.
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0: Ich habe aktuell keine außergewöhnliche Meldungen für euch. Ich habe also Freifahrt.
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0: Hey, ich habe letztens wieder gedacht, wie froh ich bin, dass ich in der Schweiz wohne. Weil ich war in London das vergangene Wochenende und auch dort war 30 Grad. Und ich sage euch, London, bei so heissen Temperaturen, einfach nicht so geil. Einfach wirklich nicht so cool. Und wir haben so viele schöne Seen und Flüsse da, wo man reinspringen kann und sich abkühlen kann. Für das bin ich extrem dankbar. Und ich freue mich schon auf den heutigen Feierabendschwumm. Bis dort an, dürfen wir schon mal abkühlen mit Songs, unter anderem von der Joan Jett. Ein grossartiger 90er zum Mittag habe ich für euch. Es geht ab. Ich würde sagen, wir starten gemütlich in dieser Stunde. Mit der Reggae-Legende höchstpersönlich. Lehne zurück und ich würde sagen, Volumen auf. Ihr wisst schon, was es ist. Der Bob Marley, da mit seinem grossartigen Song «Is This Love?». Ich bin Zoe, schön, dass ihr

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2: Der Kult-Hip-Hop-Produzent Dr. Dre hat sich bei dem Nummer 1 jetzt bei einem Altbekannten bedienen lassen, nämlich bei dem mit der reibischen Stimme. Der Joe Cocker mit seinem Song aus 1972, Woman to Woman. Vielleicht erkennen es schon die einen. So hat das dann im 1995-Hit gedönt.

0: Take That, Relight My Fire in der Riesen Hits hier bei Radio Top. 4 Minuten vor der halbe Eins haben wir es und halbe ist bei uns nur eins. Eine halbe Stunde Musik am Stück. Und wir haben hier einen richtig tropischen Sound für euch, unter anderem aus Hawaii von Somewhere Over the Rainbow. Grossartiger Track. Katrina and the Waves mit einem passenden Song Walking on Sunshine aus den 80s. Zum Start gehen wir ins Land, das eigentlich eher bekannt ist für Weihnachtsmärkte und heisse Waffeln und heisse Schoki. Aber die haben trotzdem irgendwie angebracht, einen sommerlichen Song zu bieten. Aus den 90er, Vaya con Dios, gehört ihr gerade als erstes nach einem Break.
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1: Der Zielstück ist und bleibt heute sehr sonnig und sehr heiß. Über den Bergen gibt es am Nachmittag und am Abend vereinzelte Hitzegewitter. Im Unterland müssen wir auch am Nachmittag mit ein paar hohen Wolkenfeldern rechnen. Dort bleibt es aber trocken. Das alles bei maximalen 34 Grad. Heute now und die Ausnahme meldet aktuell 29. Zu Überwangen sind wir schon bei 30 Grad.
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1: Ich habe aktuell keine Meldungen für euch. Ihr habt also Freifahrt.
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1: Ich bin der Tim Jakob, sommerlicher Dienstag. Während der internationalen Gespräche auf dem Bürgenstock hat die Schweizer Armee 5 Luftraumverletzungen festgestellt. Wie die Armee mitteilt, mussten 2 Flugzeuge von der Luftwaffe identifiziert und aus der Sicherheitszone eskortiert werden. Der gesperrte Luftraum war Teil der Sicherheitsmaßnahmen rund um die internationale Konferenz auf dem Bürgenstock. Heute werde der Einsatz beendet. Die Zusammenarbeit mit den zivilen Behörden sei reibungslos verlaufen. Die Stadtpolizei Zürich hat in Altstetten einen mutmaßlichen Dealer mit kiloweise Drogen festgenommen. Das Auto des 38-Jährigen wurde vergangene Woche zur Fahndung ausgeschrieben, nachdem er in Deutschland vor der Polizei davongerast war. In seiner Wohnung in Zürich fand die Polizei 2 Kilo MDMA, über 9 Kilo Marihuana sowie Kokain, Ketamin und Haschisch. Vor Ort war auch eine 28-jährige Frau. Später kam noch ein 33-jähriger Mann dazu, der Drogen dabei hatte. Alle 3 Personen wurden festgenommen, teilt die Staatspolizei Zürich mit. In der Wohnung des zweiten Mannes wurden über 13 Kilo Marihuana und 15 Kilo Silber sichergestellt. Jeder 5. Mensch in Deutschland kann sich keine Ferien leisten. Nach Angaben des Statistischen Bundesamts lebten letztes Jahr rund 17 Millionen Menschen in Haushalten, die sich keine einwöchige Urlaubsreise leisten konnten. Besonders häufig fehlt Alleinerziehenden das Geld für Ferien. In dieser Gruppe betrifft das fast 4 von 10 Personen. Im europäischen Vergleich steht Deutschland allerdings relativ gut da. Im Durchschnitt der EU können sich mehr als 1/4 der Menschen keine Ferienwoche leisten.
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2: Der Dienstag ist und bleibt heute schön sonnig, dafür aber sehr heiss, das bei maximalen 34 Grad. Über den Bergen gibt es dementsprechend am Nachmittag und am Abend ein paar vereinzelte Hitzegewitter. Und auch im Unterland müssen wir am Nachmittag mit ein paar höheren Wolkenfeldern rechnen. Dort bleibt es aber trocken. Aktuell meldet Hitnau und die Ausnahme 30 Grad. Zu überwangen sind wir bei 31 Grad.
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2: Ich habe aktuell keine Meldungen für euch. Ihr habt also Freifahrt.
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2: Der Rühreis haben wir es auf den Ohren. Wunderschönen Dienstag wünsche ich euch bei mir im Studio, der Cyril.
3: Hoi Zoe. Cyril. Wie geht's dir gerade?
2: Ich weiss es noch nicht so recht.
3: Meinst du noch nicht so genau?
2: Wieso bist du da?
3: Ich habe einfach gemeint, mir macht es ein bisschen spannend an diesem Dienstagmittag.
2: Oh nein!
3: Und zwar habe ich jetzt das als Böckchen dabei mit ganz vielen Wörtern drin, die wir gesammelt haben aus dem ganzen Team. Und ich habe schon daran glauben, Corina und auch der Andi bei unserer Wörter-Challenge. Mhm. Und jetzt haben wir gedacht, machen wir es auch noch mit dir, Zoe. Was meinst du?
2: Ja, ich hoffe, ich ziehe nicht mein Wort, weil ich habe so ein dummes Wort aufgeschrieben.
3: Also, schau mal schnell. Ich habe dir jetzt ein Wort schon mal gezogen. Okay. Und das ist das Thema.
2: Jawohl.
3: Und du nachher nach 3 Songs musst darüber reden, 1 Minute lang.
2: Und sagst du mir das Thema
3: ich jetzt? Ich sag's dir jetzt. Soll ich es drüber geben oder soll ich es dir einfach sagen?
2: Also sagst du, dass es alle anderen nicht
3: gehört? Es dürfen alle wissen.
2: Okay.
3: Ja.
2: Kaffee?
3: Ja. Hey, Thema ist okay. Kaffee. Das ist ja schon mal einfach, oder?
2: Easy, gut. Also, nach 3 Songs habe ich 1 Minute Zeit, um über Kaffee zu reden.
3: Genau.
2: Ich glaub, das wird easy peasy.
3: Und wenn du dann darüber redest, dann gebe ich dir noch währenddessen noch mal 3 Wörter dazu rein. Und die musst du einbauen, ohne dass man es merkt, live.
2: Okay.
3: Komm gut, ich glaube.

0: Jetzt gedacht, was ist denn das?
1: So, ich bin parat.
0: Ich bin wirklich nervöser wie vor meinem Auftritt, den ich jetzt dann diese Woche habe im Theater. Also es ist wirklich, für all die gerade eingeschaltet haben, wir machen eine sogenannte Wörter-Challenge. Sprich, haben das schon am Morgen gehört beim Andi. Mir wird eigentlich essentielles Wort eingeschlichen. Ich muss über das Wort eine Minute lang reden. Währenddessen werden mir aber noch neue Wörter reingeschlichen, die ich in den Satz einbauen muss. Entweder ihr merkt es oder ihr merkt es nicht, oder?
1: Genau so läuft es so. Aber es ist eine Generalprobe für dich, weißt du, für dich dann am Wochenende.
0: Ich hasse so Sachen.
1: Okay. Wir bringen es einfach schnell hinter dich, ist gut.
0: Ich schnell mein Wort, das ich vor 15 Minuten ausgelesen habe, ist Kaffee.
1: Schön. Okay. Gut, also eine Minute darüber reden. Deine Minute, die startet jetzt.
0: Ja, ich werde da vielleicht ein paar Leute hässig machen, aber ich finde es amigs ein bisschen extrem, wie die Italiener mit dem Kaffee umgehen. Ja, ich weiss, man sollte keinen Cappuccino nach der 12 Uhr mehr bestellen. Vor allem bin ich mal auf Milano gefahren in der S-Bahn und wollte einen Cappuccino nach dem Mittagessen bestellen und der eine, der dort gearbeitet hat, hat mich angeschaut und denkt so, du spinnst. Aber ich finde, es ist ja einfach fair, wenn man bitteren schwarzen Kaffee nicht gern hat, dass man dann eben einen Cappuccino bestellen darf mit Milch. Und ich habe das Gefühl, wenn ich in ein italienisches Restaurant gehe, irgendwo zu Rom zum Beispiel, müsste ich die Reservation stornieren, weil wenn ich keinen Cappuccino trinken darf, dann weiss ich auch nicht, was ich machen soll. Also ich weiss, Italiener sind sehr stolz auf eure Essenskultur und auf eure Getränkekultur, vor allem wenn es um den Kaffee geht. Aber Cappuccino ist einfach etwas Gutes und ich finde es mega
1: fein. Also mindestens eine Minute hast du geschafft, über Kaffee zu reden.
0: Ja.
1: Das ist schon mal Props an dich. Jetzt müssen wir noch auflösen, welche Wörter, dass ich dir da untergejubelt habe. Also ich habe nie gewusst, welche das sind, gell? Ich habe da alles zusammengefaltet, gesammelt im Team und da aus meinem Kistchen rausgenommen. Ja?
0: Okay. Eins Wort, das eingeschlichen worden ist S-Bahn.
1: Perfekt genutzt.
0: Danke
1: wirklich, vielmals. Ganz ehrlich, der Punkt
0: hast. Grüße gehen an Hörer Pascal.
1: Pascal hat das uns geschickt. Danke, Pascal.
0: Das zweite Wort war Reservationsstornierung. Ich habe es halt anders gesagt. Ich habe Reservation, muss ich dann stornieren.
1: Ja, aber super.
0: Perfekt. Habe ich das Gefühl auch gut eingebaut. Das letzte Wort habe ich nicht einbauen. Es war Mikrofon. Ich habe keine Ahnung, wie ich ein Mikrofon im Thema Kaffee hätte noch dazu.
1: Aber du kannst sie jetzt einbauen, oder?
0: Genau, jetzt rede ich ins Mikrofon zum euch. Nämlich einen grossartigen Hit anzumoderieren. Ich bin ganz aufgelöst.
1: Du hast es geschafft.
0: Queen of Rock'n'Roll, jetzt für euch in voller Länge mit We Don't Need Another Hero. Schön, sind ihr mit dabei.

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2: Der Dienstag ist und bleibt heute schön sonnig, dafür aber sehr heiß. Über den Bergen geht es am Abend vereinzelte Hitzegewitter. Das bei maximalen 34 Grad. Hitnau und Ausnang melden 30. Zibberwangen sind wir bei 31 Grad.
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2: Und ein Update zu euch ins Auto. Stockender Verkehr geht es aktuell auf dem Zürcher Nord und Zürcher Westring. Allen unterwegs eine gute und eine sehr sichere Fahrt.
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2: Ich bin Selina Urech. Der Bund hat die Hitzegefahrenstufe 4 für weitere Gebiete ausgerufen. Betroffen sind mehrere Regionen, beispielsweise der Kanton Solothurn sowie das Rheintal im Osten der Schweiz. Bereits aktiv ist die Gefahrenstufe 4 in der Nordwestschweiz, in der Region Sion sowie Teilen der

0: Westschweiz. Der Bund warnt vor großem Risiko für Kreislaufbeschwerden und körperliches Unwohlsein. Die Fluggesellschaft Swiss fliegt vorerst weiterhin nicht nach Dubai. Wie die Airline mitteilt, bleiben die Verbindungen von und nach Dubai bis einschließlich 24. Oktober ausgesetzt. Als Grund nennt Swiss operative Überlegungen. Gleichzeitig wird das Angebot auf der Strecke Zürich-Neu-Delhi wegen der hohen Nachfrage ausgebaut. Darmkrebs tritt bei jüngeren Menschen immer häufiger auf. Zu diesem Schluss kommt eine Studie im Fachjournal International Journal of Cancer. Für die Untersuchung wurden Krebsregisterdaten aus Deutschland ausgewertet. Der Anstieg zeigt sich vor allem bei den 20- bis 39-Jährigen. Weltweit tun sich Unternehmen schwerer als erwartet mit der Einführung von künstlicher Intelligenz. Laut einer Studie von Acodis trauen heute noch 48% der befragten Technologiechefs der KI eine breite Skalierung im Unternehmen zu. Vor 2 Jahren lag dieser Wert noch bei über 80%. Gleichzeitig gab nur rund jedes 5. befragte Unternehmen an, wegen KI Personal reduziert zu haben.
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2: Der Dienstag ist und bleibt heute schön sonnig, dafür aber sehr heiß bei Temperaturen von 34 Grad über den Bergen. Dementsprechend auch vereinzelte Hitzgewitter am Nachmittag und am Abend möglich. Temperatur aktuell in Hitnau und Ausnang liegen bei 31 Grad. Zübervangen sind wir bei 32 Grad.
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2: Und noch ein Update zu euch. Ins Autostock und Verkehr geht es aktuell auf dem Zürcher Nord und Westring. Sonst habe ich aktuell keine außergewöhnlichen Meldungen für euch. Wenn ihr unterwegs sind, kommen gut und vor allem sehr sicher an euer Ziel.
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2: 2 auf 2 haben wir es auf der Uhr. Einen wunderschönen Dienstag Nachmittag wünsche ich euch. Ich hoffe, ihr seid nicht allzu fest am Schwitzen im Büro. Und für all die, die noch ein bisschen Energie brauchen für die 2. Tageshälfte, es gibt so ein bisschen die Nachmittagsmüdigkeit, dann wecken wir euch auf. Mit dem riesen 80er-Hit vom Rocketman höchstpersönlich. Ich bin Zoe, jetzt für euch volle Länge. Elton John!

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2: Wir reisen auf Jamaika zu einem grossartigen Track, der definitiv passt zu dem Sommerwetter, das wir heute haben. Nummer 1 in 12 Ländern, auch bei uns in der Schweiz. Und es macht einfach eine gute Laune. Aus dem Jahr 2001, das ist Shaggy mit Angel.
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0: Ihr hört Radio Top. Kurz vor der 14:30 haben wir es. Ich hoffe, ich komme gut durch den heissen Dienstag Nachmittag. Wir kühlen euch ab mit einem 30 Minuten Non-Stop Top Mix. Eine halbe Stunde Musik am Stück. Mit dabei ein richtiger Stimmungsmacher von Empire of the Sun, We Are the People. Die sind gerade am vergangenen Wochenende in Zürich gewesen. Am Zürich City Opener. Richtig cool gewesen ist das angeblich. Bin ich recht eifersüchtig, dass ich das verpasst habe. Auf jeden Fall auch noch mit dabei. Ace of Base. Und zum Start hören wir die englische Version von dem Riesenhit. Gloria, manchi tu nell'aria. Gloria Brannigan hat auch auf Englisch für einen Riesenhit können verkaufen, den von Umberto Tozzi. Hören den gerade nach einem Update.
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0: Der Dienstag ist und bleibt schön sonnig, dafür aber heiss bei Temperaturen von 34 Grad. Über den Bergen dementsprechend gibt es am Nachmittag und am Abend vereinzelte Hitzegewitter. Und im Unterland haben wir ein paar höhere Wolkenfelder, dort bleibt es aber trocken. Aktuell Temperaturen in Hitna und Ausnang liegen bei 31 Grad. Zu Überwangen sind wir bei 32.
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0: Und als Update zu euch ist Autostock tut es aktuell auf dem Zürcher Nord und Westring. Sonst habe ich aktuell keine außergewöhnliche Meldungen für euch. Wenn ihr unterwegs seid, kommen wir gut und sicher an euer Ziel.
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0: Radio Top. Es ist jetzt gerade 3 und wir bringen euch mit den meisten 80er und 90er durch den heissen Arbeitstag mit dabei in der neuen Stunde. Unter anderem Inner Circle mit einem 90er oder auch Flashdance-Musik aus den 80er, gerade nach dem News-Update.
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1: Ich bin Selina Urech. Der Bund hat die Hitzegefahrenstufe 4 für weitere Gebiete ausgerufen. Betroffen sind mehrere Regionen, beispielsweise der Kanton Solothurn sowie das Rheintal im Osten der Schweiz. Bereits aktiv ist die Gefahrenstufe 4 in der Nordwestschweiz, in der Region Sion sowie Teilen der Westschweiz. Der Bund warnt vor großem Risiko für Kreislaufbeschwerden und körperliches Unwohlsein. Die Fluggesellschaft Swiss fliegt vorerst weiterhin nicht nach Dubai. Wie die Airline mitteilt, bleiben die Verbindungen von und nach Dubai bis einschließlich 24. Oktober ausgesetzt. Als Grund nennt Swiss operative Überlegungen. Gleichzeitig wird das Angebot auf der Strecke Zürich-Neu-Delhi wegen der hohen Nachfrage ausgebaut. Darmkrebs tritt bei jüngeren Menschen immer häufiger auf. Zu diesem Schluss kommt eine Studie im Fachjournal International Journal of Cancer. Für die Untersuchung wurden Krebsregisterdaten aus Deutschland ausgewertet. Der Anstieg zeigt sich vor allem bei den 20- bis 39-Jährigen. Weltweit tun sich Unternehmen schwerer als erwartet mit der Einführung von künstlicher Intelligenz. Laut einer Studie von Akkodis trauen heute noch 48% der befragten Technologiechefs der KI eine breite Skalierung im Unternehmen zu. Vor 2 Jahren lag dieser Wert noch bei über 80%. Gleichzeitig gab nur rund jedes 5. befragte Unternehmen an, wegen KI Personal reduziert zu haben.
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2: Temperaturen aktuell im Topland. Bierwinken und Zwinkeln sind wir bei 31 Grad und Däniken meldet 33. Heute Nachmittag sonnig und heiß. Nur in den Bergen ein paar Quellwolken mit erhöhtem Gewitterrisiko.
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2: Da stockt es zum einen auf der A1 Bern Richtung St. Gallen zwischen Dietikon und dem Gubristunnel und noch auf der A1 St. Gallen Richtung Zürich zwischen Wallisellen und Zürich-Ost. Und dann braucht es noch ein bisschen mehr Geduld auf dem Zürcher Westring A3 bei der Verzweigung Zürich-Süd Richtung Wiedeken zwischen Brunau und Wiedeken.
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2: Schön, gehen wir mit Radio Top durch den Dienstag Nachmittag. Ja, und während es bei euch jetzt ein Glas gibt beim Arbeiten, sounde ich dazu unseren Topmix aus 4 Jahrzehnten. Mit dabei Queen aus den 70er, Inner Circle aus den 90er oder auch Green Day mit einem grossartigen Hit aus den 2000er mit dabei. Ich bin Corina Brogger, schön sind ihr mit dabei.
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0: Das ist Radio Top am 14 Minuten ab 3 und ich muss hier Green Day ganz kurz unterbrechen für eine wichtige Verkehrsmeldung.
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0: Achtung, Gegenstände auf der Fahrbahn auf der A3 Chur Richtung Zürich zwischen der Verzügung Reichenburg und Lachen haben wir gefahren wegen Gegenständen auf der Fahrbahn.

0: Radio Top AM, Dienstag Nachmittag, 15 Minuten ab 3 haben wir's. Und ich habe das Gefühl, ich werde längere mehr fühlen, wenn ich mit dem Auto unterwegs bin. Und ja, einfach auch, weil ich in meinem Job nicht mehr so viel Bewegung habe wie vorher. Und darum habe ich diese Woche das Projekt ÖV gestartet. Einfach einmal eine Woche mit dem Zug arbeiten. Und meine Moderationsgespännli Zoe und der Cyril, sie sind schon voll in dem ÖV-Game drinnen. Und darum haben sie mir gerade mal einen ÖV-Crash-Kurs zusammengestellt.
1: Hey Corina, du gehörst jetzt auch zu den Pendlern dazu, hoffentlich auch für eine Weile. Wir haben hier ein paar Tipps für dich. Mhm. Cyril und ich sind schon länger mit der ÖV unterwegs.
2: Professionals, ja.
1: Ja, wir sind wirklich Professionals, was das angeht. Und darum, das Erste, was du musst wissen bei der ÖV, würde ich sagen, ist, dass du definitiv zuerst die Leute aussteigen lassen musst.
2: Oh ja, bitte. Wichtig. Corinna, wirklich. Also das ist so ein Knick, das muss man einfach wissen. Hey, so viele Leute machen es falsch.
1: Viele Menschen halten sich einfach nicht mehr an die ungeschriebenen Regeln dran und es macht mich wahnsinnig darum, wenn du es einfach von Anfang an kannst, einfach zuerst die Leute aussteigen lassen und dann einsteigen.
2: Und Tipp Nummer 2, ich weiss, es ist jetzt wirklich heiss, es ist warm, aber bitte lass doch einfach deine Schuhe an. Also ich persönlich so, ich weiss nicht, wie es dir geht, ich finde es einfach grusig, wenn die Leute vor allem barfuß ihre Füße aufs Polster legen. Geht
1: ganz
2: nicht.
1: Schlimm, ganz schlimm. Ja, das gehört definitiv dazu.
2: Und jetzt noch ein dritter Tipp. Schau ein bisschen zum Fenster raus.
1: Hey, ja, unbedingt mach eine Playlist für den Zug.
2: Oh ja.
1: Hol dir einen Kaffee oder, wie du es jetzt gerne machst, Matcha. Einen Matcha. Und sitz im Zügli, weil es ist eigentlich wirklich schön im Zug fahren. Es ist ein guter Start in den Tag, finde ich. Du kannst ein bisschen runterkommen, du musst dich auf nichts wirklich gross fokussieren.
2: Weißt du, also jetzt noch ein extra Tipp noch zum Schluss. Jawohl. Schau zweimal in der SBB-App, auf welchem Gleis der Zug fährt.
1: Steig nicht in den falschen Zug, das wäre noch wichtig.
0: Ja, danke vielmals, ich gebe mein Bestes. Schickt uns doch gerne eure Do's and Don'ts für den ÖV direkt zu mir im Studio via TopNow-App.

0: Ihr hört Radio Top, 21 Minuten ab 3 haben wir es und ich unterbreche hier kurz für eine rasche Verkehrsmeldung. Und zwar, Achtung, Gegenstände auf der A3 Zürich, richtig kurz zwischen Flums und Sargans haben wir Gefahr wegen Gegenständen auf der Fahrbahn, und zwar Pneuteil. Und dann haben wir immer noch Gegenstände auf der Fahrbahn auf der A3 Chur Richtung Zürich zwischen der Verzeugung Reichenburg und Lachen. Passet dort also bitte auf.
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0: Herzlich willkommen bei Radio Top. 3:40 und die nächsten 30 Minuten, da geben wir Vollgas, so wie die Sonne. Und wir versorgen euch mit einer halben Stunde Musik ohne Unterbrechung. Zuerst schauen wir noch rasch aufs Wetter und auf den Verkehr.
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0: Grösstenteils werden wir hier mit ganz viel Sonne versorgt, das auch in heutigen Abend rein. Über den Bergen hat es einzelne Quellwolken und ein erhöhtes Gewitterrisiko. Morgen Mittwoch dann einmal das Gleiche, sehr heiß und sonnig, um die 34 Grad. Der Temperaturcheck aktuell im Topland, Goldach 31, in der Stadt Zwinti 33 und Stein am Riesimer bei 32 Grad.
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0: Da habe ich immer noch zwei wichtige Meldungen. Zum einen auf der A3 Zürich richtig kurz zwischen Flums und Sargans haben wir Gefahr wegen Pneuteil auf der Fahrbahn. Und ebenfalls Gegenstände auf der Fahrbahn auf der A3 Chur Richtung Zürich zwischen der Verzweigung Reichenburg und Lachen. Dann stockt es zum einen auf der A1 Bern Richtung St. Gallen zwischen Dietikon und dem Gubristunnel. Ebenfalls A1 St. Gallen Richtung Zürich zwischen Wallisellen und Zürich-Ost. Und dann braucht es noch ein bisschen mehr Geduld auf dem Zürcher Westring A3 bei der Verzweigung Zürich-Süd Richtung Wiedike zwischen Brunau und Wiedike. Alle unterwegs heute Nachmittag. Ganz eine gute und vor allem eine sichere Fahrt.
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0: Schön, gehen hier mit Radio Top, du einen Dienstagnachmittag. Und zum nochmal das letzte Mal produktiv sein vor dem Feierabend, haben wir einen musikalischen Schub aus den 80er und 90er. Da wartet zum einen die Madonna mit dem 80er Summerhit schlechthin, La Isla Bonita. Dann auch noch der Joe Cocker zieht noch mit dem Summerhit Summer in the City aus den 90er. Das alles gerade nach dem Punkt.
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7: Ich bin Selina Urech. Die Zürcher Gemeinde Pfungen ruft zum Wassersparen auf. So soll etwa auf die Bewässerung von Rasenflächen, auf das Waschen des Autos und auf das Nachfüllen von privaten Schwimmbecken verzichtet werden. Andere Gemeinden in der Schweiz greifen noch härter durch, beispielsweise im Kanton Aargau. Dort dürfen Grünflächen, Bäume, Sträucher und Pflanzen nicht mehr bewässert werden. Die anhaltende Hitzewelle belastet auch Schweizer Infrastrukturen wie Straßen und Gleise. Weil sich Materialien bei der Hitze ausdehnen, kann dies zu Schäden führen. Besonders betroffen sind alte Straßen aus den 60er und 70er Jahren. Beispielsweise könnten auf der Autobahn A13 Risse oder Brüche entstehen, sagt Thomas Rohrbach vom Bundesamt für Straßen. Anfällig sind auch Schienen, der Stahl kann sich durch die Hitze verformen. Der Mieterinnen- und Mieterverband hat die Volksinitiative für tiefere Mieten eingereicht. Laut dem Verband wurde das Begehren von mehr als 140.000 Personen unterschrieben. Die Initiative verlangt, dass Mieten regelmäßig überprüft werden. Missbräuchlich hohe Mieten sollen automatisch gesenkt werden. Das Initiativkomitee der neuen Konzernverantwortungsinitiative fordert

0: Änderungen am Gegenvorschlag des Bundesrates. Dieser soll große Unternehmen dazu verpflichten, bei ihren Geschäften im Ausland Menschenrechte und Umweltstandards einzuhalten. Konkret geht es darum, welche Firmen überhaupt unter das Gesetz fallen. Der Vorschlag gilt nur für sehr große Konzerne mit mindestens 5.000 Mitarbeitenden und 1,5 Milliarden Franken Umsatz pro Jahr. Diese Grenzen seien zu hoch, viele große Rohstoffhändler würden so nicht erfasst.
1: Wetter. Temperaturen aktuell im Topland, Gottlieb 32, Lütisburg 31 und in der Stadt Zürich messen wir 33 Grad. Größtenteils werden wir mit ganz viel Sonne heute weiterhin versorgt, das auch in Abig inne. Über den Bergen hat es einzelne Quellwolken und ein erhöhtes Gewitterrisiko. Morgen Mittwoch dann genau das Gleiche, sehr heiß und sehr sonnig um die 34 Grad.
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1: Da haben wir immer noch Gegenstände auf der Fahrbahn bzw. Pneuteile auf der A3 Zürich richtig kurz zwischen Flums und Sargans. Dann stockert es auf der A1 Bern richtig St. Gallen zwischen Dietikon und dem Gubrist und ebenso Verkehrsüberlastung auf der A1 St. Gallen Richtung Zürich zwischen dem Rastplatz Balterschwil und Zürich Ost und eine Meldung aus der Region Winterthur. A4 Winterthur Richtung Schaffhausen zwischen dem Winterthur Nord und dem Ried-Hölzli-Tunnel kommen hier noch stockend vorwärts. Allen unterwegs auf der Strasse ganz gute und eine sichere Fahrt.
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1: Ihr geht mit Radio Top durch den Dienstag Nachmittag, 23. Juni haben wir's. 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Und in der Zwischenzeit mache ich weiter mit unserem Top-Mix aus 4 Jahrzehnten. Ich bin Corina und starte immer gerne mit dem Joe Cocker.

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1: Bei mir in der Leitung ist der Michael aus Wettingen. Michael, wir fangen gerade an.
2: Ja, legen wir los.
1: Hoffentlich
2: kommt es gut, dass es nicht alles so schwierig ist.
1: Gut, jetzt gehen ja viele in die Berge, um ein bisschen von der Hitze zu flüchten. Darum meine Behauptung dazu, der Appenzeller Tourismus hat heute entschieden, dass der Seealpsee ab dem Wochenende Eintritt kostet, und zwar 15 Franken pro Person. Ist das wahr oder nicht wahr?
2: Das ist nicht wahr.
1: Gratuliere, Michael!
2: Der Seealpsee ist ganz sicher nicht etwas, wo man Musik zahlen muss. Wenn man aus dem Topland dort rauf will, ich kann es nur empfehlen, weil es ist eine absolute Top-Region hier in der Schweiz.
1: Bin ich absolut deiner Meinung, Michael. Also, ich gratuliere dir!
2: Das ist ganz lieb, und ich wünsche euch und allen Hörer vom Topland für alles Beste. Ihr macht das wunderbar.
1: Das ist sehr, sehr lieb, Michael. Wünsche ich dir ebenfalls ganz einen schönen Nachmittag.
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0: Ihr hört Radio Top, 3 Minuten vor dem 4:30 und da hören wir jetzt, was ab dem 6 auf Teletop in den News läuft.
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0: Gibt's Sonnenschein und kein Regen weit und breit? Was für viele nach einem perfekten Sommer tönt, ist für die Bauern ein Problem. Florian Könzler.
2: Ja, die kommen wirklich wortwörtlich langsam ein bisschen in Schweizer. Die Böden, die sind ja staubtrocken. Die Pflanzen, die kommen in Stress und die Bauern, die müssen ihre Felder bewässern. Aber das ist gar nicht so einfach, weil im Thurgau darf die Landwirtschaft kein Wasser mehr aus Seen, Flüssen und Bächen rausnehmen. Wie die Bauern im Thurgau mit der Situation umgehen und was Trockenheit fürs Gemüse bedeutet, das zeigen wir heute Abend in den News.
0: Und von ganz heiß geht es auch noch zu ganz kalt, oder?
2: Ja, vor allem für unseren Videoredaktor, der Romeo Marchesi. Der hat heute, glaube ich, nämlich den kühlsten Ort in der ganzen Redaktion gehabt. Er ist nämlich sogar richtig durchgefahren, zurückgekommen von seinem Termin. Er war 2 Stunden lang in der Eishalle zu Kloten gewesen, im T-Shirt und in kurzen Hosen für ein Interview mit dem Goalie Reto Berra. Der Meistergoalie von Fribourg, der wechselt ja seine Heimat auf Kloten und heute war das erste Training von Reto Berra im EHC-Dress. Das ganze Interview und was er sich vom Wechsel auf Kloten erhofft, heute Abend in den News.
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0: Der heutige Abend bleibt grösstenteils sonnig und warm. Über den Bergen kann es mal noch ein Hitzegewitter geben. Morgen Mittwoch dann einmal das Gleiche, sehr heiß und sehr sonnig um die 34 Grad. Der aktuelle Temperaturencheck im Topland, Weinfelden 32, Oberembrach 33 und 33 Grad sind es auch zu Niederglatt.
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0: Es stockt auf der A1 Bern Richtung St. Gallen zwischen Dietikon und dem Gubristunnel. Dann Verkehrsüberlastung auf der A1 St. Gallen Richtung Zürich zwischen dem Rastplatz Balderschwil und Zürich-Ost. Ein bisschen mehr Geduld braucht es auch noch auf der A15 Oberland-Autobahn Brütisellen Richtung Uster zwischen Uster Nord und Uster Ost. Und auf der A4 Winterthur Richtung Schaffhausen zwischen Winterthur Nord und dem Ried-Hölzli-Tunnel geht es auch noch ein bisschen länger. Allen unterwegs im Auto ganz gute und vor allem eine sichere Fahrt.
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0: aus dem stickigen Büro raus verschwinden und sich irgendeine Abkühlung suchen. Und auf eurem Weg vom Arbeiten direkt in die Buddy liefert mir die meisten 80er und 90er. In den Startlöchern steht die Reggae-Legende aus den 80er, Bob Marley. Oder auch eine von meinen Lieblingskünstlerinnen aus den 2000er, die Anastasia, mit dabei in der neuen Stunde, gerade nach dem Newsbreak.
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8: Ich bin Selina Urech. Die Zürcher Gemeinde Pfungen ruft zum Wassersparen auf. So soll etwa auf die Bewässerung von Rasenflächen, auf das Waschen des Autos und auf das Nachfüllen von privaten Schwimmbecken verzichtet werden. Andere Gemeinden in der Schweiz greifen noch härter durch, beispielsweise im Kanton Aargau. Dort dürfen Grünflächen, Bäume, Sträucher und Pflanzen nicht mehr bewässert werden. Die anhaltende Hitzewelle belastet auch Schweizer Infrastrukturen wie Straßen und Gleise. Weil sich Materialien bei der Hitze ausdehnen, kann dies zu Schäden führen. Besonders betroffen sind alte Straßen aus den 60er und 70er Jahren. Beispielsweise könnten auf der Autobahn A13 Risse oder Brüche entstehen, sagt Thomas Rohrbach vom Bundesamt für Straßen. Anfällig sind auch Schienen, der Stahl kann sich durch die Hitze verformen. Der Mieterinnen- und Mieterverband hat die Volksinitiative für tiefere Mieten eingereicht. Laut dem Verband wurde das Begehren von mehr als 140.000 Personen unterschrieben. Die Initiative verlangt, dass Mieten regelmäßig überprüft werden. missbräuchlich

0: Mietmieten sollen automatisch gesenkt werden. Das Initiativkomitee der neuen Konzernverantwortungsinitiative fordert Änderungen am Gegenvorschlag des Bundesrates. Dieser soll große Unternehmen dazu verpflichten, bei ihren Geschäften im Ausland Menschenrechte und Umweltstandards einzuhalten. Konkret geht es darum, welche Firmen überhaupt unter das Gesetz fallen. Der Vorschlag gilt nur für sehr große Konzerne mit mindestens 5.000 Mitarbeitenden und 1,5 Milliarden Franken Umsatz pro Jahr. Diese Grenzen seien zu hoch, viele große Rohstoffhändler würden so nicht erfasst.
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2: In Ettenhausen sind wir bei 31 Grad, Nesslau im Toggenburg meldet 27 und in Dübendorf messen wir 33 Grad im Moment. Es ist und bleibt heiss. Hitzegewitter sind allerdings nicht ausgeschlossen heute Abend, vor allem über den Bergen. Die Mitte der Woche präsentiert sich dann genau gleich. Morgen viel Vitamin D, viel Hitze und Temperaturen bei um die 34 Grad.
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2: Da ist einiges los heute Abend an dem Dienstag auf der Strasse. 15 Minuten verlieren zum einen auf der A1 Zürich Richtung Bern zwischen Dietikon und Megewil. Dann stockt es auf der A1 Bern Richtung St. Gallen zwischen Dietikon und dem Gubrist. Weitere Verkehrsüberlastung auf der A1 St. Gallen Richtung Zürich zwischen dem Rastplatz Balderschwil und Zürich-Ost. Dann braucht es noch ein bisschen mehr Geduld auf der A15 Oberland-Autobahn Brütisellen Richtung Uster zwischen Uster-Nord und Uster-Ost. Und auf der A4 Winterthur Richtung Schaffhausen zwischen Winterthur-Nord und dem Ried-Hölzli-Tunnel geht es auch noch ein bisschen länger. Dann stockt es noch im Bezirk Frauenfeld Richtung Romanshorn zwischen Weinfelden und Bürglen. Und noch eine Meldung aus Wattwil. Stau bei der Ortsdurchfahrt Wattwil Rickerstrasse bis Ebnatastrasse. Allen unterwegs im Auto ganz gute und vor allem eine sichere Fahrt.
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2: Wir gehen gemeinsam durch den Feierabend an dem Dienstag, 23. Juni 2026. Ich bin Corina Brogger und ich sage euch, es ist nicht nur höchste Zeit für Feierabend, sondern auch Zeit, um das Volumen so richtig aufzudrüllen für unseren Top-Mix aus 4 Jahrzehnten. Startet immer nämlich gerade mit einem riesen Hit aus den 80ern. Das ist Alphaville, Big in Japan. Ganz einen schönen Feierabend.

0: 15 Minuten ab 5 Uhr haben wir es. Da ist Zeit, um auf den neuesten Wetterstand gebracht zu werden von unserem Experten.
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0: Salut Peter.
2: Oh,
0: hoi, hoi. Meine ehemaligen Arbeitskollegen am Flughafen, die haben schon Angst vor einem Gewitter. Kommt's noch?
2: Nein, ich denke nicht, dass am Flughafen die mit Angst haben vor dem Gewitter. Es hat im Moment so ein paar Batzen, die sich entwickeln. Einerseits so richtig Schwarz- und Hotzenwald. Also ein bisschen nördlich von uns. Und die schwappen ein bisschen über. Es hat ja auch ganz wenig Tropfen gegeben, auch richtig Schaffhausen, Wieland, drauf. Und das Ganze löst sich halt immer rasch auf, wenn es dann wegkommt vom Relief. Also sprich von eben dem Hotzen und Schwarzwald. Die brauchen da ein bisschen den Aufwind und das haben sie dann nicht mehr und dann verkehrt es. Und dann haben wir noch ein paar Schleierwolken, vielleicht irgendwo noch ein paar Tröpfchen, aber grundsätzlich wird es im Laufe des Abends rasch ruhiger. Die Sonne, die scheint so also zeitweise und typisch warm ist es auch. Es hat ein bisschen abgekühlt wegen diesen Wolken. Aktuell haben wir Wert, zum Beispiel in Schaffhausen von 22 Grad, das ist schon fast kalt im Vergleich zu den anderen
0: kalt,
2: Regionen.
0: Ja.
2: Wir haben als Höchstwert in der Region, wenn man Richtung Süden geht, bis zu 27 Grad. Aber grundsätzlich kann man sagen, die Temperaturen die sind hoch nachher vor dem Abend, immer also zwischen 26 und 30 Grad, das können wir gerne am 8. Und in der Nacht geht es retten auf 18 bis 20 Grad. Das heisst, es gibt dann dort schon mal eine tropische Nacht, auch Unterlagen, aber dort ist es noch ein bisschen angenehmer als in der Innenstädten, wo die Temperaturen bis morgen Morgen früh nicht unter 22, 23 Grad sinken, die leicht erhöhten Hügellagen, auch dort erwartet wird so um die 23 Grad, also eine tropische Nacht wird da ziemlich verbreitet bei uns registriert werden.
0: Und morgen? Morgen,
2: schlafen wir.
0: Morgen Mittwoch, sonnig, heiß.
2: Du willst wieder,
0: wieder Sonne, über 30. Sonne. Ja, ich finde das mega schön, weißt du? Jetzt haben wir endlich mal den Sommer da. Das
2: genau,
0: ist doch
2: ja,
0: dafür da, wo alle immer weggehen.
2: Absolut. Nein, es ist so, dass morgen ebenfalls Sonne haben. Am Nachmittag ist es ein paar Quellwolken, kaum Gewitter. Temperaturen morgen so zwischen 33 und 35 Grad, eine leichte Beise geht. Vielleicht sogar eine mäßige Beise für die Segler unter uns. Und dann werden wir am Donnerstag ganz ähnliches Wetter haben, bis 35 Grad, Freitag, Samstag. Da stellt dann die Beise ab und dann wird es sogar noch ein bisschen heißer.
0: Sehr schön. Dann nehme ich.
2: Gut.
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0: Wenige Sekunden vor um 17:30 da bei uns auf Radio Top. Immer ab 17:30 Minuten Musik ohne Unterbrechung. Unser Non-Stop-Top-Mix, der wartet auf euch. Mit dabei haben wir bis um 6 Uhr Britney Spears, Nelly, Supertramp oder auch der Ray Parker Jr. mit dem Ghostbusters-Track. Gerade nach einem raschen Blick aufs Wetter und auf die Strasse.
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0: Es ist und bleibt tropisch. Gewitter können es heute Abend höchstens noch über den Bergen. Die Mitte der Woche präsentiert sich dann genau gleich. Morgen viel Sonne, viel Hitze, das Ganze bei um die 34 Grad. Temperaturen aktuell, Oberbusnang meldet 30 Grad, so Brutzwil sind wir bei 31 und das Altdorf messen wir 27 Grad.
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0: 15 Minuten verlieren hier aktuell auf der A1 Zürich Richtung Bern zwischen Dietike und Megewil. Dann stocken es wie üblich auf den bekannten Vierabendsstrecken wie auf dem Zürcher Nord- und Westring sowie auch beim Brütiseller Kreuz. Geduld braucht es auch auf der A15 Oberland Autobahn Brütisäle Richtung Uster zwischen Uster Nord und Uster Ost. Dann auf der A4 Winterthur Richtung Schaffhausen zwischen Winterthur Nord und dem Ried-Hölzli-Tunnel geht es auch noch etwas länger. In der Region St. Gallen holpert es auf der A1 Zürich Richtung St. Margarete zwischen den Winkeln und dem Rosenberg-Tunnel. Neue Meldung aus dem Bezirk Frauenfeld Richtung Romanshorn zwischen Weinfelden und Bürgle kommen da auch etwas langsamer vorwärts. Und neue letzte Meldung aus dem Toggenburg, es staut zu Bütschwil bei der Umfahrungsstrasse zwischen Dietfurt und Bütschwil. Allen unterwegs an dem Dienstagabend im Auto, ganz gute und vor allem eine sichere Fahrt.
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0: Die meisten 80er und 90er direkt zu uns Auto auf eurem Highway. Die gibt's von uns. Das ist Radio Top. Und in der neuen Stunde, da schauen wir freudig auf Tina Turner mit einem 80er. Oder auch The Cure liefert uns den 90er gerade noch einen Punkt.
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7: Ich bin Selina Urech. Die EU-Kommission empfängt erstmals Vertreter der Taliban seit ihrer Machtübernahme in Afghanistan vor 5 Jahren. Laut einem Sprecher der EU-Kommission gehe es bei dem Austausch über die Abschiebungen von Afghanen in ihre Heimat. Seit der Machtübernahme steht die Taliban international wegen Menschenrechtsverletzungen in der Kritik. Unter anderem wurden Frauen weitgehend vom öffentlichen Leben ausgeschlossen. Bei einem Aufstiegsspiel zwischen dem FC Oberwinterthur und dem FC Diesenhofen ist es zu einer Massenschlägerei gekommen. Weil das Spiel der Drittligisten mit einem 3:3 Unentschieden endete, gelang dem FC Oberwinterthur der Aufstieg in die zweite Liga. Wie die Schaffhauser Nachrichten berichten, gerieten unmittelbar nach dem Schlusspfiff die beiden Mannschaften auf dem Spielfeld aneinander. Auch Zuschauer prügelten sich. 2 Spieler erhielten die rote Karte, die Kantonspolizei Thurgau musste nicht eingreifen. Der Frauenanteil in den Verwaltungsräten von börsenkodierten Schweizer Unternehmen ist in diesem Jahr auf gut 30% gestiegen. Trotzdem übt die Stiftung Ethos Kritik. Bei knapp 80 Unternehmen lag der Frauenanteil im Verwaltungsrat weiterhin unter der gesetzlichen Vorgabe von 30%. Zudem war in mehr als 20 Verwaltungsräten keine einzige Frau vertreten. Die Unterschriftensammlung für eine Volksinitiative für kostenlosen öffentlichen Verkehr hat begonnen. Die Initiative einer Bürgerbewegung will, dass der ÖV für alle gratis wird und ausgebaut wird. Geplant ist ein Fonds von rund 8 Milliarden Franken pro Jahr, um Angebote und Takt im öffentlichen Verkehr zu verbessern. Das Initiativkomitee sagt, damit solle der Zugang zum ÖV einfacher und attraktiver werden.
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0: Temperaturen aktuell im Topland, Bettwiese 31, Kirchberg 29 und in Bassersdorf messen wir 30 Grad. Es ist und bleibt tropisch, Gewitter können es heute Abend höchstens noch über den Bergen. Die Mitte der Woche die präsentiert sich dann genau gleich. Morgen Mittwoch viel Sonne, viel Hitze, das Ganze um die 34 Grad.
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0: Da ist im Moment einiges los auf der Strasse. Zum einen hat es einen Unfall gegeben auf der A4 Schaffhausen zwischen der Verzügung Mutzentäli und Schaffhausen Nord. Bis am 7. ist die Strecke dort gesperrt. Dann stockt es auf mehreren Abschnitten auf der A1 Zürich Richtung Bern zwischen Dietikon und Megewil. Geduld

0: braucht es auch auf der A15 Oberland-Autobahn Brütisellen in Richtung Uster zwischen Uster Nord und Uster Ost. Auf der A4 Winterthur Richtung Schaffhausen zwischen Winterthur Nord und dem Ried-Hölzli-Tunnel geht es ebenfalls länger. St. Gallen stockt es noch auf der A1 Zürich Richtung St. Margrethe zwischen Winkle und dem Rosenberg-Tunnel. Stop and Go noch auf mehreren Abschnitten im Bezirk Frauenfeld Richtung Romanshorn zwischen Weinfelden und Sulgen. Und wie üblich im Feierabend mehr Zeit einrechnen auf dem Zürcher Nord- und Westring sowie auch beim Brütisellen Kreuz.
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0: Herzlich willkommen hier bei uns auf Radio Top. Ich bin Corinna Braga und ich hau euch jetzt so richtige Banger-Musik rein. Passend zu dieser Hitze ein bisschen Sommermusik von der Shakira mit Waka Waka oder auch Tina Turner mit Power aus den 80er oder der Ricky Martin auch noch mit dabei bis am halben.
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0: 14 Minuten ab 6 Uhr haben wir es an diesem heissen Dienstagabend und da ist mir die Frage aufgekommen, was machen eigentlich Affen bei dieser Affenhitze?
1: Morgen, Frau Blättli, so.
0: Grüezi wohl, da ist Corina von Radio Top.
1: Ja?
0: Ich habe nur schon eine Frage. Wie geht es den Affen bei euch im Zoo bei dieser Affenhitze? Was machen die gegen die Hitze?
1: Ja gut, die haben ja dort, weißt du, eine Höhle dort, die zwei.
0: Ja, in der Höhle ist natürlich schon kühl.
1: Das ist ja alles mit der Erde überdeckt, oder? Da ist eigentlich schon kühl dort drin. Dann haben sie noch ein Weiher, oder? Dann gehen sie dort ein bisschen baden, oder?
0: Gibt es denn auch Gläser für die Affen?
1: Ja, also, wir tun die Früchte in so Becher, oder?
0: Mhm.
1: Und tun dann die eingefrieren.
0: Ah, wirklich?
1: Also, ins Wasser eingefrieren und danach tun sie dann sehr gerne, da können sie vielleicht auch nur so.
0: Ich hoffe, ihr habt auch am einen oder anderen Glasse heute ein bisschen rumnuckeln können und sind der Affenhitze ein bisschen entkommen.

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0: Das ist Radio Top, Dienstagabend, 23. Juni. Am Freitag um diese Zeit ist schon eine riesige Fete hier in Winterthur. Das legendäre Albani-Fest ist das Wochenende wieder. Das ganze Top-Team ist schon komplett crazy im Albani-Fieber. Das Video dazu haben wir jetzt gerade auf unserem Instagram-Kanal topnow.official hochgeladen. Ziehen Sie euch auf jeden Fall rein. Da gebe ich euch jetzt ein Update über Wetter und Verkehr. Und dann nachher gibt es die meiste Musik am Stück. 30 Minuten Nonstop Topmix ohne Unterbrechung bis um 7 Uhr.
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0: Der heutige Abend bleibt größtenteils sonnig und warm. Über den Bergen sind Hitzegewitter nicht ausgeschlossen. Morgen Mittwoch dann einmal noch das Gleiche. Sehr heiß und sonnig, um die 34 Grad. Temperaturen aktuell im Topland, St. Peterszell und im Rorschacher Berg sind wir bei 29 Grad und in Neftenbach messen wir 31.
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0: Da stockt noch immer auf dem Zürcher Nord- und Westring sowie auch beim Brütiseller Kütz und der neue Meldung aus St. Gallen auf der A1 Zürich Richtung St. Margrethe zwischen den Winkeln und dem Rosenbergtunnel brauchen da ebenfalls noch ein bisschen länger heute Abend. Ich wünsche allen unterwegs im Auto ganz eine gute und vor allem eine sichere Fahrt.
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6: Ich bin Selina Urech. Der seit Samstag vermisste 5-jährige Junge aus dem Aargau ist mutmaßlich tot aufgefunden worden. Drittpersonen entdeckten heute Nachmittag ein totes Kind in Mehrenschwand. Der 5-jährige verschwand am Samstag, nachdem er mit seinen Eltern und seiner Schwester mit einem Gummiboot auf der Reuss unterwegs war. Die Kantonspolizei Aargau bestätigt auf Anfrage von CIA Media, dass ein totes Kind aufgefunden wurde. Bei einem Aufstiegsspiel zwischen dem FC Oberwinterthur und dem FC Diesenhofen ist es zu einer Massenschlägerei gekommen. Weil das Spiel der Drittligisten mit einem 3:3 Unentschieden endete, gelang dem FC Oberwinterthur der Aufstieg in die zweite Liga. Wie die Schaffhauser Nachrichten berichten, gerieten unmittelbar nach dem Schlusspfiff die beiden Mannschaften auf dem Spielfeld aneinander. Auch Zuschauer prügelten sich. Zwei Spieler erhielten die rote Karte, die Kantonspolizei Thurgau musste nicht eingreifen. Der Frauenanteil in den Verwaltungsräten von börsenkodierten Schweizer Unternehmen ist in diesem Jahr auf gut 30% gestiegen. Trotzdem übt die Stiftung Ethos Kritik. Bei knapp 80 Unternehmen lag der Frauenanteil im Verwaltungsrat weiterhin unter der gesetzlichen Vorgabe von 30%. Zudem war in mehr als 20 Verwaltungsräten keine einzige Frau vertreten. Die Unterschriftensammlung für eine Volksinitiative für kostenlosen öffentlichen Verkehr hat begonnen. Die Initiative einer Bürgerbewegung will, dass der ÖV für alle gratis wird und ausgebaut wird. Geplant ist ein Fonds von rund 8 Milliarden Franken pro Jahr, um Angebote und Takt im öffentlichen Verkehr zu verbessern. Das Initiativkomitee sagt, damit solle der Zugang zum ÖV einfacher und attraktiver werden.
0: Wetter.
7: Wuppenau und Niederrutzwil und das Eschliken sind aktuell bei 30 Grad. Heute Abend kann es noch einzelne Hitzegewitter geben, vor allem in den Bergregionen. Morgen Mittwoch dann same, same, sonnig, heiß und typisch. Das Ganze bei um die 34 Grad.
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1: Es stockt zurzeit noch auf dem Zürcher Nordring A1 Bern Richtung St. Gallen zwischen dem Limmataler Kreuz und dem Gubrisch-Tunnel und auf der A3 Westring Chur Richtung Basel zwischen Ohrdorf Nord und dem Limmataler Kreuz brauchen da auch noch ein bisschen länger. Sonst haben wir freie Fahrt im Topland, kommt gut und vor allem sicher an euer Ziel.
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2: Zurück aus der Sommerpause und ready für ein weiteres Jahr. Das ist die zweite Staffel Top 3. Die Sendung, die Persönlichkeiten in den Mittelpunkt stellt. Und mir gegenüber steht ein Mann. Den habe ich das Gefühl, muss man nicht wahnsinnig gross erklären, wer er ist. Man kennt ihn aus dem Fernsehen, man kennt ihn aus der Tagesschau, man kennt ihn aus dem 10 vor 10, man kennt ihn als Gastgeber in seiner eigenen Sendung, Gredig direkt aus Gredig. Herzlich willkommen im Top 3.
3: Danke vielmals, schön, dass ich da sein.
2: Sandra Maischberger, Emily Maitlis oder der Bill Maher, was haben die drei gemeinsam?
3: Ich habe gerade mal gesagt, ich finde ihren Gesprächsstil, ihren Talkstil sehr gut. Und ja, dazu stehe ich. Das sind drei Talker, die ich lange schon verfolge. Und ich finde, alle auf ihre eigene Art machen das sehr gut. Es sind keine Vorbilder von dem her, aber so ein bisschen Inspirationen.
2: Du würdest dich, glaube ich, gerne auch von diesen Interviewen lassen, habe ich gelesen.
3: Würde ich gerne, um zu schauen, was holen die aus mir raus. Weil es ist immer so ein bisschen die Frage, wie gehen die Leute an Gespräche an, wie gehen die Leute an verschiedene Gäste an. Und das macht wahrscheinlich jeden anders. Du machst es auch anders als ich. Also ich glaube, das ist noch spannend, bei Kolleginnen und Kollegen ein bisschen zu schauen, wie die Leute knacken.
2: Jetzt bin ich es halt, oder? Das ist einer von diesen Momenten,
3: also probiert.
2: Das sind so die Momente im Leben, wo man nicht gewusst hat, dass man sie will. Und jetzt ist es so.
3: Aber ist doch lässig. Oder? Doch mit lässig. Leuten reden finde ich etwas unglaublich spannend.
2: Ich finde es auch mega spannend. Das finde ich auch schön an unseren beiden Sendungen. Oder? Mhm. Ist ein bisschen, wir machen eigentlich fast ein bisschen das Gleiche. Aber wir reden jetzt über dich. Du bist Fußballfanatiker und interessierst dich vor allem für englischen Fußball. Und das überrascht mich ein bisschen, ehrlich gesagt, weil du als Davoser müsstest eigentlich Hockey-Fan sein.
3: Ja, das hat so viele Ebenen jetzt schon in dieser ersten Frage. Also erstmal fanatischer Fußballfan. Ich habe ja gerade den Campino bei mir zu Gast gehabt und dort habe ich gemerkt, was wirklich ein fanatischer Fußballfan ist. Also wenn ich das vergleiche, der reist ja Liverpool nach und schaut jeden Match und lässt sich sogar ein Bildschirm auf die Bühne bringen, dass er weiss, wie viel Start, also so weit geht es bei mir nicht. Ich habe einfach gerne Fußball, das stimmt. Zur

0: Und man kann auch sehr, sehr reizvoll sein, aber das dazwischen ist zum Teil recht mühsam und recht lang.
1: Eben, Fußball und dann aber auch noch englischer Fußball. Ja. Ist das so ein Überbleibsel ein bisschen aus deiner Zeit, wo du als SRF-Korrespondent in Großbritannien gewesen bist? Oder hat sich einfach auch englischer Fußball immer schon?
0: Eher ersteres. Also ich habe immer für Fußball interessiert, habe immer auch Premier League verfolgt. Und dann, wo ich in England war, wir haben 4 Jahre dort gelebt, umso mehr. Und da bin ich wirklich auch gut Match schauen. Habe nicht wirklich ein Team. Also eben, das ist auch aussergewöhnlich. Alle sagen, okay, ich bin für Arsenal oder für Tottenham oder für Chelsea oder was auch immer. Ich mag einfach die Art und Weise, wie es Fußball spielen dort. Ich mag die Spieler sehr. Also ich finde, die haben wirklich ein super Repertoire und ein Reservoir an Spielern, wo das Gefühl ist, hey, das läuft. Und es ist umso frustrierender gewesen, als ich wieder zurückgekommen bin und in der Schweiz zum Teil Match besucht habe. Nichts gegen den Schweizer Fußball, aber es ist wirklich nicht das Gleiche.
1: Und doch wieder Eishockey.
0: Sollte ich es echt nochmal probieren, stimmt. Ja, nein, ich gehe 1 bis 2 Match schauen vom AC Depot. Ja, das schon.
1: Immerhin. Ja. Englischer Fußball und ich kann, wenn ich mich richtig informiert habe, dann auch britisches oder englisches Fernsehen machen, wo dir sehr liegt. Mhm. 4 Jahre Großbritannien als USA, als Korrespondent fürs SRF. Ist das eine Zeit gewesen, die dich sehr geprägt hat?
0: Ja, in verschiedenster Hinsicht. Also einerseits, dass ich das überhaupt das gemacht habe, ist für mich so ein wichtiger Punkt gewesen, auch ein wichtiger Wechsel. Also ich habe vorher die Tagesschau moderiert, die Hauptausgabe und viele haben mir gesagt, du, wie kannst du nur weggehen, wie kannst du das nur hinter dir lassen, das ist doch ein super Job und es ist auch ein super Job gewesen. Aber ich habe gewusst, ich mache das nicht bis 65. Oder ich will dann mal andere Facetten, andere Aspekte von dem Beruf kennenlernen und dort sich das auftun und ich habe nicht lange müssen überlegen, ob ich froh war, ob meine Familie mitgemacht hat. Er hat gesagt, du, komm, wir wagen das Abenteuer und es war die beste Zeit gewesen, wirklich. Also Korrespondent habe ich schon immer machen, also ich habe wirklich gewusst, dass das reizt mich, du bist ein bisschen auf dich allein gestellt, bist so wie eine Einzelfirma, musst so deine Geschichten und deine Interviews anpreisen und so fast verkaufen. Und du bist sehr oft allein, also bist sehr oft auch so in Situationen, wo du fühlst, was mache ich jetzt da? Und bist so in einem fast konstanten Krisenmodus, weil du nicht ständig kannst mit den Leuten irgendwie abmachen, was du machen sollst. Aber also menschlich und beruflich hat mich das enorm weitergebracht. Also ich will es nicht missen, ich finde es total lässig.
1: Ist England sonst etwas, was dich immer sehr gereizt hat? Oder wenn jetzt eine andere Destination zur Verfügung gewesen wäre, hättest du vielleicht dort auch Ja gesagt?
0: Ich bin schon immer recht international gewesen. Also ich habe auch in Italien und in Amerika studiert. Von dem her wäre Amerika immer so ein Traumziel gewesen, auch als Korrespondent. Ich finde es auch ein wahnsinnig spannendes Land. Um daraus zu berichten, ist wahrscheinlich dann auch ein bisschen gross. Also von dem her hat England gut gepasst. Und ich habe England immer mögen. Also ich bin natürlich als Teenager, habe ich dort meinen ersten Sprachaufenthalt gemacht. Und als Student bin ich dort viel einfach so mal über das Wochenende hin und so. Ich habe es immer sehr spannendes Land gefunden. Ich mag die Menschen sehr. Und darum ist es, sagen wir, Nummer 2 gewesen, so prioritätenlistenmässig. Andere Länder kann man auch vorstellen, aber nein, England hat es mehr gepasst.
1: London ist ja eine Wahnsinnsstadt.
0: Die Best.
1: Also mich hat selten eine Stadt so fasziniert. Bis ich auf New York bin, dann hat es New York ein bisschen abgelöst. Aber London an sich ist einfach schon eine sehr lebendige Stadt. Und die englische Kultur auch sehr spannend.
0: Ja, es hat alles. Und wenn du eben sehr interessiert bist, ich bin sehr breit interessiert. Also eben, das geht von Kultur über Wirtschaft, Politik bis zu Sport. Und dort hast du alles. Und eben kannst, ich bin sehr Musik interessiert, kannst super Konzerte sehen und gleichzeitig eben gute Fußballspiele. Die Museen sind Weltklasse. Und gleichzeitig hat es eine Lebensqualität. Kannst mit den Kindern im Park und es ist nicht so zugebaut zum Teil. Also ich finde es wirklich so eigentlich eine Traumstadt, wenn es dir gut geht. Wenn es dir nicht gut geht, ist es eine Großstadt wie alle anderen.
1: 4 Jahre lang hast du dort gearbeitet, 13 bis im 17. Was hat dich am meisten geprägt in dieser Zeit?
0: Einerseits natürlich wirklich so das Leben im Ausland. Das hat mich persönlich sehr, sehr geprägt und weitergebracht. Ich habe längere Zeiten im Ausland gelebt, aber nie 4 Jahre. Also dort baust du wirklich etwas Neues auf. Du hast gewisse Brücken abbrechen, auch gewisse Verbindungen zu daheim. Das hat uns auch in der Familie, also 2 Kinder, meine Frau und mich, hat das sehr sehr zusammengebracht. Also wir sind dort ein bisschen wie ein, auch wie eine eigene kleine Insel gewesen. Und beruflich muss ich sagen, die natürlich ist viel gelaufen. Also ich habe das Schottland-Referendum gehabt.

0: Ich hatte Brexit, ich habe zwei Wahlen miterlebt. Also dort habe ich auch gemerkt, wie nach an der Politik du auch bist, in so einem Beruf. Und von Zürich siehst du gewisse Sachen immer ein bisschen anders. Aber wenn du wirklich dort vor Ort bist, ist es nochmal eine andere Art zu berichten und eine andere Art Journalismus zu betreiben. Also das hat mich beruflich wahrscheinlich recht geprägt. Ja.
1: London ist ja gerade in dieser Zeit, also von 2001 bis 2017, immer wieder mal Opfer von Terroranschlägen. Mhm. Wenn man als Journalist dort ist und dann plötzlich so nah ist und merkt, das ist etwas, was jetzt auch mich angeht, was macht das mit einem?
0: Also es fährt ein, muss ich auch sagen. Ich bin jetzt nicht einer, wo eben gerade wenn man an Auslandskorrespondenten denkt, ich wäre jetzt nie in Nahen Osten oder habe nie irgendwie die Lust verspürt. Ich werde jetzt Kriegsreporter sein. Dort bin ich wahrscheinlich zu stark, zu ängstlich und zu irgendwie auch gehemmt. Also da könnte ich wahrscheinlich meinen Job nicht richtig machen. Und dann gehst du auf London und merkst plötzlich, eigentlich musst du nicht in Irak, dass so etwas passieren kann. Und es hat einen Anschlag gegeben auf der Westminsterbrücke, also gerade vor dem Parlament, wo ein Autofahrer einfach in eine Horde Leute reingefahren ist. Und ich habe mir dann überlegt, ich bin wenige Stunden vorher bin ich dort drüber gelaufen. Und dann merkst du, es kommt nach. Es sind auch unglaubliche Sicherheitsvorkehrungen gewesen in dieser Zeit zum Teil. Also auch mit sehr viel Polizei, sehr viel Sicherheitskräfte vor Ort. Und dann denkst du hier und da immer mal ein bisschen dran, aber ich muss aber auch ehrlich sein, das hat mich jetzt nicht wahnsinnig betroffen, aber ja, es ist kein angenehmes Gefühl, das ist klar.
1: Du hast, wenn du schon den Nahen Osten ansprichst, ich will mit dir ganz kurz die Situation in Afghanistan anschauen. Du hast in deiner Sendung direkt mit dem Ulrich Tilgner geredet. Er ist ja wirklich ein ausgewiesener Nahostexperte. Und die Woche um 10 vor 10 habe ich gesehen, hat er ein Porträt gezeigt, Repo über Zahar Amantis.
0: Sehr eindrücklich.
1: Sehr, sehr eindrücklich. Ich bin ja auch Journalist und Moderator. Ich bin zu Hause gesessen und ich habe einen Trainer relativ nahe. Mhm. Und ich erlebe es ja auch immer wieder, wenn man traurige oder tragische Meldungen muss ankünden oder darüber berichten, dass das dann schon etwas anderes ist. Aber sind das so Geschichten, die du auch mit heimnimmst vielleicht? Oder wo einem noch ein bisschen nachhalten?
0: Ja, es arbeitet in einem. Ich habe das Glück, oder ich weiß nicht, ob es das Glück ist, dass ich das nie zu nah an mich heranlassen. Also wir haben ja die Möglichkeit, wir sehen die Beiträge natürlich am Tag vorher, oder am Tag selber sehen wir sie vorher. Dort kommt so ein bisschen der erste Schock. Ich bin früher auch schon in der Nachrichtenredaktion, früher in früheren Jobs, habe ich müssen Sachen schauen, die gerade reingelaufen sind. Dort siehst du zum Teil grusiges Zeugs und ganz schlimmes Zeugs, also gerade von Anschlägen. Das härtet ein bisschen ab und dort merkst du, irgendwie musst du wie so eine Mauer aufbauen, weil alles an dich herangehen lassen, finde ich, geht auch nicht. Ich bin auch einer, der nicht das Gefühl hat, man muss es dann merken, also am Schirm. Also ich bin dort vielleicht ein bisschen altmodisch, also sagen, auch wenn das Schlimmste passiert, ich bin nicht da, um meine Betroffenheit überzubringen, sondern der Zuschauer kann immer noch selber entscheiden, ob er betroffen ist oder nicht. Das ist nicht von mir, das ist von Hans-Joachim Friedrichs, das ist einer von meinen Helden, wo früher ein Tagesthemen moderiert hat, und der hat das auch immer gesagt. Er ist betroffen, ja, aber er zeigt es nicht und er muss es mit sich selber ausmachen. Und das müssen wir ja alle. Und von dem her, es gibt Meldungen, wo einem ein bisschen näher gehen. Und gerade so Todesnachrichten vielleicht von Musikern, von Sportlerinnen oder von Kulturschaffenden, zum Teil auch Leute, die man persönlich kennt hat und mit denen man schon geredet hat und so, die gehen einem näher. Aber das gehört halt auch zum Job. Ja.
1: Emotionen können auf der Seite lassen.
0: Ja.
1: Aber du hast ja noch nie gehabt, dass die eingeholt haben nachher.
0: Nein.
1: Oder warst du die Sendung vorbei? Oder?
0: Nein. Es macht einem wirklich ein bisschen sensibler. Also ich glaube, wir sind Leute, die, weil es gerade so viel mit diesen Themen zu tun haben und weil du immer sehr unmittelbar mit denen zu tun hast, dass du vielleicht auch mehr Verständnis dafür hast oder dass du einfach merkst, da ist ein Elend rum in dieser Welt, wo wir uns fast nicht vorstellen können und wo wir uns wirklich zum Teil sagen müssen, hey, was sind eigentlich unsere Probleme verglichen mit denen? Und jetzt gerade Afghanistan gibt es unglaublich, wir haben eine Geschichte gebracht, aber das ist nur eine Geschichte und es gibt tausende Millionen andere und das muss man sich auch immer vergegenwärtigen. Das ist eine Realität und da soll man auch die Augen nicht verschliessen.
1: Tagesschau, 10 vor 10, Seit einem Jahr hast du deine eigene Talkshow, ja. Predigt direkt beim SRF, wo, kann man so sagen, wir machen mehr oder weniger das Gleiche.
0: Ja, absolut.
1: gewisse Gäste überschneiden sich, gewisse Gäste von deinen hätten wir gerne gehabt
0: und umgekehrt sicher auch.
1: Und umgekehrt sicher auch, ja. Wir haben uns schon gefragt, ob ich ein Spion rum ist, weil zeitlich sind wir zum Teil auch mit den gleichen Gästen unterwegs gewesen. Du machst das jetzt schon seit einem Jahr. Wir feiern jetzt mit dir, genau, eigentlich einjähriges Geburtstag. Mhm. Wenn man so eine Sendung darf moderieren und merkt, jetzt haben wir das ein Jahr geschafft, ja. Macht man es dann immer noch gern? Also ich kann nur von mir aus reden, ich mache es sehr gern und ich freue mich auf ein weiteres Jahr. Wie ist das bei dir?
0: Absolut, also ich mache es immer lieber. Also ich habe mich schon am Anfang wahnsinnig darauf gefreut, da habe ich auch habe es von Anfang an genossen. Ich finde, man kommt so rein und man merkt ja auch im ersten Jahr, was klappt nicht so, wo bin ich noch verbesserungsfähig, was könnte ich besser machen, was funktioniert. Und so, wenn es sich langsam ein bisschen eingespielt hat oder wenn man merkt, die Sendung hat jetzt langsam einen eigenen Ton, die Leute begreifen, was für einen Ton die Sendung hat. Also es wird auch nicht mehr von mir irgendetwas erwartet, was ich nicht bin. Oder irgendwelche Vergleiche angestellt, die ich nie haben wollte. Und das, glaube ich, ist ein Vorteil, wenn man in die zweite Staffel oder in die zweite, dritte, vierte, fünfte, was auch immer Saison geht, dass sich die Leute auch ein bisschen an einem gewöhnt haben. Und darum, mir macht es immer mehr Spass und spannend. Du hast gesagt, eben, dass wir das machen dürfen. Also ich nehme es tatsächlich als ein Privileg wahr. Ich finde es etwas Wunderbares und bin sehr froh, dass ich das machen kann. Ja.
1: Und ich mag mich erinnern, als du gestartet bist, ist zuerst ein bisschen Kritik gekommen. Ja. Schau, du hast die Nachfolgesendung vom Schawinski übernommen und das ist per se einfach schon etwas ganz anderes. Mhm. Oder? Das muss man sich auch bewusst sein. Aber lässt man die Kritik auch an sich her? Oder ich denke mir immer, das Format braucht einfach Schnuff, bis man halt dann auch dort ist. Da im Top 3 habe ich gesagt, wir brauchen mindestens 10 Sendungen, bis wir irgendwo dort sind, wo ich denke, wir haben viel, viel mehr Sendungen gebraucht, das ist klar. Und ich glaube, die Entwicklung von so einer Sendung, die muss auch stattfinden irgendwo. Aber bei der zweiten Staffel höre ich nicht mehr so wahnsinnig, was von außen Kritik kommt.
0: Ja, das ist wichtig. So. Das ist wichtig, dass du deinen eigenen Weg findest, ihn zuerst mal suchst und dann findest und dann dabei bleibst. Und auch wenn es Gegenwind gibt und Kritik gibt, wo total klar ist und wo total gerechtfertigt ist. Also ich bin der Letzte, der findet, gar nicht. Also ich finde, wir sind in einem Beruf, wo es halt sichtbar und hörbar ist, was wir machen. Und da darf und muss man uns auch kritisieren. Mir ist das lieber, als wenn gar nichts hörst. Und dann halte ich es halt wirklich so ein bisschen nach dem Motto, wenn du es nicht machen willst oder wenn du das nicht vertreibst, dann mach's nicht. Also dann eben der Gang aus dieser berühmten Küche raus, wenn es zu heiß wird. Und darum habe ich von Anfang an es nicht so an mich heranlassen. Gewisse Sachen nimmst du persönlicher als andere. Gewisse Sachen findest du ungerecht. Also dass du einfach sagst, das stimmt einfach schlichtweg nicht. Oder da hat sich jemand überhaupt nicht mit dieser Sendung auseinandergesetzt. Oder da schreibt einer am anderen ab. Oder man hat gehört das und hat gesagt, du, hast du es überhaupt gesehen? Also ich tue mich gerne mit dem auseinandersetzen und tue es auch gerne erklären. Aber dann möchte ich doch auch davon ausgehen, dass du weißt, um was es geht. Oder hast du es denn überhaupt gesehen und so? Das sind aber so, ich merke, man wird dann auch so ein bisschen dünnhütig und das braucht es auch nicht. Also, nein, Kritik gehört dazu.
1: Hast du das von Seiten Gäste auch schon gehabt? Dass du im Nachhinein vielleicht die Kritik hast müssen anhören?
0: Lustigerweise nein. Also, du merkst ja nach einem Gespräch, wie es drauf sind oder wie es darauf reagiert haben. Ich merke auch bei gewissen, dass es besteht eine kleine Spannung oder irgendwo eine Irritation. Meistens spreche ich es dann an. Also sage ich, ist irgendetwas nicht gut gewesen? Oder was ist es? Oder? Und dann, aber sie sagen es nie offen. Ich habe manchmal das Gefühl, vielleicht sind sie dann überrascht gewesen, wie intensiv so ein Gespräch ist. So eine halbe Stunde, 35 Minuten, das merken wir jetzt genau. Es ist einerseits intim, es ist intensiv, du kannst dich nicht irgendwie in Ausflucht retten und das ist für viele vielleicht auch ein bisschen speziell.
1: Und 26 Minuten können mega lang sein oder sie können zack vorbei sein.
0: Für mich ist es immer zu kurz, ja, aber ich merke für Gäste zum Teil, wenn es dann so ein bisschen abfällt oder die Energie ein bisschen draussen ist, dann ist es zum Teil vielleicht auch ein bisschen ein Leiden.
1: Es gibt ja Gäste, die einem besonders in Erinnerung bleiben und es gibt Gäste, die kann man einfach nicht mehr abrufen, weil man es nicht mehr auf dem Schirm hat. In einem Jahr macht man unglaublich viele so Sendungen. Und ich habe es vorher gesagt, wir machen ja mehr oder weniger das Gleiche. Gewisse Gäste haben wir auch schon abgleichen können, weil sie sind bei dir gewesen, sie sind bei mir gewesen. Darum habe ich gedacht, wir machen schnell ein kleines Spiel.
0: Aber Fragen stellst du eigene, oder? Du hast dann nicht irgendwie das Treiben gefahren und sagst, das ist eigentlich eine gute Frage. Eine
1: gute Frage. Nein, nein. aber mich nimmt wunder, eben, du hast Gäste gehabt, die bei uns waren und umgekehrt. Ja. Und mich nimmt wunder, magst du noch abrufen, wer, ob sie das in deiner Sendung gesagt haben oder nicht? Oder vielleicht hätten sie auch bei uns in der Sendung gesagt. Jael Meyer.
0: Ja.
1: Ja. Die ist dir geblieben. Eine junge, erfolgreiche Unternehmerin. Sie hat bei dir oder bei mir in der Sendung gesagt, Lebenswelten von 16-Jährigen sind andere als von 30-Jährigen.
0: Hoppla, das ist jetzt natürlich ihr Spezialgebiet und Generation Z. Und also wir haben beide sicher über das geredet. Ich würde jetzt mal spontan sagen, das hat sie bei mir gesagt, aber ich weiß es nicht.
1: Das hat sie bei dir gesagt. Ja, genau. Victor Giacomo.
0: Ja. Winterthur, natürlich
1: Winterthur, ist der da. Genau. Und er hat gesagt, das Gleiche würde ich von Vinti sagen.
0: Das hat er auch bei mir gesagt. Da weiss ich sogar noch, was es war, weil dort der Joe Biden in einem Beitrag glaub, gesagt hat, da will ich mal beerdigt werden. Und das ist meine Idee. Und dann hat er gesagt, das sage ich auch von Vinti. Ja, also 100%
1: genau,
0: bei mir.
1: Ja, genau. Peter Spuhler, das Wort Büzer höre ich nicht gern.
0: Das hat er bei dir gesagt.
1: Das hat er bei uns gesagt, tatsächlich. Und das letzte Mal, Lara Stoll. Man braucht schon Eier.
0: Das könnte ich mir vorstellen, dass das im konservativen SRF gerade für ein Aufschrecken. Ich glaube, das hat sie bei uns gesagt.
1: Tatsächlich, ja. Aber ich finde, so gestern lässig, wo einfach frei Schnauze.
0: Total, total. Wir sagen es dann auch wirklich auch so in den Vorgesprächen und kurz vor der Sendung, hey, bitte seid einfach authentisch, redet, wie euch der Schnabel gewachsen ist. Das habe ich nicht gerne, sonst so, dass man immer versucht, irgendwie, ja, nicht anzuecken und ja, nichts zu sagen, was könnte problematisch sein. Und da war sie super gewesen. Also, sie redet wirklich, wie sie ist.
1: Und jetzt stelle ich eine blöde Frage. Ich weiss, die wird man auch nicht beantworten, oder? 10 vor 10 oder rede ich direkt, in welchem Format fühlst du dich wohl?
0: Es ist wirklich schwierig. Und wenn ich es könnte beantworten, würde ich es vielleicht sogar. Es ist für mich zwei Sachen, die sich extrem so komplementieren. Ich finde es toll, nach drei rede ich direkt wieder eine Woche können jetzt 10 von 10, weil es ist dann wirklich sehr, sehr nachrichtenlastig, sehr aktualitätsbezogen. Ich schöpfe auch vom einen für das andere, also allein schon vom Wissen oder von der Vorrecherche. Ich bin wirklich sehr, sehr froh, kann ich beides machen. Also ich will und kann mich nicht entscheiden dort.
1: Gut, aber wir wissen, wo du dich im Leben auch noch wohlfühlst. Also deine Familie ist eine Wohlfühloase für dich.
0: Habe ich das mal gesagt?
1: Ich habe das in einem Interview gelesen. Also du hast nicht wortwörtlich Wohlfühloase gesagt, aber Familie ist wichtig für dich. Und ihr sind, du wohnst nicht mehr zu Davos, du bist aber dort aufgewachsen, zumindest für eine kurze Zeit. Mhm. Aber wir sind noch öfters dort. Ja. Weil du hast einen familiären Bezug zu Davos. Also deine Familie hat ein Hotel gehabt. Ja. Glaub, dein Grossvater war bei der Parsenbahn bei der Gründung mit dabei gewesen. Parlamentarier-Skirennen, wo er mitgegründet hat. Dich jetzt eigentlich müssen in den Tourismus ziehen?
0: Ehrlich gesagt, ja, wie alle, die wo oben aufwachsen oder mit dem Tourismus zu tun haben, ist das natürlich eine Option gewesen. Also Option, man hat darüber geredet und die Familie hätte es wahrscheinlich auch gerne gehabt. Ich habe einen sehr grossen Bezug zu Davos, aber erst in späten Jahren dann wieder ein bisschen entdeckt. Mich hat es früher immer so ein bisschen weggezogen. Und jetzt, weil die Familie noch oben ist, also meine Eltern wohnen auch oben und dann gehe ich auch gerne dorthin. Aber Tourismus, gerade wenn du als Hotelier als Kind aufwachst, und wir sind nicht immer im Hotel gewesen, aber wenn wir auch dort während der Ferien gewesen sind, auch meine Mutter kommt aus einer Hoteliersfamilie und die kommen wieder aus Hoteliersfamilie. Also meine gesamte Familie ist eigentlich der Hotellerie tätig. Und wenn du das gesehen hast, dann muss sie auch nicht unbedingt reizen, weil es ist ein schwieriger Job. Musst ihn wirklich wählen, dass du ihn auch gut machst. Und da habe ich früher gemerkt, das ist, glaube ich, nicht das, was mich jetzt besonders würde auszeichnen. Also, es ist relativ schnell klar gewesen, dass ich bin sehr gerne in Hotels, aber ich muss nicht keinen führen. So.
1: Spannend ist ja, wenn man Davos gehört, eben entweder zieht einem in Tourismus oder zum SRF oder
0: ja, dem Modi-Kollegen. Oder zum Honig. Film, der Marc Forster gibt es ja auch.
1: Ja, genau, ja. Oder zum Film, aber der Arthur Honegger, der Gaudenz Fluri, schöne Equipe aus Davos, wo um dich herum schafft, oder?
0: Total. Dann ist ja Pinja, die hat auch Bezug zu Graubünden und ist aus dem Rheintal und so. Also wir sind da wirklich so ein Grüppli, wo sehr nah zusammen ist, geografisch.
1: Deine Grossmutter spielt für dich auch eine wichtige Rolle, gell?
0: Ja.
1: Sie sagen ein Vorbild für dich. Ja. Wie muss man das verstehen?
0: Sie ist gestorben mit 96. Also wirklich, ich hatte das Glück, sie noch sehr lange zu kennen und begleiten zu können. Und erstmal war es eine ganz liebes Nani, muss ich sagen. Also, wir haben einen sehr schönen Bezug, eine sehr persönliche Beziehung. Und dann hat sie auch immer, sie hat immer geschafft. Sie hat ein Hotel geführt. Ihre Mann, also mein Großvater, ist früher gestorben. Sie hat während dem Krieg das Hotel quasi allein geführt. Nachher, nach dem Tod von meinem Großvater auch noch jahrelang. Und ich habe dort gemerkt, es ist eine unglaublich starke Frau, wo, und das noch vor den Zeiten von Gleichberechtigung und von all diesen Themen und den Diskussionen, die wir jetzt führen, wo sich sehr, wo sehr autonom ihr Leben geführt hat und gleichzeitig können Familie und Berufsleben zusammenführen und gleichzeitig eben immer für die Familie da war. Das hat mir immer sehr Eindruck gemacht und das hat mich auch recht geprägt, weil ich wirklich das Gefühl hatte, es gibt so viele tolle so ein bisschen Leute, Helden, ist jetzt zu viel gesagt, aber Leute, die man nicht kennt und die einfach einen tollen Job gemacht haben und wo ihr Leben gut und wertvoll gelebt haben. Und ich finde, sie ist so eine gewesen,
1: ja. Vorbilder wird man ja auch ein bisschen nachahmen. Und du sagst, es hat dich auch geprägt. Ja. Schaffst du in deinem Leben das auch so zu machen wie dein Vorbild?
0: Wahrscheinlich nicht. Nein, wahrscheinlich scheitere ich da grandios an allem. Ich versuche gewisse Werte auch zu leben. Sie ist zum Beispiel, sie ist sehr humorvoll gewesen und sie ist sehr bescheiden. Und übrigens wie meine Mutter. Mutter ist Tochter von meiner Großmutter. Und das sind so Charaktereigenschaften, wo ich mitbekommen habe von der Familie, wo ich schon versuche, jetzt auch weiterzugehen, sich selber nicht so wichtig nehmen, nicht irgendwie kein Grosskotz sein, also sage ich jetzt mal, und den Sachen auch ein bisschen leicht zu begegnen. Und ich versuche, das vielleicht auch wieder mal weiterzugehen und mit uns, meine Kinder kommen auch ein bisschen in diese Richtung. Und das freut mich natürlich.
1: Urs, jetzt sind wir genau an dem Punkt.
0: 26 Minuten.
1: Ja, noch ein Katalog voller Fragen, aber zu wenig Zeit.
0: Ich kenne es,
1: Zeit, ja. Aber ich habe es trotzdem spannend gefunden, mit dir mal ein bisschen zu fachsimpeln.
0: Ja, schön so. Also, vielen Dank.
1: Hoffe, auf dieser Seite vom Mikrofon ist auch mal schön für dich.
0: Also ungewohnt, muss ich ehrlich sagen, aber ist auch mal schön. Man muss sich weniger vorbereiten, hast du
1: gut. Ja gut, das stimmt, immerhin, ja. Aufregung, danke vielmals für deinen Besuch. Und mit dem ist die zweite Staffel Topoch 3 lanciert. 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Und selbstverständlich auf allen möglichen Plattformen, wo es Podcasts gibt, zum Nachhören. Nächste Woche steht Stefanie Brändle wieder da. Dann zu Besuch der Altbundesrat Moritz Leuenberger. Hebt euch Sorge, macht's gut und gute Woche.
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3: Lange habe ich überlegt, wie ich ihn anmoderieren soll, aber egal was ich sage, meine Worte können so einem grossartigen Redner eh nicht treu werden. Darum sage ich einfach herzlich willkommen, ehemaliger Bundesrat Moritz Leuenberger.
4: Ja, wunderbar. Ich bin schon ganz so geschmeichelt, dass ich nichts mehr rausbringe vor Rührung.
3: Das war nicht das Ziel, weil wir schwätzen jetzt ja 26 Minuten. Aber vielleicht haben Sie es gemerkt, ich habe extra ehemaligen Bundesrat.
4: Ah, wissen Sie, unterdessen stört mich das längst nicht mit dem Alt, aber damals also beim Rücktritt hat es mich schon ein bisschen gestört. Dort habe ich noch ein bisschen allergisch reagiert, aber ich habe es geschafft. Ich kann jetzt mit dem leben.
3: Mit dem Alter können Sie leben?
4: Ja.
3: Sind wir froh. Sie haben ja auch bald Geburtstag, oder? Am 21. September werden Sie 75. Sind Sie ein Geburtstagsviertyp oder nicht?
4: Nein, und ich würde auch den nicht feiern. Ich weiss noch, der letzte, den ich eigentlich gross gefeiert habe, war der 60. Das war in Winterthur. Da war ich einfach in einer Aufführung vom Casinotheater. Und ganz am Schluss habe ich noch einen kleinen Song bekommen. Und ich habe nach der grossen Karte in Winterthur Casino dürfen bestellen, obwohl man das am Abend um 10 Uhr nicht. Aber ich war damals Bundespräsident und bin damals verwöhnt worden. Das ist jetzt auch schon ein Zeitchen her. Ja.
3: Sie sind ja aber gleich eigentlich jemand, der doch noch gerne im Rampenlicht steht. Vielleicht eben nicht der grosse Geburtstagsfeier, aber jemand, der sich doch gerne ein bisschen präsentiert. Sie sind ja jetzt auch seit 5 Jahren der Moderator von der Bernhard-Matinee. Wie ist das so für Sie, dort auf dieser Bühne zu stehen?
4: Es ist einerseits ist es ein bisschen eine Fortsetzung von vorher, wie Sie es gesagt haben. Es ist halt auch, es ist ein bisschen Theater. Politik ist auch ein bisschen Theater. Theater und Politik sind eng miteinander verwandt. Aber ich bin insofern erleichtert, als dass ich eigentlich, es ist nicht ein politisches Theater, was ich da mache. Natürlich, ich töne immer an, was passiert, was geht, was im Bundesrat geht. Leicht ironisch, leicht distanziert. Ich kann mich auf eine andere Art und Weise ausdrücken, eben vielleicht eher auf eine künstlerische Art und Weise. Das habe ich während der Amtszeit sehr oft vermisst, wenn ich auch mal etwas blumig umschrieben habe. Das hat man nicht so gerne gehabt. Man hat von einem Bundesrat lieber redet knallhart zur Sache und ist nicht so verspielt. Und ich kann mich selber jetzt ein bisschen besser ausleben.
3: So ganz ohne Politik können Sie eben schon nicht, oder?
4: Nein, ich bin sehr davon überzeugt. Und wenn Sie sagen, ich bin immer noch gerne im Rampenlicht, ja, es stimmt, oder? Das gehört ein bisschen zu der DNA von jeder Politikerin und Politiker, dass sie ihnen halt auch gefällt, öffentlich aufzutreten. Das ist ein Teil von der Politik, das soll nicht der Hauptteil sein. Aber es ist ein Teil davon und das muss man sich ganz offen eingestehen. Und politisch zu denken und nicht nur einfach, was Spass macht und was persönlich ist, ja, das ist immer ein Wesen von mir gewesen und das ist jetzt immer noch so. Und Sie können sich vielleicht an die Vorbesprechung erinnern. Ich sage dann, ja, allzu persönlich, bitte nicht, oder? Weil ich finde das nicht so von öffentlichem Interesse. Also insofern bin ich einer politischen Gesamtüberlegung eigentlich treu geblieben. Ich hoffe es wenigstens.
3: Die Bernhard-Martini machen Sie jetzt eben schon seit 2015 und ja, sind doch jetzt schon über 5 Jahre. Wo möchten Sie dort noch her? Oder ist vielleicht doch bald 75 Jahre Ruhestand angesagt?
4: Ja gut, also Änderungen gibt es immer, oder? Bei jeder Aufgabe, und sie ist dann eigentlich weniger aufs Alter zurückzuführen. Da überlegt man sich manchmal, soll man dann aufhören, wenn es gerade am besten ist. Und ich muss sagen, es ist jetzt über 6 Jahre, es ist immer ausverkauft, es ist immer ein ganzes Jahr vorher alles ausverkauft. Corona ist auch bei mir Zäsur gewesen, wie es bei vielen Künstlern auch gewesen ist, oder? Wenn man dann plötzlich gar nicht mehr darf auftreten, wenn es nur noch 50 statt 500 sind und die sind dann noch in Masken. Das ist eine Stimmung, wo nicht mehr da ist und wo man vermisst und wo auch einen ganz anderen Auftritt erfordert. Oder? Mit 400 Gästen, die spontan reagieren, dann nimmt man das vielleicht auf, einen Zwischenapplaus und sagt nochmal etwas dazwischen. Oder man sieht, dass jemand ja, vielleicht ein bisschen Zweifel unter den Kopf schüttelt und nachher geht man auf das auch ein und nimmt das wieder auf. Und der ganze Dialog, der ist dann, vor allem mit dem Streaming, ist der nicht mehr da. Und von daher ist das schon etwas anderes geworden. Ich weiss auch noch nicht, wie es weitergeht mit den Gästen. Es gibt viele andere. Ich habe jetzt gelesen von Ursus und Nadeschkin, also ich bin erschüttert gewesen, oder? 70% weniger Zuschauer und Zuschauerinnen haben die. Einfach weil Corona viele Leute jetzt davon abgehalten hat, überhaupt zu gehen. Also da sind viele Veränderungen passiert. Ob bei mir auch eine Änderung passiert, das werden wir dann noch sehen.
3: Gehen wir vom Ruhestand in Ihre Kindheit, mal gerade ein paar Jahre zurück, ein paar Jahrzehnte zurück. Sie sind ja in Biel geboren, als haben 3 Geschwister gehabt, oder haben sie 3 Geschwister, und es war doch noch eine schöne Kindheit gewesen, oder? So, wenn Sie einmal erzählt haben, sind Sie gut aufgewachsen?
4: Ja, eben, sehen Sie, da kommen jetzt meine Zweifel. Da denke ich, ja, ist jetzt meine Kindheit von wahnsinnig öffentlichem Interesse. Aber es stimmt natürlich, in der Kindheit wird man ja in den Grundzügen vom Denken wird man eigentlich geprägt. Und von daher ist es schon interessant zu wissen, dass ich in einer wohlbehüteten Familie, klassische Familie aufgewachsen bin, ja gut, wo die Frau die Hausarbeit, also die Mutter die Hausarbeit gemacht hat und der Vater hat als Lehrer geschafft und dann hat Märle erzählt und hat die wunderbar erzählt. Also meine Kindheit ist eine schöne Kindheit gewesen, ja.
3: Und gleich aber, Ihren Vater hat zwar immer Geschichten erzählt, aber er ist glaube recht ein strenger gewesen, oder?
4: Das ist halt, das geht jetzt so langsam dann in die Jugend über. Also es ist natürlich ein strenges Elternhaus gewesen. Moralische Grundsätze haben da geherrscht. Ich will mich jetzt da hinterher nicht lang beklagen. Aber Ja, es war eine strenge Geschichte gewesen, ja.
3: Haben Sie sich da auch in die Schranken weisen lassen oder haben Sie doch dann manchmal auch ein bisschen den Rebellen rausgehauen?
4: Ja, wissen Sie, das ist halt, das tönt heute sagt man sich zum Beispiel jetzt über, ich rede jetzt von der Pubertät, von später, also nicht mehr von der Kindheit, oder? Heute sagt man sich ja, wenn es jemandem daheim nicht passt, dann ziehst du halt aus und rebellierst und gehst. Aber wenn jemand in einem moralischen Käfig aufgewachsen ist, dann hat er gar nicht die Möglichkeit, das so auszubrechen. So einfach ist das nämlich alben gar nicht. Also, das ist wie jemand, der physisch, also das bin ich aber nicht, also nicht falsch verstehen, ich mache nur einen Vergleich, jemand, der physisch als Kind, sagen wir mal, Kinderarbeit hat müssen, ich sage jetzt in Indien oder so, Kinderarbeit muss leisten, immer gefangen ist, der kann sich gar nicht so gut befreien nachher, oder? Weil er die Aussenansicht eigentlich gar nicht kennt. Und das überträgt auf die moralischen Schranken, die einem so absolut gesetzt werden, ist es auch nicht so einfach, nachher sich davon zu befreien.
3: Auf der Gegenseite ist ja Ihre Mutter gestanden, die sehr in dem Sinne kreative Frau war, die ja auch über sie geschrieben hat, also Tagebuch geschrieben hat. Und sie selber hat mit 9 schon ihr erstes Buch geschrieben.
4: Ja, von Hand. Von Hand habe ich das geschrieben. Handschriftlich. Verlag Handschrift AG habe ich unten dran hergeschrieben. Und es hat geheißen, die Pfahlbauer am Murtensee, und sie hat sich gehandelt von 2 Pfahlbauervölkern, die sich gegenseitig bekriegt haben. Es hat dann, statt Krieg, haben sie sich dann auf einen Wettbewerb geeinigt. Und beim Wettbewerb hat nicht jemand der Stärkste gewonnen, sondern der Schwächste, weil der etwas Schlaues gemacht hat, oder? Also, da ist eben schon ganz viel drin gewesen. Und am Schluss, und das ist eigentlich noch schön, am Schluss haben die beiden Pfahlbauervölker sich vereinigt zu einem vereinigten Pfahlbauervolk, wo lauter Frieden geherrscht hat. Oder also, eigentlich habe ich die UNO damals vorweggenommen. Es kann sein, dass man die später das Büchli gelesen hat.
3: Ja, vielleicht haben wir das innen abgeschaut.
4: Dann ist dann die UNO, ja. Ja.
3: Viele Ideen. Sie haben ja auch sogar mal noch von einer Sportlerkarriere geträumt. Also es
4: das sind halt dann die Kinder ehrgeizig. Ich bin ziemlich schnell in der Leichtathletik auf Kurzstrecken und auf Langstrecken merkwürdigerweise bin ich recht gut gewesen. Und habe dann gedacht, das ist jetzt meine Karriere. Aber es ist dann eben unterbrochen worden.
3: Wegen der Knochenmarksverletzung?
4: Ja, ja, ja. Und dann bin ich sehr lange im Spital gewesen. Und das ist also Eine physische Karriere ist halt dann leider nicht mehr möglich gewesen.
3: Wie ist das gewesen? Sie sind ein Jahr lang im Bett gelegen, haben so einen Gips gehabt, glaube ich, von irgendwo da oben runter.
4: Ja, das hat es damals noch gegeben. Ein Beckengips. Also da ist man eigentlich wie ein Tetraplegiker ist man da gelegen und hat nur noch mit den Armen sich können bewegen. Aber es ist noch interessant. Also auch dann, was man dann plötzlich für Fantasien entwickelt, oder? Da kann man mit dem einen Arm, den man kann bewegen kann, weiss man dann, wie man kann irgendjemanden einen Stock oder einen Schirm nehmen, wo man die Bremse damit hinten am Bett kann lösen und nachher das Bett zum Fenster herziehen. Sogar im Kinderspital Basel bis auf den Balkon raus konnte ich mich mit dieser einen Hand ziehen. Also plötzlich entwickeln sich da Möglichkeiten und Fähigkeiten, die man vorher überhaupt nie daran gedacht hat.
3: Ist dort vielleicht dann auch schon die Geburtsstunde vom Jus-Studium und der Politik gewesen? Oder wann ist das
4: gekommen? Nein, das ist dann später. Nach der Matur, ich wollte lange Theologie studieren, eigentlich lange das machen, was mein Vater war. Ich habe dann gefunden, nein, noch bin ich immer nur in seinem Schatten. Dann heisst, es ist der Sohn vom und so weiter. Und das habe ich nicht wollen. Und darum habe ich den Jus, wo ich überhaupt keine Ahnung hatte, was das war. In unserer Familie hat das niemand gemacht. Ich habe dann das einfach. Ich habe es eigentlich gewählt, nicht aus Gerechtigkeitsgründen, sondern weil ich nicht recht gewusst habe, was machen. Und habe dann gedacht, dort kannst du eigentlich alles werden. Wenn du Jurist bist, ist eigentlich praktisch alles möglich. Wenn du Arzt studierst, dann ist eigentlich die ganze Karriere schon vorgeplant. Und das habe ich nicht wollen.
3: Und dazwischen sind Sie aber gleich mal ein Restaurantkritiker gewesen. Das ist dann auch wieder so eine neue Idee, eine neue Schwenk.
4: Da bin ich aber schon längst Nationalrat gewesen. Oder? Das habe ich noch nebendurch gemacht. Heimlich. Das ist,
3: wieso heimlich?
4: Ja, das ist beim Goemio gewesen, beim Restaurantführer. Und dort sind Testesser nicht bekannt, weil das ist etwas anderes als beim Michelin. Dort wissen die Restaurateure, jetzt kommt der Tester, und dann geben sie sich natürlich alle Mühe. Das war bei mir nicht gewesen, oder?
3: Also, ja gut, aber als Nationalrat hat man sie wahrscheinlich auch schon.
4: Ja schon, aber man hat nicht gewusst, dass ich das nachher bewerte und dass ich etwas darüber schreibe. Das haben sie nicht gewusst. Das haben sie dann viel später erfahren.
3: Sie sind schon ein bisschen Feinschmecker in dem Fall auch. Also da haben Sie schon gerne auch so ein bisschen gutes Essen.
4: Also da, ja, das habe ich damals. Also heute ist das nicht mehr ein Wahnsinnsthema, aber ich habe. Das war auch ein Stück Emanzipation vom strengen protestantischen, genügsamen Elternhaus, wo ich mal die Freude vom Essen und zugegebenermassen auch vom Trinken entdeckt habe.
3: Zurück zu der Politik.
4: Ja.
3: Das ist ja wirklich Ihre Karriereleiter, ist dort relativ schnell losgegangen, also zack, zack, zack, Schlag auf Schlag. Sie sind wirklich dort schon jemand, der sagt, entweder ganz oder gar nicht.
4: Ja, also ich zweifle auch oft und drülle wieder rum. Aber jetzt zugeben, also die politische Ader, die war immer in mir gewesen, auch in meinem Beruf. Ich war ja Rechtsanwalt gewesen zunächst und die Spezialität war eigentlich, dass sämtliche meine Fälle einen politischen Hintergrund hatten. Ob das jetzt im Mietrecht war, im Arbeitsrecht war. Also ich habe eigentlich immer einen politischen Hintergrund, grundsätzliche Sache dahinter gesehen. Oder ob es die Verteidigung von einem Schriftsteller gegen eine Familie. Also ich denke jetzt da an Meyerberg Wille, an eine Familie, die ihm hätte das Theater verbieten wollte. Also es ist immer eigentlich ein politischer Hintergrund. Da war Nestle tötet Babys, ist damals so ein bekannter Prozess gewesen, der auch ein bisschen mit Show verbunden war. Also mit Öffentlichkeitsarbeit, oder? Also ich habe das ein bisschen vermischt, die individuelle Hilfe dem Klienten oder der Klientin gegenüber und, wenn es politisch war, auch, dass man das politisch ein bisschen nutzt, um eine Ungerechtigkeit oder eine vermeintliche Ungerechtigkeit zu zeigen.
3: Und es ist ja schon, also ich muss jetzt da schnell ablesen, ein bisschen spicken, damit ich es richtig sage, wenn wir Ihre Karriereleiter anschauen. Das ist ja schon, also mit 1969, mit 23 sind Sie der SP beigetreten. Nur 3 Jahre später sind Sie schon Präsident von der SP Stadt Zürich gewesen, auch im Gemeinderat Zürich gesessen. Dann nochmal 7 Jahre später sind Sie schon auf Bern im Nationalrat, also 1979, sind auch im Zürcher Regierungsrat gewesen und dann 1995 Bundesrat wurde. Also wirklich tak, tak, tak, tak, tak, tak, tak.
4: Ja, und nachher wieder tak, tak, tak, wieder oben ab. Das hört dann alles auch wieder mal auf, oder? Das ist, der politische Lebenslauf ist korrekt wieder, ja, stimmt.
3: Ah, da bin ich noch froh. Aber wenn Sie wirklich so jetzt sich das vielleicht Revue passieren lassen, das ist ja schon eben eine lange Zeit. Schon auch etwas, wo, wenn Sie jetzt vielleicht darauf zurückschauen, macht Sie das stolz? Oder wie schauen Sie da drauf zurück?
4: Das ist noch etwas Besonderes. Ich lasse mir es gerne gefallen, wenn man das jetzt so als Erfolg darstellt. Selber in der Phase, in der ich jetzt bin, ertappe ich mich sehr oft dabei, zu finden, das hätte ich anders sollen machen, jenes hätte ich anders sollen machen, dort ist das echt klug gewesen oder nicht. Also, ist zwar falsch, oder? Das sollte man nicht, aber ich sehe eigentlich das sehr, sehr kritisch. Natürlich, es gibt auch Sachen, wo ich sage, das ist damals das Optimum gewesen, wo ich rausholen konnte. Nicht von meiner Karriere, sondern von der Sache, oder? Also, ich sage jetzt ein Beispiel, oder? Zum Beispiel, die Sicherheitsbestimmungen im Strassenverkehr. Also, da würde ich sagen, die sind wirklich mit der Via Segura wesentlich verbessert worden. Aber noch heute habe ich meine Funde. Also wenn irgendjemand, ich bin überzeugt, nach dieser Sendung wird ich einige Mails haben von Leuten, die wieder über die Via Segura schimpfen, oder? Also es ist halt, oder man hat immer seine Gegner, auch wenn man so etwas durchsetzt. Und doch finde ich jetzt, zum Beispiel, das ist jetzt eins von den Sachen, wo ich froh bin, dass ich sie gemacht habe.
3: Was hätten Sie aber hingegen eben anders gemacht, als Sie vorher angesprochen haben?
4: Das ist dann vielleicht eher im privaten Bereich und das will ich jetzt auch gar nicht unbedingt thematisieren. Und das kommt noch ein bisschen dazu. Also wenn ich eine politische Beobachtung, auch wenn man einen politischen Fehler gemacht hat, das passiert einem ja immer, oder? Wir haben keine politische Fehlerkultur. Ich habe oft Fragen von Journalisten nach einem Fehler gar nicht ehrlich beantwortet, weil ich gewusst habe, wenn du sie ehrlich beantwortest, nachher schlönt es dir erst recht mit dem Hammer auf den Grind, oder? Und dann sage ich, ja, er hat zugegeben, das und so weiter. Ja, gut, das zugegeben, weil ich gesehen habe, das ist vielleicht ein Fehler gewesen. Man muss doch Fehler einsehen, damit man sich überhaupt verbessern kann und dass man sie das nächste Mal nicht macht. Ja, ich sage jetzt ein Beispiel. Katastrophenjahr, das ist ja jetzt das Katastrophenjahr, ich gebe mehrere Interviews dagegen. Da habe ich einmal
3: also 2001 meinen Sie, das Bundesspezialjahr.
4: Ja, das ist vor 20 Jahren bin ich Bundespräsident gewesen, dann ist eine Katastrophe an der anderen gekommen. Eine zum Beispiel ist der Brand im Gotthardtunnel gewesen. Im Brand im Gotthardtunnel habe ich als erstes ich war schockiert gewesen, alles, aber ich habe gesagt, ja, da gehe ich jetzt nicht her. Ich stehe denen Helfertruppe und Feuerwehrleute nur im Weg. Das waren grobe Fehler. Dann sind natürlich Tessiner sind beleidigt gewesen. Da bin ich dann gleich gegangen, oder? Aber erst einen Tag nachher. Habe daraus aber gelernt und bin bei der künftigen Katastrophe subito hergegangen, weil ich begriffen habe, der Symbolwert, dass ein Bundespräsident sofort an einen Unfallort geht, der ist eben ganz, ganz gross. Das sind so Sachen, die man zuerst lernen muss.
3: Es ist ja generell, Sie und Medien, das ist nicht eine wahnsinnige Liebesbeziehung immer gewesen, sondern hat doch auch die ein oder andere Schlagzeile gegeben oder eben auch Sachen, wo Sie dann, ja, also so ein bisschen Hin und Her gewesen zwischen Ihnen und den Medien. Jetzt dann aber eben das, dass Sie ja Moderator von der Bernhard-Matinee sind, stehen Sie eigentlich auch auf der Medienseite. Ist vielleicht das Verständnis jetzt heutzutage ein anderes?
4: Ja, aber nicht, weil ich im Bernhard Matinee Interviews machen, weil dort, das ist etwas anderes, ich mache keinen investigativen Journalismus und ich ziehe dort auch niemand auf der Bühne ab, oder ich mache Vorbesprechungen machen und ich will nur die Thema da zur Sprache bringen, wo der Interviewte oder die Interviewte auch will. Oder? Aber das ist jetzt etwas anderes. Das ist ja auf der Bühne und dort soll es ein Wohl sein. Und die Aufgabe der Journalisten ist natürlich nicht, dass der Politiker wohl ist. Oder? Das ist klar. Darum müssen sie auch angreifen. Aber ja, wenn ich zurückschaue, habe ich oft zu empfindlich reagiert. Ja, das stimmt, oder? Also sehen Sie, schon wieder ein Fehler zugegeben. Wahrscheinlich kommt dann, er gibt es zu, endlich. Ja, wir schauen, wir sehen es dann. Ja.
3: Wahnsinnig viele Schlagzeilen hat es ja auch so ein bisschen aus dem privaten Bereich gegeben. Gerade betreffend der heimlichen Heirat mit ihrer Frau, der Grete Löwensberg. Aber auch, weil ihren zweiten Sohn erst relativ spät erfahren hat, dass sie sein Vater sind. Sind das Sachen, wo sie vielleicht, wie haben sie das aufgenommen? Wie gehen sie mit dem? Oder wie sind sie dazumals mit dem umgegangen?
4: Also so fürchterlich ist jetzt das nicht gewesen. Also ich meine, meine Familienverhältnisse sind ein Politikum gewesen, oder? Ich bin der allererste Bundesrat gewesen, wo geschieden war und wo im Moment, wo er gewählt worden ist, nicht verheiratet war. Oder? Und das ist politisch gesehen, ist das eine Zäsur gewesen. Also bei der Ausstellung im Landesmuseum ist das auch zu Recht speziell rausgehoben worden. Noch etwa kurze Zeit vor meiner Wahl ist der Franz Steinecker freisinnig nicht Bundesrat geworden, weil er in der Scheidung war. Man muss sich das vorstellen. Da hat, und wo ich dann gewählt worden bin, weiss noch, habe ich bei der Wahlfeier in Zürich vor Tausenden von Leuten gesagt, wir mit unseren gebrochenen Lebensläufen. Und das hat einen riesen Applaus gegeben. Oder, das war eine Befreiung für viele Leute, die vorher darunter gelitten haben, unter so eben geschieden oder unehelich und so. Und von daher ist dann auch von Bedeutung, dass ich dann doch noch geheiratet habe im Amt. Und das habe ich dann eben zuerst heimlich gemacht. Aber ich habe nicht wollen, dass an die grosse Glocke hängen. Wir haben aber auch da müssen sagen, das ist ein bisschen falsch, weil dass ich nicht geheiratet war, war ja damals ein Element von politischer Bedeutung. Also habe ich die spätere Hochzeit auch wieder müssen legitimieren und hätte sie vielleicht nicht heimlich sollen machen. Naja.
3: Frech gefragt, sind Sie vielleicht ein bisschen Heimli-Feissen?
4: Nein, Feiss ist nicht so. Heimliche Feiss, es ist... was wäre ein heimliche Feiss? Würde ich jetzt als jemand bezeichnen, der moralisch ein Verhalten predigt, das er selber nicht einhält. Und ich glaube, das mache ich nicht.
3: Gehen wir noch mal kurz zurück zu Ihrer Bundesrats. Zeit. Was mich schon auch noch wundern ist, wenn wir eben schon bei den kritischen Punkten und so sind, die ganze Sache mit der Kollegialität im Bundesrat. Das ist ja immer wieder ein Thema. Gerade auch mit dem Bundesrat Gassis wird das immer wieder heiss aufgekocht. Wie sehen Sie die Kollegialität? Ist die richtig oder wäre es vielleicht nicht für die sanfte Schweizer Politik mal gut, wenn man würde sagen, jeder Bundesrat darf sich selber ein bisschen mehr vertreten?
4: Oder unser ganzes System besteht ja darin, dass alle starken politischen Strömungen in der Regierung vertreten sind. Das hat seinen Sinn, weil wir eine direkte Demokratie sind. Gegen jedes Gesetz kann das Referendum ergriffen werden. Also ist eine Regierung, die sich einig ist, ob sie hinter einem Gesetz ist oder nicht, das ist ganz wichtig. Und darum sucht man, dass alle politischen Kräfte eingebunden sind. Und die politische Kräfte, die eingebunden sind, das ist dann eben der Bundesrat, der aus verschiedenen Parteien zusammengesetzt ist. Oder? Also da ist halt SVP und SP, oder? Die sind dann zusammen dort in und sie müssen sich irgendwie finden. Natürlich ist es nicht immer Konsens, zum Teil wird auch überstimmt und so weiter. Aber das ist der Sinn von unserer ganzen Regierung und das Kollegialitätsprinzip habe ich immer als etwas wahnsinnig Wertvolles und Wichtiges angeschaut. Und es ist auch so, dass alle sich eigentlich daran halten wollen. Es klingt nicht immer, oder? Weil die politischen Parteien, die sind gar nicht so daran interessiert. Die möchten, dass ihr Bundesrat natürlich für sie, für die Partei kämpft, oder? Und dass man jetzt weiss, er hat eine andere Meinung gehabt, nämlich uns von unserer Partei. Die Medien haben auch nicht so ein Interesse. Sie haben natürlich Freude an Kampf und Streit und Mais und so. Und wenn darum immer Differenzen aufdecken, die dann noch personalisiert sind zu allem her, das gehört auch dazu und dann muss man dann halt standhalten. Aber ich habe zum Beispiel wichtige Vorlagen, also eine wichtige Vorlage ist ja der Gotthard-Basistunnel und LSV, das ist die Lastwagensteuer, die zur Finanzierung dient hat. Das ist eine ganz wichtige Vorlage. Da ist der Bundesrat auch nicht so einig mit dieser Lastwagensteuer. Aber am Schluss hat er entschieden und dann haben mich auch die anderen unterstützt, die eigentlich ziemlich kritisch dagegen waren, weil sie hinter dem Kollegialitätsprinzip sind. Also dank dem Gremium habe ich auch den grossen Erfolg vom längsten Tunnel der Welt durchbekommen. Das bin nicht einfach ich allein gewesen. Das ist auch unser Prinzip und unser demokratisches System gewesen. Und von daher bin ich ein grosser Anhänger von der Kollegialität.
3: Ganz zum Schluss noch kurz beantworten. Eben, wir haben es jetzt über Ihre politische Karriere gehabt, aber eben, Sie sind mittlerweile wirklich auch der Moderator, die Rolle mit der Rhetorik und Rede haben Sie ja schon immer viel dazu gehabt. Was gefällt Ihnen besser? Also die, ich sage jetzt mal, eher unterhaltende Auftreterrolle oder die politische Staatsmannrolle? Was sind Sie mehr?
4: Ja, also die politische Rolle im Bundesrat ist die wichtigere gewesen. Und weil es die wichtigere war und weil sie wirklich auch einen Einfluss hatte und weil man wirklich etwas hat können umsetzen, habe ich die natürlich gerne gehabt. Aber alles hat seine Zeit, oder? Also ich war bis 15 Jahre gewesen. Und jetzt habe ich eine andere Rolle. Sie hat auch eine politische Bedeutung, aber sie entspricht jetzt meinem Alter.
3: Maurice Leuenberger, 26 Minuten sind schon durch. So schnell geht's. Danke vielmals, sind Sie bei uns im Top-Hoch 3 gewesen. Und danke auch, liebes Publikum. Uns gibt's dann nächste Woche wieder mit meinem Kollegen Stefano Bollmann. Macht's gut und eine gute Zeit. Tschüss.
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1: Wir lernen heute die Schweizer Kultur ein bisschen näher kennen. Das ist Top 3 mit einem neuen Gast im Mittelpunkt. Er ist Volksmusiker. Er ist Moderator Götti von der weltweit grössten Schweizer Fahne. Er wohnt im Appenzell. Mehr Schweiz gab fast nicht. Herzlich willkommen, Nicolas Senn. Ich freue mich sehr, dass du da bist.
5: Danke vielmals für die Einladung.
1: Du stehst bei uns im Mittelpunkt. Bei dir steht aber eigentlich dein Instrument im Mittelpunkt, nämlich ein Hackbrett, kann man so sagen. Und um gewisse Leute nicht zu irritieren, ein Hackbrett hat nichts mit einem Küchenbrett zu tun, sondern mit einem Instrument. Erklär uns doch mal ein bisschen, was ist ein Hackbrett, wie ist ein Hackbrett aufgebaut, wie funktioniert das?
5: Für die Leute, die sich jetzt gerne nicht darunter vorstellen könnten, ist vielleicht die einfachste Erklärung, dass man sich ein Xylophon vorstellt Und anstelle von diesen Klötzchen, die es auf dem Xylophon hier drauf hat, sind Saiten gespannt. Und auf diese Seite schlägt man die mit dem Holzschläger drauf und dann gibt es einen Ton. Es ist ähnlich, wie wenn du in ein Klavier reinschaust, wo ja auch Saiten sind und dann die Hämmerli draufhauen. Und speziell am Hackbrett ist, an dem trapezförmigen, hölzigen Resonanzkörper, dass die Töne nicht der Reihe nach angeordnet sind.
1: Nicht der Reihe nach?
5: Das ist ein bisschen Chaos, ja. Okay. Man hat auch nicht überall gerne alle Töne. Am oben und am unteren Ende fehlen zum Teil sogar die Töne. Und man muss dann alle ein bisschen, wenn man Melodie will spielen, es geht fast alles, aber man muss ein bisschen schauen, wie das auf dem Hackbrett geht. Und was ich speziell finde, das ist jetzt ein bisschen schwieriger zu beschreiben, da muss man vielleicht mal im YouTube eingehen, Hackbrett. Aber was ich speziell finde, ist genau, wie das Instrument tönt, dass ein Klang ist, der irgendwie nur ein Hackbrett hat, wo auch aus einem sehr hohen Geräuschpegel oder aus einem Lärm oder aus anderer Musik raus hörbar ist, aber das spielt ein Hackbrett und da finde ich auch speziell.
1: Für das muss man gar nicht auf YouTube, wir haben etwas vorbereitet.
5: Umso besser.
1: Also wenn jetzt unsere Zuhörerinnen und Zuhörer, Zuschauer und Zuhörer, fragen, was ist ein Hackbrett, so sieht es aus und so tönt es.

0: schon schönes Instrument, das kann man also schon sagen. Aber wenn du sagst, die Töne sind nicht der Reihe noch, also sind nicht Halbtöne auf Halbtöne, sondern wie weiss man denn?
1: Man muss halt üben. Ich meine, wenn man es mal weiss, wo das sind, dann geht es eine Art. Für die, die jetzt vielleicht selber Musik machen, das Einzige, was dann noch schwierig ist, ist das Transponieren. Das heisst, wenn man eine Melodie in einer anderen Tonart spielt, dann kann man nicht einfach runterrutschen, sondern dann muss man es halt wieder neu üben, weil die Töne halt nicht logisch angeordnet sind. Und ich mache es jetzt so, ich tue selber ein bisschen unterrichten bei meinen Schülern, oder auch, als ich ein Bub war und angefangen habe, Hackbretteln, hat man so Papierstreifen unter der Seite und dann sind die Töne angeschrieben. Und das hilft natürlich auch ein bisschen.
0: Also ich stelle mir das recht kompliziert vor zum Lernen. Kann man das normal lernen, wie? Keine Ahnung, mit Noten und so? Oder ist das sehr viel ab Gehör?
1: Ist schon viel ab Gehör. Ich beobachte, oder ich bin einer, der gern und viel nach Gehör gelernt hat und nicht der beste Notenleser ist und auch nicht war. Und ich beobachte genau das Gleiche jetzt auch, wenn ich selber als Lehrer tätig bin und Kind habe, die anfangen. Ich tue ihnen immer Noten geben und probiere auch die Noten ein bisschen beibringen und erkläre, was auf diesen Noten ist. Und dann gibt es manchmal, dass die Schüler die Stunde kommen, als Hackbrett herstehen, können wir loslassen? Sag ich, ja, die Noten. Oh ja, die Noten. Also meistens haben sie zwar die Noten auf dem Notenständer, aber schauen gleich nicht so viel drauf, weil man halt auch viel aufs Instrument mal schauen. Und ich glaube, das ist auch ein Grund, wieso dass viele Hackbrettler intuitiv relativ gut hören, weil sie einfach das Leben einfacher macht und sie dafür die Augen können brauchen können, um zu schauen, wo das herstehen.
0: Nochmal schnell wegen dem Prinzip von diesen Halbtönen. Aber wäre es nicht einfacher, man müsste nach Halbtönen, so wie beim Klavier, oder?
1: Das wäre vielleicht schon einfach. Es ist zum Beispiel auch so bei der, ich glaube, beim bayerischen oder beim österreichischen Hackbrett ist es so, dass chromatisch, also der Halbtönen noch angeordnet. Das macht es natürlich ein bisschen ringer, gerade wenn man eben wechselt in der Tonart. Da kann man auch ein bisschen runterrutschen. Beim Appenzeller Hackbrett ist es jetzt halt nicht so. Und da ist im Moment eher die Herausforderung, dass man schaut, dass innerhalb von dem System, oder man kann auch sagen, von dem Code, wo jetzt das Appenzeller Hackbrett hat, von dieser Ahnung, dass jetzt da nicht noch viele verschiedene Ahnungen gibt, weil die Tendenz ist auch vorhanden, dass halt jeder dann noch ein bisschen selber umschraubt und ein eigenes System macht und dem seine Schüler spielen dann auch wieder das System. Und da hat man mal vor etwa 30, 40 Jahren probiert, so ein bisschen einen Standard zu definieren. Und das wäre schon super, wenn man wenigstens dort ein bisschen gemeinsamen Inner hätte. Es kann also durchaus sein, dass ich irgendwo im Appenzellerland an einen Stoben komme, wo Musik gemacht wird, wo vielleicht irgendjemand sagt, oi Nikolas, du spielst doch Hackbrett, spiel noch eins. Es kann sein, dass sogar ein Hackbrett dort steht. Es kann sein, dass der Hackbrett von meinem Hackbrettbauer ist, da sieht man mein Instrument auch, von wem das ist. Und das kann sein, dass ich dann anfange zu spielen und das dann total falsch tönt, weil die Töne halt gleich nicht so angeordnet sind wie bei mir.
0: Aber dann findest du dich schnell zurecht, wahrscheinlich.
1: Nein.
0: Nicht, gar nicht. Musst dann sagen,
1: dann hast du einen Grund, zum sagen, du, ich lass lieber zu.
0: Trinke lieber noch eins.
1: Genau.
0: Es ist ein Instrument, wo ich behaupte, mal ein bisschen paralysiert. Entweder man hat es gern oder man hat es nicht gern. Du lebst für das Instrument. Erzähl mal, warum? Was macht das Instrument mit dir?
1: Ja, es sind so verschiedene Punkte. Sein, die sicher, dass mir einfach seit ich ein Bub packt. Etwa 3, 4 Jahre, als ich das erste Mal an Dolma gesehen habe, seitdem ja, lebe ich für das Hackbrett oder schwätze vom Hackbrett und habe bis heute auch noch Freude, wenn andere drauf spielen und wenn man kann zuhören und zuschauen. Und ich glaube schon, dass das Schauen halt auch ein wichtiger Punkt ist, weil ich persönlich finde es rein optisch schon ein schönes Instrument, ein spannendes Instrument, um eben zu schauen, wo die Seiten durchgehen. Es hat dann aber auch, wenn ich vorher schon ein bisschen angetönt habe, einen speziellen Klang, der vielleicht auch ein bisschen polarisiert, der vielleicht nicht allen gleich gut gefällt, aber der Klang, wo man einfach sofort merkt, hey, da ist ein Hackbrett. Und da kommt sicher auch noch ein bisschen drauf an, was für ein Hackbrett das ist, wie gut das Hackbrett gestimmt ist, ob der Klang dann ein bisschen schöner oder weniger schön daherkommt.
0: Ich vergleiche es gerne ein bisschen vom Klang her mit einer Harfe. Manchmal habe ich so
1: ein bisschen das Gefühl, so, ja.
0: Wenn es fein gespielt wird, genau. Dann tönt es ein bisschen ähnlich.
1: Ja, ich wollte sagen, die Harfe ist eher ein bisschen feiner oder man muss halt das Hackbrett ein bisschen feiner spielen, dann geht es in die Richtung. Ich habe jetzt gerade da im Video vorher gesehen, als ich schon mal bei euch hatte, auftreten. Trotzdem habe ich noch mit Holzrütli, mit Holzschläger gespielt. Und das Neueste, was ich jetzt habe, sind Rütli, die stecken aus Carbon. Die verbrechen noch ein bisschen weniger, sind noch ein bisschen stabiler oder ein bisschen besser kontrollierbar. Und vorne dran, den Rütli, kann man wählen, ob man mit Holz aufs Hackbrett schlägt oder man kann es drüllen und dann schlägt man mit Leder drauf. Und gerade wenn man mit dem Leder schlägt, dann wird der Ton ein bisschen weicher und dann tönt es auch eher wieder wie Harfe.
0: Du bist ein richtiger Virtuos. Also du tust auch wirklich herausfinden, wie kann man es noch verbessern oder verändern, anders machen, neue Ansätze. Ist dir das wichtig?
1: Also ich bin einer, der beim Spielen sicher probiert weiterzukommen und auch inspirierend finde, wenn ich super Hackbrettler darf zulassen und sehe, was die können. Und dann denke ich, ja, ich glaube auch wieder mal ein bisschen üben. Selbst definitiv, wenn ich weniger bin, im Gegensatz zu gewissen Kollegen, ist jetzt der Tüftler am Instrument. Ich bin nicht der, der zum Hackbrettbauer geht und sagt, tut mal selbst Hölzchen noch 2 cm verschieben und dann dort noch den Lack nehmen, dann wird der Klang wahrscheinlich noch besser. Dort gibt es Kollegen, die das super im Griff haben, die auch den technischen Durchblick haben, die allen Hackbrettler zum Dank an der Weiterentwicklung des Instruments arbeiten. Und selbst ist jetzt nicht mein Fachgebiet. Ich habe immer noch das gleiche Hackbrett seit dem Anfang, seit über 20 Jahren. Und habe Freude an dem. Und es gibt sicher Innovationen, die gekommen sind und immer noch gekommen sind, die ich sehr interessiert beobachte. Und vielleicht gibt es ja dann bei mir einmal noch Neues.
0: Du hast jetzt angesprochen, jetzt gehen wir ein bisschen zurück in die Vergangenheit. Du hast seit 20 Jahren das gleiche Hackbrett. Ich frage mich, ist es das da? Da bist du sehr jung.
1: Genau.
0: Das darf man sagen, du bist 32, genau. Immer noch sehr jung. Das Hackbrett ist jetzt aus meiner Sicht nicht das Instrument, das die Jungen mega cool finden. Du hast ja selber gesagt, du unterrichtest ja auch. Wo steht denn das Hackbrett heute so?
1: Es ist aus meiner Beobachtung so, dass der Hackbrett eine Art schon da, als ich da ein kleiner Bub war, in den 90er Jahren, ein Boom war und der Boom immer noch herhebt und dass immer noch viele Kinder, ich tue auch in der Stadt St. Gallen unterrichten, also auch im urbanen Gebiet, viele Kinder offenbar Freude finden an dem Instrument und dass der Boom sich auch geografisch ausbreitet und dass eben genau auch in der Stadt ein Interesse da ist, dass Kinder sagen, hey, oder auch Erwachsene, sagen, hey, der Hackbrett gefällt mir, wo gibt es Hackbrettlehrer? Und das bis heute, schon bei mir, trotzdem mal ist es so gewesen, wir haben fast keinen Lehrer gefunden, oder meine Eltern. Und auch da heben bis heute her, dass Hackbrettlehrer akut mangelbar sind. Und das ist auch ein Grund, wieso, dass ich gesagt habe, mal komme ich tue auch ein bisschen unterrichten, weil ich trotzdem mal als Bub, wenn wir da auf der Foto sind, auch die Chance hatte, um einen Lehrer zu haben. Und dank dem Lehrer habe ich den Wunsch, ja, viele zum Instrument spielen und lernen.
0: Was man auch schön sieht, ist die Tracht, oder genau. So. Du stehst da heute in voller Montur, eine Appenzeller Tracht.
1: Genau.
0: Ja, du bist ja im Thurgau aufgewachsen. Dort kriegt man das ja jetzt auch nicht so eingerichtet. Du hast gesagt, irgendwo an der Olma, hast du mal eine Formation genau. Gesehen. Magst du dich noch an die Zeit erinnern, wo du gefunden hast, hey, was ist in dem Moment gewesen, dass du gesagt hast, das Hackbrett, das will ich auch können?
1: Ich kann es nicht mehr so sagen, wieso dass mir das gefallen hat. Es ist sicher da, wenn ich gesagt habe, mit dem Optischen, mit dem Zuschauen, aber lustigerweise hat mich das ganze Brauchtum interessiert. Und wenn ich bei uns daheim eine Schachtel Appenzeller-Bibel rumgestanden ist, dann habe ich am Schluss den Karton mit dem Alpaufzug aufgeschnitten und irgendwo hergestellt. Und habe dann auch eben mit dem ersten kleinen Auftritt, mit dem Sackgeld, das man dort verdient hat, gespart, damit es eine Tracht gegeben hat. Und bis heute selbstverständlich am Hackbrett freut, aber auch am gesamten Brauchtum, der damit zusammenhängt. Und wenn im Silvester Kleus vor dem Haus steht, dann
0: habe ich den Augen. Wieso Appenzell? Also weißt du, bist ja im Thurgau aufgewachsen. Gehört es einfach dazu, wenn man Hackbrett spielt, dass man dann automatisch zum Appenzeller wird?
1: Nein, es gibt genug Beispiele von solchen, die Hackbrett spielen und vielleicht auch nicht nur in der Appenzeller Musik daheim sind. Bei mir als, ich würde mal gerne sagen, es ist ein bisschen eine Ostschweizer Mischung. Ich bin auch eine Mischung. Ich habe Innerrhoder Wurzeln, ich habe Toggenburger Wurzeln, ich habe einen Teil vom See unten von Romanshorn. Und ein Großvater von St. Gallen ist so alles in dem, sagen wir, Halbstunden-Radius um St. Gallen herum, ist eine Art ein Teil von meinen Wurzeln.
0: Die ganze Ostschweiz einmal.
1: Ja, und auch der Lebensmittelpunkt dreht sich so eben in dem Feld rund um die Stadt St. Gallen zwischen Bodensee und Alpstein, wo ich mich vorwiegend bewege, wenn ich nicht gerade irgendwo auswärts am Auftreten bin. Und wie gesagt, das ist auch das ganze drumherum, sogar über die Geografie, über die Landschaft, wo mir einfach gefällt, am Appenzell ist auch Kultur, Mentalität, der Schalk und dann wieder auch vielleicht die Melancholie, die man immer nicht zu hören mal hören kann. Das Gesamtpaket spricht mich bis heute an.
0: Du hast eine relativ grosse Familie. Sind bei dir alle so musikalisch wie du? Gibt es bei dir in der Familie auch noch andere,

0: sicher. Zum einen weiss ich, Handy, du bist ein bisschen suchtgefördert. Wer nicht heutzutage, das kann man auch sagen. Aber mich nimmt ein bisschen Wunder, wenn du mir offenbaren willst, was du zuletzt so gelost hast auf deinem Handy. Dann sage ich dir, was ich gelost habe. Und dann haben wir noch zwei andere Sachen. Also,
1: wir schauen mal rein, was in der normalen Bibliothek hat. Da bin ich nämlich schon lange nicht mehr drin gewesen.
0: Also bei mir unter zuletzt gespielt kommt, ich weiß gar nicht, wie viele Titel das sind, jetzt, von 12 Titeln ist ein einziger ein Musiksong.
1: Und der Rest im Podcast, oder?
0: Der Rest ist Thorsten Sträter, ist ein deutscher Comedian, Satiriker, wo ich da sein Album gelost habe. Und ganz unten kommt Need to Breathe, so eine amerikanische Rockband.
1: Okay.
0: Ja, immerhin. Also Volksmusik in letzter Zeit bei mir keine gelaufen.
1: Ja, und bei mir ist es jetzt gerade so, dass ich, das ist jetzt gemein, zuletzt gehört Hackbrett mit Boogie Woogie.
0: Von dir selber?
1: Ja.
0: Ja, kann man
1: jetzt schätzt du mich wahrscheinlich völlig falsch ein.
0: Selbstkritik?
1: Nein, ganz ehrlich, ich kann meine CDs grundsätzlich nicht hören. Wenn eine CD fertig ist, dann ist sie fertig und dann mag sie nicht mehr hören. Und jetzt ist es aber so, dass ich mit dem Elias, mit dem Projekt Boogie Woogie wieder Auftritt hatte. Und weil wir ja jetzt auch eine längere Pause hatten, muss ich es einmal laufen lassen und dann daheim mit dem Hackbrett mitspielen, dass ich das Zeug wieder zum Üben kann. Also da habe ich zum Üben laufen lassen. Dann hat es da irgendetwas, da weiss ich gar nicht mehr, wie es tönt hat, La Vie et Belle. Und dann noch einen, den ich super cool finde, der Herbert Pixner. Das ist ein Südtiroler, spielt auf der Steirischen. Wir würden sagen auf dem Mörgeli. Mhm. Kann aber auch hervorragend Klarinette spielen. Eigentlich Volksmusik, aber der hat eigentlich eine neue Welt rausgebracht und sehr viele Leute gebracht. Und das ist so ein Musikgott für mich, den ich einfach auch gerne höre. Und darum ist der auch bei denen zuletzt gehört dabei.
0: Auf der Bildschirmseite gehen wir jetzt nicht ein. Ich bin schon fast bei 4 Stunden. Was mich viel Wunder nimmt, oder noch mehr Wunder nimmt zum Schluss, eines deiner schönsten Bilder, die du zuletzt gemacht hast.
1: Ich tue ja sehr gerne Fotos und habe zeitlang auch als Fotograf dort tätig gewesen. Und lustigerweise habe ich aber seit ein paar Jahren die Phase, dass ich die Kamera vielfach gerne nicht mehr mitnehme und auch mit dem Handy einfach geniesse. Und jetzt nicht probiere, ambitioniert zu fotografieren. Ich habe knipsen tun, damit ich eine Erinnerung habe, aber eigentlich ein bisschen wegkomme vom Bild, weil ich einfach denke, man muss auch den Moment geniessen.
0: Ja, ich frage das eben.
1: Wenn ich jetzt hier sehe, ist zum Beispiel eins, ist keine wahnsinnig künstlerische Foto. Aber da ist Meglisalp. Im Alpstein.
0: Das ist Alpstein.
1: Vor 2 Wochen bin ich einer Wanderung entstanden.
0: Ich habe Rom.
1: Oh, schön.
0: Ja, ist gerade eine Woche alt. Tatsächlich. Ich frage das, weil wenn man bei dir auf Instagram geht, dann sieht man ja, dass du ein ambitionierter Fotograf bist. Das ist auch ein Hobby von dir, das du wirklich gut machst.
1: Ja, das ist ein bisschen Leidenschaft. Und
0: aber wäre es auch noch ein Standbein gewesen, mal die Idee?
1: Ich glaube, ich bin mal ein bisschen, so nach der Matura, bin ich mal ein bisschen an dem Punkt gestanden, wo ich recht intensiv hat er fotografieren für Zeitungen dran, war für eine Werbeagentur und gleichzeitig ist es mit der Musik so ein bisschen losgegangen. Ich bin hier beim Blick in die Band gekommen und den Grand Prix gewonnen und sonst noch ein paar Sachen. Und dann ist es wirklich auf Messerschneiden gewesen. Ich konnte in der Fotografie schon halt, sagen, ein bisschen aufstreben gewesen, sind ein bisschen aufgeteilt gekommen, ist ein bisschen mehr geworden in der Musik auch. Und dann ist es einfach so gewesen, oder ich habe es so gemacht, dass wenn halt eine Musikanfrage da war, ist die bei mir vorgegangen. Und dann bin ich Musik machen und dann sind halt immer mehr Musikanfragen gekommen und dann habe ich immer mehr Nein sagen beim Fotografieren.
0: Am Herz gefolgt, kann man so sagen.
1: Ja. Nein, aber ich habe wirklich den Ausgleich bis heute gerne und eben so ein kleines Knips oder einfach an jeder Hund verlacht, der noch Kamera dabei hat, von dem bin ich weggekommen. Aber etwa die einmal schön füttern oder am Morgen früh aufstehen, in den Alp stellen oder am Abend, das tut schon gut und ist einfach ganz ein anderes Arbeiten, oder? In der Musik ist zum Teil laut, oder? Und beim Fotografieren ist genau das Gegenteil, ist Ruhe, ist über die Augen und ja, die Kombi schätze ich schon.
0: Das ist ein gutes Schlusswort. Nikolas, es hat sehr Spass gemacht mit dir. Hackbrett mit Boogie Woogie steht bei dir als nächstes auf dem Programm. Das kann man deine Daten nachlesen auf deiner Internetseite nikolasen.ch. Das war Top 3 von dieser Woche. Auch nächste Woche wird es wieder ganz spannend. Dann ist bei der Stefanie Brändli ein Zimmermann zu Gast, der jahrelang auf der Walz war. Ich hoffe, ihr seid auch dann wieder mit dabei. Macht's gut. Ciao zusammen.
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0: Früh morgens um 5:30 da stehen wir auf und steigen aufs Gerüst hinauf. Ein Traditionslied, das wahrscheinlich jeder Zimmermann oder Gesell aus der Region kennt. Und so einer steht heute bei mir im Studio, der Hans-Ueli Diem. Herzlich willkommen.
1: Herzlichen Dank, dass du mich eingeladen hast.
0: Es ist wirklich grandios, wenn man dich so anschaut, wie du da in deiner traditionellen Kluft stehst. Vollmontur, wie es sich eben gehört für einen Zimmermann, der auf Walz war, wie du. Wieso bist du auf Walz? Weil das macht ja doch nicht jeder.
1: Das macht nicht jeder, aber es ist ein Stolz, Berufsstolz dahinter und ja, es hat mich untergenommen. Was kann ich da alles erleben? Und warum ich auf Wanderschaft bin, ist ja, andere Arbeitsweise lernen und die Welt sehen. Das ist eigentlich das Wichtigste. Und wir lernen einen Haufen Kulturen kennen und das ist das Spannende daran.
0: Aber eigentlich war es ja, glaube ich, zuerst nicht geplant, dass du gehst, oder?
1: Nein,
0: es ist mehr zuerst aus einem Zufall eigentlich noch halbwegs entstanden.
1: Ja, ja, eigentlich aus einer Wette, ja. Und ja, ich habe, wie jeder junge Zimmermann, ich habe mein Leben gehabt, ich habe mein Auto gehabt, meine Wohnung, mein TÜV, ich habe alles gehabt, was mir eigentlich ja, so erstrebenswert ist. Und habe das verjutet und das Bündel gepackt und bin mit meinem Reisekamerad los. Ziel 3 Jahre, ein Tag und es ist dann ein bisschen mehr geworden.
0: Du hast jetzt gerade gesagt, eben Ziel 3 Jahre und ein Tag. Das ist in dem Sinn die Mindestzeit, die man hat, wenn man auf Walz geht. Wieso 3 Jahre und ein Tag?
1: Das ist, ja, wir haben ja auch, ich sage jetzt, unsere Knöpfe an der Kluft, oder? Und das ist dort dann eigentlich schon ausgeschildert, dass man 6 Semester reisen soll. Und das gibt die 3 Jahre. Das sind die kleinen Knöpfe, die wir da dran haben. Und das beidseitig. Und so gibt es die 3 Jahre. Und dann sollst du schon weg, 50 Kilometer von zuhause. Und du hast einen Tag Zeit, um die 50 Kilometer zu arbeiten. Und nachher sollst du nicht näher kommen und deine 3 Jahre reisen.
0: Deine speziellen Elemente von der Kluft werden wir nachher noch genauer anschauen und beschreiben. Jetzt hast du eben auch schon das Nächste von diesen Brüchregeln, die man hat, wo man auf Walz ist, gesagt. Und zwar eben die 50 Kilometer. Das heisst, wenn du in dieser Zeit, diesen 3 Jahren und dem einen Tag unterwegs bist, dann darfst du dich ja nicht mehr als 50 oder weniger als 50 Kilometer deiner Heimat nähern.
1: Richtig, das ist richtig. Das ist die Bannmeile, sagt man dem, und da geht man nicht rein. Und wenn man irgendwie mal will oder müsste dort durchreisen, dann muss man es halt umreisen. Also man läuft da nicht rein, auf Biegen und Brechen nicht.
0: Da muss man sich auch wirklich fix erhalten. Und was zum Beispiel auch noch etwas ist, was wahrscheinlich gerade heutzutage eigentlich noch ein grosses Thema könnte sein bei der Entscheidung, ob man auf Walz geht oder nicht, ist, dass man ja kein Handy, kein Laptop oder so darf dabei haben. Das ist sicher auch noch ein grosses Thema eben gerade heutzutage, nicht?
1: Zu meiner Zeit war das eh noch nicht bekannt gewesen. Heute, wir reden ja mit den Reisenden, die jetzt momentan unterwegs sind, und die wollen das gar nicht. Sie sind froh, haben sie die Belastung nicht und sind wirklich einfach frei und können sich frei bewegen auf dieser Welt. Und wenn sie sich melden irgendwo, dann melden sie sich.
0: Und wenn wir jetzt eben schauen, wo du überall rumgereist bist, es sind 3,5 Jahre gewesen, du bist wirklich in der grossen Welt rumgekommen. Von Elk los auf Deutschland, dann waren wir zu Österreich gewesen, Frankreich, USA, Kanada, Dänemark und zu Norwegen. Dort hat dich die Liebe gepackt.
1: Norwegen, ja, das war ein einschneidendes Erlebnis gewesen, ja. Kann man so sagen. Ja. Wir sind 26. Juni 1995 sind wir in Tromsø eingelaufen und irgendwie Zufall hat es fehlen, dass ich da meine jetzige Frau kennengelernt habe dort oben.
0: Du weisst es noch so genau, weil es wirklich so ein einschneidendes Erlebnis war, dass du...
1: Ja, es war einschneidend, wo wir sind.
0: Und es war ja wirklich dann auch so gewesen, ihr seid ja bis heute noch zusammen, es ist relativ schnell dann, glaube ich, auch gegangen, bis sie zu dir in die Schweiz kommst. Ist das also dann eigentlich sie auch in der Grund gewesen, dass du gesagt hast, so, jetzt bin ich da am Ende von meiner Reise von der Walz, jetzt zieht sie wieder heim und jetzt ist das Wanderleben in dem Sinn vorbei, jetzt habe ich da meine Frau gefunden und es kommt ein anderes Kapitel.
1: Ja, nein, das kann man so anschauen, aber ich meine, ich hätte auch irgendwo können sesshaft werden. Ich hätte nicht zwingend müssen heimkommen. Ich kann zum Beispiel dort in der Stadt, wo sie herkommt, dort hätte ich sofort Arbeit gehabt. Ich habe auch mal dort geschafft und hätte dort eine Meisterprüfung machen und Zimmerei übernehmen von dem Meister. Und ich hätte auch denselben Weg können einschlagen. Aber irgendwie hat es mich heimgezogen.
0: Ist halt doch eine lange Zeit, oder? Weil es ist schlussendlich schon, du bist zwar mit einem Kollegen zusammen losgezogen von zu Hause aus, aber eben manchmal ist man gleich wieder alleine. Das ist schon auch noch, vereinsamt man da nicht?
1: Nein, überhaupt nicht. Das hat ja so viele Leute auf der Welt. Und ja, man lernt immer wieder Leute kennen. Und man sagt ja auch, wenn man irgendwo arbeitet, und dann hat man Logis irgendwo, ein Zimmer. Und wenn du irgendwie zur Nacht heimkommst, die Hunde bellen nicht mehr, wenn du kommst, und auf der Straße sagen dir die Leute schon Grüezi mit Vornamen, dann ist es Zeit zum Gehen.
0: Sind wir mit diesen 6 Monaten, und wir nicht länger so an einem Ort sein, gell? Aber in dem Fall bist du, wenn du sagst, es hat dich heimgezogen, trotzdem eigentlich schon ein heimatverbundener Mensch. Wenn du 3,5 Jahre wirklich in der ganzen Welt umgereist bist und ja wirklich eben nie heim bist, nie in dem Sinne auch die Familie siehst, das darf man ja in dem Sinne eigentlich auch nicht, oder?
1: Das ist richtig. Die Familie, wenn sie sie sehen will, dann muss sie dich sehen. Das heisst, sie kommt zu dir. Und das ist ja auch machbar heute und überall. Und von dem her, aber ja, warum bin ich heim? Das ist eine gute Frage. Hat auch verzogen.
0: Und du bist ja schon wirklich so ein heimatverbundener Mensch. Also so in dieser Region bist du auch mehr oder weniger aufgewachsen, bist dort geblieben, wohnst jetzt zu Hagenbuch mit der Familie?
1: Ja, richtig. Also doch, ich wohne jetzt mit der Frau dort, die Tochter ist mittlerweile schon ausgezogen. Und ja, wir wohnen jetzt zweite dort und das schon über 18 Jahre. Und fühlen uns wohl dort. Wir haben eine gute Nachbarschaft und ist top.
0: Gehen wir nochmal zurück so zu der Zeit der Walz. Da gibt es ja tonnenweise Geschichten, die du erzählen und genau. So, wo du mir ein paar aufgezählt hast, sind vor allem so ein paar Übernachtungsgeschichten dahergekommen. Zum Beispiel, dass du mal bei minus 15 Grad von außen geschlafen hast, ein Bankomat mal Übernachtungsgelegenheit war und sogar mal noch ein Gefängnis zu zählen.
1: Ja.
0: Klär uns mal ein bisschen auf.
1: Also es hat zu meiner Zeit schon Gesellen gegeben, die haben eine EC-Karte besessen. Ich bin nicht in dieser glücklichen Lage gewesen. Und wenn es dann bitter kalt war und in der Stadt drin, dann hast du Hotel-Bankomat bevorzugt. Oder? Das heisst, man hat die EC-Karte gezückt und hat dann im Vorraum dort schnell genächtigt, hat geschaut, dass man früh morgen wieder weg ist, dass man die Leute nicht dort belästigen. Und oh. Und ja, in München bin ich mal sind wir mal hängen geblieben, zu spät in der Nacht. Und dann sind wir auf die Polizeiposten, haben vorgesprochen wegen zwecksfreier Übernachtung und haben dann in den Zellen können schlafen, mit offenen Türen, wohlverstanden. Und sind am Morgen mit Kaffee und Gipfeli geweckt worden und einen Eintrag und ins Wanderbuch als Erinnerung und ein Foto und dann sind wir entlassen worden. Die da können gehen.
0: Die werden aber schon noch komisch geschaut haben, die Polizisten. Oder ist das so ein Ding, wo man unter Zimmermann weiss, hey, wenn wirklich alles schief geht, dann kannst du noch bei der Polizei anklopfen?
1: Wissen, das ist immer menschlich. Also da ist auch jeder Mensch dahinter vom Polizist. In der Regel ist es so, dass wir nicht auffallen. Also,
0: trotz der Kluft so, ja, fällst du doch schon auf.
1: Ja, nicht negativ auffallen. Und darum haben sie immer so offen so für uns. Oder ja, auch schon haben sie uns mal mitgenommen. Und die Stadt zeigen, das ist auch vorgekommen, dass sie eine Stadtrundfahrt gemacht haben mit uns. Oder dann mal ein paar Kilometer beim Trampen mitgenommen haben. Das ist auch schon passiert. Ja.
0: Und dann gibt es noch eine Geschichte mit dem Titel «Ein Bett im Kornfeld».
1: Ja, das ist, genau. Das kommt mir immer wieder in den Sinn, wenn ich so ein Weizenfeld sehe, das vom Wind platt gemäht wurde, also flachdruckt worden ist. Wir sind da durch Bayern durchtippelt, nachts auch, irgendwann nach der 12. Und dann haben wir auf grüner Heide gefunden, ja, jetzt lange, jetzt mögen wir nicht mehr. Und haben uns dann in das Blatt gewälzten Kornfeld eingelegt. Und, ja, wir sind zwei Bauernbuben gewesen. Und der dritte ist ein Städter von Berlin. Und dann haben wir dann noch gesagt, ja, wenn der Mähdrescher kommt, und wenn dann der Mähdrescher noch kommt, oder? Mit den Fahrern auch zur Nacht, oder? Und dann haben wir uns da schön Reihe an Reihe nebeneinander hingelegt und geschlafen und auf das Mal schreckt er auf und wir natürlich auch. Der Mähdrescher kommt, der Mähdrescher kommt. Und so. Nein, der kommt nicht, liegt wieder an, der kommt nicht mehr. Und das ist dreimal so gegangen und dann haben wir echt müssen erklären, lange mal raus, das Korn ist feucht und wenn es feucht ist vom Tau, dann bringen die das Korn nicht mehr raus. Also kommen sie nicht mehr, kannst du beruhigt weiterschlafen.
0: Aber wir haben das so traumatisiert mit dem Spruch von wegen eben, es könnte noch ein Mähdrescher
1: kommen,
0: es hat keine ruhige Sekunde gehabt in dem Fall.
1: Ja, wir haben dann ein bisschen belagert, ja. Also.
0: Ah, gemein. Es gibt eben wirklich noch tonnenweise so Geschichten. 26 Minuten sind aber zu kurz, dass wir die alle wieder abhandeln. Wenn du jetzt wirklich so auf die, es ist jetzt fast 30 Jahre her, seit du dort unterwegs warst, auf dem Wald, wenn du auf das so dich zurückerinnerst. Würdest du sagen, es war die beste Zeit von deinem Leben gewesen?
1: Auf jeden Fall. Ich würde es auch wieder machen. Und sogar früher noch. Ich bin mit 23 etwa los. Und ich würde es eigentlich empfehlen, das wirklich früher noch zu machen. Hier in der Schweiz würde ich sagen, es gibt ja viele, die sich interessieren. Und ich würde immer sagen, machen Sie erst RS. Oder wenn ihr nicht gehen müsst, dann könnt ihr gehen. Aber machen Sie erst das Militärische klar, weil wenn ihr nachher retour kommt, und dann müsst ihr RS. Das würde ich keinem zumuten.
0: Wieso nicht?
1: Nein, das halte ich nicht aus.
0: Wenn du so ein freies Leben hast, meinst du, und dann musst du nachher in der RS das machen, was dir
1: richtig, dann kommt dann, ich sage jetzt einmal, so einen jungen Offizier, ich sage jetzt nicht, was ich denke, und sagt dir, was du zu tun hast. Du hast dein Leben schon kennengelernt und deine Lebensschule hinter dir. Und dann musst du das nicht auch noch haben.
0: Und würdest du es auch in der heutigen Zeit noch mal machen? Also wirklich, vielleicht, ich nehme an, es hat sich auch gleich auch ein bisschen verändert. Vielleicht nicht unbedingt mal von eurer Seite, sondern halt vom Umfeld, von der Welt, von der Gesellschaft, wie man auch mit euch vielleicht umgeht oder das auch noch kennt. Und
1: man kennt schon weniger, aber es gibt immer noch Seelen, die unterwegs sind und dass die Tradition hochhalten. Das sind unsere Aushängeschilder, die das machen, die auf der Straße rumlaufen und das zelebrieren, was wir früher gemacht haben. Und nur so können wir überleben. Ich bis wieder würde machen, also das Leben ist viel schneller geworden, drüllt sich alles viel schneller, aber Wanderschaft entschleunigt brutal. Das ist also wirklich, da kannst du noch leben.
0: Und wieso findest du einfach vor allem wichtig auch als Lebensschule oder tut es schon auch für den Beruf an sich vielleicht noch etwas bewirken? Also was hat es überhaupt so ein bisschen, ich sage jetzt mal mit dem Zimmermannsberuf an sich zu tun, was lernt einem das?
1: Du lernst verschiedene Arbeitspraktiken, das ist 50 Kilometer weiter von da arbeiten, ist ja ganz anders. Stell dir mal vor, du bist im Norddeutschen oben. Das ist gegenüber uns ist das ein Quantensprung, gegen Reto. Aber auch dort lernst du noch das Handwerk. Also du machst noch eins zu eins, Sparen abbund etc. mit aufrichten. Und ja, es sind Herausforderungen, wo du dich gar nicht gewöhnt bist und musst halt eine Lösung finden. Und von daher kommt ja auch, geht nicht, gibt es nicht. Das geht immer irgendwie.
0: Das ist so. Und gleich bist du ja, obwohl du eigentlich so fasziniert bist von diesem Beruf und wirklich noch so ein Gesell durch und durch bist du relativ kurz nach der Walz weg von der Zimmermannsbranche. Wieso?
1: Ja, als ich durchgekommen bin, war eigentlich gerade die Flaute auf dem Bau und ich hatte dann noch einen Job gehabt und irgendwann habe ich den Räucher bekommen und das Gefühl gehabt, jetzt würde ich mal etwas anderes machen. Und haben wir dann etwas gesucht, irgendwo, egal, hoffen für alles, sei es jetzt als Staplerfahrer oder x irgendwas. Und bin dann in einer Firma gelandet, die mich dann als Allrounder so angestellt hat. Und habe verschiedene Jobs gemacht und bin dann nach bis nach vom Zuschneider, von allen Platten, habe ich mal den Vorarbeiter übernommen vom Verpackungsservice, habe das zig Jahre gemacht und seit 2018 habe ich jetzt die ganze Leitung übernommen vom Verpackungsservice, also mit Personalführung etc. Mache jetzt das auch noch.
0: Und Zimmermann hast du nie vermisst?
1: Mal, es hat so Gesellen auf der Straße. Die sind einmal bei mir vorbeitippelt. Und dann sind die an mir im schönen Wetter vorbeitippelt. Und dann siehst du es mit dem Charlottenburg auf dem Rücken, mit dem Stenz. Und du kannst denen nur nachschauen. Das ist ein herzzerreissendes Bild. Du möchtest eigentlich mit. Und das ist schon... No, dann tut es weh.
0: Aber mehr eigentlich eben wieder so das freie Leben, das Umziehen und nicht der Beruf an sich. Oder ist der vielleicht heute auch nicht mehr so attraktiv wie früher? Hat er sich auch verändert?
1: Ja, also ich bin nicht so ein Fan vom Elementbau und ich tue lieber konventionell arbeiten mit auf dem Bau. Und ja, von dem her bin ich eigentlich nicht mal zwingend traurig, dass ich weg bin. Ich habe meine Sachen gesehen, die Ziele, die ich mir gesetzt habe. Verschiedene Bauten dürfen machen. Und ja, das bin ich stolz.
0: Die eine Brücke steht in der Zwölflinge, wo du ja dort dran gearbeitet hast.
1: Ja,
0: und
1: richtig.
0: Gleich bist du ja eigentlich eben, du bist gleich ein Altgesell, wie man ja sagt, oder? Du machst noch einmal im Monat so die Gesellentreffen, wo du in dem Sinn leitest, in der Ostschweiz, von denen gesehen in der Ostschweiz, da kannst du eben so ganz lang kannst du es nicht. Was machen die Räte? Was sind das für Treffen?
1: Also ich bin der Altgesell von der Gesellschaft St. Gallen und wir treffen uns einmal im Monat oder zweimal, je nachdem. Oder, ja. Und was machen wir dort? Gemütlich zusammensitzen über Verflossenes und Zukünftiges und halt auch die Reisenden unterstützen. Die kommen dann auch an die Treffen und so tut man den Zusammenhalt zwischen Jung und Alt und auch Tradition weitergeben. Das ist eigentlich der Grund von dieser Gesellenübung.
0: Das ist eigentlich die Kameradschaft, oder, wo bei uns so wichtig ist, wo in dem Sinn so etwas Schönes ist, was wirklich für dich auch sehr viel ausmacht.
1: Kameradschaft ist eigentlich das höchste Gute. Ja. Wir heben zusammen, man geht durch dick und dünn und man hat schöne und man hat schlechte Zeiten. Das ist überall so, sei es in einer Ehe oder das ist so prägt das Leben, oder?
0: Bei den schlechten Zeiten ist da, glaube ich, gerade eine spezifische Geschichte im Kopf, wo eben halt auch im Stichwort Kameradschaft...
1: Ja, das ist unser Ältester, den wir hatten, 84-jährige Gesell, der hat mit seiner Frau abgemacht, wenn eins geht, dann gehen beide. Und so ist er mit Exit zum Leben ausgeschieden. Und hat aber einen von uns, einen Einheimischen, als Zeuge gebraucht. Und dann der hat das da am anderen erzählt und dann ist mir das so gekommen und dann habe ich gesagt, da geht keine Leih, wir gehen ins Dritte und machen das. Jetzt stehen Herren und ja, es gibt Schöneres, wieder das mitzuerleben und dann ist natürlich, sind wir noch in der Pflicht gewesen, zum Beerdigung organisieren und die Abdankung hat der Pfarrer dann nicht wollen machen, hat sich da entschuldigen lassen und hat das abgelehnt. Und somit ist dann das an mir hängen geblieben, zum die Abdankung machen und die ganze Zeremonie da durchzustehen. Und eben die zwei haben mir natürlich tapfer zur Seite gestanden. Und so haben wir das dritte wieder durchgezogen. Und ja, wir treffen uns jetzt einmal jährlich und bei einem Essen. Sechs- und Nachtessen oder Mittagessen. Das war jetzt gerade das letzte gewesen. Und so tun wir uns einmal wieder daran erinnern.
0: In guten wie in schlechten Zeiten.
1: Genau.
0: Und das ist ja, glaube ich, schon auch so die Beerdigung, das ist, glaube ich, Pflicht, dass man wirklich eben für seine Kameraden in dem Sinn da ist, wenn sie einen brauchen und ja, wirklich daran unterstützt.
1: Das ist, ja, genau. Und eben, Beerdigung, das hat es ja früher schon gegeben, wenn einer verstorben ist auf Wanderschaft oder so, dann ist der auch an Ort und Stelle beerdigt worden und wenn kein Pfarrer rum war, dann haben das Gesellen selber gemacht. Okay. Und ja, darum haben wir vielleicht nicht ganz den besten Draht zu den Pfarrer, aber sicher zum Jesus, weil der ist ja auch Zimmermann.
0: kann man es auch wieder so umdrehen. Kommen wir mal noch kurz zu dieser Kluft, wo eben so viele verschiedene Elemente drin hat, die wirklich eine spezielle Bedeutung hat. Fangen wir an mit den Knöpfen. Du hast wie viele Knöpfe und wo genau?
1: Wir haben 8 Knöpfe an der Weste. Das ist für 8 Stunden am Tag. Dann haben wir 6 am Jackett. Sieht man es. Das sind
0: schön,
1: die sechs Tage in der Woche.
0: Wo man geschafft hat, früher noch.
1: Ja, genau. Und dann eben die 6 Semesterreisen.
0: An den Arm.
1: Ja.
0: In dem Sinn, okay.
1: An den Ärmel vom Jackett.
0: Gut. Und dann schauen wir noch schnell die Schlaghose, die du hast. Du hast da so schön grosse Spickel
1: unten. Ja, das ist.
0: Wieso?
1: Das ist Tradition. Das kommt, die ganze Kluft hat einen Ursprung. Also das fängt beim Hut an, bei der Staude, die kragenlos ist. Und eben auch der Schlag, der über die Schuhe rausgeht. Das heisst, die Holzspäne oben runterfallen, nicht in die Schuhe kommen.
0: Das also auch nicht nur schön, sondern auch praktisch.
1: Richtig. Und das ist eigentlich das meiste. Eben kragenloses Hemd, dass auch da der Staub nicht oben hinkommt oder die Zägespäne. Und der Hut ist ein anderes Thema, das ist das Zeichen vom freien Mann. Das hat früher noch nicht jeder dürfen tragen. Nur der freie Mann darf einen Hut tragen. Und das ist der Stolz vom Zimmermann. Das ist das Erste, was er anlegt und das Letzte, was er abzieht.
0: Okay. Und dann zum Schluss mal noch den Ohrring, den du hast. Du hast einfach auf einer Seite hast du einen goldigen Ohrring. Der sieht einerseits schön aus und eben hat auch noch eine Bedeutung.
1: Ja, das ist...
0: Kannst du mal noch schnell ein bisschen zeigen?
1: Der ist aus...
0: Schöne goldige Hänger.
1: Genau. Und der hat man früher abgenommen, wenn einer verstorben ist. Hat er versetzt und hat dann die Beerdigung damit gezahlt. Dann hat es natürlich noch andere Aspekte gegeben, wo zum Beispiel Schlitzohr kommt von dem her, dass irgendwo eine Begebenheit war ist mit einem, der die Wäsche wollte oder einfach oder nicht gut wollte. Das Erste, was man sieht, ist der Ohrring. Und dort heben sich die Leute fest und somit einmal ausgerissen worden ist. Das ist einerseits ein Schlitzohr oder er ist ausgerissen worden, wenn ein wirklich Schlitzohr war.
0: Je nachdem.
1: Ja, genau.
0: Okay. Und ich würde mal sagen, wir gehen weg von dieser Kluft. Ja, es gibt ja noch so viel, was man da kann besprechen. Du hast ja auch dazu noch so ein schönes Buch. Sozusagen der Ausweis.
1: Ja, das ist unser Wanderbuch, unser Reisebuch.
0: Grandioses und, Bild auch da von dir. Wie alt bist du da? Das war eben 23.
1: 23 war, ja genau. Und noch mit dem grossen Hut, mit dem 15er. Und da war schon eine Originalform. Der hat sich dann nachher geschwungen und hat so richtige, schöne, lässige Form bekommen. Und ja, habe mich dann gleich irgendwann, es ist immer so eine Geschichte, bei Regen ist ja das tipptopp und bei Schnee auch, oder? Wird dann einfach schwer. Aber bei Wind bist du permanent am Hut heben, oder? Und das ist dann die mühsame Geschichte. Und darum habe ich mich irgendwann im 96 Frühling, nach 3 Jahren, habe ich mal entschieden, um einen Zylinder zu holen. Und den habe ich frisch am Werk beim Hutmacher selber geholt und seitdem habe ich den.
0: Und das Buch ist ja wirklich in dem Sinn dein Ausweis, aber auch dein Arbeitszeugnis, wo du überall gewesen bist. Da tut man eintragen, oder? Der Arbeitgeber macht einen Stempel und sagt, ja, dass du da und da und da gewesen bist.
1: Genau.
0: Und ich habe gesehen, wirklich, du hast so viele verschiedene Stationen durchgemacht, aber wie du mal gesagt hast, wo wir geschwätzt sind miteinander, es ist nicht immer einfach zu, mit dem Sinn aus dem Wanderleben rauszukommen. Es gibt Leute, die verpassen wie einen Zeitpunkt.
1: Ja, das Reinkommen ist einfacher, sage ich jetzt mal, wie das Rauskommen. Weil wenn du nach 3,5, 4 Jahren den Absprung nicht schaffst, kann es dann gefährlich sein, dass du dich zu fest an das Leben gewöhnst, an das freie Leben und richtig Mühe hast, zum sesshaft werden. Und darum ist eigentlich die 3 bis 4 Jahre, würde ich sagen, das ist die richtige Zeit, um nachher aufzuhören.
0: Gibt es dann Zimmermänner, die wirklich mehr oder weniger das Leben lang so unterwegs sind?
1: Leben lang würde ich nicht sagen. Ich weiss, vor allem der war 13 Jahre gewesen, aber der ist natürlich auch länger als ein halbes Jahr dann nachher geblieben, weil nach diesen 3 Jahren und einem Tag hast du ein bisschen mehr Freiheiten.
0: Okay. Sind am Ende. Nicht mit den Fragen, aber mit der Zeit.
1: Das ist normal, ja. Das ist normal. Wir haben mal an der Oberfläche gekratzt.
0: 26 Minuten sind durch, Hans-Oledim. Danke vielmals, bist du bei uns gewesen.
1: Bitte gern.
0: Es war mir eine Freude gewesen.
1: Mir auch.
0: Top Koch 3 gibt es nächste Woche wieder und dann mit meinem Kollegen Stefano Bollmann. Wir freuen uns, wenn ihr wieder dabei seid. Ciao zusammen.
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3: Heute wird es richtig bunt. Bei meinem heutigen Gast spielen Farben nämlich ganz eine grosse Bedeutung. Man sagt, sie sei der neue Komet am Pop-Art-Kunst-Himmel. Und ich freue mich sehr, dass sie trotz vollem Terminkalender Zeit hat, um uns beizukommen. Moira Musio, herzlich willkommen im Top 3.
4: Danke dir für die Einladung.
3: Eben, dein Terminkalender ist schon ziemlich gefüllt, kann man schon sagen.
4: Ja, also bis Ende Jahr ist ziemlich voll, ja.
3: Und das ist ja ziemlich über Nacht passiert. Du, kann man auch sagen, weil du malst oder das, was du machst, wo du jetzt so erfolgreich bist damit, erst seit etwa 1,5-2 Jahren.
4: Genau, also jetzt bald 2 Jahre. Im November sind es 2 Jahre. Im November hatte ich meine erste Ausstellung gehabt, 2019 war das gewesen. Und ja, jetzt sind bald 2 Jahre vorbei und jetzt bin ich da, wo ich da stehe. Ja, das ist es so.
3: Es gibt Künstler, die werden erst nach dem Tod bekannt. Gibt es Künstler, die arbeiten das Leben lang daran, um irgendwo mal ein bisschen Bekanntheit zu kriegen. Du hast erst vor 1,5 Jahren angefangen und bei dir geht es ab durch die Decke, kann man sagen. Aber was ist im 2019 los gewesen, dass du gesagt hast, was hat dich so gepackt plötzlich zum Malen?
4: Das ist eine recht lange Geschichte.
3: Wir haben Zeit,
4: das stimmt. Mein Hund ist vor 3 Jahren gestorben. Also ich hatte einen Kindheitshund, ich hatte 18 Jahre lang. Ich war ein ziemlich spezielles Kind, wie meine Eltern sagen. Sehr eigen. Meine Eltern haben zum Beispiel eine Geburtstagsparty gemacht. Und dann hatten wir ein Kind, das gespielt hat in der Stube. Und ich war oben im Zimmer eingeschlossen, gewesen, allein. Und habe mein Zeug gemalt mit meinem Hund zusammen. Ich war immer mit dem Hund. Und der ist vor 3 Jahren verstorben, leider. Und dann hat das irgendwann mal angefangen mit der Zahl 42, die wir vorhin schon darüber geredet haben. Die ist mir dann so extrem aufgefallen. Also die habe ich irgendwie so 80 Mal gesehen am Tag. Also es war wirklich so mega penetrant gewesen. Und irgendwann habe ich gefunden, okay, jetzt gehe ich halt einfach mal mit dieser Zahl mit. Und habe mich dann so angefangen zu fügen. Und jedes Mal, wenn etwas Gutes passiert ist, war immer die Zahl 42 drin gewesen. Und dann habe ich gekündigt, also meine Chefin hat mich zusammengeschissen gehabt. Ich bin vor dem Laptop gesessen und vor dem PC gesessen. Und sie hat so über den Computer drüber, hat sie mich zusammengeschissen. Und ich habe auf die Uhr geschaut, das war 42 gewesen. Dann habe ich die Word aufgemacht, Kündigung geschrieben, gedruckt, hergegangen, gekündigt. Und dann hatte ich einen Monat Zeit, um mich vorzubereiten. Und dann hatte ich die Ausstellung vorbereitet. Auch dort hatte ich mega Angst, eigentlich, um die zu machen. Ich dachte, ja, was denken die Leute, was ist, wenn niemand kommt und bla bla. Und dann habe ich auf die Uhr geschaut und es war 42 und ich sagte, okay, we go for it, wir probieren es. Und ja, so ist es eigentlich so entstanden mit dieser Zahl 42 und die begleitet mich bis heute. Also auch bis vorher, eben, ich habe nicht gewusst, ob ich die Geschichte jetzt erzählen soll oder nicht. Und zweimal 42 gekommen und ja, darum erzähle ich es jetzt. Also ich weiss, okay, es ist der richtige Weg. Genau.
3: Über das 42 möchte ich nachher noch schnell ein bisschen genauer eingehen. Ich möchte vorher noch schnell bei einer Frau, bei einer Künstlerin bleiben, die dich inspiriert hat damals, gell? Niki de Sefal.
4: Ja.
3: Du hast die Dokumentation geschaut.
4: Genau.
3: Und dann hast du gefunden, das will ich auch machen, oder?
4: Das, was mich inspiriert, ist der Weg, den sie gemacht hat. Das ist auch bei Coco Chanel so. Der Weg, den sie gemacht hat, das ist das, was mich inspiriert. Es ist nicht, also auch Kunst. Ich meine, klar, sie hat sich für die Frauen eingesetzt und es war sehr feministisch gewesen. Das ist natürlich auch etwas, wo inspiriert, sage ich jetzt mal, oder die Kunst, die sie gemacht hat. Aber es ist eigentlich so hauptsächlich der Weg. Und ich habe dann so gefunden, ja, sie hat mit Draht hat sie ja die Skulpturen gemacht. Und dann habe ich gefunden, ja, jetzt gehe ich einfach mal Draht posten. Und Gips, also ich habe Gips gekauft, gehabt, Draht und wie heisst das, was du mit der Zeitung zuerst machst?
3: So Gipsen oder so, nein, ich weiß was du meinst.
4: Weißt du, was ich meine? Kleistern, ja. Genau. Habe ich zuerst geformt Und dann habe ich Kleister drüber da und dann Gips. Und mein Vater ist fast durchgedreht, wir haben so einen mega teuren Boden daheim gehabt. Und der ist heimgekommen und ich habe irgendwie so ein paar Zeitungen ausgelegt und ich bin dort am Gipsen gewesen und der ist komplett durchgedreht. Such dir mal einen Job, was ist eigentlich los mit dir, bla bla bla und so. Und ich bin einfach mit meinem Flow gegangen, mit meinem 42 und ja.
3: Gesagt, getan. Und wahrscheinlich genau. Ist er jetzt der stolzeste Vater
4: das ist
3: überhaupt,
4: so.
3: Oder?
4: Das
3: und
4: ist so.
3: Erzählt die Geschichte mit dem Boden sehr, wahrscheinlich auch sehr gern.
4: Ja, und Boden ist zum Glück nicht passiert, sagt er immer.
3: Pop-Art. Pop-Art ist eigentlich nichts anderes als, sagen wir mal, ich will niemandem zu nahe treten, aber die Kunst, die jeder ein bisschen versteht. Die populäre, die beliebte Kunst. Und du hast einen Weg eingeschlagen, wo es ganz viele bekannte Künstler gibt, die das machen. Andy Warhol ist sicher ein Vorbild, so durch auch. Kann ich mir vorstellen, Roy Lichtenstein, der mit der Figur von Barcelona sehr bekannt ist. Warum, Niki, den Sefal hast du schon gesagt? Ich persönlich habe nochmal eine Parallele gefunden. Ich weiß nicht, ob du den Künstler kennst. Sagt dir Steve Kaufmann etwas?
4: Nein.
3: Steve Kaufmann war ein Schüler eigentlich von Andy Warhol und macht die gleiche Kunst, wie du auch machst. Ich habe dein eine Bild, das du gemacht hast, verglichen, respektive mir ist das Bild in den Sinn gekommen. Er hat
4: das sogar cool,
3: mit der Mona Lisa gemacht, unter anderem. Er hat gerade im Moment wird seine Kunst zu Basel ausgestellt. Er hat auf so Figuren zurückgeschaut. Du hast Mickey Mouse gewählt, jetzt in erster Linie mit der
4: halt
3: Mickey Mouse.
4: Bist halt
3: du auch gross geworden. Heute darf ich mal das ein oder andere Foto anschauen. Was hat der Mickey Mouse für eine Bedeutung?
4: Eine ziemlich grosse eigentlich. Also ich bin, für mich war Disney alles. Ich habe die Videokassetten drauf und drauf geschaut, in alle Richtungen. Ich hatte jede. Wirklich jede. Und ich mag mich erinnern, also ich habe auch mega lange als Kind noch so in einer Blase gelebt. Ich habe gemeint, die Welt ist mega gut und alles ist super. Und so halt wie im, halt wirklich so wie im Zeichentrickfilm innen, oder? Dass einfach alles immer ein Happy End hat. Und also bei mir ist das so. Bei mir in meinem Leben hat immer alles ein Happy End. Aber in vielen Fällen ist es ja nicht so. Oder? Es gibt ja viel Leid auf dieser Welt eigentlich. Und ja, für mich ist Mickey Mouse einfach immer so, das Happy, das hat mich einfach immer glücklich gemacht. Und wir sind, als ich 8 war, sind wir ins Disneyland gefahren, als ich Geburtstag hatte. Und ich war in dem Kinderwagen hinein und ich bin verwacht und ich hatte Mickey Mouse vor mir gehabt. Das war natürlich das Highlight für mich. Da hat der Geburtstag, haben wir den Geburtstag mit ihm gefeiert und so. Und dann sind wir heimgeflogen und ich habe mein Nuschi vergessen gehabt im Disneyland. Und da hat meine Mama gesagt, ja, der Mickey Mouse kommt jetzt mit dem Flugzeug und bringt er die Snuschi heim. Und ich sagte, ja, aber darf ich ihn nicht treffen? Sie sagte, nein, er tut seinen Briefkasten, er muss dann wieder zu anderen Kindern gehen. Und das ist mir so geblieben. Ich habe schon immer so die Verbindung gehabt, halt zu Mickey Mouse. Also, allgemein Disney, aber hauptsächlich eigentlich der Mickey Mouse, ja.
3: Das sind größtenteils alles Fotos, die ich bei dir von Instagram geladen habe. Ist das deine Stube?
4: Nein, das ist, also es gibt so ein Programm, wo man kann das Bild rein tun kann, dass es aussieht, als wäre es in der Stube.
3: Ich finde das mega cool, die Stube, das Bild so.
4: Das Coole ist bei diesem Bild, du kannst es überall rein tun. Du kannst mit ins Chalet kannst es rein tun, du kannst es modern, du kannst es klassisch, du kannst es barock, das Bild kannst du überall rein tun, es passt überall rein. Das ist ja das Coole. Also ist jetzt, ich würde sagen, das einzige Bild, das du jetzt wirklich für alles kannst brauchen. Das sticht überall raus und das macht dich einfach happy.
3: Das stimmt. Aber das war ja auch das Konzept von Walt Disney, oder? Es muss einfach immer alles happy sein. Und was ich spannend finde, du hast jetzt die Geschichte erzählt und ich habe es noch vermutet, dass es etwas mit dem zu tun hat. Aber hast du auch das Gefühl, dass der Erfolg, den du jetzt hast, auch ein bisschen an Mickey Mouse zu verdanken ist? Jetzt ein bisschen blöd gefragt. Weil es halt einfach auch,
4: ich glaube, soll ich sagen,
3: jeder will Mickey Mouse, aber niemand will Mickey Mouse.
4: Es ist
3: halt
4: viel mit Emotionen verbunden, das ist schon so. Aber es gibt halt viele Künstler, die das auch brauchen. Das habe ich mich eben auch schon oft gefragt. Ich kann es nicht erklären, von wo das Erfolg kommt und wie das passiert. Ich glaube, für mich hat das alles mit dem 42 zu tun. Es sind mittlerweile noch viel mehr Zahlen dazugekommen. Ich habe keine Antwort darauf. Ich frage mich das jeden Tag. Es ist, ja.
3: Ja, ich glaube eben schon das. Oder? Diese Figuren feiern ja generell so ein bisschen Hype. Und eben, wie gesagt, jeder will einen Mickey Mouse, aber nicht jeder will den kindlichen Mickey Mouse, sondern du machst jetzt eigentlich die Mickey Mouse-Variante für Erwachsene, ja. So, wie soll man dem sagen, salonfähig wird.
4: Ja,
3: so
4: das stimmt.
3: Wo einfach überall reinpasst.
4: Das stimmt. Das passt wirklich überall.
3: Und du malst ja auch nicht nur auf Leinwand, sondern du malst eigentlich alles an, was man anmalen kann.
4: Das ist so, ja.
3: Bist du grundsätzlich auch ein farbiger Mensch?
4: Also ich habe jetzt, als ich in Italien war, bin ich im Stau reingestanden und habe dann gefunden, okay, ich fange jetzt mal meine Beine anmalen. Also ich male wirklich alles an und ich bin komplett farbig. Also gut, jetzt ist es weg, aber meine Hände sind eigentlich immer voller Farbe. Ja.
3: Gibt es irgendeine Oberfläche, die dir besonders zusagt? Oder weißt du, wo für dich auch ganz wichtig ist, was du sagst, in dieser Grundlage fühle ich mich am wohlsten?
4: Auf meinem eigenen Körper eigentlich. Also wenn ich auf jemandem auf dem Körper kann zeichnen oder bei mir, das ist, ja.
3: Aber das ist ja Kunst, die dann wieder vergänglich ist? Oder machst du mehr so ein bisschen Tattoo-Sachen?
4: Vielleicht wegen dem. Nein, kein Tattoo. Nein, es ist wirklich eine Acrylfarbe. Und das geht nach einer Woche oder nach zwei Wochen ist das dann weg. Aber es ist auch ganz eine andere Kunstrichtung, die ich dann dort habe. Also es hat nichts mit Pop-Arts zu tun, es geht dann mehr so ein bisschen so ein spirituell rein, so ein ja. Und das, aber ich finde es mega cool. Es sieht mega cool aus auf der Haut. Und es geht halt wieder weg. Das ist halt,
3: aber hat Kunst für den Künstler, aus Künstlersicht nicht immer etwas Spirituelles?
4: Immer.
3: Also immer. Wenn du das auf ein Bild, das du malst, lässt sich einfach verkaufen. Aber du druckst auch etwas aus, oder?
4: Also ich habe Kunden, wo mir sagen, dass sie wirklich die Energie spüren. Also ich hatte zum Beispiel eine Kundin, die hat gesagt, sie hat 3 Monate gespart, das war noch ziemlich am Anfang, die hat 3 Monate gespart für ein Bild und sie hat sich das gekauft, das war Mickey Mouse Bild in den Kopf, sie hat das gesagt, sie hat das gekauft, weil sie einen Freund hatte, den sie misshandelt hat, den sie geschlagen hat, den sie beleidigt hat. Sie war 3 oder 4 Jahre mit dem zusammen gewesen. Und sie hat sich das Bild jetzt geleistet, um es daheim aufhängen als Zeichen, dass sie eine starke Frau ist und ihr die Positivität gibt. Und das ist dann schon sehr emotional, sage ich jetzt einmal. Oder? Dass jemand, ja, dass die Leute das so spüren. Oder?
3: Und das zeigt aber auch wieder, dass du die Freude, die du spürst, dass das Kind sein wieder irgendwo, genau. Dass der safe place to be auch ein bisschen schaffen, oder? Ja. Wenn man das Bild anschaut und das spürt.
4: Das Kindheitsgefühl, Mami und Papi neben sich haben, das ist eigentlich das Gefühl. Aber das ist auch das Gefühl, das ich kann. Also das ist, ich bin mega, zum Glück, danke Gott, kann die besten Eltern auf Erde, die haben mich und meine Schwester in Watte reingepackt, das kann man sich gar nicht vorstellen. Und ich glaube, das merkt man halt schon gegenüber den Bildern. Also ich verkörpere das halt auch, oder? Also
3: aber tust du auch etwas verarbeiten, wenn du die Bilder machst? Da kommt
4: Nein,
3: einfach
4: ich kann nichts zum Verarbeiten. Ich bin rein.
3: Aber ist es vielleicht eine Vorstellung von etwas, wo du, wie soll ich das jetzt sagen, ist nicht das Verarbeiten, aber vielleicht das Schaffen für die Zukunft, etwas?
4: Es ist alles im Weg. Das ist ja so. Also die Kunst entwickelt sich auch weiter. Ich habe ganz am Anfang, ich habe ja 15 Jahre keinen Stift in den Fingern gehabt. Als ich ganz am Anfang angefangen habe, zeichnen oder malen, die Bilder machen, die Leute haben mich gefragt, was ist der Grund, wieso dass du Kunst machst? Was ist der Grund für das Bild? Was hast du für eine Message dahinter? Und ich habe das zuerst gar nicht realisiert, weil ich habe einfach irgendetwas gemacht. Ich musste einfach ausbrechen, weil ich 15 Jahre lang nichts gemacht habe. Und jetzt langsam merke ich, wenn ich ein Bild mache, es muss einen Sinn, für mich, ich muss nicht mal darüber reden, es muss für mich einen Sinn haben. Es geht jetzt schon langsam auch in eine andere Kunstrichtung. Aber das ist alles im Weg, es muss sich alles zuerst entwickeln. Aber ich will nicht weggehen von der Pop-Art-Szene.
3: Vielleicht noch auf die Frage her, oder? Warum machst du das? Ich glaube, einfach weil man es gerne macht.
4: Das ist ein Gefühl.
3: Kunst ist ja, wie vorhin gesagt, gerade für den Künstler, Und das ist ja eigentlich die einzige Person, die kann erklären kann, was in diesem Bild steckt. Ich weiss, jetzt kommen ganz viele Kunstexperten, die sagen, ja, man kann jedes Bild interpretieren. Aber ja, eben, es ist ja interpretieren. Aber schlussendlich ist für dich als Künstlerin ja einfach eine Herzenssache.
4: Ich glaube, das kannst du auch nicht erklären. Das ist, also ich habe allgemein ziemlich Mühe, um meine Gefühle auszudrücken, verbal. Das ist einfach das Gefühl, das du hast, die Farbe, die du zusammenmischst. Ich sehe zum Beispiel auch Auras von Menschen. Also für mich ist das wie schon... ich hole die Farbe einfach von irgendwo und bringe sie dann einfach auf Papier.
3: Das wollte ich eben noch fragen. Das steht sogar auf meinem Skript.
4: Nein,
3: weißt du, nein, so grundsätzlich Farbe von einem Mensch. Bist du jemand, der in Farben denkt? Jemand, der andere Menschen in Farben sieht? Ja. Das gibt es ja auch, oder? Also ich sehe niemanden in Farben, aber das nimmt mich jetzt noch Wunder. Ja? Also was bin ich denn für eine Farbe?
4: Soll ich es da sagen?
3: Ja.
4: Okay.
3: Warte, ich mach das Mikrofon. Nein.
4: Du bist um den Kopf und bist du gel. Das heisst, du bist sehr positiv. Du denkst immer im Positiv, auch wenn es noch mal nicht so gut läuft. Du bist hellblau. Du bist sensibel. Du bist grün. Du bist naturverbunden. Und du hast noch ein bisschen rot. Das heisst, du hast noch ein bisschen Temperament in dir drin.
3: Stark.
4: Hat's
3: etwas? Ja, für alles. Meine Produzentin wird mir jetzt wahrscheinlich sagen, sie hat in einem Punkt nicht recht, aber...
4: In welchem?
3: Ja, das weiß ich auch nicht. Ja. Ich glaube im letzten...
4: Und du bist fürsorglich, du hast noch ein bisschen mehr Magenta. Du hast eine fürsorgliche Ader.
3: Du hast auch in allem recht. Ich behaupte, du hast in allem recht. Ich finde das mega... Also ich finde das noch krass, oder? Woher weiss man denn das? Also du schaust einfach jemanden an und du siehst das
4: einfach. Bauchgefühl. Hat sich auch durch die Jahre durchentwickelt.
3: Im Vorgespräch hast du mir gesagt, du könntest eigentlich über Kunst gar nicht so viel erzählen oder nicht über Kunst reden, weil du dich mit Kunst nicht auskennst. Ich kenne mich mit Kunst auch nicht aus, aber schlussendlich ist Kunst ja immer auch ein gefällt mir oder es gefällt mir nicht.
4: Das ist so.
3: Du hast vor eineinhalb Jahren angefangen und ich habe es vorher gesagt, deine Karriere ist eigentlich gerade ab durch die Decke. Du hast in der kürzesten Zeit davon können leben. Das ist wirklich bei...
4: Also vom ersten Tag an.
3: Vom ersten Tag an. Ja. Und ich glaube, man kann sagen, oder, deine Bilder kosten irgendwie so ab 500 Franken bis 20'000 oder vielleicht,
4: genau,
3: sogar höher.
4: Wir gehen jetzt langsam
3: ein bisschen hoch. Also sogar noch weiter, also du verlässt jetzt eigentlich so meine Preisspanne.
4: Ja, das geht jetzt langsam so ein bisschen in die andere Sportart.
3: Aber wie hat das angefangen? Du hast deine erste Ausstellung, die du gemacht hast, ist in 3 Stunden ausverkauft gewesen.
4: Ja, und es ist noch krass gewesen, weil ich bin da gewesen und wir waren 6, wir haben aufgemacht. Das waren meine Eltern da. Es hatten ein paar Nasen dort. Und am 7. war es leer. Und ich hatte so einen Clown organisiert, der so Feuershow gemacht hat. Und so. Und ich habe dem angerufen und gesagt, Neto, du musst nicht kommen, die Ausstellung ist leer. Und er so, nein, Moira, ich sitze jetzt im Taxi, ich komme jetzt. Ich so, okay, gut. Und ich dachte, dort habe ich jetzt auch noch Geld verloren und so. Und dann kommt der, kaum habe ich das Telefon abgehängt, ist einer nach dem anderen reingelaufen. Wir hatten irgendwie 200 Leute gehabt und die Ausstellung war ausverkauft. Mit dem Geld habe ich mich nachher gerade selbstständig gemacht. Und dann ist nachher eins nach dem anderen gekommen. Dann ist das Hotel Mama in Zermatt nachher gekommen, wo ich jetzt auch ausstellen tue, seit 2 Jahren jetzt. Dann ist die Bannerei gekommen, die mich gesponsert hat. Dann ist Mumm Champagner gekommen, die mich gesponsert hat. Es ist wirklich so eins nach dem anderen. Ich hatte keine ruhige Minute gehabt. Ende 2020 habe ich dann mal überlegt, also, okay, was habe ich eigentlich alles gemacht? Das ist crazy. Aber wie will ich jetzt 2020 toppen? Und eigentlich 2021 ist noch viel abgespaceter als 2020.
3: Du malst ja nicht nur bei dir zu Hause und verkaufst nachher Bilder. Du bist ja viel unterwegs.
4: Ja.
3: Du warst gerade im Monat zu Mykonos.
4: Ja, genau.
3: Warum macht man so etwas? Was bringt dir das? Gehst du einfach dort Bilder verkaufen oder gehst du auch malen? Ist es etwas mit Inspiration zu tun?
4: In Mykonos war ich geschäftlich, bin ich buchen von einem Beachclub. Und dort habe ich vor Ort gemalt. Den Rest habe ich eigentlich relativ viele Ferien gemacht. Aber ich habe es schon immer mit der Arbeit eigentlich verbunden. Ich habe immer Bilder mitgenommen und von unterwegs gemalt. Und du bekommst halt auch eine andere Inspiration. Wenn du immer an anderen Orten bist, mit anderen Menschen, ich hole sehr viel Inspiration von anderen Menschen, sehr viel das klingt ein bisschen böse, aber sehr viel von Liebe. Sehr viel von, auch wenn es mir vielleicht nicht so gut geht. Dort hole ich eigentlich so die meiste Inspiration raus. Und das ist halt, wenn du ständig unterwegs bist mit Leuten und auf aber rechts, links, dann bekommst du mega viele Eindrücke. Ich habe auch mega oft, dass ich, wenn ich an einem Tisch hocke, dann werde ich mega ruhig, weil ich habe zu viele Eindrücke. Und ich kann es dann nicht verarbeiten und eigentlich müsste ich heim malen, dann wäre es wieder okay.
3: Also, du musst doch etwas verarbeiten mit dem Malen, und zwar
4: die
3: Eindrücke, oder?
4: Die Inspiration, also ja, von den Menschen.